in die Stadt zurückkehrte, hatte er Hunger. Da sah er am Weg einen Feigenbaum und ging auf ihn zu und fand an ihm nichts als nur Blätter. Da sagte er zu ihm: »In Ewigkeit soll keine Frucht mehr an dir wachsen.« Und der Feigenbaum verdorrte auf der Stelle. Als die Jünger das sahen, fragten sie erstaunt: »Wie konnte der Feigenbaum so plötzlich verdorren?« Jesus antwortete ihnen: »Amen. Ich sage euch, wenn ihr Glauben habt und nicht zweifelt, dann werdet ihr nicht nur das vollbringen, was ich mit dem Feigenbaum getan habe. Selbst wenn ihr zu diesem Berg sagt: Heb dich empor und stürz dich ins Meer, wird es geschehen. Und alles, was ihr im Gebet erbittet, werdet ihr erhalten, wenn ihr glaubt.« Als er in den Tempel ging und dort lehrte, kamen die Hohepriester und die Ältesten des Volkes zu ihm und fragten: »In welcher Vollmacht tust du das, und wer hat dir diese Vollmacht gegeben?« Jesus antwortete und sprach zu ihnen: »Auch ich will euch eine Frage stellen. Wenn ihr mir darauf antwortet, dann werde ich euch sagen, in welcher Vollmacht ich das tue. Woher stammte die Taufe des Johannes? Vom Himmel oder von den Menschen?« Da überlegten sie und sagten zueinander: »Wenn wir antworten, vom Himmel, so wird er zu uns sagen: Warum habt ihr ihm dann nicht geglaubt? Wenn wir aber antworten, von den Menschen, dann müssen wir uns vor den Leuten fürchten, denn alle halten Johannes für einen Propheten.« Darum antworteten sie Jesus: »Wir wissen es nicht.« Da erwiderte er: »Dann sage auch ich euch nicht, in welcher Vollmacht ich das tue. Was meint ihr? Ein Mann hatte zwei Söhne. Er ging zum ersten und sagte: Mein Kind, geh und arbeite heute im Weinberg. Er antwortete: Ich will nicht. Später aber reute es ihn und er ging hinaus. Da wandte er sich an den zweiten und sagte zu ihm dasselbe. Dieser antwortete: Ja, Herr, und ging nicht hin. Wer von den beiden hat den Willen seines Vaters erfüllt? Sie antworteten: Der Erste. Da sagte Jesus zu ihnen: Amen. Ich sage euch, die Zöllner und die Dirnen gelangen eher in das Reich Gottes als ihr. Denn Johannes ist zu euch gekommen auf dem Weg der Gerechtigkeit, und ihr habt ihm nicht geglaubt. Aber die Zöllner und die Dirnen haben ihm geglaubt. Ihr habt es gesehen, und doch habt ihr nicht bereut und ihm nicht geglaubt. Hört noch ein anderes Gleichnis. Es war ein Gutsbesitzer, der legte einen Weinberg an, zog ringsherum einen Zaun, hob eine Kelter aus und baute einen Turm. Dann verpachtete er den Weinberg an Winzer und reiste in ein anderes Land. Als nun die Erntezeit kam, schickte er seine Knechte zu den Winzern, um seine Früchte holen zu lassen. Die Winzer aber packten seine Knechte, den einen prügelten sie, den anderen brachten sie um, wieder einen anderen steinigten sie. Darauf schickte er andere Knechte, mehr als das erste Mal. Mit ihnen machten sie es genauso. Zuletzt sandte er seinen Sohn zu ihnen, denn er dachte: Vor meinem Sohn werden sie Achtung haben. Als die Winzer den Sohn sahen, sagten sie zueinander: Das ist der Erbe. Auf! Wir wollen ihn umbringen, damit wir sein Erbe in Besitz nehmen. Und sie packten ihn, warfen ihn aus dem Weinberg hinaus und brachten ihn um. Wenn nun der Herr des Weinbergs kommt, was wird er mit jenen Winzern tun? Sie sagten zu ihm: Er wird diese bösen Menschen vernichten und den Weinberg an andere Winzer verpachten, die ihm die Früchte abliefern, wenn es Zeit dafür ist. Und Jesus sagte zu ihnen:
Habt ihr nie in der Schrift gelesen, der Stein, den die Bauleute verworfen haben, er ist zum Eckstein geworden. Vom Herrn ist das geschehen, und es ist wunderbar in unseren Augen. Darum sage ich euch, das Reich Gottes wird euch weggenommen und einem Volk gegeben werden, das die Früchte des Reiches Gottes bringt. Und wer auf diesen Stein fällt, wird zerschellen. Auf wen der Stein aber fällt, den wird er zermalmen. Als die Hohepriester und die Pharisäer seine Gleichnisse hörten, merkten sie, dass er von ihnen sprach. Sie suchten ihn zu ergreifen, aber sie fürchteten die Menge, weil sie ihn für einen Propheten hielten.

22. Kapitel. Jesus antwortete und erzählte ihnen ein anderes Gleichnis. Mit dem Himmelreich ist es wie mit einem König, der seinem Sohn die Hochzeit ausrichtete. Er schickte seine Diener, um die eingeladenen Gäste zur Hochzeit rufen zu lassen. Sie aber wollten nicht kommen. Da schickte er noch einmal Diener und trug ihnen auf, sagt den Eingeladenen: Siehe, mein Mahl ist fertig, meine Ochsen und das Mastvieh sind geschlachtet, alles ist bereit, kommt zur Hochzeit. Sie aber kümmerten sich nicht darum, sondern der eine ging auf seinen Acker, der andere in seinen Laden. Wieder andere fielen über seine Diener her, misshandelten sie und brachten sie um. Da wurde der König zornig. Er schickte sein Heer, ließ die Mörder töten und ihre Stadt in Schutt und Asche legen. Dann sagte er zu seinen Dienern: Das Hochzeitsmahl ist vorbereitet, aber die Gäste waren nicht würdig. Geht also an die Kreuzungen der Straßen und ladet alle, die ihr trefft, zur Hochzeit ein. Die Diener gingen auf die Straßen hinaus und holten alle zusammen, die sie trafen, böse und gute, und der Festsaal füllte sich mit Gästen. Als der König eintrat, um sich die Gäste anzusehen, bemerkte er unter ihnen einen Menschen, der kein Hochzeitsgewand anhatte. Er sagte zu ihm: Freund, wie bist du hier ohne Hochzeitsgewand hereingekommen? Der aber blieb stumm. Da befahl der König seinen Dienern: Bindet ihm Hände und Füße und werft ihn hinaus in die äußerste Finsternis. Dort wird Heulen und Zähneknirschen sein, denn viele sind gerufen, wenige aber auserwählt. Damals kamen die Pharisäer zusammen und beschlossen, Jesus mit einer Frage eine Falle zu stellen. Sie veranlassten ihre Jünger, zusammen mit den Anhängern des Herodes zu ihm zu gehen und zu sagen: Meister, wir wissen, dass du die Wahrheit sagst und wahrhaftig den Weg Gottes lehrst und auf niemanden Rücksicht nimmst, denn du siehst nicht auf die Person. Sag uns also, was meinst du? Ist es erlaubt, dem Kaiser Steuer zu zahlen oder nicht? Jesus aber erkannte ihre böse Absicht und sagte: Ihr Heuchler, warum versucht ihr mich? Zeigt mir die Münze, mit der ihr eure Steuern bezahlt. Da hielten sie ihm einen Denar hin. Er fragte sie: Wessen Bild und Aufschrift ist das? Sie antworteten ihm: Des Kaisers. Darauf sagte er zu ihnen: So gebt dem Kaiser, was dem Kaiser gehört, und Gott, was Gott gehört. Als sie das hörten, staunten sie, ließen ihn stehen und gingen weg. Am selben Tag kamen zu Jesus einige von den Sadduzäern, die behaupten, es gebe keine Auferstehung. Sie fragten ihn: Meister, Mose hat gesagt, wenn ein Mann stirbt, ohne Kinder zu haben, dann soll sein Bruder dessen Frau heiraten und seinem Bruder Nachkommen verschaffen. Bei uns lebten einmal 7 Brüder. Der erste heiratete und starb, und weil er keine Nachkommen hatte, hinterließ er seine Frau seinem Bruder. Ebenso der zweite und der dritte und so weiter bis zum 7. Als letzte von allen starb die Frau. Wessen Frau wird sie nun bei der Auferstehung sein? Alle 7 haben sie doch zur Frau gehabt. Jesus antwortete und sprach zu ihnen: Ihr irrt euch. Ihr kennt weder die Schrift noch die Macht Gottes. Denn nach der Auferstehung heiratet man nicht, noch wird man geheiratet, sondern die Menschen sind wie Engel im Himmel. Habt ihr im Übrigen nicht gelesen, was Gott euch über die Auferstehung der Toten mit den Worten gesagt hat? Ich bin der Gott Abrahams, der Gott Isaaks und der Gott Jakobs. Er ist nicht der Gott von Toten, sondern von Lebenden. Als das Volk das hörte, geriet es außer sich vor Staunen über seine Lehre. Als die Pharisäer hörten, dass Jesus die Sadduzäer zum Schweigen gebracht hatte, kamen sie am selben Ort zusammen.
Einer von ihnen, ein Gesetzeslehrer, wollte ihn versuchen und fragte ihn: Meister, welches Gebot im Gesetz ist das Wichtigste? Er antwortete ihm: Du sollst den Herrn, deinen Gott, lieben mit ganzem Herzen, mit ganzer Seele und mit deinem ganzen Denken. Das ist das wichtigste und erste Gebot. Ebenso wichtig ist das zweite: Du sollst deinen Nächsten lieben wie dich selbst. An diesen beiden Geboten hängt das ganze Gesetz und die Propheten. Danach fragte Jesus die Pharisäer, die versammelt waren: Was denkt ihr über den Christus? Wessen Sohn ist er? Sie antworteten ihm: Der Sohn Davids. Er sagte zu ihnen: Wie kann ihn dann David im Geist Herr nennen? Denn er sagt: Der Herr sprach zu meinem Herrn: Setze dich mir zur Rechten, bis ich dir deine Feinde unter die Füße lege. Wenn ihn also David Herr nennt, wie kann er dann sein Sohn sein? Niemand konnte ihm darauf etwas erwidern, und von diesem Tag an wagte keiner mehr, ihm eine Frage zu stellen.

23. Kapitel. Darauf sprach Jesus zum Volk und zu seinen Jüngern und sagte: Auf dem Stuhl des Mose sitzen die Schriftgelehrten und die Pharisäer. Tut und befolgt also alles, was sie euch sagen, aber richtet euch nicht nach ihren Taten, denn sie reden nur, tun es aber nicht. Sie schnüren schwere und unerträgliche Lasten zusammen und legen sie den Menschen auf die Schultern. Selber aber wollen sie keinen Finger rühren, um die Lasten zu bewegen. Alles, was sie tun, tun sie, um von den Menschen gesehen zu werden. Sie machen ihre Gebetsriemen breit und die Quasten an ihren Gewändern lang. Sie lieben den Ehrenplatz bei den Gastmählern und die Ehrensitze in den Synagogen. Und wenn man sie auf den Marktplätzen grüßt und die Leute sie Rabbi nennen. Ihr aber sollt euch nicht Rabbi nennen lassen, denn nur einer ist euer Meister, ihr alle aber seid Brüder. Auch sollt ihr niemanden auf Erden euren Vater nennen, denn nur einer ist euer Vater, der im Himmel. Auch sollt ihr euch nicht Lehrer nennen lassen, denn nur einer ist euer Lehrer, Christus. Der Größte von euch soll euer Diener sein. Denn wer sich selbst erhöht, wird erniedrigt, und wer sich selbst erniedrigt, wird erhöht werden. Weh euch, ihr Schriftgelehrten und Pharisäer, ihr Heuchler! Ihr verschließt den Menschen das Himmelreich, denn ihr selbst geht nicht hinein und lasst die nicht hineingehen, die hineingehen wollen. Weh euch, ihr Schriftgelehrten und Pharisäer, ihr Heuchler! Ihr zieht über Land und Meer, um einen einzigen Menschen für euren Glauben zu gewinnen. Und wenn er gewonnen ist, dann macht ihr ihn zu einem Sohn der Hölle, doppelt so schlimm wie ihr selbst. Weh euch, ihr seid blinde Führer! Ihr sagt, wenn einer beim Tempel schwört, gilt es nicht. Wenn er aber beim Gold des Tempels schwört, gilt es, ihr blinden Narren. Was ist wichtiger, das Gold oder der Tempel, der das Gold erst heilig macht? Auch sagt ihr, wenn einer beim Altar schwört, gilt es nicht. Wenn er aber bei dem Opfer schwört, das auf dem Altar liegt, gilt es. Ihr Blinden, was ist wichtiger, das Opfer oder der Altar, der das Opfer erst heilig macht? Wer beim Altar schwört, der schwört bei ihm und bei allem, was darauf liegt. Und wer beim Tempel schwört, der schwört bei ihm und bei dem, der darin wohnt. Und wer beim Himmel schwört, der schwört beim Thron Gottes und bei dem, der darauf sitzt. Weh euch, ihr Schriftgelehrten und Pharisäer, ihr Heuchler, ihr gebt den Zehnten von Minze, Dill und Kümmel und lasst das Wichtigste im Gesetz außer Acht. Recht, Barmherzigkeit und Treue. Man muss das eine tun, ohne das andere zu lassen. Blinde Führer seid ihr, ihr siebt die Mücke aus und verschluckt das Kamel. Weh euch, ihr Schriftgelehrten und Pharisäer, ihr Heuchler! Ihr haltet Becher und Schüsseln außen sauber, innen aber sind sie voll Raffsucht und Gier. Du blinder Pharisäer, mach den Becher zuerst innen sauber, dann ist er auch außen rein. Weh euch, ihr Schriftgelehrten und Pharisäer, ihr Heuchler! Ihr seid wie getünchte Gräber, die von außen schön aussehen, innen aber voll sind von Knochen der Toten und aller Unreinheit. So erscheint auch ihr von außen den Menschen gerecht. Innen aber seid ihr voll Heuchelei und Gesetzlosigkeit. Weh euch, ihr Schriftgelehrten und Pharisäer, ihr Heuchler! Ihr errichtet den Propheten Grabstätten und schmückt die Denkmäler der Gerechten und sagt dabei: Wenn wir in den Tagen unserer Väter gelebt hätten, wären wir nicht wie sie am Blut der Propheten schuldig geworden. Damit bestätigt ihr selbst, dass ihr die Söhne der Prophetenmörder seid. Macht nur das Maß eurer Väter voll. Ihr Nattern, ihr Schlangenbrut, wie wollt ihr dem Strafgericht der Hölle entrinnen? Darum siehe, ich sende Propheten, Weise und Schriftgelehrte zu euch.
Ihr aber werdet einige von ihnen töten und kreuzigen, andere in euren Synagogen auspeitschen und von Stadt zu Stadt verfolgen. So wird all das unschuldige Blut über euch kommen, das auf Erden vergossen worden ist. Vom Blut Abels, des Gerechten, bis zum Blut des Zacharias, Barachias Sohn, den ihr zwischen dem Tempelgebäude und dem Altar ermordet habt. Amen. Ich sage euch, das alles wird über diese Generation kommen. Jerusalem, Jerusalem, du tötest die Propheten und steinigst die Boten, die zu dir gesandt worden sind. Wie oft wollte ich deine Kinder sammeln, so wie eine Henne ihre Küken unter ihre Flügel nimmt. Aber ihr habt nicht gewollt. Siehe, euer Haus wird euch öde gelassen. Und ich sage euch, von jetzt an werdet ihr mich nicht mehr sehen, bis ihr ruft, gepriesen sei er, der kommt im Namen des Herrn.

24. Kapitel. Als Jesus den Tempel verlassen hatte, wandten sich seine Jünger an ihn und wiesen ihn auf die Bauten des Tempels hin. Er antwortete und sagte zu ihnen: Seht ihr das alles? Amen. Ich sage euch, kein Stein wird hier auf dem anderen bleiben, der nicht niedergerissen wird. Als er auf dem Ölberg saß, wandten sich die Jünger, die mit ihm allein waren, an ihn und fragten: Sag uns, wann wird das geschehen und was ist das Zeichen für deine Ankunft und das Ende der Welt? Jesus antwortete und sagte zu ihnen: Gebt Acht, dass euch niemand irreführt. Denn viele werden unter meinem Namen auftreten und sagen: Ich bin der Christus. Und sie werden viele irreführen. Ihr werdet von Kriegen und Kriegsgerüchten hören. Gebt Acht, lasst euch nicht erschrecken, das muss geschehen. Es ist aber noch nicht das Ende. Denn Volk wird sich gegen Volk und Reich gegen Reich erheben. Und an vielen Orten wird es Hungersnöte und Erdbeben geben. Doch das alles ist erst der Anfang der Wehen. Dann wird man euch der Not ausliefern und euch töten. Und ihr werdet von allen Völkern um meines Namens willen gehasst. Und viele werden zu Fall kommen und einander ausliefern und einander hassen. Viele falsche Propheten werden auftreten und sie werden viele irreführen. Und weil die Gesetzlosigkeit Überhand nimmt, wird die Liebe bei vielen erkalten. Wer aber bis zum Ende standhaft bleibt, der wird gerettet werden. Und dieses Evangelium vom Reich wird auf der ganzen Welt verkündet werden, zum Zeugnis für alle Völker. Dann erst kommt das Ende. Wenn ihr dann am heiligen Ort den Gräuel der Verwüstung stehen seht, der durch den Propheten Daniel vorhergesagt worden ist, der Leser begreife, dann sollen die Bewohner von Judäa in die Berge fliehen. Wer gerade auf dem Dach ist, soll nicht hinabsteigen, um etwas aus seinem Haus zu holen. Und wer auf dem Feld ist, soll nicht zurückkehren, um seinen Mantel zu holen. Weh aber den Frauen, die an jenen Tagen schwanger sind oder ein Kind stillen. Betet darum, dass eure Flucht nicht im Winter oder an einem Sabbat geschieht,

Irre zu führen. Siehe, ich habe es euch vorausgesagt. Wenn sie also zu euch sagen, siehe, er ist in der Wüste, so geht nicht hinaus. Siehe, er ist im Innern des Hauses, so glaubt es nicht. Denn wie der Blitz im Osten aufflammt und bis zum Westen hin leuchtet, so wird die Ankunft des Menschensohnes sein. Wo ein Aas ist, da sammeln sich die Geier. Sofort nach den Tagen der großen Drangsal wird die Sonne verfinstert werden und der Mond wird nicht mehr scheinen. Die Sterne werden vom Himmel fallen und die Kräfte des Himmels werden erschüttert werden. Danach wird das Zeichen des Menschensohnes am Himmel erscheinen. Dann werden alle Völker der Erde wehklagen und man wird den Menschensohn auf den Wolken des Himmels kommen sehen, mit großer Kraft und Herrlichkeit. Er wird seine Engel unter lautem Posaunenschall aussenden und sie werden die von ihm Auserwählten aus allen vier Windrichtungen zusammenführen, von einem Ende des Himmels bis zum anderen. Lernt etwas aus dem Vergleich mit dem Feigenbaum. Sobald seine Zweige saftig werden und die Blätter treiben, erkennt ihr, dass der Sommer nahe ist. So erkennt auch ihr, wenn ihr das alles seht, dass das Ende der Welt nahe ist. Amen, ich sage euch, diese Generation wird nicht vergehen, bis das alles geschieht. Himmel und Erde werden vergehen, aber meine Worte werden nicht vergehen. Doch jenen Tag und jene Stunde kennt niemand, auch nicht die Engel im Himmel, nicht einmal der Sohn, sondern nur der Vater. Denn wie es in den Tagen des Noach war, so wird die Ankunft des Menschensohnes sein. Wie die Menschen in jenen Tagen vor der Flut aßen und tranken, heirateten und sich heiraten ließen, bis zu dem Tag, an dem Noach in die Arche ging und nichts ahnten, bis die Flut hereinbrach und alle wegraffte. So wird auch die Ankunft des Menschensohnes sein. Dann wird von zwei Männern, die auf dem Feld arbeiten, einer mitgenommen und einer zurückgelassen. Und von zwei Frauen, die an derselben Mühle mahlen, wird eine mitgenommen und eine zurückgelassen. Seid also wachsam, denn ihr wisst nicht, an welchem Tag euer Herr kommt. Bedenkt dies: Wenn der Herr des Hauses wüsste, in welcher Stunde in der Nacht der Dieb kommt, würde er wach bleiben und nicht zulassen, dass man in sein Haus einbricht. Darum haltet auch ihr euch bereit, denn der Menschensohn kommt zu einer Stunde, in der ihr es nicht erwartet. Wer ist denn der treue und kluge Knecht, den der Herr über sein Gesinde einsetzte, damit er ihnen zur rechten Zeit die Nahrung gebe? Selig der Knecht, den der Herr damit beschäftigt findet, wenn er kommt. Amen, ich sage euch, er wird ihn über sein ganzes Vermögen einsetzen. Wenn aber der Knecht böse ist und in seinem Herzen sagt, mein Herr verspätet sich und anfängt seine Mitknechte zu schlagen und mit Zechern isst und trinkt, dann wird der Herr jenes Knechtes an einem Tag kommen, an dem er es nicht erwartet und zu einer Stunde, die er nicht kennt. Und der Herr wird ihn in Stücke hauen und ihm seinen Platz unter den Heuchlern zuweisen. Dort wird Heulen und Zähneknirschen sein.

25. Kapitel. Dann wird es mit dem Himmelreich sein, wie mit 10 Jungfrauen, die ihre Lampen nahmen und dem Bräutigam entgegengingen. 5 von ihnen waren töricht und 5 waren klug. Die Törichten nahmen ihre Lampen mit, aber kein Öl. Die Klugen aber nahmen mit ihren Lampen noch Öl in Krügen mit. Als nun der Bräutigam lange nicht kam, wurden sie alle müde und schliefen ein. Mitten in der Nacht aber erscholl der Ruf: Siehe, der Bräutigam! Geht ihm entgegen! Da standen die Jungfrauen alle auf und machten ihre Lampen zurecht. Die Törichten aber sagten zu den Klugen: Gebt uns von eurem Öl, sonst gehen unsere Lampen aus. Die Klugen erwiderten ihnen: Dann reicht es nicht für uns und für euch. Geht lieber zu den Händlern und kauft es euch. Während sie noch unterwegs waren, um es zu kaufen, kam der Bräutigam. Die Jungfrauen, die bereit waren, gingen mit ihm in den Hochzeitssaal und die Tür wurde zugeschlossen. Später kamen auch die anderen Jungfrauen und riefen: Herr, Herr, mach uns auf! Er aber antwortete ihnen und sprach: Amen, ich sage euch, ich kenne euch nicht. Seid also wachsam, denn ihr wisst weder den Tag noch die Stunde. Es ist wie mit einem Mann, der auf Reisen ging. Er rief seine Diener und vertraute ihnen sein Vermögen an. Dem einen gab er 5 Talente Silbergeld, einem anderen 2, wieder einem anderen 1, jedem nach seinen Fähigkeiten. Dann reiste er ab. Sofort ging der Diener, der die 5 Talente erhalten hatte, hin, wirtschaftete mit ihnen und gewann noch 5 weitere dazu. Ebenso gewann der 2 erhalten hatte, noch 2 weitere dazu. Der aber, der das eine Talent erhalten hatte, ging und grub ein Loch in die Erde und versteckte das Geld seines Herrn. Nach langer Zeit kehrte der Herr jener Diener zurück und hielt Abrechnung mit ihnen. Da kam der die 5 Talente erhalten hatte, brachte 5 weitere und sagte: Herr, 5 Talente hast du mir gegeben. Sieh her, ich habe noch 5 dazu gewonnen. Sein Herr sagte zu ihm: Sehr gut, du tüchtiger und treuer Diener. Über weniges warst du treu, über vieles werde ich dich setzen. Komm, nimm teil am Freudenfest deines Herrn. Dann kam der Diener, der 2 Talente erhalten hatte, und sagte: Herr, du hast mir 2 Talente gegeben. Sieh her, ich habe noch 2 dazu gewonnen. Sein Herr sagte zu ihm: Sehr gut, du tüchtiger und treuer Diener. Über weniges warst du treu, über vieles werde ich dich setzen. Komm, nimm teil am Freudenfest deines Herrn. Es kam aber auch der Diener, der das eine Talent erhalten hatte, und sagte: Herr, ich wusste, dass du ein strenger Mensch bist. Du erntest, wo du nicht gesät hast, und sammelst, wo du nicht ausgestreut hast. Weil ich Angst hatte, habe ich dein Geld in der Erde versteckt. Sieh her, hier hast du das Deine. Sein Herr antwortete und sprach zu ihm: Du bist ein schlechter und fauler Diener. Du hast gewusst, dass ich ernte, wo ich nicht gesät habe, und sammle, wo ich nicht ausgestreut habe. Du hättest mein Geld auf die Bank bringen müssen. Dann hätte ich es bei meiner Rückkehr mit Zinsen zurückerhalten. Nehmt ihm also das Talent weg und gebt es dem, der die 10 Talente hat. Denn wer hat, dem wird gegeben werden, und er wird im Überfluss haben. Wer aber nicht hat, dem wird auch noch weggenommen, was er hat. Werft den nichtsnutzigen Diener hinaus in die äußerste Finsternis. Dort wird Heulen und Zähneknirschen sein. Wenn der Menschensohn in seiner Herrlichkeit kommt und alle Engel mit ihm, dann wird er sich auf den Thron seiner Herrlichkeit setzen. Und alle Völker werden vor ihm versammelt werden, und er wird sie voneinander scheiden, wie der Hirt die Schafe von den Böcken scheidet. Er wird die Schafe zu seiner Rechten stellen, die Böcke aber zu seiner Linken.
dann wird der König denen zu seiner Rechten sagen: Kommt her, die ihr von meinem Vater gesegnet seid, empfangt das Reich als Erbe, das seit der Erschaffung der Welt für euch bestimmt ist. Denn ich war hungrig, und ihr habt mir zu essen gegeben. Ich war durstig, und ihr habt mir zu trinken gegeben. Ich war fremd, und ihr habt mich aufgenommen. Ich war nackt, und ihr habt mir Kleidung gegeben. Ich war krank, und ihr habt mich besucht. Ich war im Gefängnis, und ihr seid zu mir gekommen. Dann werden ihm die Gerechten antworten und sagen: Herr, wann haben wir dich hungrig gesehen und dir zu essen gegeben, oder durstig und dir zu trinken gegeben? Und wann haben wir dich fremd gesehen und aufgenommen, oder nackt und dir Kleidung gegeben? Und wann haben wir dich krank oder im Gefängnis gesehen und sind zu dir gekommen? Darauf wird der König ihnen antworten: Amen, ich sage euch, was ihr für einen meiner geringsten Brüder getan habt, das habt ihr mir getan. Dann wird er zu denen auf der Linken sagen: Geht weg von mir, ihr Verfluchten, in das ewige Feuer, das für den Teufel und seine Engel bestimmt ist. Denn ich war hungrig, und ihr habt mir nichts zu essen gegeben. Ich war durstig, und ihr habt mir nichts zu trinken gegeben. Ich war fremd, und ihr habt mich nicht aufgenommen. Ich war nackt, und ihr habt mir keine Kleidung gegeben. Ich war krank und im Gefängnis, und ihr habt mich nicht besucht. Dann werden auch sie antworten: Herr, wann haben wir dich hungrig oder durstig oder fremd oder nackt oder krank oder im Gefängnis gesehen und haben dir nicht geholfen? Darauf wird er ihnen antworten: Amen, ich sage euch, was ihr für einen dieser Geringsten nicht getan habt, das habt ihr auch mir nicht getan. Und diese werden weggehen zur ewigen Strafe, die Gerechten aber zum ewigen Leben.

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1: 26. Kapitel: Passion und Erweckung Jesu. Und es geschah, als Jesus alle diese Reden beendet hatte, sagte er zu seinen Jüngern: Ihr wisst, dass in 2 Tagen das Pascha-Fest ist. Da wird der Menschensohn ausgeliefert, um gekreuzigt zu werden. Da versammelten sich die Hohepriester und die Ältesten des Volkes im Palast des Hohepriesters, der Kaiaphas hieß, und beschlossen, Jesus mit List in ihre Gewalt zu bringen und ihn zu töten. Sie sagten aber: Ja, nicht am Fest, damit kein Aufruhr im Volk entsteht. Als Jesus in Bethanien im Haus Simons des Aussätzigen war, kam eine Frau mit einem Alabastergefäß voll kostbarem Salböl zu ihm, als er bei Tisch war, und goss es über sein Haupt. Die Jünger wurden unwillig, als sie das sahen, und sagten: Wozu diese Verschwendung? Man hätte das Öl teuer verkaufen und das Geld den Armen geben können. Jesus bemerkte ihren Unwillen und sagte zu ihnen: Warum lasst ihr die Frau nicht in Ruhe? Sie hat ein gutes Werk an mir getan. Denn die Armen habt ihr immer bei euch, mich aber habt ihr nicht immer. Als sie das Öl über mich goss, hat sie meinen Leib für das Begräbnis gesalbt. Amen, ich sage euch, auf der ganzen Welt, wo dieses Evangelium verkündet wird, wird man auch erzählen, was sie getan hat, zu ihrem Gedächtnis. Darauf ging einer der 12 namens Judas Iskariot zu den Hohepriestern und sagte: Was wollt ihr mir geben, wenn ich euch Jesus ausliefere? Und sie boten ihm 30 Silberstücke. Von da an suchte er nach einer Gelegenheit, ihn auszuliefern. Am ersten Tag des Festes der ungesäuerten Brote gingen die Jünger zu Jesus und fragten: Wo sollen wir das Pascha-Mahl für dich vorbereiten? Er antwortete: Geht in die Stadt zu dem und dem und sagt zu ihm: Der Meister lässt dir sagen, meine Zeit ist da. Bei dir will ich mit meinen Jüngern das Pascha-Mahl feiern. Die Jünger taten, wie Jesus ihnen aufgetragen hatte, und bereiteten das Pascha-Mahl vor. Als es Abend wurde, begab er sich mit den 12 Jüngern zu Tisch. Und während sie aßen, sprach er: Amen, ich sage euch, einer von euch wird mich ausliefern. Da wurden sie sehr traurig, und einer nach dem anderen fragte ihn: Bin ich es etwa, Herr? Er antwortete: Der die Hand mit mir in die Schüssel eintunkt, wird mich ausliefern. Der Menschensohn muss zwar seinen Weg gehen, wie die Schrift über ihn sagt, doch weh dem Menschen, durch den der Menschensohn ausgeliefert wird. Für ihn wäre es besser, wenn er nie geboren wäre. Da fragte Judas, der ihn auslieferte: Bin ich es etwa, Rabbi? Jesus antwortete: Du sagst es. Während des Mahls nahm Jesus das Brot und sprach den Lobpreis. Dann brach er das Brot, reichte es den Jüngern und sagte: Nehmt und esst, das ist mein Leib. Dann nahm er den Kelch, sprach das Dankgebet, gab ihn den Jüngern und sagte: Trinkt alle daraus. Das ist mein Blut des Bundes, das für viele vergossen wird, zur Vergebung der Sünden. Ich sage euch, von jetzt an werde ich nicht mehr von dieser Frucht des Weinstocks trinken, bis zu dem Tag, an dem ich mit euch von Neuem davon trinke, im Reich meines Vaters. Nach dem Lobgesang gingen sie zum Ölberg hinaus. Da sagte Jesus zu ihnen: Ihr alle werdet in dieser Nacht an mir Anstoß nehmen, denn in der Schrift steht: Ich werde den Hirten erschlagen, dann werden sich die Schafe der Herde zerstreuen. Aber nach meiner Auferstehung werde ich euch nach Galiläa vorausgehen. Petrus erwiderte ihm, und wenn alle an dir Anstoß nehmen, ich werde niemals an dir Anstoß nehmen. Jesus sagte zu ihm, Amen, ich sage dir, in dieser Nacht, ehe der Hahn kräht, wirst du mich dreimal verleugnen. Da sagte Petrus zu ihm, und wenn ich mit dir sterben müsste, ich werde dich nie verleugnen. Das Gleiche sagten auch alle Jünger. Darauf kam Jesus mit ihnen zu einem Grundstück, das man Gethsemane nennt, und sagte zu den Jüngern, setzt euch hier, während ich dorthin gehe und bete. Und er nahm Petrus und die beiden Söhne des Zebedäus mit sich. Da ergriff ihn Traurigkeit und Angst, und er sagte zu ihnen, meine Seele ist zu Tode betrübt. Bleibt hier und wacht mit mir. Und er ging ein Stück weiter, warf sich auf sein Gesicht und betete. Mein Vater, wenn es möglich ist, gehe dieser Kelch an mir vorüber. Aber nicht wie ich will, sondern wie du willst. Und er ging zu den Jüngern zurück und fand sie schlafend. Da sagte er zu Petrus, könntet ihr nicht einmal eine Stunde mit mir wachen? Wacht und betet, damit ihr nicht in Versuchung geratet. Der Geist ist willig, aber das Fleisch ist schwach. Wieder ging er weg zum zweiten Mal und betete, mein Vater, wenn dieser Kelch an mir nicht vorübergehen kann, ohne dass ich ihn trinke, geschehe dein Wille. Als er zurückkam, fand er sie wieder schlafend, denn die Augen waren ihnen zugefallen. Und er ließ sie, ging wieder weg und betete zum dritten Mal mit den gleichen Worten. Danach kehrte er zu den Jüngern zurück und sagte zu ihnen, schlaft ihr immer noch und ruht euch aus? Siehe, die Stunde ist gekommen und der Menschensohn wird in die Hände von Sündern ausgeliefert. Steht auf, wir wollen gehen. Siehe, der mich ausliefert, ist da. Noch während er redete, siehe, da kam Judas, einer der Zwölf, mit einer großen Schar von Männern, die mit Schwertern und Knüppeln bewaffnet waren. Sie waren von den Hohepriestern und den Ältesten des Volkes geschickt worden. Der ihn auslieferte, hatte mit ihnen ein Zeichen vereinbart und gesagt, der, den ich küssen werde, der ist es, nehmt ihn fest. Sogleich ging er auf Jesus zu und sagte, sei gegrüßt, Rabbi, und er küsste ihn. Jesus erwiderte ihm, Freund, dazu bist du gekommen? Da gingen sie auf Jesus zu, ergriffen ihn und nahmen ihn fest. Und siehe, einer von den Begleitern Jesu streckte die Hand aus, zog sein Schwert, schlug auf den Diener des Hohepriesters ein und hieb ihm ein Ohr ab. Da sagte Jesus zu ihm, steck dein Schwert in die Scheide, denn alle, die zum Schwert greifen, werden durch das Schwert umkommen. Oder glaubst du nicht, mein Vater würde mir sogleich mehr als 12 Legionen Engel schicken, wenn ich ihn darum bitte? Wie würden dann aber die Schriften erfüllt, dass es so geschehen muss? In jener Stunde sagte Jesus zu den Männern, wie gegen einen Räuber seid ihr mit Schwertern und Knüppeln ausgezogen, um mich festzunehmen. Tag für Tag saß ich im Tempel und lehrte, und ihr habt mich nicht verhaftet. Das alles aber ist geschehen, damit die Schriften der Propheten in Erfüllung gehen. Da verließen ihn alle Jünger und flohen. Nach der Verhaftung führte man Jesus zum Hohepriester Kaiaphas, bei dem sich die Schriftgelehrten und die Ältesten versammelt hatten. Petrus folgte Jesus von Weitem bis zum Hof des Hohepriesters. Er ging in den Hof hinein und setzte sich zu den Dienern, um zu sehen, wie alles ausgehen würde. Die Hohepriester und der ganze Hohe Rat bemühten sich um falsche Zeugenaussagen gegen Jesus, um ihn zum Tod verurteilen zu können. Sie fanden aber nichts, obwohl viele falsche Zeugen auftraten. Zuletzt kamen zwei Männer und behaupteten, Er hat gesagt, ich kann den Tempel Gottes niederreißen und in 3 Tagen wieder aufbauen. Da stand der Hohepriester auf und fragte Jesus, willst du nicht sagen zu dem, was diese Leute gegen dich vorbringen? Jesus aber schwieg. Darauf sagte der Hohepriester zu ihm, ich beschwöre dich bei dem lebendigen Gott, sag uns, bist du der Christus, der Sohn Gottes? Jesus antwortete, du hast es gesagt, doch ich erkläre euch, von nun an werdet ihr den Menschensohn zur Rechten der Macht sitzen und auf den Wolken des Himmels kommen sehen. Da zerriss der Hohepriester sein Gewand und rief, er hat Gott gelästert, wozu brauchen wir noch Zeugen? Jetzt habt ihr die Gotteslästerung gehört. Was ist eure Meinung? Sie antworteten, er ist des Todes schuldig. Dann spuckten sie ihm ins Gesicht und schlugen ihn. Andere ohrfeigten ihn und riefen, Christus, du bist doch ein Prophet. Sag uns, wer hat dich geschlagen? Petrus aber saß draußen im Hof. Da trat eine Magd zu ihm und sagte, auch du warst mit diesem Jesus aus Galiläa zusammen. Doch er leugnete es vor allen und sagte, ich weiß nicht, wovon du redest. Und als er zum Tor hinausgehen wollte, sah ihn eine andere Magd und sagte zu denen, die dort standen, der war mit Jesus dem Nazaräer zusammen. Wieder leugnete er und schwor, ich kenne den Menschen nicht. Wenig später kamen die Leute, die dort standen, und sagten zu Petrus, wirklich, auch du gehörst zu ihnen, deine Mundart verrät dich. Da fing er an zu fluchen und zu schwören, ich kenne den Menschen nicht. Gleich darauf krähte ein Hahn, und Petrus erinnerte sich an das Wort, das Jesus gesagt hatte, ehe der Hahn kräht, wirst du mich 3-mal verleugnen. Und er ging hinaus und weinte bitterlich.

27. Kapitel. Als es Morgen wurde, fassten die Hohepriester und die Ältesten des Volkes gemeinsam den Beschluss, Jesus hinrichten zu lassen. Sie ließen ihn fesseln und abführen und lieferten ihn dem Statthalter Pilatus aus. Als nun Judas, der ihn ausgeliefert hatte, sah, dass Jesus verurteilt war, reute ihn seine Tat. Er brachte den Hohepriestern und den Ältesten die 30 Silberstücke zurück und sagte: »Ich habe gesündigt. Ich habe unschuldiges Blut ausgeliefert.« Sie antworteten: »Was geht das uns an? Das ist deine Sache.« Da warf er die Silberstücke in den Tempel, dann ging er weg und erhängte sich. Die Hohepriester nahmen die Silberstücke und sagten: »Man darf das Geld nicht in den Tempelschatz tun, denn es klebt Blut daran.« Und sie beschlossen, von dem Geld den Töpferacker zu kaufen, als Begräbnisplatz für die Fremden. Deshalb heißt dieser Acker bis heute Blutacker. So erfüllte sich, was durch den Propheten Jeremia gesagt worden ist: »Sie nahmen die 30 Silberstücke, das ist der Preis, den er den Israeliten wert war, und kauften für das Geld den Töpferacker, wie mir der Herr befohlen hatte.« Als Jesus vor dem Statthalter stand, fragte ihn dieser: »Bist du der König der Juden?« Jesus antwortete: »Du sagst es.« Als aber die Hohepriester und die Ältesten ihn anklagten, gab er keine Antwort. Da sagte Pilatus zu ihm: »Hörst du nicht, was sie dir alles vorwerfen?« Er aber antwortete ihm auf keine einzige Frage, sodass der Statthalter sehr verwundert war. Jeweils zum Fest pflegte der Statthalter einen Gefangenen freizulassen, den das Volk verlangte. Damals war gerade ein berüchtigter Mann namens Jesus Barabbas im Gefängnis. Pilatus fragte nun die Menge, die zusammengekommen war: »Was wollt ihr? Wen soll ich freilassen, Jesus Barabbas oder Jesus, den man den Christus nennt?« Er wusste nämlich, dass man Jesus nur aus Neid an ihn ausgeliefert hatte. Während Pilatus auf dem Richterstuhl saß, sandte seine Frau zu ihm und ließ ihm sagen: »Habe du nichts zu schaffen mit jenen Gerechten? Ich habe heute seinetwegen im Traum viel gelitten.« Inzwischen überredeten die Hohepriester und die Ältesten die Menge, die Freilassung des Barabbas zu fordern, Jesus aber hinrichten zu lassen. Der Statthalter fragte sie: »Wen von beiden soll ich freilassen?« Sie riefen: »Barabbas!« Pilatus sagte zu ihnen: »Was soll ich dann mit Jesus tun, den man den Christus nennt?« Da antworteten sie alle: »Ans Kreuz mit ihm!« Er erwiderte: »Was für ein Verbrechen hat er denn begangen?« Sie aber schrien noch lauter: »Ans Kreuz mit ihm!« Als Pilatus sah, dass er nichts erreichte, sondern dass der Tumult immer größer wurde, ließ er Wasser bringen, wusch sich vor allen Leuten die Hände und sagte: »Ich bin unschuldig am Blut dieses Menschen, das ist eure Sache.« Da rief das ganze Volk: »Sein Blut über uns und unsere Kinder!« Darauf ließ er Barabbas frei. Jesus aber ließ er geißeln und lieferte ihn aus zur Kreuzigung. Da nahmen die Soldaten des Statthalters Jesus, führten ihn in das Prätorium und versammelten die ganze Kohorte um ihn. Sie zogen ihn aus und legten ihm einen purpurroten Mantel um. Dann flochten sie einen Kranz aus Dornen, den setzten sie ihm auf das Haupt und gaben ihm einen Stock in die rechte Hand. Sie fielen vor ihm auf die Knie und verhöhnten ihn, indem sie riefen: »Sei gegrüßt, König der Juden!« Und sie spuckten ihn an, nahmen ihm den Stock wieder weg und schlugen damit auf seinen Kopf. Nachdem sie so ihren Spott mit ihm getrieben hatten, nahmen sie ihm den Mantel ab und zogen ihm seine eigenen Kleider wieder an. Dann führten sie Jesus hinaus, um ihn zu kreuzigen.
Auf dem Weg trafen sie einen Mann aus Kyrene namens Simon. Ihn zwangen sie, sein Kreuz zu tragen. So kamen sie an den Ort, der Golgatha genannt wird, das heißt Schädelhöhe. Und sie gaben ihm Wein zu trinken, der mit Galle vermischt war. Als er aber davon gekostet hatte, wollte er ihn nicht trinken. Nachdem sie ihn gekreuzigt hatten, verteilten sie seine Kleider, indem sie das Los über sie warfen. Dann setzten sie sich nieder und bewachten ihn dort. Über seinem Kopf hatten sie eine Aufschrift angebracht, die seine Schuld angab. Das ist Jesus, der König der Juden. Zusammen mit ihm wurden zwei Räuber gekreuzigt, der eine rechts von ihm, der andere links. Die Leute, die vorbeikamen, verhöhnten ihn, schüttelten den Kopf und riefen: Du willst den Tempel niederreißen und in 3 Tagen wieder aufbauen? Wenn du Gottes Sohn bist, rette dich selbst und steig herab vom Kreuz. Ebenso verhöhnten ihn auch die Hohepriester, die Schriftgelehrten und die Ältesten und sagten: Andere hat er gerettet, sich selbst kann er nicht retten. Er ist doch König von Israel. Er soll jetzt vom Kreuz herabsteigen, dann werden wir an ihn glauben. Er hat auf Gott vertraut. Der soll ihn jetzt retten, wenn er an ihm gefallen hat. Er hat doch gesagt: Ich bin Gottes Sohn. Ebenso beschimpften ihn die beiden Räuber, die mit ihm zusammen gekreuzigt wurden. Von der 6. Stunde an war Finsternis über dem ganzen Land bis zur 9. Stunde. Um die 9. Stunde schrie Jesus mit lauter Stimme: Eli, Eli, lema sabachthani, das heißt: mein Gott, warum hast du mich verlassen? Einige von denen, die dabei standen und es hörten, sagten: Er ruft nach Elia. Sogleich lief einer von ihnen hin, tauchte einen Schwamm in Essig, steckte ihn auf ein Rohr und gab Jesus zu trinken. Die anderen aber sagten: Lass, wir wollen sehen, ob Elia kommt und ihm hilft. Jesus aber schrie noch einmal mit lauter Stimme. Dann hauchte er den Geist aus. Und siehe, der Vorhang riss im Tempel von oben bis unten entzwei. Die Erde bebte und die Felsen spalteten sich. Die Gräber öffneten sich und die Leiber vieler Heiliger, die entschlafen waren, wurden auferweckt. Nach der Auferstehung Jesu verließen sie ihre Gräber, kamen in die heilige Stadt und erschienen vielen. Als der Hauptmann und die Männer, die mit ihm zusammen Jesus bewachten, das Erdbeben bemerkten und sahen, was geschah, erschraken sie sehr und sagten: Wahrhaftig, Gottes Sohn war dieser! Auch viele Frauen waren dort und sahen von weitem zu. Sie waren Jesus von Galiläa aus nachgefolgt und hatten ihm gedient. Zu ihnen gehörten Maria aus Magdala, Maria, die Mutter des Jakobus und des Josef und die Mutter der Söhne des Zebedäus. Gegen Abend kam ein reicher Mann aus Arimathäa namens Josef. Auch er war ein Jünger Jesu. Er ging zu Pilatus und bat um den Leichnam Jesu. Da befahl Pilatus, ihm den Leichnam zu überlassen. Josef nahm den Leichnam und hüllte ihn in ein reines Leinentuch. Dann legte er ihn in ein neues Grab, das er für sich selbst in einen Felsen hatte hauen lassen. Er wälzte einen großen Stein vor den Eingang des Grabes und ging weg. Auch Maria aus Magdala und die andere Maria waren dort. Sie saßen dem Grab gegenüber. Am nächsten Tag gingen die Hohepriester und die Pharisäer gemeinsam zu Pilatus. Es war der Tag nach dem Rüsttag. Sie sagten: Herr, es fiel uns ein, dass dieser Betrüger, als er noch lebte, behauptet hat: Ich werde nach 3 Tagen auferstehen. Gib also den Befehl, dass das Grab bis zum 3. Tag bewacht wird, sonst könnten seine Jünger kommen, ihn stehlen und dem Volk sagen:
Er ist von den Toten auferstanden. Und dieser letzte Betrug wäre noch schlimmer als alles zuvor. Pilatus antwortete ihnen: Ihr sollt eine Wache haben. Geht und sichert das Grab so gut ihr könnt. Darauf gingen sie, um das Grab zu sichern. Sie versiegelten den Eingang und ließen die Wache dort.

28. Kapitel. Nach dem Sabbat, beim Anbruch des ersten Tages der Woche, kamen Maria aus Magdala und die andere Maria, um nach dem Grab zu sehen. Und siehe, es geschah ein gewaltiges Erdbeben, denn ein Engel des Herrn kam vom Himmel herab, trat an das Grab, wälzte den Stein weg und setzte sich darauf. Sein Aussehen war wie ein Blitz und sein Gewand weiß wie Schnee. Aus Furcht vor ihm erbebten die Wächter und waren wie tot. Der Engel aber sagte zu den Frauen: Fürchtet euch nicht. Ich weiß, ihr sucht Jesus, den Gekreuzigten. Er ist nicht hier, denn er ist auferstanden, wie er gesagt hat. Kommt her und seht euch den Ort an, wo er lag. Dann geht schnell zu seinen Jüngern und sagt ihnen: Er ist von den Toten auferstanden. Und siehe, er geht euch voraus nach Galiläa. Dort werdet ihr ihn sehen. Siehe, ich habe es euch gesagt. Sogleich verließen sie das Grab voll Furcht und großer Freude und sie eilten zu seinen Jüngern, um ihnen die Botschaft zu verkünden. Und siehe, Jesus kam ihnen entgegen und sagte: Seid gegrüßt. Sie gingen auf ihn zu, warfen sich vor ihm nieder und umfassten seine Füße. Da sagte Jesus zu ihnen: Fürchtet euch nicht. Geht und sagt meinen Brüdern, sie sollen nach Galiläa gehen und dort werden sie mich sehen. Noch während die Frauen unterwegs waren, siehe, da kamen einige von den Wächtern in die Stadt und berichteten den Hohepriestern alles, was geschehen war. Diese fassten gemeinsam mit den Ältesten den Beschluss, die Soldaten zu bestechen. Sie gaben ihnen viel Geld und sagten: Erzählt den Leuten, seine Jünger sind bei Nacht gekommen und haben ihn gestohlen, während wir schliefen. Falls der Statthalter davon hört, werden wir ihn beschwichtigen und dafür sorgen, dass ihr nichts zu befürchten habt. Die Soldaten nahmen das Geld und machten alles so, wie man es ihnen gesagt hatte. Und dieses Gerücht verbreitete sich bei den Juden bis heute. Die 11 Jünger gingen nach Galiläa auf den Berg, den Jesus ihnen genannt hatte. Und als sie Jesus sahen, fielen sie vor ihm nieder. Einige aber hatten Zweifel. Da trat Jesus auf sie zu und sagte zu ihnen: Mir ist alle Vollmacht gegeben, im Himmel und auf der Erde. Darum geht und macht alle Völker zu meinen Jüngern. Tauft sie auf den Namen des Vaters und des Sohnes und des Heiligen Geistes und lehrt sie, alles zu befolgen, was ich euch geboten habe. Und siehe, ich bin mit euch alle Tage bis zum Ende der Welt.

0: Für euch jetzt das Markus-Evangelium.
1: Das Evangelium nach Markus. Erstes Kapitel. In der Wüste. Anfang des Evangeliums von Jesus Christus, Gottes Sohn. Wie geschrieben steht beim Propheten Jesaja: Siehe, ich sende meinen Boten vor dir her, der deinen Weg bahnen wird. Stimme eines Rufers in der Wüste: Bereitet den Weg des Herrn, macht gerade seine Straßen. So trat Johannes der Täufer in der Wüste auf und verkündete eine Taufe der Umkehr zur Vergebung der Sünden. Ganz Judäa und alle Einwohner Jerusalems zogen zu ihm hinaus. Sie bekannten ihre Sünden und ließen sich im Jordan

dass der Himmel aufriss und der Geist wie eine Taube auf ihn herabkam. Und eine Stimme aus dem Himmel sprach: Du bist mein geliebter Sohn. An dir habe ich Wohlgefallen gefunden. Und sogleich trieb der Geist Jesus in die Wüste. Jesus blieb 40 Tage in der Wüste und wurde vom Satan in Versuchung geführt. Er lebte bei den wilden Tieren und die Engel dienten ihm. Das Wirken Jesu in Galiläa. Nachdem Johannes ausgeliefert worden war, ging Jesus nach Galiläa. Er verkündete das Evangelium Gottes und sprach: Die Zeit ist erfüllt. Das Reich Gottes ist nahe. Kehrt um und glaubt an das Evangelium. Als Jesus am See von Galiläa entlang ging, sah er Simon und Andreas, den Bruder des Simon, die auf dem See ihre Netze auswarfen. Sie waren nämlich Fischer. Da sagte er zu ihnen: Kommt her, mir nach. Ich werde euch zu Menschenfischern machen. Und sogleich ließen sie ihre Netze liegen und folgten ihm nach. Als er ein Stück weiter ging, sah er Jakobus, den Sohn des Zebedäus, und seinen Bruder Johannes. Sie waren im Boot und richteten ihre Netze her. Sogleich rief er sie, und sie ließen ihren Vater Zebedäus mit seinen Tagelöhnern im Boot zurück und folgten Jesus nach. Sie kamen nach Kapernaum. Am folgenden Sabbat ging er in die Synagoge und lehrte. Und die Menschen waren voll Staunen über seine Lehre, denn er lehrte sie wie einer, der Vollmacht hat, nicht wie die Schriftgelehrten. In ihrer Synagoge war ein Mensch, der von einem unreinen Geist besessen war, der begann zu schreien: Was haben wir mit dir zu tun, Jesus von Nazareth? Bist du gekommen, um uns ins Verderben zu stürzen? Ich weiß, wer du bist, der Heilige Gottes. Da drohte ihm Jesus: Schweig und verlass ihn. Der unreine Geist zerrte den Mann hin und her und verließ ihn mit lautem Geschrei. Da erschraken alle, und einer fragte den anderen: Was ist das? Eine neue Lehre mit Vollmacht? Sogar die unreinen Geister gehorchen seinem Befehl? Und sein Ruf verbreitete sich rasch im ganzen Gebiet von Galiläa. Sie verließen sogleich die Synagoge und gingen zusammen mit Jakobus und Johannes in das Haus des Simon und Andreas. Die Schwiegermutter des Simon lag mit Fieber im Bett. Sie sprachen sogleich mit Jesus über sie, und er ging zu ihr, fasste sie an der Hand und richtete sie auf. Da wich das Fieber von ihr, und sie diente ihnen. Am Abend, als die Sonne untergegangen war, brachte man alle Kranken und Besessenen zu Jesus. Die ganze Stadt war vor der Haustür versammelt, und er heilte viele, die an allen möglichen Krankheiten litten, und trieb viele Dämonen aus. Und er verbot den Dämonen zu sagen, dass sie wussten, wer er war. In aller Frühe, als es noch dunkel war, stand er auf und ging an einen einsamen Ort, um zu beten. Simon und seine Begleiter eilten ihm nach, und als sie ihn fanden, sagten sie zu ihm: Alle suchen dich. Er antwortete: Lasst uns anderswo hingehen, in die benachbarten Dörfer, damit ich auch dort verkünde, denn dazu bin ich gekommen. Und er zog durch ganz Galiläa, verkündete in ihren Synagogen und trieb die Dämonen aus. Ein Aussätziger kam zu Jesus und bat ihn um Hilfe. Er fiel vor ihm auf die Knie und sagte: Wenn du willst, kannst du mich reinmachen. Jesus hatte Mitleid mit ihm, er streckte die Hand aus, berührte ihn und sagte: Ich will, werde rein. Sogleich verschwand der Aussatz und der Mann war rein. Jesus schickte ihn weg, wies ihn streng an und sagte zu ihm: Sieh, dass du niemandem etwas sagst, sondern geh, zeig dich dem Priester und bring für deine Reinigung da, was Mose festgesetzt hat, ihnen zum Zeugnis. Der Mann aber ging weg und verkündete bei jeder Gelegenheit, was geschehen war. Er verbreitete die Geschichte, so dass sich Jesus in keiner Stadt mehr zeigen konnte. Er hielt sich nur noch an einsamen Orten auf. Dennoch kamen die Leute von überall her zu ihm.

Zweites Kapitel. Als er nach einigen Tagen wieder nach Kapharnaum hineinging, wurde bekannt, dass er im Hause war. Und es versammelten sich so viele Menschen, dass nicht einmal mehr vor der Tür Platz war, und er verkündete ihnen das Wort. Da brachte man einen Gelähmten zu ihm, von 4 Männern getragen. Weil sie ihn aber wegen der vielen Leute nicht bis zu Jesus bringen konnten, deckten sie dort, wo Jesus war, das Dach ab, schlugen die Decke durch und ließen den Gelähmten auf seiner Liege durch die Öffnung hinab. Als Jesus ihren Glauben sah, sagte er zu dem Gelähmten: Mein Sohn, deine Sünden sind dir vergeben. Einige Schriftgelehrte aber, die dort saßen, dachten in ihrem Herzen: Wie kann dieser Mensch so reden? Er lästert Gott. Wer kann Sünden vergeben, außer dem einen Gott? Jesus erkannte sogleich in seinem Geist, dass sie so bei sich dachten, und sagte zu ihnen: Was für Gedanken habt ihr in euren Herzen? Was ist leichter, zu dem Gelähmten zu sagen: Deine Sünden sind dir vergeben, oder zu sagen: Steh auf, nimm deine Liege und geh umher? Damit ihr aber erkennt, dass der Menschensohn die Vollmacht hat, auf der Erde Sünden zu vergeben, sagte er zu dem Gelähmten: Ich sage dir, steh auf, nimm deine Liege und geh nach Hause. Er stand sofort auf, nahm seine Liege und ging vor aller Augen weg. Da gerieten alle in Staunen. Sie priesen Gott und sagten: So etwas haben wir noch nie gesehen. Jesus ging wieder hinaus an den See. Da kamen Scharen von Menschen zu ihm, und er lehrte sie. Als er weiterging, sah er Levi, den Sohn des Alpheus, am Zoll sitzen und sagte zu ihm: Folge mir nach. Da stand Levi auf und folgte ihm nach, und als Jesus in dessen Haus zu Tisch war, da waren viele Zöllner und Sünder zusammen mit ihm und seinen Jüngern zu Tisch. Es waren nämlich viele, die ihm nachfolgten. Als die Schriftgelehrten der Pharisäer sahen, dass er mit Zöllnern und Sündern aß, sagten sie zu seinen Jüngern: Wie kann er zusammen mit Zöllnern und Sündern essen? Jesus hörte es und sagte zu ihnen: Nicht die Gesunden bedürfen des Arztes, sondern die Kranken. Ich bin nicht gekommen, um Gerechte zu rufen, sondern Sünder. Da die Jünger des Johannes und die Pharisäer zu fasten pflegten, kamen Leute zu Jesus und sagten: Warum fasten deine Jünger nicht, während die Jünger des Johannes und die Jünger der Pharisäer fasten? Jesus antwortete ihnen: Können denn die Hochzeitsgäste fasten, solange der Bräutigam bei ihnen ist? Solange der Bräutigam bei ihnen ist, können sie nicht fasten. Es werden aber Tage kommen, da wird ihnen der Bräutigam weggenommen sein. Dann werden sie fasten, an jenem Tag. Niemand näht ein Stück neuen Stoff auf ein altes Gewand, denn der neue Stoff reißt vom alten Gewand ab und es entsteht ein noch größerer Riss. Auch füllt niemand jungen Wein in alte Schläuche, sonst zerreißt der Wein die Schläuche. Der Wein ist verloren und die Schläuche sind unbrauchbar. Junger Wein gehört in neue Schläuche. An einem Sabbat ging er durch die Kornfelder, und unterwegs rissen seine Jünger Ähren ab. Da sagten die Pharisäer zu ihm: Sieh dir an, was sie tun, das ist doch am Sabbat nicht erlaubt. Er antwortete: Habt ihr nie gelesen, was David getan hat, als er und seine Begleiter hungrig waren und nichts zu essen hatten? Wie er zur Zeit des Hohepriesters Abjatar in das Haus Gottes ging und die Schaubrote aß, die außer den Priestern niemand essen darf, und auch seinen Begleitern davon gab? Und Jesus sagte zu ihnen: Der Sabbat wurde für den Menschen gemacht, nicht der Mensch für den Sabbat. Deshalb ist der Menschensohn Herr auch über den Sabbat.

Drittes Kapitel. Als er wieder in die Synagoge ging, war dort ein Mann mit einer verdorrten Hand. Und sie gaben Acht, ob Jesus ihn am Sabbat heilen werde. Sie suchten nämlich einen Grund zur Anklage gegen ihn. Da sagte er zu dem Mann mit der verdorrten Hand: Steh auf und stell dich in die Mitte. Und zu den anderen sagte er: Was ist am Sabbat erlaubt? Gutes zu tun oder Böses? Ein Leben zu retten oder es zu vernichten? Sie aber schwiegen, und er sah sie der Reihe nach an, voll Zorn und Trauer über ihr verstocktes Herz, und sagte zu dem Mann: Streck deine Hand aus. Er streckte sie aus, und seine Hand wurde wiederhergestellt. Da gingen die Pharisäer hinaus und fassten zusammen mit den Anhängern des Herodes den Beschluss, Jesus umzubringen. Jesus zog sich mit seinen Jüngern an den See zurück. Viele Menschen aus Galiläa aber folgten ihm nach, auch aus Judäa, aus Jerusalem und Idumäa, aus dem Gebiet jenseits des Jordan und aus der Gegend von Tyros und Sidon kamen Scharen von Menschen zu ihm, als sie hörten, was er tat. Da sagte er zu seinen Jüngern, sie sollten ein Boot für ihn bereithalten, damit er von der Menge nicht erdrückt werde. Denn er heilte viele, so dass alle, die ein Leiden hatten, sich an ihn herandrängten, um ihn zu berühren. Wenn die von unreinen Geistern Besessenen ihn sahen, fielen sie vor ihm nieder und schrien: Du bist der Sohn Gottes! Er aber gebot ihnen, dass sie ihn nicht bekannt machen sollten. Jesus stieg auf einen Berg und rief die zu sich, die er selbst wollte, und sie kamen zu ihm. Und er setzte 12 ein, damit sie mit ihm seien und damit er sie aussende zu verkünden und mit Vollmacht Dämonen auszutreiben. Die 12, die er einsetzte, waren Petrus, diesen Beinamen gab er dem Simon, Jakobus, der Sohn des Zebedäus, und Johannes, der Bruder des Jakobus, ihnen gab er den Beinamen Boanerges, das heißt Donnersöhne. Dazu Andreas, Philippus, Bartholomäus, Matthäus, Thomas, Jakobus, der Sohn des Alpheus, Thaddäus, Simon Kananäus und Judas Iskariot, der ihn dann ausgeliefert hat. Jesus ging in ein Haus, und wieder kamen so viele Menschen zusammen, dass sie nicht einmal mehr essen konnten. Als seine Angehörigen davon hörten, machten sie sich auf den Weg, um ihn mit Gewalt zurückzuholen, denn sie sagten, er ist von Sinnen. Die Schriftgelehrten, die von Jerusalem herabgekommen waren, sagten, er ist von Beelzebul besessen. Mit Hilfe des Herrschers der Dämonen treibt er die Dämonen aus. Da rief er sie zu sich und belehrte sie in Gleichnissen. Wie kann der Satan den Satan austreiben? Wenn ein Reich in sich gespalten ist, kann es keinen Bestand haben. Wenn eine Familie in sich gespalten ist, kann sie keinen Bestand haben. Und wenn sich der Satan gegen sich selbst erhebt und gespalten ist, kann er keinen Bestand haben, sondern es ist um ihn geschehen. Es kann aber auch keiner in das Haus des Starken eindringen und ihm den Hausrat rauben, wenn er nicht zuerst den Starken fesselt. Erst dann kann er sein Haus plündern. Amen, ich sage euch, alle Vergehen und Lästerungen werden den Menschen vergeben werden, so viel sie auch lästern mögen. Wer aber den Heiligen Geist lästert, der findet in Ewigkeit keine Vergebung, sondern seine Sünde wird dann ewig an ihm haften. Sie hatten nämlich gesagt, er hat einen unreinen Geist. Da kamen seine Mutter und seine Brüder. Sie blieben draußen stehen und ließen ihn herausrufen. Es saßen viele Leute um ihn herum, und man sagte zu ihm, »Siehe, deine Mutter und deine Brüder stehen draußen und suchen dich.« Er erwiderte, »Wer ist meine Mutter und wer sind meine Brüder?« Und er blickte auf die Menschen, die im Kreis um ihn herum saßen, und sagte, »Das hier sind meine Mutter und meine Brüder.« Wer den Willen Gottes tut, der ist für mich Bruder und Schwester und Mutter.

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1: Viertes Kapitel. Und wieder begann er, am Ufer des Sees zu lehren, und sehr viele Menschen versammelten sich um ihn. Er stieg deshalb in ein Boot auf dem See und setzte sich. Die Leute aber standen am Ufer, und er sprach lange zu ihnen und lehrte sie in Gleichnissen. Bei dieser Belehrung sagte er zu ihnen: Hört! Siehe, ein Sämann ging hinaus, um zu säen. Als er säte, fiel ein Teil auf den Weg, und die Vögel kamen und fraßen es. Ein anderer Teil fiel auf felsigen Boden, wo es nur wenig Erde gab, und ging sofort auf, weil das Erdreich nicht tief war. Als aber die Sonne hochstieg, wurde die Saat versenkt und verdorrte, weil sie keine Wurzeln hatte. Wieder ein anderer Teil fiel in die Dornen, und die Dornen wuchsen und erstickten die Saat, und sie brachte keine Frucht. Ein anderer Teil schließlich fiel auf guten Boden und brachte Frucht. Die Saat ging auf und wuchs empor und trug 30-fach, 60-fach und 100-fach. Und Jesus sprach: Wer Ohren hat zum Hören, der höre. Als er mit seinen Begleitern und den 12 allein war, fragten sie ihn nach dem Sinn seiner Gleichnisse. Da sagte er zu ihnen: Euch ist das Geheimnis des Reiches Gottes gegeben. Für die aber, die draußen sind, geschieht alles in Gleichnissen. Denn sehen sollen sie, sehen, aber nicht erkennen. Hören sollen sie, hören, aber nicht verstehen. Damit sie sich nicht bekehren und ihnen nicht vergeben wird. Und er sagte zu ihnen: Wenn ihr schon dieses Gleichnis nicht versteht, wie wollt ihr dann all die anderen Gleichnisse verstehen? Der Sämann sät das Wort. Auf den Weg fällt das Wort bei denen, die es zwar hören, aber sofort kommt der Satan und nimmt das Wort weg, das in sie gesät wurde. Ähnlich ist es bei den Menschen, bei denen das Wort auf felsigen Boden fällt. Sobald sie es hören, nehmen sie es freudig auf, aber sie haben keine Wurzeln, sondern sind unbeständig. Und wenn sie dann um des Wortes willen bedrängt oder verfolgt werden, kommen sie sofort zu Fall. Bei anderen fällt das Wort in die Dornen. Sie hören es zwar, aber die Sorgen der Welt, der trügerische Reichtum und die Gier nach all den anderen Dingen machen sich breit und ersticken es, und es bleibt ohne Frucht. Auf guten Boden ist das Wort bei denen gesät, die es hören und aufnehmen und Frucht bringen, 30-fach, 60-fach und 100-fach. Er sagte zu ihnen: Zündet man etwa eine Leuchte an und stellt sie unter den Scheffel oder unter das Bett? Stellt man sie nicht auf den Leuchter? Denn es gibt nichts Verborgenes, das nicht bekannt werden soll, und nichts Geheimes, das nicht an den Tag kommen soll. Wenn einer Ohren hat zum Hören, so höre er. Weiter sagte er: Achtet auf das, was ihr hört. Nach dem Maß, mit dem ihr messt und zuteilt, wird euch zugeteilt werden, ja, es wird euch noch mehr gegeben. Denn wer hat, dem wird gegeben. Wer aber nicht hat, dem wird auch noch weggenommen, was er hat. Er sagte: Mit dem Reich Gottes ist es so, wie wenn ein Mann Samen auf seinen Acker sät, dann schläft er und steht wieder auf. Es wird Nacht und wird Tag, der Samen keimt und wächst, und der Mann weiß nicht wie. Die Erde bringt von selbst ihre Frucht, zuerst den Halm, dann die Ähre, dann das volle Korn in der Ähre. Sobald aber die Frucht reif ist, legt er die Sichel an, denn die Zeit der Ernte ist da. Er sagte: Womit sollen wir das Reich Gottes vergleichen? Mit welchem Gleichnis sollen wir es beschreiben? Es gleicht einem Senfkorn. Dieses ist das kleinste von allen Samenkörnern, die man in die Erde sät. Ist es aber gesät, dann geht es auf und wird größer als alle anderen Gewächse und treibt große Zweige, sodass in seinem Schatten die Vögel des Himmels nisten können. Durch viele solche Gleichnisse verkündete er ihnen das Wort, so wie sie es aufnehmen konnten. Er redete nur in Gleichnissen zu ihnen. Seinen Jüngern aber erklärte er alles, wenn er mit ihnen allein war. Am Abend dieses Tages sagte er zu ihnen: Wir wollen ans andere Ufer hinüberfahren. Sie schickten die Leute fort und fuhren mit ihm in dem Boot, in dem er saß, weg. Und andere Boote begleiteten ihn. Plötzlich erhob sich ein heftiger Wirbelsturm. Und die Wellen schlugen in das Boot, sodass es sich mit Wasser zu füllen begann. Er aber lag hinten im Boot auf einem Kissen und schlief. Sie weckten ihn und riefen: »Meister, kümmert es dich nicht, dass wir zugrunde gehen?« Da stand er auf, drohte dem Wind und sagte zu dem See: »Schweig, sei still.« Und der Wind legte sich und es trat völlige Stille ein. Er sagte zu ihnen: »Warum habt ihr solche Angst? Habt ihr noch keinen Glauben?« Da ergriff sie große Furcht, und sie sagten zueinander: »Wer ist denn dieser, dass ihm sogar der Wind und das Meer gehorchen?«

Fünftes Kapitel. Sie kamen an das andere Ufer des Sees in das Gebiet von Gerasa. Als er aus dem Boot stieg, lief ihm sogleich von den Gräbern her ein Mensch entgegen, der von einem unreinen Geist besessen war. Er hauste in den Grabstätten. Nicht einmal mit einer Kette konnte man ihn bändigen. Schon oft hatte man ihn mit Fußfesseln und Ketten gebunden, aber er hatte die Ketten zerrissen und die Fußfesseln durchgescheuert. Niemand konnte ihn bezwingen. Bei Tag und Nacht schrie er unaufhörlich in den Grabstätten und auf den Bergen und schlug sich mit Steinen. Als er Jesus von Weitem sah, lief er zu ihm hin, warf sich vor ihm nieder und schrie laut: »Was habe ich mit dir zu tun, Jesus, Sohn des höchsten Gottes? Ich beschwöre dich bei Gott, quäle mich nicht!« Jesus hatte nämlich zu ihm gesagt: »Verlass diesen Menschen, du unreiner Geist!« Jesus fragte ihn: »Wie heißt du?« Er antwortete: »Mein Name ist Legion, denn wir sind viele.« Und er flehte Jesus an, sie nicht aus diesem Gebiet fortzuschicken. Nun weidete dort an einem Berghang gerade eine große Schweineherde. Da baten ihn die Dämonen: »Schick uns in die Schweine!« Jesus erlaubte es ihnen. Darauf verließen die unreinen Geister den Menschen und fuhren in die Schweine, und die Herde stürmte den Abhang hinab in den See. Es waren etwa 2000 Tiere, und alle ertranken. Die Hirten flohen und erzählten es in der Stadt und in den Dörfern. Darauf eilten die Leute herbei, um zu sehen, was geschehen war. Sie kamen zu Jesus und sahen bei ihm den Mann, der von der Legion Dämonen besessen gewesen war, bekleidet und bei Verstand. Da fürchteten sie sich. Die es gesehen hatten, berichteten ihnen, wie es mit dem Besessenen und den Schweinen geschehen war. Darauf baten die Leute Jesus, ihr Gebiet zu verlassen. Als er ins Boot stieg, bat ihn der Mann, der zuvor von den Dämonen besessen war, dass er bei ihm sein dürfe. Aber Jesus erlaubte es ihm nicht, sondern sagte: »Geh nach Hause und berichte deiner Familie alles, was der Herr für dich getan und wie er Erbarmen mit dir gehabt hat.« Da ging der Mann weg und verkündete in der ganzen Dekapolis, was Jesus für ihn getan hatte. Und alle staunten. Jesus fuhr wieder ans andere Ufer hinüber, und eine große Menschenmenge versammelte sich um ihn. Während er noch am See war, kam einer der Synagogenvorsteher namens Jairus zu ihm. Als er Jesus sah, fiel er ihm zu Füßen und flehte ihn um Hilfe an. Er sagte: »Meine Tochter liegt im Sterben. Komm und leg ihr die Hände auf, damit sie geheilt wird und am Leben bleibt.« Da ging Jesus mit ihm. Viele Menschen folgten ihm und drängten sich um ihn. Darunter war eine Frau, die schon 12 Jahre an Blutfluss litt. Sie war von vielen Ärzten behandelt worden und hatte dabei sehr zu leiden. Ihr ganzes Vermögen hatte sie ausgegeben, aber es hatte ihr nichts genutzt, sondern ihr Zustand war immer schlimmer geworden. Sie hatte von Jesus gehört. Nun drängte sie sich in der Menge von hinten heran und berührte sein Gewand. Denn sie sagte sich: »Wenn ich auch nur sein Gewand berühre, werde ich geheilt.« Und sofort versiegte die Quelle des Blutes, und sie spürte in ihrem Leib, dass sie von ihrem Leiden geheilt war. Im selben Augenblick fühlte Jesus, dass eine Kraft von ihm ausströmte, und er wandte sich in dem Gedränge um und fragte: »Wer hat mein Gewand berührt?« Seine Jünger sagten zu ihm: »Du siehst doch, wie sich die Leute um dich drängen, und da fragst du, wer hat mich berührt?« Er blickte umher, um zu sehen, wer es getan hatte. Da kam die Frau zitternd vor Furcht, weil sie wusste, was mit ihr geschehen war. Sie fiel vor ihm nieder und sagte ihm die ganze Wahrheit. Er aber sagte zu ihr: »Meine Tochter, dein Glaube hat dich gerettet. Geh in Frieden, du sollst von deinem Leiden geheilt sein.« Während Jesus noch redete, kamen Leute, die zum Haus des Synagogenvorstehers gehörten, und sagten: »Deine Tochter ist gestorben. Warum bemühst du den Meister noch länger?« Jesus, der diese Worte gehört hatte, sagte zu dem Synagogenvorsteher: »Fürchte dich nicht, glaube nur.« Und er ließ keinen mitkommen außer Petrus, Jakobus und Johannes, den Bruder des Jakobus. Sie gingen zum Haus des Synagogenvorstehers. Als Jesus den Tumult sah und wie sie heftig weinten und klagten, trat er ein und sagte zu ihnen: »Warum schreit und weint ihr? Das Kind ist nicht gestorben,
Es schläft nur. Da lachten sie ihn aus. Er aber warf alle hinaus und nahm den Vater des Kindes und die Mutter und die, die mit ihm waren, und ging in den Raum, in dem das Kind lag. Er fasste das Kind an der Hand und sagte zu ihm: »Talita, komm.« Das heißt übersetzt: »Mädchen, ich sage dir, steh auf.« Sofort stand das Mädchen auf und ging umher. Es war 12 Jahre alt. Die Leute waren ganz fassungslos vor Entsetzen. Doch er schärfte ihnen ein, niemand dürfe etwas davon erfahren. Dann sagte er, man solle dem Mädchen etwas zu essen geben.

Sechstes Kapitel. Von dort brach Jesus auf und kam in seine Heimatstadt. Seine Jünger folgten ihm nach. Am Sabbat lehrte er in der Synagoge. Und die vielen Menschen, die ihm zuhörten, gerieten außer sich vor Staunen und sagten: Woher hat er das alles? Was ist das für eine Weisheit, die ihm gegeben ist? Und was sind das für Machttaten, die durch ihn geschehen? Ist das nicht der Zimmermann, der Sohn der Maria und der Bruder von Jakobus, Joses, Judas und Simon? Leben nicht seine Schwestern hier unter uns? Und sie nahmen Anstoß an ihm. Da sagte Jesus zu ihnen: Nirgends ist ein Prophet ohne Ansehen, außer in seiner Heimat, bei seinen Verwandten und in seiner Familie. Und er konnte dort keine Machttat tun. Nur einigen Kranken legte er die Hände auf und heilte sie, und er wunderte sich über ihren Unglauben. Jesus zog durch die benachbarten Dörfer und lehrte. Er rief die 12 zu sich und sandte sie aus, jeweils 2 zusammen. Er gab ihnen Vollmacht über die unreinen Geister und er gebot ihnen, außer einem Wanderstab, nichts auf den Weg mitzunehmen. Kein Brot, keine Vorratstasche, kein Geld im Gürtel, kein zweites Hemd und an den Füßen nur Sandalen. Und er sagte zu ihnen: Bleibt in dem Haus, in dem ihr einkehrt, bis ihr den Ort wieder verlasst. Wenn man euch aber in einem Ort nicht aufnimmt und euch nicht hören will, dann geht weiter und schüttelt den Staub von euren Füßen, ihnen zum Zeugnis. Und sie zogen aus und verkündeten die Umkehr. Sie trieben viele Dämonen aus und salbten viele Kranke mit Öl und heilten sie. Der König Herodes hörte von Jesus, denn sein Name war bekannt geworden, und man sagte: Johannes der Täufer ist von den Toten auferstanden, deshalb wirken solche Kräfte in ihm. Andere sagten: Er ist Elia. Wieder andere: Er ist ein Prophet wie einer von den alten Propheten. Als aber Herodes von ihm hörte, sagte er: Johannes, den ich enthaupten ließ, ist auferstanden. Herodes hatte nämlich Johannes festnehmen und ins Gefängnis werfen lassen. Schuld daran war Herodias, die Frau seines Bruders Philippus, die er geheiratet hatte. Denn Johannes hatte zu Herodes gesagt: Es ist dir nicht erlaubt, die Frau deines Bruders zur Frau zu haben. Herodias verzieh ihm das nicht und wollte ihn töten lassen. Sie konnte es aber nicht durchsetzen, denn Herodes fürchtete sich vor Johannes, weil er wusste, dass dieser ein gerechter und heiliger Mann war. Darum schützte er ihn. Wenn er ihm zuhörte, geriet er in große Verlegenheit, und doch hörte er ihm gern zu. Eines Tages ergab sich für Herodias eine günstige Gelegenheit. An seinem Geburtstag lud Herodes seine Hofbeamten und Offiziere zusammen mit den vornehmsten Bürgern von Galiläa zu einem Festmahl ein. Da kam die Tochter der Herodias und tanzte, und sie gefiel dem Herodes und seinen Gästen so sehr, dass der König zu dem Mädchen sagte: Verlange von mir, was du willst. Ich werde es dir geben. Er schwor ihr sogar: Was du auch von mir verlangst, ich will es dir geben, und wenn es die Hälfte meines Reiches wäre. Sie ging hinaus und fragte ihre Mutter: Was soll ich verlangen? Herodias antwortete: Den Kopf Johannes des Täufers. Da lief das Mädchen zum König hinein und verlangte: Ich will, dass du mir sofort auf einer Schale den Kopf Johannes des Täufers bringen lässt. Da wurde der König sehr traurig, aber wegen der Eide und der Gäste wollte er ihren Wunsch nicht ablehnen. Deshalb befahl er einem Scharfrichter, sofort ins Gefängnis zu gehen und den Kopf des Täufers herzubringen. Der Scharfrichter ging und enthauptete Johannes. Dann brachte er den Kopf auf einer Schale, gab ihn dem Mädchen und das Mädchen gab ihn seiner Mutter. Als die Jünger des Johannes das hörten, kamen sie, holten seinen Leichnam und legten ihn in ein Grab. Die Apostel versammelten sich wieder bei Jesus und berichteten ihm alles, was sie getan und gelehrt hatten. Da sagte er zu ihnen: Kommt mit an einen einsamen Ort, wo wir allein sind, und ruht ein wenig aus. Denn sie fanden nicht einmal Zeit zum Essen, so zahlreich waren die Leute, die kamen und gingen. Sie fuhren also mit dem Boot in eine einsame Gegend, um allein zu sein. Aber man sah sie abfahren und viele erfuhren davon. Sie liefen zu Fuß aus allen Städten dorthin und kamen noch vor ihnen an. Als er ausstieg, sah er die vielen Menschen und hatte Mitleid mit ihnen,
denn sie waren wie Schafe, die keinen Hirten haben. Und er lehrte sie lange. Gegen Abend kamen seine Jünger zu ihm und sagten: Der Ort ist abgelegen und es ist schon spät. Schick sie weg, damit sie in die umliegenden Gehöfte und Dörfer gehen und sich etwas zu essen kaufen können. Er erwiderte: Gebt ihr ihnen zu essen? Sie sagten zu ihm: Sollen wir weggehen, für 200 Denare Brot kaufen und es ihnen zu essen geben? Er sagte zu ihnen: Wie viele Brote habt ihr? Geht und seht nach. Sie sahen nach und berichteten: 5 Brote und außerdem 2 Fische. Dann befahl er ihnen, sie sollten sich in Mahlgemeinschaften im grünen Gras lagern. Und sie ließen sich in Gruppen zu 100 und zu 50 nieder. Darauf nahm er die 5 Brote und die 2 Fische, blickte zum Himmel auf, sprach den Lobpreis, brach die Brote und gab sie den Jüngern, damit sie diese an die Leute austeilten. Auch die 2 Fische ließ er unter allen verteilen. Und alle aßen und wurden satt. Und sie hoben Brocken auf, 12 Körbe voll und Reste von den Fischen. Es waren 5000 Männer, die von den Broten gegessen hatten. Gleich darauf drängte er seine Jünger, ins Boot zu steigen und ans andere Ufer nach Bethsaida vorauszufahren. Er selbst wollte inzwischen die Leute nach Hause schicken. Nachdem er sich von ihnen verabschiedet hatte, ging er auf einen Berg, um zu beten. Als es Abend wurde, war das Boot mitten auf dem See, er aber war allein an Land. Und er sah, wie sie sich beim Rudern abmühten, denn sie hatten Gegenwind. In der 4. Nachtwache kam er zu ihnen. Er ging auf dem See, wollte aber an ihnen vorübergehen. Als sie ihn über den See gehen sahen, meinten sie, es sei ein Gespenst, und schrien auf. Alle sahen ihn und erschraken. Doch er begann mit ihnen zu reden und sagte: Habt Vertrauen, ich bin es. Fürchtet euch nicht. Dann stieg er zu ihnen ins Boot und der Wind legte sich. Sie aber waren bestürzt und fassungslos, denn sie waren nicht zur Einsicht gekommen, als das mit den Broten geschah. Ihr Herz war verstockt. Sie fuhren auf das Ufer zu, kamen nach Genezareth und legten dort an. Als sie aus dem Boot stiegen, erkannte man ihn sogleich. Die Menschen eilten durch die ganze Gegend und brachten die Kranken auf Liegen zu ihm, sobald sie hörten, wo er war. Und immer wenn er in ein Dorf oder eine Stadt oder zu einem Gehöft kam, trug man die Kranken auf die Straße hinaus und bat ihn, er möge sie wenigstens den Saum seines Gewandes berühren lassen. Und alle, die ihn berührten, wurden geheilt.

Siebtes Kapitel. Die Pharisäer und einige Schriftgelehrte, die aus Jerusalem gekommen waren, versammelten sich bei Jesus. Sie sahen, dass einige seiner Jünger ihr Brot mit unreinen, das heißt mit ungewaschenen Händen aßen. Die Pharisäer essen nämlich wie alle Juden nur, wenn sie vorher mit einer Handvoll Wasser die Hände gewaschen haben. So halten sie an der Überlieferung der Alten fest. Auch wenn sie vom Markt kommen, essen sie nicht, ohne sich vorher zu waschen. Noch viele andere überlieferte Vorschriften halten sie ein, wie das Abspülen von Bechern, Krügen und Kesseln. Die Pharisäer und die Schriftgelehrten fragten ihn also: Warum halten sich deine Jünger nicht an die Überlieferung der Alten, sondern essen ihr Brot mit unreinen Händen? Er antwortete ihnen: Der Prophet Jesaja hatte recht mit dem, was er über euch Heuchler sagte, wie geschrieben steht: Dieses Volk ehrt mich mit den Lippen, sein Herz aber ist weit weg von mir. Vergeblich verehren sie mich, was sie lehren, sind Satzungen von Menschen. Ihr gebt Gottes Gebot preis und haltet euch an die Überlieferung der Menschen. Und weiter sagte Jesus: Sehr geschickt setzt ihr Gottes Gebot außer Kraft, um eure eigene Überlieferung aufzurichten. Denn Mose hat gesagt: Ehre deinen Vater und deine Mutter, und wer Vater oder Mutter schmäht, soll mit dem Tod bestraft werden. Ihr aber lehrt: Wenn einer zu seinem Vater oder seiner Mutter sagt, Korban, das heißt, Weihgeschenk sei, was du von mir als Unterstützung erhalten solltest, dann lasst ihr ihn nichts mehr für Vater oder Mutter tun. So setzt ihr durch eure eigene Überlieferung Gottes Wort außer Kraft, und ähnlich handelt ihr in vielen Fällen. Dann rief er die Leute wieder zu sich und sagte: Hört mir alle zu und begreift, was ich sage. Nichts, was von außen in den Menschen hineinkommt, kann ihn unrein machen, sondern was aus dem Menschen herauskommt, macht ihn unrein. Er verließ die Menge und ging in ein Haus. Da fragten ihn seine Jünger nach dem Sinn dieses rätselhaften Wortes. Er antwortete ihnen: Begreift auch ihr nicht? Versteht ihr nicht, dass das, was von außen in den Menschen hineinkommt, ihn nicht unrein machen kann? Denn es gelangt ja nicht in sein Herz, sondern in den Magen und wird wieder ausgeschieden. Damit erklärte Jesus alle Speisen für rein. Weiter sagte er: Was aus dem Menschen herauskommt, das macht ihn unrein. Denn von innen, aus dem Herzen der Menschen, kommen die bösen Gedanken: Unzucht, Diebstahl, Mord, Ehebruch, Habgier, Bosheit, Hinterlist, Ausschweifung, Neid, Lästerung, Hochmut und Unvernunft. All dieses Böse kommt von innen und macht den Menschen unrein. Jesus brach auf und zog von dort in das Gebiet von Tyrus. Er ging in ein Haus, wollte aber, dass niemand davon erfuhr, doch es konnte nicht verborgen bleiben. Eine Frau, deren Tochter von einem unreinen Geist besessen war, hörte von ihm. Sie kam sogleich herbei und fiel ihm zu Füßen. Die Frau, von Geburt Syrophönizierin, war eine Heidin. Sie bat ihn, aus ihrer Tochter den Dämon auszutreiben. Da sagte er zu ihr: Lass zuerst die Kinder satt werden. Denn es ist nicht recht, das Brot den Kindern wegzunehmen und den kleinen Hunden vorzuwerfen. Sie erwiderte ihm: Herr, aber auch die kleinen Hunde unter dem Tisch essen von den Brotkrumen der Kinder. Er antwortete ihr: Weil du das gesagt hast, sage ich dir, geh nach Hause. Der Dämon hat deine Tochter verlassen. Und als sie nach Hause kam, fand sie das Kind auf dem Bett liegen und sah, dass der Dämon es verlassen hatte. Jesus verließ das Gebiet von Tyrus wieder und kam über Sidon an den See von Galiläa, mitten in das Gebiet der Dekapolis. Da brachten sie zu ihm einen, der taub war und stammelte, und baten ihn, er möge ihm die Hand auflegen. Er nahm ihn beiseite, von der Menge weg, legte ihm die Finger in die Ohren und berührte dann die Zunge des Mannes mit Speichel. Danach blickte er zum Himmel auf, seufzte und sagte zu ihm: Ephata. Das heißt: Öffne dich. Sogleich öffneten sich seine Ohren, seine Zunge wurde von ihrer Fessel befreit und er konnte richtig reden. Jesus verbot ihnen, jemandem davon zu erzählen, doch je mehr er es ihnen verbot, desto mehr verkündeten sie es. Sie staunten über alle Maßen und sagten: Er hat alles gut gemacht. Er macht, dass die Tauben hören und die Stummen sprechen.

Achtes Kapitel. In jenen Tagen waren wieder einmal viele Menschen um Jesus versammelt. Da sie nichts zu essen hatten, rief er die Jünger zu sich und sagte: Ich habe Mitleid mit diesen Menschen. Sie sind schon 3 Tage bei mir und haben nichts mehr zu essen. Wenn ich sie hungrig nach Hause schicke, werden sie auf dem Weg zusammenbrechen, denn einige von ihnen sind von weit her gekommen. Seine Jünger antworteten ihm: Woher könnte jemand diese hier in der Wüste mit Broten sättigen? Er fragte sie: Wie viele Brote habt ihr? Sie antworteten: 7. Da forderte er die Leute auf, sich auf den Boden zu setzen. Dann nahm er die 7 Brote, sprach das Dankgebet, brach die Brote und gab sie seinen Jüngern zum Verteilen. Und die Jünger teilten sie an die Leute aus. Sie hatten auch noch ein paar Fische bei sich. Jesus segnete sie und ließ auch sie austeilen. Die Leute aßen und wurden satt, und sie hoben die Überreste der Brotstücke auf, 7 Körbe voll. Es waren etwa 4000 Menschen beisammen. Danach schickte er sie nach Hause. Gleich darauf stieg er mit seinen Jüngern ins Boot und fuhr in das Gebiet von Dalmanuta. Da kamen die Pharisäer und begannen ein Streitgespräch mit ihm. Sie forderten von ihm ein Zeichen vom Himmel, um ihn zu versuchen. Da seufzte er im Geist auf und sagte: Was fordert diese Generation ein Zeichen? Amen, ich sage euch, dieser Generation wird niemals ein Zeichen gegeben werden. Und er verließ sie, stieg in das Boot und fuhr ans andere Ufer. Die Jünger hatten vergessen, Brote mitzunehmen. Nur ein einziges hatten sie im Boot dabei. Und er warnte sie: Gebt acht, hütet euch vor dem Sauerteig der Pharisäer und dem Sauerteig des Herodes. Sie aber machten sich Gedanken, weil sie keine Brote bei sich hatten. Als er das merkte, sagte er zu ihnen: Was macht ihr euch darüber Gedanken, dass ihr keine Brote habt? Begreift und versteht ihr immer noch nicht? Ist denn euer Herz verstockt? Habt ihr denn keine Augen, um zu sehen, und keine Ohren, um zu hören? Erinnert ihr euch nicht, als ich die 5 Brote für die 5000 brach, wie viele Körbe voll Brotstücke habt ihr da aufgehoben? Sie antworteten ihm: 12. Und als ich die 7 Brote für die 4000 brach, wie viele Körbe voll habt ihr da aufgehoben? Sie antworteten: 7. Da sagte er zu ihnen: Versteht ihr immer noch nicht? Sie kamen nach Bethsaida. Da brachte man einen Blinden zu Jesus und bat ihn, er möge ihn berühren. Er nahm den Blinden bei der Hand, führte ihn vor das Dorf hinaus, bestrich seine Augen mit Speichel, legte ihm die Hände auf und fragte ihn: Siehst du etwas? Der Mann blickte auf und sagte: Ich sehe Menschen, denn ich sehe etwas, das wie Bäume aussieht und umhergeht. Da legte er ihm nochmals die Hände auf die Augen. Nun sah der Mann deutlich. Er war wiederhergestellt und konnte alles ganz genau sehen. Jesus schickte ihn nach Hause und sagte: Geh aber nicht in das Dorf hinein. Der Weg Jesu nach Jerusalem. Jesus ging mit seinen Jüngern in die Dörfer bei Caesarea Philippi. Auf dem Weg fragte er die Jünger: Für wen halten mich die Menschen? Sie sagten zu ihm: Einige für Johannes den Täufer, andere für Elia, wieder andere für sonst einen von den Propheten. Da fragte er sie: Ihr aber, für wen haltet ihr mich? Simon Petrus antwortete ihm:

bist der Christus. Doch er gebot ihnen, niemandem etwas über ihn zu sagen. Dann begann er, sie darüber zu belehren. Der Menschensohn muss vieles erleiden und von den Ältesten, den Hohepriestern und den Schriftgelehrten verworfen werden. Er muss getötet werden und nach 3 Tagen auferstehen. Und er redete mit Freimut darüber. Da nahm ihn Petrus beiseite und begann, ihn zurechtzuweisen. Jesus aber wandte sich um, sah seine Jünger an und wies Petrus mit den Worten zurecht: Tritt hinter mich, du Satan, denn du hast nicht das im Sinn, was Gott will, sondern was die Menschen wollen. Er rief die Volksmenge und seine Jünger zu sich und sagte: Wenn einer hinter mir hergehen will, verleugne er sich selbst, nehme sein Kreuz auf sich und folge mir nach. Denn wer sein Leben retten will, wird es verlieren. Wer aber sein Leben um meinetwillen und um des Evangeliums willen verliert, wird es retten. Was nützt es einem Menschen, wenn er die ganze Welt gewinnt, dabei aber sein Leben einbüßt? Um welchen Preis könnte ein Mensch sein Leben zurückkaufen? Denn wer sich vor dieser treulosen und sündigen Generation meiner und meiner Worte schämt, dessen wird sich auch der Menschensohn schämen, wenn er mit den heiligen Engeln in der Herrlichkeit seines Vaters kommt.

Neuntes Kapitel. Und er sagte zu ihnen: Amen, ich sage euch, von denen, die hier stehen, werden einige den Tod nicht schmecken, bis sie gesehen haben, dass das Reich Gottes in Macht gekommen ist. 6 Tage danach nahm Jesus Petrus, Jakobus und Johannes beiseite und führte sie auf einen hohen Berg, aber nur sie allein. Und er wurde vor ihnen verwandelt. Seine Kleider wurden strahlend weiß, so weiß, wie sie auf Erden kein Bleicher machen kann. Da erschien ihnen Elia und mit ihm Mose, und sie redeten mit Jesus. Petrus sagte zu Jesus: Rabbi, es ist gut, dass wir hier sind. Wir wollen 3 Hütten bauen, eine für dich, eine für Mose und eine für Elia. Er wusste nämlich nicht, was er sagen sollte, denn sie waren vor Furcht ganz benommen. Da kam eine Wolke und überschattete sie, und es erscholl eine Stimme aus der Wolke: Dieser ist mein geliebter Sohn. Auf ihn sollt ihr hören. Als sie dann um sich blickten, sahen sie auf einmal niemanden mehr bei sich außer Jesus. Während sie den Berg hinabstiegen, gebot er ihnen, niemandem zu erzählen, was sie gesehen hatten, bis der Menschensohn von den Toten auferstanden sei. Dieses Wort beschäftigte sie, und sie fragten einander, was das sei, von den Toten auferstehen. Da fragten sie ihn: Warum sagen die Schriftgelehrten, zuerst müsse Elia kommen? Er antwortete: Ja, Elia kommt zuerst und stellt alles wieder her. Aber warum heißt es dann vom Menschensohn in der Schrift, er werde viel leiden müssen und verachtet werden? Ich sage euch, Elia ist schon gekommen. Doch sie haben mit ihm gemacht, was sie wollten, wie es in der Schrift steht. Als sie zu den anderen Jüngern zurückkamen, sahen sie eine große Menschenmenge um sie versammelt und Schriftgelehrte, die mit ihnen stritten. Sobald die Leute Jesus sahen, liefen sie in großer Erregung auf ihn zu und begrüßten ihn. Er fragte sie: Warum streitet ihr mit ihnen? Einer aus der Menge antwortete ihm: Meister, ich habe meinen Sohn zu dir gebracht. Er ist von einem stummen Geist besessen. Immer wenn der Geist ihn überfällt, wirft er ihn zu Boden und meinem Sohn tritt Schaum vor den Mund, er knirscht mit den Zähnen und wird starr. Ich habe schon deine Jünger gebeten, den Geist auszutreiben, aber sie hatten nicht die Kraft dazu. Da sagte er zu ihnen: Oh, du ungläubige Generation, wie lange muss ich noch bei euch sein? Wie lange muss ich euch noch ertragen? Bringt ihn zu mir. Und man führte ihn herbei. Sobald der Geist Jesus sah, zerrte er den Jungen hin und her, so dass er hinfiel und sich mit Schaum vor dem Mund auf den Boden wälzte. Jesus fragte den Vater: Wie lange hat er das schon? Der Vater antwortete: Von Kind auf. Oft hat er ihn sogar ins Feuer oder ins Wasser geworfen, um ihn umzubringen. Doch wenn du kannst, hilf uns, hab Mitleid mit uns. Jesus sagte zu ihm: Wenn du kannst, alles kann, wer glaubt. Da rief der Vater des Knaben: Ich glaube, hilf meinem Unglauben. Als Jesus sah, dass die Leute zusammenliefen, drohte er dem unreinen Geist und sagte: Ich befehle dir, du stummer und tauber Geist, verlass ihn und kehr nicht mehr in ihn zurück. Da zerrte der Geist den Knaben hin und her und verließ ihn mit lautem Geschrei. Er lag da wie tot, so dass alle Leute sagten, er ist gestorben. Jesus aber fasste ihn an der Hand und richtete ihn auf, und er erhob sich. Jesus trat in das Haus, und seine Jünger fragten ihn, als sie allein waren: Warum konnten denn wir den Dämon nicht austreiben? Er antwortete ihnen: Diese Art kann nur durch Gebet ausgetrieben werden. Sie gingen von dort weg und zogen durch Galiläa. Er wollte aber nicht, dass jemand davon erfuhr, denn er belehrte seine Jünger und sagte zu ihnen: Der Menschensohn wird in die Hände von Menschen ausgeliefert, und sie werden ihn töten. Doch 3 Tage nach seinem Tod wird er auferstehen. Aber sie verstanden das Wort nicht, fürchteten sich jedoch, ihn zu fragen. Sie kamen nach Kapernaum. Als er dann im Haus war, fragte er sie: Worüber habt ihr auf dem Weg gesprochen? Sie schwiegen, denn sie hatten auf dem Weg miteinander darüber gesprochen, wer der Größte sei. Da setzte er sich, rief die 12 und sagte zu ihnen: Wer der Erste sein will, soll der Letzte von allen und der Diener aller sein.
Und er stellte ein Kind in ihre Mitte, nahm es in seine Arme und sagte zu ihnen: Wer ein solches Kind in meinem Namen aufnimmt, der nimmt mich auf. Und wer mich aufnimmt, der nimmt nicht nur mich auf, sondern den, der mich gesandt hat. Da sagte Johannes zu ihm: Meister, wir haben gesehen, wie jemand in deinem Namen Dämonen austrieb, und wir versuchten, ihn daran zu hindern, weil er uns nicht nachfolgt. Jesus erwiderte: Hindert ihn nicht. Keiner, der in meinem Namen eine Machttat vollbringt, kann so leicht schlecht von mir reden. Denn wer nicht gegen uns ist, der ist für uns. Wer euch auch nur einen Becher Wasser zu trinken gibt, weil ihr zu Christus gehört, Amen, ich sage euch, er wird gewiss nicht um seinen Lohn kommen. Wer einem von diesen Kleinen, die an mich glauben, Ärgernis gibt, für den wäre es besser, wenn er mit einem Mühlstein um den Hals ins Meer geworfen würde. Wenn dir deine Hand Ärgernis gibt, dann hau sie ab. Es ist besser für dich, verstümmelt in das Leben zu gelangen, als mit zwei Händen in die Hölle zu kommen, in das nie erlöschende Feuer. Und wenn dir dein Fuß Ärgernis gibt, dann hau ihn ab. Es ist besser für dich, lahm in das Leben zu gelangen, als mit zwei Füßen in die Hölle geworfen zu werden. Und wenn dir dein Auge Ärgernis gibt, dann reiß es aus. Es ist besser für dich, einäugig in das Reich Gottes zu kommen, als mit zwei Augen in die Hölle geworfen zu werden, wo ihr Wurm nicht stirbt und das Feuer nicht erlischt. Denn jeder wird mit Feuer gesalzen werden. Das Salz ist etwas Gutes. Wenn das Salz die Kraft zum Salzen verliert, womit wollt ihr ihm seine Würze wiedergeben? Habt Salz in euch und haltet Frieden untereinander.

0: Guten Morgen euch allen. Das war für euch das Neue Testament. Jede Nacht hier im Domradio. Schön, dass ihr eingeschaltet habt und habt einen guten Tag.
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2: Ich bin Tine Klimach. Mitten im Krieg mit dem Iran, der sich auch um dessen Atomprogramm dreht, verkünden die USA eine neue Einigung mit Saudi-Arabien. Die US-Regierung will Saudi-Arabien beim Aufbau eines zivilen Atomprogramms helfen. Beide Länder unterzeichneten in Washington ein entsprechendes Abkommen. US-Energieminister Wright betonte, dass das Abkommen höchste Standards erfülle und auch beinhalte, dass keine Atomwaffen verbreitet werden. Die Vereinbarung wird dem US-Parlament zur Prüfung vorgelegt. Dort könnte es Widerstand geben. Die Bundesregierung will Abschiebungen nach Afghanistan offenbar ausweiten. Das erklärte das hessische Innenministerium. Demnach habe die Bundespolizei mitgeteilt, die bisherigen Einschränkungen auf Straftäter und Gefährder aufzuheben.
3: Bundesinnenminister Dobrindt hat erst Anfang der Woche bekräftigt, Abschiebungen in Länder wie Afghanistan zu forcieren. Ihm ging es vor allem um Straftäter nach einem tödlichen Angriff auf einen Studenten in Trier. Künftig soll aber jeder Afghane, der ausreisepflichtig ist, abgeschoben werden können, sagt die hessische Landesregierung. Grundlage dafür ist die Zusammenarbeit mit der Taliban-Regierung. Thomas Bremser, Redaktion.
2: Im Kampf gegen sexuellen Kindesmissbrauch dürfen Messenger-Dienste in der EU bald wieder in privaten Chats nach Hinweisen suchen. In der Debatte um die sogenannte Chat-Kontrolle einigten sich die Mitgliedsländer darauf, Datenschutzregeln befristet zu lockern.
4: Es geht um Bilder oder Videos von Kindesmissbrauch. Danach dürfen Anbieter von Diensten wie Outlook, Gmail oder Instagram wieder mit Hilfe von Software suchen. Aber verschlüsselte Chats wie bei WhatsApp oder Signal dürfen nicht durchsucht werden. Und die EU-Ausnahmeregelung verbietet auch Techniken, die Nachrichten prüfen, bevor sie verschlüsselt und versendet sind. Eigentlich war die Übergangsregelung im Frühjahr ausgelaufen, aber jetzt einigten sich Mitgliedstaaten und das EU-Parlament doch noch. Die Ausnahme gilt nun bis April 2028. Aus Brüssel, Michael Brandt.
2: 33 Filialen der Warenhauskette Galeria werden auf ihre Rentabilität geprüft und könnten geschlossen werden. Das Unternehmen nannte nun die betroffenen Standorte. Galeria will mit den Vermietern über Mietkonditionen und Flächenanpassungen verhandeln. Sollten keine tragfähigen Lösungen erarbeitet werden, sei die Fortführung der jeweiligen Filiale gefährdet. Viele Jobs stehen auf dem Spiel.
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2: Das Wetter, die aktuelle Vorhersage des Deutschen Wetterdienstes. Heute ist es vor allem im Südwesten oft sonnig und überwiegend trocken. Im Nordosten zwischen der Elbe, Vorpommern und Ostsachsen ziehen viele Wolken durch. Im Tagesverlauf können hier auch Schauer und vereinzelt kurze Gewitter mit dabei sein. Die Temperaturen liegen zwischen 19 bis 25 Grad, im Südwesten bis 27 Grad.
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1: Hi Leute, Anni von domradio.de. Manchmal, da steht man ja vor etwas Neuem und weiß gar nicht, wie man das eigentlich schaffen soll. Und dann braucht es eigentlich gar nicht viel, außer ein bisschen Zuversicht. Das findet auch Lena Raubaum und das hat sie sehr schön in einem Text aus ihrem Buch »Ich hab da was für dich – Wortgeschenke und Gedankenstupser« zusammengefasst. Es klopft. Vor der Tür die Zuversicht. Ich öffne. Sie schmunzelt und sagt, ich wusste, dass du zu Hause bist.

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1: Ich bin David Riemer. Die Regierung von US-Präsident Trump will Saudi-Arabien beim Aufbau eines zivilen Atomprogramms helfen. Die Energieminister beider Länder unterzeichneten in Washington ein entsprechendes Abkommen, teilte das US-Energieministerium mit. Den genauen Inhalt veröffentlichte das Ministerium zunächst allerdings nicht.
2: Das Abkommen beinhaltet nach den Worten des US-Energieministers keine Herstellung oder Verbreitung von Atomwaffen. Es soll ein rein ziviles Nuklearprogramm sein, das den USA vor allem wirtschaftliche Vorteile bringt. Sie wollen Nukleartechnologie exportieren, das wiederum soll Jobs in den USA schaffen. Und Saudi-Arabien profitiert, indem es den Energiebedarf seines Landes decken kann. Aber im laufenden Krieg mit dem Iran und der Instabilität im Nahen Osten ist das Abkommen umstritten. Aus den USA Tina Eck.
1: Weil sich die Regierungsparteien erst auf den letzten Drücker einig werden, liegt ein endgültiger Gesetzentwurf erst kurz vor der Abstimmung im Bundestag vor. Das sorgt regelmäßig für Kritik. Am Vormittag verkündet das Bundesverfassungsgericht, ob es deshalb neue Temporegeln für Gesetzesänderungen geben muss.
3: Hunderte Seiten komplizierter Gesetzestext, aber keine Zeit vor der Abstimmung alles genau durchzulesen. Kritisiert wurde das zum Beispiel zuletzt beim Sparpaket für die gesetzlichen Krankenkassen. Das Urteil heute basiert aber auf einem älteren Fall, dem Heizungsgesetz der alten Ampelregierung. Hier hatte die Union erreicht, dass die Abstimmung verschoben werden musste und das Gesetz erst später verabschiedet werden konnte. Heute wird sich klären, ob für die Gesetzgebung generell neue Fristen festgelegt werden müssen. Jan-Henner Reitzer, Nachrichtenredaktion.
1: An der französischen Atlantikküste bei Bordeaux sind tausende Touristen wegen eines Waldbrandes vorsorglich evakuiert worden. Laut Behörden habe sich der Brand bereits auf einer Fläche von 800 Hektar ausgedehnt. Bislang sei niemand verletzt worden. Rund 700 Bewohner mussten zwei Stadtteile des Ortes Les Porgers verlassen. Der dortige Campingplatz wurde geräumt. Auch ein Strand wurde evakuiert. Zum Sport. Hannover ist für 4 Tage das Zentrum des deutschen Spitzensports. Von heute bis Sonntag finden in der niedersächsischen Landeshauptstadt die Finals 2026 statt. Bei der großen Multisportveranstaltung werden 143 deutsche Meistertitel in 24 Sportarten vergeben.
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1: Zum Wetter die aktuelle Vorhersage des deutschen Wetterdienstes. Das Wetter ist heute zweigeteilt, im Südwesten auf sonnig und überwiegend trocken, in der Nordosthälfte viele Wolken. Im Tagesverlauf ziehen hier Schauer und vereinzelt kurze Gewitter durch. Höchstwerte 19 bis 25, im Südwesten bis 27 Grad. Ähnlich auch morgen, im Norden und Nordwesten wechselnd bewölkt und vor allem in Küstennähe einzelne Schauer möglich. Im Rest kaum Wolken und viel Sonnenschein.
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4: Es ist doch ziemlich frisch wieder heute Morgen. Lange Sachen habe ich an. Und damit einen schönen guten Donnerstagmorgen.

Billy Idol ist das mit Eyes Without a Face. Hier ist euer Domradio am Donnerstag. Gleich bei uns der Morgenimpuls von Schwester Katharina. Heute hat jemand Namenstag und das wird sie gleich würdigen.

0: Donnerstagmorgen, euer Domradio. Ich bin nicht Mr. Know-It-All, aber ich weiß jetzt zumindest, wohin die Reise geht, nämlich nach Schweden bei Schwester Katharina.
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2: Herzlich willkommen zum Gebet am Donnerstag. Heute denken wir an eine höchst interessante Frau, die in den nordeuropäischen Ländern, besonders in Schweden, sehr verehrt wird. Birgitta Birgersdotter wird 1303 in Finster in Schweden in eine aristokratische Familie geboren und zeigt bereits als Kind eine besondere Frömmigkeit. Mit 13 Jahren heiratet sie den Adligen Ulf Gudmarsson, mit dem sie 8 Kinder hat. Trotz ihres anstrengenden Familienlebens widmet sie sich intensiv der Wohltätigkeit in ihrem Umland, lässt Kirchen und Schulen bauen, stiftet Spitäler und speist täglich 12 Bedürftige in ihrem Haus. Birgitta hatte seit ihrer Kindheit Visionen und erlebt zahlreiche Offenbarungen über das Leiden Christi. Sie entwickelt eine tiefe spirituelle Praxis und lehrt vielen Menschen einfache Gebete zu Jesus Christus. Ihre Visionen führten zur Gründung des Ordens des Heiligsten Erlösers, auch bekannt als Birgittenorden, dessen erste Äbtissin ihre Tochter Katharina wird. 1341-42 unternimmt Birgitta mit ihrem Ehemann eine Pilgerreise nach Santiago de Compostela und später ins Heilige Land. Sie wirkt als Beraterin von Adligen und Päpsten, setzt sich für Friedenspolitik ein und engagiert sich für die Einheit der Kirche während politischer und kirchlicher Krisen. Birgitta stirbt am 23. Juli 1373 in Rom, wo sie für ihre Nächstenliebe und ihren Einsatz für die Armen als Engel von Rom verehrt wird. 1999 erhebt Papst Johannes Paul II. Sie zusammen mit Katharina von Siena und Edith Stein zur Patronin Europas. Sie galt in ihrer Zeit als sehr prophetische Frau, die immer wieder vor Fürsten und Könige getreten ist, um zu mahnen und zu bitten. Und viele ihrer Vorhersagen sind eingetroffen. Ich bin auch hier wieder beeindruckt von einer Frau, die ihre vielfältigen Möglichkeiten und Gaben eingesetzt hat. Und allein der Gedanke, dass diese Frau mit ihrem Mann zu Fuß von Schweden nach Santiago de Compostela und ins Heilige Land und wieder zurückpilgert, imponiert mir zutiefst. Und dieser so einfach klingende Satz, sie wirkt als Beraterin von Adligen und Päpsten, setzt sich für Friedenspolitik ein und engagiert sich für die Einheit der Kirche während politischer und kirchlicher Krisen, sagt nur rein äußerlich, was ihr im tiefsten Inneren wichtig ist. Aus ihrer Verehrung des leidenden Christus wird ihr Engagement für die leidenden Völker und die leidende Kirche.

0: In der Kraft Gottes haben viele heilige Frauen durch ihr Leben Gott und den Menschen gefallen. Hilf uns heute im Reden und Tun, den Willen des himmlischen Vaters zu tun. Jetzt wünsche ich dir einen guten Morgen und einen guten Start in den Donnerstag. Deine Schwester Katharina, Franziskanerin in Olpe. Geht mit der Ansage, dass uns Gott wichtig nimmt und deshalb sein Tun mit unserem Tun verbindet. Geht mit der Zusage, dass Gott bei uns und mit uns ist, wenn wir in seinem Namen hinausgehen und handeln. So segne uns Gott, der Vater, der Sohn und der Heilige Geist. Amen.
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0: Bruno Mars am Donnerstagmorgen und jetzt inspiriert euch Tim.
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2: Ich habe ein kurzes Zitat der Schauspielerin Marlene Dietrich mitgebracht und ich kann mir sehr gut vorstellen, in welcher Situation sie dieses Zitat wohl gesprochen hat. Die Freunde, die man um 4 Uhr morgens anrufen kann, die zählen.
0: Problem ist, ich würde es einfach nur nicht mitkriegen, morgens um 5. Schön, dass ihr dabei seid. Guten Morgen, ich bin Tobias.

Euer Domradio ist hier am Donnerstag. Schönen guten Morgen. Die USA führen im Nahen Osten Krieg. Seit 12 Nächten in Folge bombardieren sie Ziele im Iran und parallel schließen sie jetzt einen hochbrisanten Deal mit dem Erzrivalen des Iran, nämlich mit Saudi-Arabien. Die US-Regierung hat jetzt ein Abkommen unterzeichnet, um den Golfstaat beim Aufbau eines eigenen Atomprogramms zu helfen. Offiziell geht es da um zivile Kernenergie. Und die USA wittern lukrative Technologieexporte und Jobs. Im Gegenzug, Saudi-Arabien will seinen Energiebedarf decken, um mehr lukratives Erdöl ins Ausland verkaufen zu können. Dieser Deal ist auf 30 Jahre angelegt, aber die Sicherheitsexperten schlagen die Hände über dem Kopf zusammen, warnen vor einer absoluten Horrorvorstellung, einem nuklearen Wettrüsten in einer sowieso brennenden Region. Und die Befürchtung ist jetzt, dass das Abkommen langfristig für Saudi-Arabien die Hintertür zur Urananreicherung öffnet und damit auch zur eigenen Atombombe. Zumal der saudische Kronprinz Mohammed bin Salman in der Vergangenheit ganz offen gedroht hatte, wenn der Iran die Bombe baut, dann ziehen wir sofort nach. Tja, US-Außenminister Marco Rubio versucht zu beruhigen und verspricht höchste Standards gegen die Verbreitung von Atomwaffen. Aber Recherchen zeigen ausgerechnet, die strengsten Überwachungs- und Kontrollmechanismen der Internationalen Atomenergiebehörde fehlen in dem Vertragstext wohl komplett. Durch ist der Deal aber noch nicht. Jetzt muss der US-Kongress die Vereinbarung prüfen und dort braut sich wegen der offensichtlichen Sicherheitsrisiken schon massiver Widerstand zusammen. Na, wir werden das weiter beobachten. Euer Domradio ist hier am Donnerstagmorgen. Guten Morgen.

Bananarama ist das. Am Donnerstagmorgen im Domradio 6.47 Uhr. Stellt euch vor, eine künstliche Intelligenz soll eigentlich nur einen Test absolvieren und beschließt dann, ja, einfach mal zu schummeln. Und zwar, indem sie kurzerhand eine andere Plattform hackt. Genau das ist passiert bei einem Modell der ChatGPT-Macher OpenAI. Um ein vorgegebenes Ziel zu erreichen, hat die KI eigenständig gestohlene Zugangsdaten genutzt, hat sich Zugang verschafft zu geheimen Informationen auf der Plattform Hugging Face und hat sogar ihre digitale Spur verwischt. Und OpenAI selbst spricht von einem beispiellosen Cybervorfall. Ja, es ist ein Vorfall, der zeigt, diese Technologie entwickelt ein fatales Eigenleben, wenn wir nicht aufpassen. Und davor warnt die Friedensnobelpreisträgerin Maria Ressa. Die philippinische Journalistin leitet für die UN einen KI-Expertenrat und sie schlägt angesichts solcher Entwicklungen gewaltig Alarm. Ihre klare Botschaft: Wenn die Politik jetzt nicht sofort internationale Regeln festlegt und Sicherheitsmaßnahmen, dann überlassen wir den Tech-Konzernen die Entscheidung darüber, wohin sich die Menschheit entwickelt. Ja, und Maria Ressa sieht durch die aktuelle Entwicklung sogar unsere Demokratie in Gefahr. Wenn Algorithmen etwa auf TikTok Wahlergebnisse mitentscheiden, dürfen wir das so nicht hinnehmen. An jedem Tag, an dem Regierungen nicht handeln, so Maria Ressa, verlieren wir mehr die Kontrolle. Aber sie macht auch Mut, die Friedensnobelpreisträgerin, die Hände in den Schoß zu legen. Das ist für sie keine Option. Sie fordert, dass sich der Rest der Welt zusammentut und eigene Plattformen aufbaut, die wirklich dem öffentlichen Interesse dienen. Oder wie sie es treffend formuliert: Wir stehen zwar auf den Trümmern der Welt, die war, aber das ist unsere Chance, sie jetzt in einer besseren Version neu aufzubauen. Hier ist euer Domradio, 6 Uhr gleich 50 Minuten.

0: Bo Anderson mit Island. Euer Domradio am Donnerstag. Ja, wir haben eine relativ neue Sendung, eine schöne Sendung am Wochenende. Ich hoffe, ihr vermisst sie, ich definitiv. Und zwar ist das die Sendung Meine Playlist. Prominente bringen ihre Musik mit und Bernd Knopp spielt sie dann in der zweistündigen Sendung Samstag und Sonntag. Luisa Neubauer waren schon zu Gast, Thomas Anders, Lutz van der Horst, Nina Hagen, Menuhin Fröhlich. Und aus gut informierten Kreisen weiß ich, dass sich demnächst ein Ministerpräsident angesagt hat, ein ehemaliger Bundespräsident, also zwei unterschiedliche. Und warum sage ich das alles? Weil die Sendung gerade in Sommerpause ist.
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0: Ja, und das steht auf jeden Fall fest. Am 1. September-Wochenende ist Jenke von Wilmsdorf in der Sendung Der Journalist mit den verrückten Selbstversuchen. Jetzt für euch die Nachrichten mit David Riemer.
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4: Ich bin David Riemer. Die US-Regierung will Saudi-Arabien beim Aufbau eines zivilen Atomprogramms helfen. Beide Länder unterzeichneten in Washington ein entsprechendes Abkommen, wie das US-Energieministerium mitteilte. Den genauen Inhalt veröffentlichte das Ministerium zunächst nicht. Die USA wollen wirtschaftlich profitieren, sie wollen Nukleartechnologie exportieren, das soll wiederum Jobs in den USA schaffen. Die sogenannte Frühstartrente rückt näher. Bundesfinanzminister Klingbeil gab den entsprechenden Gesetzentwurf in die Ressortabstimmung innerhalb der Bundesregierung. Im Kern sollen alle Kinder ab 6 Jahren regelmäßig Geld vom Staat bekommen für die Altersvorsorge.
5: Schon als Kind für die Rente vorsorgen, ganz egal wie viel Geld die Eltern haben, und sich schon als Jugendlicher mit Finanzplänen beschäftigen. Das sind die Ziele der Regierung. Der Bund will künftig für jedes Kind vom 6. bis zum 18. Lebensjahr 10 Euro im Monat zahlen in ein Altersvorsorgedepot. Ausgezahlt werden soll das Kapital mit Mitte 60. Die Erträge bleiben bis zur Auszahlung steuerfrei. Losgehen soll's mit den Kindern, die 2020 geboren wurden. Dann soll jährlich der Jahrgang der dann 6-Jährigen dazukommen. Thomas Bremser, Nachrichtenredaktion.
4: Hitze und geringe Regenmengen als Folge des Klimawandels sorgen dafür, dass die Böden in Europa stärker austrocknen. Das zeigt eine Studie, an der auch der Deutsche Wetterdienst beteiligt war. Landwirtschaftliche Bodendürren in Westeuropa sind demnach etwa 5-mal wahrscheinlicher geworden als vor der Industrialisierung.
6: Hauptproblem ist demnach die dramatisch gestiegene Verdunstung. Trotz höherer Niederschläge im Winter trocknen die Böden in weiten Teilen Europas schon im Frühjahr ungewöhnlich stark aus. Frankreich verzeichnete beispielsweise die niedrigste Maisernte seit 50 Jahren. Vielerorts gibt es im Sommer bereits Beschränkungen bei der Nutzung von Trinkwasser. Steigt der Ausstoß von klimaschädlichen Treibhausgasen weiter, drohen in der Landwirtschaft laut Studie historische Ernteverluste. Und zusammen mit den globalen Konflikten weiter steigende Lebensmittelpreise. Katrin Müller, Nachrichtenredaktion.
4: Zum Sport. Hannover ist für 4 Tage das Zentrum des deutschen Spitzensports. Von heute bis Sonntag finden in der niedersächsischen Landeshauptstadt die Finals 2026 statt. Bei der großen Multisportveranstaltung werden 143 deutsche Meistertitel in 24 Sportarten vergeben.
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4: Zum Wetter die aktuelle Vorhersage des Deutschen Wetterdienstes. Das Wetter ist heute zweigeteilt. Im Südwesten oft sonnig und überwiegend trocken, in der Nordosthälfte viele Wolken. Im Tagesverlauf ziehen hier Schauer und vereinzelt kurze Gewitter durch. Höchstwerte 19 bis 25, im Südwesten bis 27 Grad. Ähnlich auch morgen, im Norden und Nordwesten wechselnd bewölkt und vor allem in Küstennähe einzelne Schauer möglich. Im Rest kaum Wolken und viel Sonnenschein.
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0: Ich kann euch jedenfalls schon sagen, dass es kein T-Shirt-Wetter im Moment ist und keine kurze Röcke-Wetter. Ich habe heute Morgen ein bisschen, ich will nicht sagen gefroren, aber es war sehr frisch. Schönen guten Morgen, schön, dass ihr dabei seid.

Why Me Lord heißt dieser Titel von Shaggy. Hier ist euer Domradio am Donnerstag. Zwischen dicken, jahrhundertealten Mauern findet ihr dort weit mehr als nur Kerzen oder Bücher, nämlich im Klosterladen Knechtsteden. Da gibt's auch handgemachte Seife, aber auch das legendäre Knechtstedener Schwarzbier. Wir nehmen euch gleich mal mit zu einem kleinen Ausflugstipp in den Klosterladen Knechtsteden. In 4 Minuten.

0: Hier ist euer Domradio in den NRW-Sommerferien. Viele fahren weg, aber auch hier gibt es schöne Ausflugsziele in der Umgebung. Und ein Ort ist da das Kloster Knechtsteden bei Dormagen. Die Abtei der Spiritaner ist weit über das Gebiet hinaus bekannt, liegt wunderschön im Grünen. Und auf dem Gelände gibt es einiges zu sehen: Obstwiesen, Bücherstube und einen kleinen Klosterladen. Was man da so bekommt und wo der Unterschied ist zu einem Laden in der Stadt, Maria Weigand hat sich dort mal umgehört.
1: Die Glocken des Klosters Knechtsteden laden ein. In die Basilika, aber auch auf das ganze Gelände des Klosters bei Dormagen. Und ein besonderer Ort ist der Klosterladen. Thomas Martin hat hier gerade etwas eingekauft.
2: Ich war schon mal hier. Kleine Auswahl, aber gute Qualität. Ich glaube, die Konfitüre kann man sehr empfehlen. Die Schokolade soll auch gut sein. Den Kaffee habe ich auch schon mal getestet.
1: Auch selbstgemachte Marmelade und frisch gebackenes Schwarzbrot findet man in dem kleinen Laden. Und das täglich. Zudem können Produkte aus den Werkstätten des Klosters Knechtsteden erworben werden. Aber nicht nur die Mischung aus weltlichen und christlichen Dingen lockt an. Michaela Müller leitet den Laden im zweiten Jahr.
3: Es kommen Menschen da, die einfach nur bummeln wollen. Und es kommen auch viele Leute, die sich einfach mal die Seele freisprechen möchten, ne? Die einfach ja, einen schweren Schicksalsschlag hinter sich haben. Und dafür sind wir jetzt da und einfach mal zuhören, ne? Und die brauchen dann halt immer mal so ein Andenken, sag ich mal, so einen Engel, den sie greifen können.
1: Möglich machen das insgesamt 65 Ehrenamtliche. Im Laden, aber auch in den Werkstätten, der Bücherstube und der Fundgrube, also dem Trödelladen. Überall ist das offene Ohr sehr gefragt. Die spezielle Lage im Kloster ermöglicht aber auch spirituelle Hilfe und Beistand.
3: Wenn man jetzt ein bestimmtes Produkt haben möchte, man findet zum Beispiel eine schöne Kette, ein Armbändchen, einen Engel, dann kann man auch einen Pater jederzeit rufen, der kommt dann und segnet dann auch die Sachen.
1: Mit den neuen Schätzen im Gepäck kann man sich dann noch auf eine Wanderung rund um das Kloster begeben oder ganz in Ruhe unter den Linden des Hofes einen Kaffee trinken. Nicht nur die Besucherinnen und Besucher schätzen diesen Ort. Irene Floh unterstützt regelmäßig im Laden.
4: Ich finde, das Ganze atmet aber auch irgendwie Spiritualität hier. Ich finde, dieser Klosterladen, wie das gesamte Gelände, hat einfach für mich eine Atmosphäre, die sehr wohltuend ist. Ich freue mich auch jedes Mal, wenn ich dann hierher kommen darf. Also, nee, es ist wirklich schön.
0: Das Kloster Knechtsteden. Seit 1895 im Besitz des Spiritanerordens. Es ist aber schon wesentlich älter. Und dazu gehört der Klosterladen, in dem es eine überraschende Auswahl gibt. 7:19 Uhr, guten Morgen.

Das ist euer Domradio am Donnerstag. Schönen guten Morgen. Vielleicht habt ihr es mitbekommen, stark sind die Studierendenzahlen eingebrochen in manchen Fächern. An der Ruhr-Uni Bochum und der Uni Duisburg-Essen zieht man deswegen Konsequenzen, und zwar im Fach Katholische Theologie. Weil die Zahlen der Erstsemester dort zuletzt um bis zu 70% eingebrochen sind, planen die beiden Unis künftig eine gemeinsame Theologiefakultät für das Ruhrgebiet. Und das Ziel der Fusion ist, das Studienangebot in der Region soll dauerhaft und verlässlich gesichert werden. Geplant ist, dass der Hauptsitz der neuen Fakultät nach Bochum kommt, aber auch in Essen sollen weiterhin Vorlesungen stattfinden. Die Pläne stehen noch ganz am Anfang. Start der Gründungsphase soll im nächsten Jahr sein, aber Rückendeckung gibt es schon vom Essener Bischof Franz Josef Overbeck. Er nennt den Zusammenschluss einen verantwortungsvollen Weg. Und das ist Bosse am Donnerstag. Danach die Inspiration. Eigentlich

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2: Hallo, hier spricht die Uta vom Domradio, die sich manchmal fragt, wie soll ich mich als Freundin eigentlich richtig verhalten in bestimmten Situationen? Möglicherweise geht euch das auch so. Und in diesen Gedanken, so denkend, fand ich einen Satz von Hannah Arendt, jüdische Philosophin, die im Dritten Reich aus Deutschland fliehen musste und die bezugnehmend auf 1933 schrieb: Das persönliche Problem lag nicht in dem, was Feinde taten, sondern in dem, was Freunde taten.
0: Hier ist euer Domradio am Donnerstag. Ich bin Tobias. Guten Morgen.

Allen heute ganz andere Prioritäten. Warum die europäische Schutzpatronin für die Kölner Dom-Dreikönige oder Sommer-Dreikönige den Düsseldorfer Apollinaris oder den Paderborner Liborius höflich in der Warteschlange stehen muss, das lest ihr im vollständigen Artikel bei uns auf der Seite www.domradio.de. Gerade Top-Artikel ganz oben. Schönen guten Morgen!

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1: Thorsten Frey soll Unionsfraktionschef werden. Und zwar ist CDU, und nochmal von vorne, CDU-Chef Friedrich Merz und CSU-Chef Markus Söder haben Thorsten Frey im Fraktionsvorstand als Nachfolger vorgeschlagen von Jens Spahn. Die Wahl soll am nächsten Mittwoch stattfinden in einer Sondersitzung der Fraktion. Und offen ist, wer Frey auf dem Posten des Kanzleramtschefs nachfolgt. Das Statistische Bundesamt präsentiert heute neue Daten zur Lebenssituation der rund 2,8 Millionen alleinerziehenden Familien in Deutschland. Obwohl diese Mütter und Väter meist stark eingebunden sind in den Arbeitsmarkt, kämpfen sie mit großen Herausforderungen bei der Vereinbarkeit von Beruf und Familie. Überdurchschnittlich oft sind sie von Armut bedroht. Bundespräsident Frank-Walter Steinmeier empfängt den neuen Papstbotschafter, Erzbischof Hubertus van Megen, zum offiziellen Amtsantritt in Berlin. Der Niederländer übernimmt künftig die diplomatische Vertretung des Vatikans in Deutschland. Auf ihn wartet eine anspruchsvolle Aufgabe, denn er muss vermitteln in den aktuellen Reformdebatten zwischen Rom und den deutschen Katholiken. Und noch der Blick nach oben, gemäßigtes Sommerwetter mit einem freundlichen Mix aus Sonne und Wolken. Temperaturen 19 Grad im Osten bis 26 Grad im Breisgau. Köln liegt dazwischen. Nicht geografisch, aber temperaturtechnisch. Hier werden 23 Grad erwartet. Und das hier ist George Ezra mit Green, Green Grass.

0: das Domradio am Donnerstag. Ja, NRW hat Ferien, zumindest die Kinder. Bei den Eltern ist es ja häufig ein bisschen anders. Und Papst Leo XIV. Ist aktuell auch in der Sommerpause für eine kleine Pilgertour rund um Rom. Sein neuester Ausflug führt ihn nach Subiaco, inklusive traditionellem Kuss auf das Knie der berühmten Benediktstatue und einem gemeinsamen Mittagessen mit den Mönchen. Und davor standen auf seinem Ferienprogramm auch schon Besuche in der Benediktinerabtei Monte Cassino und dem Wallfahrtsort Valle Pietra. Tja, Active Holiday geht eben auch im Papstgewand. Und jetzt bei uns die Nachrichten mit David.
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2: Ich bin David Riemer. Die Regierung von US-Präsident Trump will Saudi-Arabien beim Aufbau eines zivilen Atomprogramms helfen. Die Energieminister beider Länder unterzeichneten in Washington ein entsprechendes Abkommen, teilte das US-Energieministerium mit. Details wurden zunächst nicht bekannt.
3: Das Abkommen beinhaltet nach den Worten des US-Energieministers keine Herstellung oder Verbreitung von Atomwaffen. Es soll ein rein ziviles Nuklearprogramm sein, das den USA vor allem wirtschaftliche Vorteile bringt. Sie wollen Nukleartechnologie exportieren, das wiederum soll Jobs in den USA schaffen. Und Saudi-Arabien profitiert, indem es den Energiebedarf seines Landes decken kann. Aber im laufenden Krieg mit dem Iran und der Instabilität im Nahen Osten ist das Abkommen umstritten. Aus den USA Tina Eck.
2: Weil sich die Regierungsparteien erst auf den letzten Drücker einig werden, liegt ein endgültiger Gesetzentwurf erst kurz vor der Abstimmung im Bundestag vor. Das sorgt regelmäßig für Kritik. Am Vormittag verkündet das Bundesverfassungsgericht, ob es deshalb neue Temporegeln für Gesetzesänderungen geben muss.
4: Hunderte Seiten komplizierter Gesetzestext, aber keine Zeit vor der Abstimmung, alles genau durchzulesen. Kritisiert wurde das zum Beispiel zuletzt beim Sparpaket für die gesetzlichen Krankenkassen. Das Urteil heute basiert aber auf einem älteren Fall, dem Heizungsgesetz der alten Ampelregierung. Hier hatte die Union erreicht, dass die Abstimmung verschoben werden musste und das Gesetz erst später verabschiedet werden konnte. Heute wird sich klären, ob für die Gesetzgebung generell neue Fristen festgelegt werden müssen. Jan-Henner Reitzer, Nachrichtenredaktion.
2: Das US-Militär hat nach eigenen Angaben in der Nacht erneut militärische Ziele im Iran angegriffen. Ziel waren unter anderem Raketen- und Drohnenlager sowie die Flugabwehr. Die USA erklären damit, künftige Angriffe auf Handelsschiffe und zivile Seeleute verhindern zu wollen. Es war die 12. Nacht in Folge mit US-Angriffen auf den Iran. US-Präsident Trump erklärte, der Iran sei noch nicht zu einem Abkommen bereit und drohte mit weiteren Angriffen. Die anhaltende Hitze und Trockenheit der vergangenen Monate hat die Dürre in Europa laut einer Studie als Folge des Klimawandels weiter verschärft. Entscheidend ist demnach nicht nur der fehlende Regen, sondern vor allem die durch die Hitze stark gestiegene Verdunstung. Forscher warnen, dass Dürren dadurch häufiger und schwerer werden.
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2: Zum Wetter die aktuelle Vorhersage des Deutschen Wetterdienstes. Im Südwesten heute sonnig und trocken, im Rest geht's mit einem Sonne-Wolken-Mix weiter. In der Nordosthälfte sind vereinzelt Schauer und kurze Gewitter möglich. Höchstwerte 19 bis 25, im Südwesten bis 27 Grad. Morgen im Norden und Nordwesten wechselnd bewölkt, vor allem an den Küsten sind einzelne Schauer möglich. Sonst freundlicher und viel Sonnenschein, maximal 20 bis 30 Grad. Am Wochenende wechselhaft, gebietsweise Regen.
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0: Donnerstag, 23. Juli. Schön, dass ihr dabei seid. Guten Morgen.

Euer Domradio am Donnerstag, 8:09. Wenn euch heute alles ein bisschen zu viel ist, Arbeit zu nervig, Kinder in den Ferien nicht ausgelastet, Benzin zu teuer, Wetter zu kühl, dann habe ich jetzt das richtige Gegenmittel. Gesungen von einer Mutter, die sich zusammen mit ihrer Tochter einfach nur ein bisschen Sonnenschein wünscht und Frieden. Hier ist Pink für euch mit Cover Me in Sunshine.

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2: Oh ja, doch, Mario, Viertel nach acht haben wir es. Ja, wir haben ein Bibel-Podcast, in dem es um eine Textstelle geht aus der Heiligen Schrift, jeden Tag neu. Wir laden jemanden zum Gespräch ein für eine ganze Woche, der sich auskennt. Das können Theologinnen sein, Priester oder einfach Menschen, die sich privat mit der Bibel beschäftigen und auf unsere Fragen Auskunft geben können. In dieser Woche spricht Stefan Bauer mit seinem Gast Pfarrer Michael Lehmler über die Bibeltexte. Heute geht es um Gleichnisse. Die nutzt Jesus ja sehr rege, um den Menschen seiner Zeit seine Botschaft zu erklären und nahe zu bringen. Und für Michael Lehmler ist es ein guter Weg, um Gottes Liebe begreiflich zu machen.
3: Wenn man jetzt zum Beispiel sagt, Gott ist wie ein Sämann, der unermüdlich aussät, dann finde ich, ist das ein sehr schönes Bild, wie man sich Gott vorzustellen hat. Nämlich nicht als derjenige, der jetzt mathematisch denkt oder der überlegt, lohnt sich das oder nicht, der Risiken abwägt, sondern der einfach aus der Fülle seiner Liebe immer wieder Chancen und Möglichkeiten ausstreut, die uns zugutekommen können.
2: Ja, und nebenbei erfahrt ihr auch beim Blick in die Bibel, welche Funktion Musik im Alltag von Pfarrer Lehmler hat. Der ist nämlich Werkstattseelsorger.
3: Hat eine doppelte Funktion. Zum einen das Abschalten. Dazu höre ich dann gerne Techno. Da kann ich total abschalten. Und dann kann ich so meinen Gedanken nachgehen. Der zweite Teil ist für mich so, einfach Neues zu erleben, Gefühle zu wecken. Und da ist für mich die Klassik Mozart, Bach, Beethoven. Das genieße ich.
2: Zwischen Techno und Klassik, da scheint wieder ein interessantes Gespräch produziert worden zu sein. Also reinhören in die neueste Ausgabe unseres Podcasts Blick in die Bibel. 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Schönen guten Morgen zusammen.

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Die Sportfreundestelle am Donnerstagmorgen. Ja, wahrscheinlich habt ihr die Diskussion um Jens Spahn in den vergangenen Tagen mitbekommen, nachdem bekannt wurde, dass er und sein Mann durch eine Leihmutter in den USA Eltern werden. Ist die ethische Debatte wieder voll entbrannt über Leihmutterschaft in Deutschland? Aus der SPD kommt jetzt der Vorstoß für eine offene, fraktionsübergreifende Debatte im Bundestag. Und auch innerhalb der CDU gibt es erste Stimmen, die das Thema zumindest bei der unbezahlten, sogenannten altruistischen Leihmutterschaft neu diskutieren wollen. Aber der Gegenwind bleibt auf der anderen Seite massiv. Die Caritas zum Beispiel warnt eindringlich davor, das aktuelle Verbot in Deutschland aufzuweichen. Die Caritas-Präsidentin Eva Welskop-Deffer fürchtet gravierende ethische Probleme und die Ausbeutung von Frauen, selbst dann, wenn das Ganze eigentlich unbezahlt und als Freundschaftsdienst gedacht ist. Und mehr zum Thema findet ihr auch bei uns auf der Internetseite www.domradio.de. Hier ist euer Domradio und das ist Zartmann mit Tau mich auf. Guten Morgen. Guten Morgen.

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1: Hallo zusammen, hier ist Tim und ich habe euch ein Gedicht von Joachim Ringelnatz mitgebracht. Sommerfrische heißt es, passt also perfekt in diese Jahreszeit. Und ich kann mir gut vorstellen, dass Joachim Ringelnatz eine Inspiration für viele Musikerinnen und Musiker war. Zupf dir ein Wölkchen aus dem Wolkenweiß, das durch den sonnigen Himmel schreitet. Und schmücke dein Hut, der dich begleitet, mit einem grünen Reis. Verstecke dich faul in der Fülle der Gräser, weil's wohltut, weil's frommt. Und bist du ein Mundharmonikabläser und hast eine bei dir, dann spiel, was dir kommt. Und lass deine Melodien lenken von dem freigegebenen Wolkenzupf. Vergiss dich, es soll dein Denken nicht weiter reichen als ein Grashüpferhupf.
2: Hier ist euer Domradio am Donnerstagmorgen. Ich bin Tobias Fricke. Guten Morgen!

Ministerin. Wer die Nachfolge antritt, ist noch offen. Das Auswahlverfahren ist aufwendig und am Ende muss auch der Vatikan zustimmen. Gleichzeitig steht die Zukunft der Hochschule ohnehin auf dem Prüfstand. Im März 2027 läuft die staatliche Anerkennung durch das Land NRW aus. Hintergrund ist eine Auseinandersetzung über die Priesterausbildung. Die Landesregierung möchte, dass angehende Priester weiterhin an der Uni in Bonn studieren. Wie es mit der Kölner Hochschule weitergeht, das besprechen das Land und der Vatikan im Moment in einer gemeinsamen Kommission. Ja, und der Kölner Kardinal, der wünscht sich natürlich, dass die Hochschule weiter Bestand hat in Köln. 8:44 Uhr, Take That ist das mit Pray.

Johannes. Schönen guten Morgen. Ja, wenn ihr jetzt im Sommer in Mittel- oder Südosteuropa unterwegs seid, seht ihr es vielleicht selbst. Die Donau hat aktuell extrem wenig Wasser. Wegen der großen Hitze und dem fehlenden Regen sind die Pegelstände so stark gesunken wie seit Jahrzehnten nicht mehr. Für die Schifffahrt ist das ein riesiges Problem. Viele Kreuzfahrt- oder Frachtschiffe stecken fest, können nicht weiterfahren. Touristen müssen oft auf Busse umsteigen. Und auch die Industrie hat Probleme, weil wichtige Lieferungen, die übers Wasser kommen, dann fehlen. Gleichzeitig leidet die Natur. Weil das Wasser fehlt, wird der Sauerstoff für Fische und andere Tiere zumindest knapp. Der tiefe Wasserstand bringt aber auch alte Geheimnisse ans Licht. In Kroatien und Rumänien ragen plötzlich historische Schiffswracks aus dem Flussbett. Darunter sind auch Kriegsschiffe aus dem Zweiten Weltkrieg, die möglicherweise aber auch gefährliche Munition an Bord haben. Die Menschen an der Donau hoffen jetzt dringend auf Regen. Wetterexperten warnen allerdings, auf die aktuelle Trockenheit könnten bald schon wieder starke Überschwemmungen folgen. Ja, von wegen Donauwellen, Europas zweitlängster Fluss gleicht gerade einem Rinnsal. Ich hoffe für euch, dass ihr keine Donaukreuzfahrt gebucht habt. Packt stattdessen lieber die Wanderschuhe ein. 5 Minuten vor 9 haben wir es. Guten Morgen.

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1: Ich bin David Riemer. Das Handwerk drängt auf eine schnelle Abschaffung des Sonntagsbackverbots. Im Koalitionsvertrag steht, dass für Bäcker und Konditoren das Sonntagsbackverbot aufgehoben wird. Bitte umsetzen. Das sagte Handwerkspräsident Dittrich der Deutschen Presseagentur.
2: Bäcker dürfen sonntags nur 3 Stunden lang backen. Handwerkspräsident Dittrich findet das ungerecht, denn zum Beispiel Backstationen an Tankstellen dürfen dagegen den ganzen Tag über Teiglinge aufbacken. Nach seiner Erfahrung sind Sonn- und Feiertagsdienste bei einigen Bäckerinnen und Bäckern sogar besonders beliebt, weil dann extra Zuschläge winken und dafür mal unter der Woche ein freier Tag möglich ist. Er will weiter am 8-Stunden-Tag festhalten, aber er wünscht sich mehr Flexibilität. Die Koalitionsspitzen planen die Arbeitszeitänderungen für Bäckereien ab Anfang 2027. Bisher fehlt aber noch ein Gesetzentwurf. Ursula Winkler, Nachrichtenredaktion.
1: Die Bundesregierung will Abschiebungen nach Afghanistan offenbar ausweiten. Das erklärte das hessische Innenministerium. Demnach habe die Bundespolizei mitgeteilt, die bisherigen Einschränkungen auf Straftäter und Gefährder aufzuheben.
3: Bundesinnenminister Dobrindt hat erst Anfang der Woche bekräftigt, Abschiebungen in Länder wie Afghanistan zu forcieren. Ihm ging es vor allem um Straftäter nach einem tödlichen Angriff auf einen Studenten in Trier. Künftig soll aber jeder Afghane, der ausreisepflichtig ist, abgeschoben werden können, sagt die hessische Landesregierung. Grundlage dafür ist die Zusammenarbeit mit der Taliban-Regierung. Menschenrechtsgruppen kritisieren die Ausweitung. Afghanen, die hier nicht kriminell geworden sind, zurückzuschicken, verstoße gegen den Schutz der Menschenrechte. Thomas Bremser, Nachrichtenredaktion.
1: Das US-Militär hat nach eigenen Angaben in der Nacht erneut militärische Ziele im Iran angegriffen. Ziel waren unter anderem Raketen- und Drohnenlager sowie die Flugabwehr. Die USA erklären damit, künftige Angriffe auf Handelsschiffe und zivile Seeleute verhindern zu wollen. Es war die 12. Nacht in Folge mit US-Angriffen auf den Iran. US-Präsident Trump sagte, der Iran sei noch nicht zu einem Abkommen bereit und drohte mit weiteren Angriffen. Die anhaltende Hitze und Trockenheit der vergangenen Monate hat die Dürre in Europa laut einer Studie als Folge des Klimawandels weiter verschärft. Entscheidend ist demnach nicht nur der fehlende Regen, sondern vor allem die durch die Hitze stark gestiegene Verdunstung. Die Forscher warnen, dass Dürren dadurch häufiger und schwerer werden.
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1: Zum Wetter die aktuelle Vorhersage des Deutschen Wetterdienstes. Im Südwesten heute sonnig und trocken, im Rest geht's mit einem Sonne-Wolken-Mix weiter. In der Nordosthälfte sind vereinzelt Schauer und kurze Gewitter möglich. Höchstwerte 19 bis 25, im Südwesten bis 27 Grad. Morgen im Norden und Nordwesten wechselnd bewölkt, vor allem an den Küsten einzelne Schauer möglich. Sonst freundlicher und viel Sonnenschein, maximal 20 bis 30 Grad. Am Wochenende wechselhaft, gebietsweise dann etwas Regen.
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4: Am Donnerstagmorgen, schön, dass ihr dabei seid.

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Hier ist euer Domradio am Donnerstag. Alkoholverbot bei der Bahn, das war jetzt die Schlagzeile in dieser Woche. Nicht in den Zügen, dort könnt ihr weiter im Bordbistro Bier kaufen. Aber auf den Bahnhöfen gilt dieses Alkoholverbot ab Mitte Oktober. Ja, finde ich gut, könnte man so sagen und stehen lassen. Aber die Frage ist, funktioniert das überhaupt? Zum Beispiel in Köln. Ich frage gleich mal eine obdachlosen Seelsorgerin. Ich habe Schwester Christina für gleich ins Studio eingeladen.

0: Hier ist euer Domradio am Donnerstag, gleich 8:45. Ich kann sehr gerne auf Alkohol verzichten auf dem Bahnhof, deswegen betrifft mich das Alkoholverbot der Bahn im Grunde nicht. Aber es gibt natürlich Menschen, die dort sehr viel Zeit verbringen, auf einem der 5400 Bahnhöfe in Deutschland. Die Vorstandsvorsitzende der Deutschen Bahn, Evelyn Paller, die hat mit dem Verbot auf zunehmende Gewalt reagiert, auf die Übergriffe auf Mitarbeitende und Reisende. Ja, aber kommen Einwände jetzt aus den Reihen der Wohnungslosenhilfe. Damit verlieren nämlich Obdachlose ein wichtiges Rückzugsgebiet. Wie das hier in Köln aussieht, darüber spreche ich mit Schwester Christina von der Gubbio Obdachlosenseelsorge in Köln. Schön, dass Sie da sind. Guten Morgen.
1: Ja, herzlichen Dank für die Einladung.
0: Was wird denn das Alkoholverbot für die Obdachlosen rund um die Kölner Bahnhöfe bedeuten?
1: Also unsere Gäste in Köln, die sich am Bahnhof aufhalten, die werden jetzt mehr vermehrt am Prenzlauer Platz sein. Da sind sie ja nicht betroffen.
0: Das ist der Vorplatz
1: vor
0: dem Bahnhof?
1: Das ist der Vorplatz vom Bahnhof. Und ja, nach wie vor können sie sich Alkohol dort kaufen. Ich sehe aber auch zum Teil eine Verdrängung oder dass sie sich mehr am Eigelstein aufhalten oder woanders.
0: Das heißt, dort konzentriert es sich mehr. Aus den Bahnhöfen wird es sich dann einfach nur auf andere Sammelpunkte verlagern?
1: Auf dem Bahnhof wurden sie oft ja auch, weil sie sich nicht gut verhalten haben, sowieso schon entfernt.
0: Generell heißt es, Bahnhöfe bieten Obdachlosen Witterungsschutz und einen sicheren Aufenthalt. Werden suchtkranke Menschen oder alkoholabhängige Menschen jetzt nicht in noch ungesündere oder abgelegenere Bereiche abgedrängt?
1: Ja, sie verlieren den Schutz des Bahnhofs, den sie eigentlich immer nur in der Nacht genießen durften. Am Tag war sowieso schon immer so ein strikter Verbot oder es wurde angeraten, dass sie sich entfernen. Und natürlich verziehen sie sich mehr oder weniger in andere Bereiche, wo sie denn nicht mehr so erreichbar sind.
0: Sie sind Obdachlosenseelsorgerin. Was bedeutet das jetzt für Sie, wenn die Obdachlosen in Randbereiche oder ja in Bereiche gedrängt werden, wo sie nicht so jetzt den direkten Zugriff haben? Kann das zu weniger Hilfsangeboten führen?
1: Ja, erstmal haben sie längere Wege und sie konsumieren dann vor Ort auch sehr viel Alkohol, dass sie dort bleiben, dass sie oft am Eigelstein vom Penny weiter sitzen und so weiter. Und ja, dass es den Bürgern auch nicht so gut gefällt. Mhm. Ein Angebot wäre natürlich, wenn es im Rahmen des Bahnhofes oder in der Nähe des Bahnhofs ein Angebot geben könnte, wo Menschen sich aufhalten können, wo Sozialarbeiter sind, wo sie verpflegt werden und wo sie auch kontrolliert trinken können. Mhm. Weil Alkohol, die Menschen brauchen den Alkohol. Alkoholentzug kann zum Tode führen und da werden sie besser betreut.
0: Zu vielen natürlich auch, das muss man natürlich dazu sagen. Also im Grunde so eine Bahnhofsmission außerhalb, so könnte man sich es vielleicht vorstellen.
1: Das wäre natürlich ein optimaler Ort.
0: Ja. Was Kritiker auch befürchten, durch die Kontrollen von DB Sicherheit oder auch der Bundespolizei könnten es dann Platzverweise oder Hausverbote hageln. Und das verstärkt natürlich wieder die Kriminalisierung von Obdachlosigkeit. Sehen Sie das auch so?
1: Also ich muss sagen, wir arbeiten sehr gut mit der DB und mit der KVB und mit dem zusammen. Ich habe das Gefühl, sie versuchen ihr Möglichstes, die Menschen auch gut anzusprechen. Aber natürlich fällt es uns auch schwerer, diese Menschen aufzusuchen.
0: Dann sage ich ganz herzlichen Dank an Schwester Christina von der katholischen Obdachlosenseelsorge Gubbio in Köln. Wir haben darüber gesprochen, was das kommende Alkoholverbot in Bahnhöfen für obdachlose Menschen bedeuten könnte. Mitte Oktober startet das an den 5400 Bahnhöfen in Deutschland. Danke Ihnen, Schwester Christina.
1: Ja, ich danke auch.

Domradio am Donnerstag. Die Sonne knallt, der Schweiß läuft. Da klingt so eine direkte Arschbombe in den nächsten Badesee. Einfach an einer perfekten Idee, oder? Tja, aber Achtung, Sportexperten und die Lebensrettungsgesellschaft DLRG warnen gerade davor, blindlings ins offene Wasser zu springen. Und das gilt nicht nur für Anfänger, sondern auch, wenn ihr eigentlich richtig gute Schwimmer seid. Das Problem an Seen und Flüssen, es gibt dort meistens keine Bademeister. Die Strömungen sind unberechenbar. Ja, und wer sich vorher nicht abkühlt, riskiert einen gefährlichen Kälteschock. Die DLRG-Zahlen, die zeigen immer wieder, es trifft oft nicht nur Nichtschwimmer, sondern vor allem Männer, die ihre eigene Fitness unterschätzen und auch die Natur. Ein plötzlicher Wadenkrampf mitten im See kann dann schnell brenzlig werden. Also kleiner Tipp für euren nächsten Seebesuch. Vorher noch gemütlich eine Apfelschorle, für die Elektrolyte trinken, den Körper langsam gewöhnen ans kalte Wasser und dann erst los paddeln. So klappt's dann auch mit dem kühlen Badesee oder mit dem Fluss. Passt auf euch auf.

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1: Ich bin Anni von domradio.de und ich bin da neulich auf einen Satz von Hugo von Hofmannsthal gestoßen. Nur Künstler und Kinder sehen das Leben, wie es ist. Da könnte echt was dran sein. Als Erwachsene tragen wir Verantwortung und sehen die Dinge etwas ernster. Und was früher leicht und selbstverständlich war, wird dann öfter mal durchdacht. Das kann ein Zeichen von Reife sein, aber manchmal nimmt es auch das Gefühl von Freiheit. Das hat mich auch an ein Zitat von Pablo Picasso erinnert. Und der hat gesagt, als Kind ist jeder ein Künstler. Die Schwierigkeit liegt darin, als Erwachsener einer zu bleiben.
2: Hier ist euer Domradio am Donnerstagmorgen. Bruce Springsteen ist das hier. Ich bin Tobias Fricke. Schön, dass ihr dabei seid.

0: gelebt und eine Ordensgemeinschaft gegründet, also den Birgittenorden. Und Birgitta von Schweden, die ist 1999 zusammen mit Katharina von Siena und Edith Stein zur Schutzpatronin Europas erhoben worden, als Ergänzung zu den männlichen Patronen Europas, also Benedikt von Nursia, Cyrill und Methodius.
1: Und wenn du sagst, in der Weltkirche wird sie gefeiert, dann bedeutet das aber, es gibt lokale und regionale Besonderheiten und Unterschiede.
0: Ja, es gibt also häufiger lokale Besonderheiten. Heute ist so ein Tag, an dem sehr viel da zusammenkommt. Und in der Stadt Köln, nehmen wir die mal als Beispiel, da wird heute nämlich in der Gedenktag der Übertragung der Reliquien der Heiligen Drei Könige gefeiert. Also, der 23. Juli 1164, da kam nämlich die Gebeine der Heiligen Drei Könige hier in Köln an und wurden damals also noch in dem alten Dom aufgestellt. Und Köln entwickelte sich dann zu einem der großen Wallfahrtszentren in Europa. Und irgendwann wurde der Dom zu klein und die Heiligen Drei Könige sind unter anderem auch mit dafür verantwortlich, dass unser gotischer Dom ab 1248 gebaut worden ist. Mhm. Und Birgitta von Schweden, die hat 1164 natürlich noch gar nicht gelebt und Schutzpatronin Europas wurde sie ja auch erst 1999 und mit anderen Worten, in Köln waren einfach die Heiligen Drei Könige eher da als Birgitta. Und innerhalb des Erzbistums Köln, da gibt es noch eine Besonderheit, in Düsseldorf, da feiert man heute den Heiligen Apollinaris, den Stadtpatron. Das heißt, Düsseldorf hat eben Stadtpatronatsfest und Köln feiert sowas wie die Sommerdrei Könige und deswegen werden auch im Kölner Dom heute Weihnachtslieder in den Gottesdiensten gesungen.
1: Ernsthaft?
0: Ja, ist so. Heute Morgen, ich war um 8 Uhr in der Messe, in der Kapitelsmesse, da werden Weihnachtslieder gesungen und die Gottesdienste werden alle natürlich am Dreikönigenschrein gefeiert.
1: Aber nicht hier, freut euch, ihr Christen, freut euch sehr.
0: Nein, aber hört, es singt und klingt mit Schalle, ja. Gottes Stern leuchte uns, das ist natürlich das Dreikönigswallfahrtslied, aber auch es führt Dreikönig Gottes Hand durch, also das Kölner Dreikönigslied. Also es ist schon etwas weihnachtlich, mutet es durchaus an, auch die Schriftlesung.
1: Und die heilige Birgitta, wird die dann vergessen oder verschoben?
0: Nein, also man kann natürlich jetzt knallhart sagen, ja, Gedenktag fällt dann eben aus, aber das wird natürlich für jedes Jahr gelten und das kann man natürlich den Birgitten und denen, die Britta oder ähnlich heißen, nicht antun. Also eben so ein Fest, das kann man nicht jedes Jahr ausfallen lassen. Deswegen wird die heilige Birgitta hier im Erzbistum Köln am 27. Juli, also in diesem Jahr am kommenden Montag, nachgefeiert. Und insofern ist das natürlich eine Regelung, die hier ortskirchlich verbunden ist in Köln.
1: War der zufällig frei, dieser 27.?
0: Naja, man muss sinnvollerweise einen Tag suchen, der eben nicht anderweitig belegt ist. Nehmen wir den 25. Juli, das ist Fest des Apostels Jakobus. 26. ist Gedenktag von Joachim und Anna, auch sehr beliebt. Mhm. Ne, da kann man jetzt nicht die Birgitta drauf pflanzen und der 27. war halt frei, da war eben nichts Wichtiges drauf, deswegen hat man es so gelegt.
1: Na gut, heute feiert die Weltkirche die heilige Birgitta von Schweden. Auch im Erzbistum Köln wird dieses Fest verschoben auf den 27. Juli, wir haben es gerade gehört, weil in Düsseldorf der heilige Apollinaris und in Köln die heiligen drei Könige gefeiert werden. Über den heiligen Kuddelmuddel war das Jan-Hendrik Stehens aus der Theologie-Redaktion. Danke dir.
0: Bitte.

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0: Und Michelle ist mir gegenüber. Du moderierst gleich die Sendung. Es ist aber schön, dass du dich hier hingeschleppt hast, Michelle. Schönen guten Morgen. Wo bist du denn? Ach, hier bist du.
1: Jetzt habe ich auch eine Stimme. Findest du, ich hänge hier oder wie?
0: Nein, aber du hast mir gerade gesagt, du hast den Muskelkater des Todes.
1: Ja, wo kommt der bitte her? Ich war gestern bei so einem Sportkurs, den eine Freundin von mir gibt, und wir sind jetzt keine Freunde mehr.
0: Nein, wir sind noch Freunde.
1: Nee, es war kein Yoga, es war Body Boost. Body Boost, und es ist einfach Musik und sehr viele Sportübungen, aber in Musik verpackt, sodass man denkt, man tanzt.
0: Du deinen Körper einfach ein bisschen überschätzt.
1: Ja, vielleicht, ich weiß es nicht. Es wird von Woche zu Woche besser, aber heute kann ich noch nicht wirklich gut gehen. Deswegen freue ich mich, dass ich beim Moderieren einfach nur sitze oder stehe.
0: Body Boost mit Michelle Olion. Gleich gibt es hier was auf die Ohren von ihr, auch ein Boost. Ich wünsche dir eine schöne Sendung. Jetzt haben wir erstmal die Nachrichten. Ich bin Tobias, morgen wieder zurück.
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3: Ich bin David Riemer. Das Handwerk drängt auf eine schnelle Abschaffung des Sonntagsbackverbots. Im Koalitionsvertrag steht, dass für Bäcker und Konditoren das Sonntagsbackverbot aufgehoben wird. Bitte umsetzen. Das sagte Handwerkspräsident Dittrich der Deutschen Presseagentur.
4: Bäcker dürfen sonntags nur 3 Stunden lang backen. Handwerkspräsident Dittrich findet das ungerecht, denn zum Beispiel Backstationen an Tankstellen dürfen dagegen den ganzen Tag über Teiglinge aufbacken. Nach seiner Erfahrung sind Sonn- und Feiertagsdienste bei einigen Bäckerinnen und Bäckern sogar besonders beliebt, weil dann extra Zuschläge winken und dafür mal unter der Woche ein freier Tag möglich ist. Er will weiter am 8-Stunden-Tag festhalten, aber er wünscht sich mehr Flexibilität. Die Koalitionsspitzen planen die Arbeitszeitänderungen für Bäckereien ab Anfang 2027. Bisher fehlt aber noch ein Gesetzentwurf. Ursula Winkler, Nachrichtenredaktion.
3: Die Bundesregierung will Abschiebungen nach Afghanistan offenbar ausweiten. Das erklärte das hessische Innenministerium. Demnach habe die Bundespolizei mitgeteilt, die bisherigen Einschränkungen auf Straftäter und Gefährder aufzuheben.
5: Bundesinnenminister Dobrindt hat erst Anfang der Woche bekräftigt, Abschiebungen in Länder wie Afghanistan zu forcieren. Ihm ging es vor allem um Straftäter nach einem tödlichen Angriff auf einen Studenten in Trier. Künftig soll aber jeder Afghane, der ausreisepflichtig ist, abgeschoben werden können, sagt die hessische Landesregierung. Grundlage dafür ist die Zusammenarbeit mit der Taliban-Regierung. Menschenrechtsgruppen kritisieren die Ausweitung. Afghanen, die hier nicht kriminell geworden sind, zurückzuschicken, verstoße gegen den Schutz der Menschenrechte. Thomas Bremser, Nachrichtenredaktion.
3: Das US-Militär hat nach eigenen Angaben in der Nacht erneut militärische Ziele im Iran angegriffen. Ziel waren unter anderem Raketen- und Drohnenlager sowie die Flugabwehr. Die USA erklären damit, künftige Angriffe auf Handelsschiffe und zivile Seeleute verhindern zu wollen. Es war die 12. Nacht in Folge mit US-Angriffen auf den Iran. US-Präsident Trump sagte, der Iran sei noch nicht zu einem Abkommen bereit und drohte mit weiteren Angriffen. Die anhaltende Hitze und Trockenheit der vergangenen Monate hat die Dürre in Europa laut einer Studie als Folge des Klimawandels weiter verschärft. Entscheidend ist demnach nicht nur der fehlende Regen, sondern vor allem die durch die Hitze stark gestiegene Verdunstung. Die Forscher warnen, dass Dürren dadurch häufiger und schwerer werden.
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3: Zum Wetter die aktuelle Vorhersage des Deutschen Wetterdienstes. Im Südwesten heute sonnig und trocken, im Rest geht's mit einem Sonne-Wolken-Mix weiter. In der Nordosthälfte sind vereinzelt Schauer und kurze Gewitter möglich. Höchstwerte 19 bis 25, im Südwesten bis 27 Grad. Morgen im Norden und Nordwesten wechselnd bewölkt, vor allem an den Küsten einzelne Schauer möglich. Sonst freundlicher und viel Sonnenschein, maximal 20 bis 30 Grad. Am Wochenende wechselhaft, gebietsweise dann etwas Regen.
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1: Mit Michelle. Schön, dass ihr dabei seid.

0: Das Domradio hier. Es ist Donnerstag, 21:45. Seit Montag sind dann auch Sommerferien in NRW. Viele fahren weg, aber auch hier gibt es ja schöne Ausflugsziele. Ein Ort ist das Kloster Knechtsteden bei Dormagen. Die Abtei ist weit über das Gebiet hinaus bekannt und liegt wunderschön im Grünen. Auf dem Gelände gibt es einiges zu sehen, Obstwiesen, eine Bücherstube und einen kleinen Klosterladen. Was man da so bekommt und wo der Unterschied zu einem Laden in der Stadt ist, Maria Weigand hat sich dort mal umgehört.
1: Die Glocken des Klosters Knechtsteden laden ein. In die Basilika, aber auch auf das ganze Gelände des Klosters bei Dormagen. Und ein besonderer Ort ist der Klosterladen. Thomas Martin hat hier gerade etwas eingekauft.
2: Ich war schon mal hier. Kleine Auswahl, aber gute Qualität. Ich glaube, die Konfitüre kann man sehr empfehlen. Die Schokolade soll auch gut sein. Den Kaffee habe ich auch schon mal getestet.
1: Auch selbstgemachte Marmelade und frisch gebackenes Schwarzbrot findet man in dem kleinen Laden. Und das täglich. Zudem können Produkte aus den Werkstätten des Klosters Knechtsteden erworben werden. Aber nicht nur die Mischung aus weltlichen und christlichen Dingen lockt an. Michaela Müller leitet den Laden im zweiten Jahr.
3: Es kommen Menschen da, die einfach nur bummeln wollen. Und es kommen auch viele Leute, die sich einfach mal die Seele freisprechen möchten. Ne? Die einfach ja, einen schweren Schicksalsschlag hinter sich haben. Und dafür sind wir jetzt da und einfach mal zuhören. Ne? Und die brauchen dann halt immer mal so ein Andenken, sag ich mal, so einen Engel, den sie greifen können.
1: Möglich machen das insgesamt 65 Ehrenamtliche. Im Laden, aber auch in den Werkstätten, der Bücherstube und der Fundgrube, also dem Trödelladen. Überall ist das offene Ohr sehr gefragt. Die spezielle Lage im Kloster ermöglicht aber auch spirituelle Hilfe und Beistand.
3: Wenn man jetzt ein bestimmtes Produkt haben möchte, man findet zum Beispiel eine schöne Kette, ein Armbändchen, Engel, dann kann man auch einen Pater jederzeit rufen, der kommt dann und segnet dann auch die Sachen.
1: Mit den neuen Schätzen im Gepäck kann man sich dann noch auf eine Wanderung rund um das Kloster begeben oder ganz in Ruhe unter den Linden des Hofes einen Kaffee trinken. Nicht nur die Besucherinnen und Besucher schätzen diesen Ort. Irene Floh unterstützt regelmäßig im Laden.
4: Ich finde, das Ganze atmet aber auch irgendwie Spiritualität hier. Ich finde, dieser Klosterladen, wie das gesamte Gelände, hat einfach für mich eine Atmosphäre, die sehr wohltuend ist. Ich freue mich auch jedes Mal, wenn ich dann hierher kommen darf. Also, nee, es ist wirklich schön.
0: Ja, und ihr dürft auch, denn das Kloster Knechtsteden, vor allem halt der Klosterladen, sind ja offen für Besucher und Besucherinnen, also der Laden. Und da könnt ihr ja mal vorbeischauen, wenn ihr aus der Nähe seid. Es sind ja jetzt Ferien.

0: Ihr hört das Domradio mit Michelle um 10:30, aber ich mache jetzt kurz Platz für meinen lieben Kollegen Tim.
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2: Hallo, hier ist Tim und ich habe euch einen kurzen Text mitgebracht von Wilhelm Heinse, der wirklich sehr, sehr weise ist. Aus dem kleinen Buch Worte zum Glücklichsein. Die gute Erziehung ist, dem Körper und der Seele alle Schönheit und Vollkommenheit zu geben, derer sie fähig sind.

0: Sarah Larsson, Memory Lane. Hier ist das Domradio. Wir haben genau 11 Uhr.
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2: Ich bin David Riemer. Das Handwerk drängt auf eine schnelle Abschaffung des Sonntagsbackverbots. Im Koalitionsvertrag steht, dass für Bäcker und Konditoren das Sonntagsbackverbot aufgehoben wird. Bitte umsetzen. Das sagte Handwerkspräsident Dittrich der Deutschen Presseagentur.
3: Bäcker dürfen sonntags nur 3 Stunden lang backen. Handwerkspräsident Dittrich findet das ungerecht, denn zum Beispiel Backstationen an Tankstellen dürfen dagegen den ganzen Tag über Teiglinge aufbacken. Nach seiner Erfahrung sind Sonn- und Feiertagsdienste bei einigen Bäckerinnen und Bäckern sogar besonders beliebt, weil dann extra Zuschläge winken und dafür mal unter der Woche ein freier Tag möglich ist. Er will weiter am 8-Stunden-Tag festhalten, aber er wünscht sich mehr Flexibilität. Die Koalitionsspitzen planen die Arbeitszeitänderungen für Bäckereien ab Anfang 2027. Bisher fehlt aber noch ein Gesetzentwurf. Ursula Winkler, Nachrichtenredaktion.
2: Die Bundesregierung will Abschiebungen nach Afghanistan offenbar ausweiten. Das erklärte das hessische Innenministerium. Demnach habe die Bundespolizei mitgeteilt, die bisherigen Einschränkungen auf Straftäter und Gefährder aufzuheben.
4: Bundesinnenminister Dobrindt hat erst Anfang der Woche bekräftigt, Abschiebungen in Länder wie Afghanistan zu forcieren. Ihm ging es vor allem um Straftäter nach einem tödlichen Angriff auf einen Studenten in Trier. Künftig soll aber jeder Afghane, der ausreisepflichtig ist, abgeschoben werden können, sagt die hessische Landesregierung. Grundlage dafür ist die Zusammenarbeit mit der Taliban-Regierung. Menschenrechtsgruppen kritisieren die Ausweitung. Afghanen, die hier nicht kriminell geworden sind, zurückzuschicken, verstoße gegen den Schutz der Menschenrechte. Thomas Bremser, Nachrichtenredaktion.
2: Das US-Militär hat nach eigenen Angaben in der Nacht erneut militärische Ziele im Iran angegriffen. Ziel waren unter anderem Raketen- und Drohnenlager sowie die Flugabwehr. Die USA erklären damit, künftige Angriffe auf Handelsschiffe und zivile Seeleute verhindern zu wollen. Es war die 12. Nacht in Folge mit US-Angriffen auf den Iran. US-Präsident Trump sagte, der Iran sei noch nicht zu einem Abkommen bereit und drohte mit weiteren Angriffen. Die anhaltende Hitze und Trockenheit der vergangenen Monate hat die Dürre in Europa laut einer Studie als Folge des Klimawandels weiter verschärft. Entscheidend ist demnach nicht nur der fehlende Regen, sondern vor allem die durch die Hitze stark gestiegene Verdunstung. Die Forscher warnen, dass Dürren dadurch häufiger und schwerer werden.
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2: Zum Wetter die aktuelle Vorhersage des Deutschen Wetterdienstes. Im Südwesten heute sonnig und trocken, im Rest geht's mit einem Sonne-Wolken-Mix weiter. In der Nordosthälfte sind vereinzelt Schauer und kurze Gewitter möglich. Höchstwerte 19 bis 25, im Südwesten bis 27 Grad. Morgen im Norden und Nordwesten wechselnd bewölkt, vor allem an den Küsten einzelne Schauer möglich. Sonst freundlicher und viel Sonnenschein, maximal 20 bis 30 Grad. Am Wochenende wechselhaft, gebietsweise dann etwas Regen.
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0: Ich bin Michelle, schön, dass ihr zuhört. Wir haben Donnerstag und wir haben hier Musik für euch, nämlich Chrissy Hynde, Dark Sunglasses. Viel Spaß damit!

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Tom Odell, Real Love, hier beim Domradio am Donnerstag. Und der nächste Song ist, habe ich jetzt eine kleine Geschichte dazu zu erzählen. Ich bin 30 und ich habe aber wunderbarerweise von meiner Familie zum Geburtstag einen Plattenspieler geschenkt bekommen. Und da habe ich mich sehr drüber gefreut, weil ich dann die ganzen alten Vinylplatten von meinem Vater hören konnte. Und sie haben mir aber dann noch ein paar neue Platten geschenkt, unter anderem Queen, die Beatles und Elton John. Ihr merkt schon, ich bin vielleicht im falschen Jahrzehnt geboren, wer weiß. Auf jeden Fall in der Elton John, auf der Elton John Platte, auf einer dieser wundervollen Platten, die haben auch so ein Leo-Muster in der Mitte, das fand ich natürlich ganz besonders toll und habe direkt das Cover geschaut und das Booklet dazu durchgelesen, ist unter anderem auch dieser wundervolle Song hier. Die meisten werden den wahrscheinlich direkt erkennen. Das ist Elton John mit Crocodile Rock. Ist schon ein bisschen älter, aber durch die Vinyl höre ich den jetzt morgens auch wieder über meine Streaming-Plattform, wenn ich zur Arbeit fahre.

0: Das Domradio hier, genau 11:30. Das heißt, es ist wieder Zeit für eine kleine Gedankenpause.
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2: Hier kommt jetzt mal was für uns Frauen, und zwar ein Zitat von Marie Curie. Die war ja Polin, Physikerin und Chemikerin, hat um 1900 in Frankreich gelebt und gewirkt. Und diese geniale Frau hat die von Henri Becquerel beobachtete Strahlung von Uranverbindungen untersucht. Die nannte sie dann radioaktiv. Genau, prägender Begriff. Und von Marie Curie, von der auch dieser Satz stammt: Man braucht nichts im Leben zu fürchten. Man muss nur alles verstehen.

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0: Das Domradius hier, 11:45 haben wir am Donnerstag und bei unserem Bibel-Podcast Blick in die Bibel spricht mein Kollege Stefan Bauer mit seinem Gast Pfarrer Michael Lehmler heute über Gleichnisse. Die nutzt Jesus nun ja sehr rege, um den Menschen seiner Zeit eine Botschaft zu erklären und nahezubringen. Für Michael Lehmler ein guter Weg, um Gottes Liebe begreiflich zu machen.
1: Wenn man jetzt zum Beispiel sagt, Gott ist wie ein Sämann, der unermüdlich aussät, dann finde ich, ist das ein sehr schönes Bild, wie man sich Gott vorzustellen hat. Nämlich nicht als derjenige, der jetzt mathematisch denkt oder der überlegt, lohnt sich das oder nicht, der Risiken abwägt, sondern der einfach aus der Fülle seiner Liebe immer wieder Chancen und Möglichkeiten ausstreut, die uns zugutekommen können.
0: Tja, und nebenbei erfahrt ihr auch beim Blick in die Bibel heute, welche Funktion Musik im Alltag von Werkstattseelsorger Lehmler so hat.
1: Hat eine doppelte Funktion.

0: Das Domradio ist hier. Schön, dass ihr zuhört. Wir haben genau 12 Uhr.
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2: Ich bin David Riemer. Der Krieg zwischen den USA und dem Iran treibt die Ölpreise weiter in die Höhe. Der Preis für die Referenzsorte Brent aus der Nordsee stieg erstmals seit Anfang Juni über die Marke von 96 US-Dollar je Barrel. Getrieben wird der Preis von der Eskalation im US-iranischen Krieg. Vom Iran unterstützte Houthi-Milizen erklärten nun, sie hätten zwei saudi-arabische Tanker im Roten Meer angegriffen.
3: Damit spitzt sich die Lage weiter zu. Der Iran-Krieg hat den Verkehr durch die wichtige Straße von Hormuz bereits stark beeinträchtigt. Sollten auch die Houthi-Angriffe zunehmen, gerät mit dem Roten Meer eine weitere wichtige Ölroute unter Druck. Noch liegt der Ölpreis jedoch unter dem Jahreshoch. Ende April kostete das Barrel 126 US-Dollar. Eine Deeskalation im Konflikt ist derzeit nicht in Sicht. US-Medien berichten seit Tagen über Indizien für eine mögliche Ausweitung der US-Angriffe. Auch die Drohungen von US-Präsident Donald Trump lassen nicht nach. Aus Beirut, Amira Rajab.
2: Die EU-Staaten haben sich wegen des anhaltenden russischen Angriffskrieges gegen die Ukraine auf ein neues Sanktionspaket verständigt. Das teilten EU-Diplomaten in Brüssel mit.
4: Das Problem der 21. Russland-Sanktionen ist, wie kann man die lange Liste von bestehenden Strafmaßnahmen noch verlängern, ohne zu viel Schaden an der eigenen Wirtschaft anzurichten. Es gibt also weitere Ausfuhrbeschränkungen für Hightech und Einreisesperren, jetzt auch für russische Soldaten. Aber die Versorgung mit Fischstäbchen bleibt gesichert. Nach langem Hin und Her wurde auf ein Einfuhrverbot für Alaska-Seelachs und Kabeljau aus Russland verzichtet. Aber der Ölpreisdeckel für russische Ölexporte bleibt trotz höherer Ölpreise unangetastet. Also hier keine Mehreinnahmen für Moskau. Aus Brüssel, Dieter Ebeling.
2: Das Armutsrisiko in alleinerziehenden Haushalten ist deutlich höher als im Durchschnitt. Nach Angaben des Statistischen Bundesamts gelten rund 29% der Menschen dort als armutsgefährdet. Bei Paaren mit Kindern sind es 12%. Damit ist das Armutsrisiko für Alleinerziehende und ihre Kinder mehr als doppelt so hoch. Wegen eines Waldbrandes an der französischen Atlantikküste bei Bordeaux sind inzwischen 10.000 Touristen vorsorglich evakuiert worden. Außerdem mussten etwa 1.000 Anwohner ihre Orte verlassen. Verletzt wurde nach Angaben der Behörden niemand. 500 Feuerwehrleute kämpfen weiter gegen die Flammen. Die Lage bleibt ungünstig. In der Region machen traditionell auch viele Deutsche Urlaub.
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2: Zum Wetter die aktuelle Vorhersage des Deutschen Wetterdienstes. Heute im Südwesten heiter bis sonnig und überwiegend trocken, im Rest wechselnd, in der Nordosthälfte zeitweise auch stärker bewölkt. Gebietsweise Schauer und kurze Gewitter möglich. Höchstwerte 19 bis 25, im Südwesten bis 27 Grad. Morgen im Norden und Nordwesten wechselnd bewölkt, aber überwiegend trocken, sonst viel Sonnenschein. Maximal 20 Grad in Nordfriesland und bis zu 30 Grad im Südwesten.
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0: Ich bin Michelle und freue mich, dass ihr zuhört. Hallo!

0: das Domradio am Donnerstag mit Michelle. Schön, dass ihr zuhört. Mögt ihr True Crime? Also ich liebe True Crime als Podcast-Version. Filme gucken oder Serien kann ich da immer nicht so gut. Mir gehen die Geschichten schon oft sehr nah, die da erzählt werden. Aber man lernt auch eine Menge über das Zeitgeschehen in diesen Formaten. Früher wie heute und auch viel über die Ungerechtigkeit mancher Systeme oder kaputte Strukturen. Ist alles sehr spannend. Sabine Rückert ist eine der True Crime Queens in Deutschland, würde ich sagen. Sie hat schon lange den Podcast Zeitverbrechen und sie war vor einiger Zeit zu Gast in einem anderen Podcast, nämlich in Über das Ende von Chris Mon. Dort ging es im Gespräch um viele Dinge, um den Tod ihrer Eltern, um das Erdrücktwerden von Liebe und auch um verschiedene Generationen. Ältere Generationen waren resilienter, sagt sie.
1: Die mussten resilient sein und heute rennt man ja bei jedem Pups zum Psychologen und denkt, man muss das jetzt alles aussprechen und so weiter. Also ich glaube, das ist natürlich, wir sind in einem verwöhnten Zeitalter mit verwöhnten Leuten, die den ganzen Tag in sich hineinhorchen, während sie ein Cappuccino schlürfen. Also, keine Ahnung. Es ist ja interessant, als in der Ukraine der Krieg ausbrach, hieß es ja auch, ja, die Bevölkerung der Ukraine, die kann ja gar nicht kämpfen, das sind ja lauter verweichlichte Knaben, die sitzen in ihrer Latte Macchiato da in den Cafés herum und die sollen jetzt an die Front und die sind dann an die Front und die haben sich innerhalb kürzester Zeit komplett verändert.
0: Gleichzeitig blickt Rückert auf ihre eigene Kindheit und resümiert:
1: Ich hatte in meinem Leben, das muss ich jetzt wirklich sagen, noch nie wirklich existenzielle Probleme. Ja, und das habe ich vorhin auch gemeint, dass damit geht es, so geht es vielen in meiner Generation, dass wir hatten keine Probleme mit Umweltvernichtung und das sehe ich jetzt erst alles. Wir sind damals rumgeknattert mit unseren Autos und haben uns gedacht, was kostet die Welt? Und jetzt ist es eben so, dass die Leute, die jetzt groß werden, also mit einer Weltsituation konfrontiert sind, die natürlich sie in einer Art und Weise an den Tod denken lassen, wie wir das nicht mussten.
0: Aber vielleicht, ordnet sie dann ein, ist das auch ein bisschen unfair, was das angeht. Es gab immerhin andere Probleme in ihrer Zeit, die sie nicht kleinreden will. Das waren jetzt nur kurze, aber wie ich finde, sehr prägnante Ausschnitte aus dem ganzen Gespräch. Das wiederum läuft heute Abend hier im Domradio in der Podcast-Strecke, so circa ab 7:30. Hört gerne rein, ist sehr empfehlenswert.

0: Das Domradio ist hier um 12:30. Schön, dass ihr zuhört. Ihr wisst Bescheid, immer um 12:30 machen wir hier kurz Pause. Da läuft aber nichts im Radio, das gibt's bei uns nicht. Nein, aber es gibt ein paar Gedanken für auf den Weg.
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2: Ich bin Heike Sikoni und ich bin ein großer Fan von den Sportfreunden Stiller, die Indie-Rockband aus München, die ja vor allem bekannt ist durch ihren Fußballsong 54, 74, 90, 2010, der Song, mit dem sie den vierten Sieg der deutschen Fußballnationalmannschaft bei der Weltmeisterschaft herbeisingen wollte. Geklappt hat's allerdings erst 4 Jahre später, aber das Tolle dabei ist, die Jungs haben nicht nur ein Herz für den Fußball, sondern auch für die Liebe. Auch sowas hier singen die Jungs. Ich wollte dir nur mal eben sagen, dass du das Größte für mich bist und sicher gehen, ob du denn dasselbe für mich fühlst.

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0: Simply Red holt uns hier ein bisschen aus dem Mittagstief raus beim Domradio am Donnerstag. Wir haben 13 Uhr.
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2: Ich bin David Riemer. Im Streit um zu schnelle Gesetzgebungsverfahren hat das Bundesverfassungsgericht die Klage verworfen. Der ehemalige Abgeordnete Heilmann hatte kritisiert, dass die damalige Ampelregierung das Heizungsgesetz kurzfristig durch das Parlament bringen wollte. Die obersten Richter in Karlsruhe sehen das anders.
3: Es kommt immer wieder mal vor, dass der Bundestag Gesetze im Eiltempo beschließen muss. Heißt, die Abgeordneten bekommen erst am Vorabend hunderte Seiten des Gesetzes und müssen am Tag später darüber abstimmen. Die Kritik, man könne sich nicht ausreichend mit der Materie beschäftigen. So ähnlich war es vor 3 Jahren auch beim Heizungsgesetz der Ampel. Das Gericht stoppte damals im Eilverfahren die schnelle Abstimmung, die dann 2 Monate später stattfand. Doch jetzt sagen die obersten Richter, es gebe kein festes Tempolimit, wenn Gesetze beschlossen werden. Thomas Bremser, Nachrichtenredaktion.
2: Die Arbeit in Deutschland bleibt ungleich verteilt. Während Millionen Menschen arbeitslos sind oder keine Vollzeitstelle finden, arbeiten gleichzeitig gut 2,1 Millionen Menschen regelmäßig mehr als 49 Stunden pro Woche. Das sind nach Angaben des Statistischen Bundesamts gut 7% aller Vollerwerbstätigen. Der Statistik zufolge sind es vor allem Selbstständige mit Beschäftigten, die länger im Betrieb bleiben. Mit verstärkten Kontrollen geht die Bundespolizei am kommenden Wochenende gegen Kriminalität an Bahnhöfen in deutschen Großstädten vor. Dann wird die Präsenz an mehr als 10 Großstadtbahnhöfen erhöht. Im Fokus stehen Bahnhöfe, die immer wieder durch eine erhöhte Zahl von Gewaltdelikten auffallen. Genaue Orte nennt die Bundespolizei allerdings nicht. Damit ist es wohl klar, mit der Einladung zu einer Pressekonferenz morgen um 11 Uhr hat der Deutsche Fußballbund letzte Zweifel an einem Engagement von Jürgen Klopp als Bundestrainer praktisch beseitigt. Sein Name wurde in der Einladung zwar nicht genannt, doch das hat nur formale Gründe.
4: Morgen früh tagen zunächst noch DFB-Aufsichtsrat und Gesellschafter. Die Gremien müssen den Vertrag von Klopp noch formal absegnen. Das Papier soll offenbar bis zur nächsten Weltmeisterschaft 2030 laufen. Wie es aussieht, dürfte Klopp wohl sein eigenes Team mit zum DFB bringen, also seine langjährigen Co-Trainer Piet Krawitz und Pep Leinders und offenbar auch Ex-Nationalspieler Sven Bender. Thomas Thonfeld, Sportredaktion.
2: Klopp wird sehr wahrscheinlich Ende September beim Nations League-Spiel in den Niederlanden seine Premiere als Bundestrainer feiern.
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2: Zum Wetter die aktuelle Vorhersage des Deutschen Wetterdienstes. Heute im Südwesten heiter bis sonnig und überwiegend trocken, im Rest wechselnd, in der Nordosthälfte zeitweise auch stärker bewölkt. Gebietsweise Schauer und kurze Gewitter möglich. Höchstwerte 19 bis 25, im Südwesten bis 27 Grad. Morgen im Norden und Nordwesten wechselnd bewölkt, aber überwiegend trocken, sonst viel Sonnenschein. Maximal 20 Grad in Nordfriesland und bis zu 30 Grad im Südwesten.
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0: Mit Michelle an diesem Donnerstag. Schön, dass ihr dabei seid. Wir haben kurz nach 1 und hier gibt's jetzt Musik. Watershed mit Shine on Me. Ja, ich wünschte, die Sonne würde auch noch ein bisschen scheinen. Aber das kommt. Das kommt Richtung Wochenende wieder. Wir haben es gerade gehört.

0: Euer Domradio am Donnerstag. Ihr kennt es bestimmt auch. Man kommt ja so vom Hölzchen aufs Stöckchen, wenn man mit dem Friseur oder der Friseurin spricht, während der oder die an einem rumwerkelt und neue Frisuren verpasst. So ging es jetzt auch Olli Kelch neulich und er hat sich wie immer seine Gedanken dazu gemacht und die gesammelt. Wieso kommt man auf so unterschiedliche Gespräche und gute Themen mit einem fremden Menschen, fragt er sich.
1: Vielleicht liegt das ja daran, dass der Friseur einem nahe kommt, ohne aufdringlich zu sein. Letztendlich wollen wir ja alle, dass er uns nahe kommt. Man sitzt da, kann nicht ständig aufs Handy schauen, schaut sich nicht ununterbrochen in die Augen und hat Zeit. Das ist schon seltener Luxus. Ist Friseur also auch gleichzeitig ein Seelsorger?
0: Ja, die Frage wird dann heute Abend beantwortet bei Kelch und Amen, überall wo es Podcasts gibt, aber natürlich auch wie immer um kurz vor 9 im Domradio heute Abend in unserer Podcast-Strecke.
2: Ach.

0: The Proclaimers, I'm gonna be 500 miles hier beim Domradio. Wir haben gleich 2:30. Das heißt, bei uns gibt's immer eine kleine Pause für die Gedanken. Die Inspiration heißt das bei uns. Und die erinnert mich diesmal an ein Lied, was auch in Gottesdiensten oft gesungen wird. Und ihr kennt es bestimmt auch.
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2: Möge die Straße. Das kennst du wahrscheinlich als irischen Segenswunsch. Und vielleicht ist das auch der bekannteste. Aber die Iren haben da einen ganz wunderbaren Strauß an Segenswünschen. Die gefallen mir, ich bin Uta, alle ziemlich gut. Und jetzt möchte ich mal den folgenden mit euch teilen. Wo immer das Glück sich aufhält, hoffe ebenfalls dort zu sein. Wo immer jemand freundlich lächelt, hoffe, dass sein Lächeln dir gilt. Wo immer die Sonne aus den Wolken hervorbricht, hoffe, dass sie besonders für dich scheint, damit jeder Tag deines Lebens so hell wie nur möglich sei.

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Hier ist das Domradio am Donnerstag. Es ist nicht über irgendeinen Donnerstag, sondern hier wird in der Stadt Köln an diesem Donnerstag die Übertragung der Reliquien der heiligen drei Könige gefeiert. Ohne die wäre Köln wahrscheinlich nicht Köln. Soweit kann man, glaube ich, gehen. Denn ohne die gäbe es ja gar nicht den Dom. Und ohne den Dom wäre Köln wahrscheinlich eine deutlich kleinere Stadt. Denn er ist ja schon auch ein Touristenmagnet. Und die drei Könige, die heiligen drei Könige, deren Gebeine in diesem goldenen Schrein liegen, die haben natürlich auch eine besondere Bedeutung für die Stadt. Aber wie sind die eigentlich da hingekommen? Darum geht es in einem Artikel, den einer unserer domradio.de Autoren geschrieben hat. Schaut gerne mal auf der Seite vorbei und lernt etwas über die Geschichte der heiligen drei Könige und wie sie nach Köln kamen.

0: Das Domradio am Donnerstag mit Michelle. Schön, dass ihr da seid. Jetzt ist Zeit für die News.
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2: Ich bin Dirk Zeitler. Das Bundesverfassungsgericht hat die Klage des früheren CDU-Abgeordneten Thomas Heilmann zum Heizungsgesetz verworfen. Die Richter stellten klar, das Grundgesetz setzt der Beschleunigung von Gesetzgebungsverfahren zwar Grenzen, ein festes verfassungsrechtliches Tempolimit gibt es aber nicht. Heilmann sah sein Recht als Abgeordneter durch das aus seiner Sicht überhastete Verfahren verletzt. Die EU verhängt gegen Google wegen unfairer Geschäftspraktiken eine Strafe von 890 Millionen Euro. Der US-Konzern hat nach Ansicht der Europäischen Kommission mit seiner Suchmaschine sowie dem App-Marktplatz Google Play Wettbewerbsregeln verletzt und seine Konkurrenz widerrechtlich benachteiligt.
3: Damit riskiert die EU-Kommission einen neuen Konflikt mit US-Präsident Trump. Der hat früher schon Gegenmaßnahmen angedroht. Die EU-Kommission bestraft Google für die Verletzung von Wettbewerbsregeln mit dem App-Marktplatz Google Play. Dabei würden nämlich eigene Produkte stärker hervorgehoben und besser platziert als andere. Google hat erklärt, wenn man die EU-Forderungen erfüllen wolle, müsse man Echtzeitsuchfunktionen, etwa bei Hotel- und Flugsuchen, entfernen und Sicherheitsfunktionen ebenfalls. Vermutlich sieht man sich vor Gericht wieder. Aus Brüssel, Dieter Ebeling.
2: Wegen eines Waldbrands an der französischen Atlantikküste sind inzwischen 10.000 Touristen vorsorglich evakuiert worden. Betroffen seien Urlauber von 8 Ferienzentren und 3 Campingplätzen, teilten die Behörden mit. Der Brand hat sich bereits auf einer Fläche von 2.000 Hektar ausgedehnt.
4: Die gute Nachricht trotz der apokalyptischen Bilder riesiger Flammen und Rauchschwaden ist, es hat bislang keinerlei Verletzte gegeben. Und Ziel der Evakuierungen ist, dass keine Menschen in Gefahr geraten. Deshalb mussten viele Touristen in der auch bei Deutschen beliebten Region am Abend und in der Nacht das Nötigste zusammenpacken und Campingplätze und Ferienquartiere verlassen. Wie schnell sie wieder zurück können, ist noch offen. Die Feuerwehr kämpft mit schwerem Gerät und Löschflugzeugen gegen den heftigen Brand. Aus Paris, Michael Evers.
2: Mit der Einladung zu einer Pressekonferenz hat der Deutsche Fußballbund letzte Zweifel an einem Engagement von Jürgen Klopp als Bundestrainer praktisch beseitigt. Morgen um 11 Uhr soll der Wunschkandidat in Frankfurt als Nachfolger von Julian Nagelsmann präsentiert werden.
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2: Zum Wetter, die aktuelle Vorhersage des Deutschen Wetterdienstes. Im Südwesten heute sehr sonnig, im Rest wechselnd, in der Nordosthälfte zeitweise auch stärker bewölkt. Gebietsweise sind Schauer und kurze Gewitter möglich. Höchstwerte 19 bis 25, im Südwesten bis 27 Grad. Morgen im Norden und Nordwesten wechselnd bewölkt, aber überwiegend trocken, sonst viel Sonnenschein. Maximal 20 Grad in Nordfriesland und bis zu 30 Grad im Südwesten.
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0: An diesem Donnerstag mit Michelle hier beim Domradio. Schön, dass ihr dabei seid. 14 Uhr haben wir jetzt.

0: Culture Club mit Karma Chameleon hier beim Domradio. Es war gestern schon Thema und auch in den vergangenen Tagen und jetzt hat die Vorstandsvorsitzende der Deutschen Bahn ein Alkoholverbot an den 5400 Bahnhöfen in Deutschland angekündigt. Noch ist es also nicht so weit, aber es wird wohl wahrscheinlich kommen. Das war für viele Leute erstmal so, ja, ist doch ganz gut. Ich habe das unter anderem auch gedacht, aber man muss natürlich auch immer an die Menschen denken, die leider oft vergessen wären, nämlich zum Beispiel an obdachlose Menschen. Um die kümmert sich Schwester Christina von der Kölner Gubbio Obdachlosenseelsorge und hat da auch ihren Standpunkt zu.
1: Ja, sie verlieren den Schutz des Bahnhofs, den sie eigentlich immer nur in der Nacht genießen durften. Am Tag war sowieso schon immer so ein strikter Verbot oder es wurde angeraten, dass sie sich entfernen. Und natürlich verziehen sie sich mehr oder weniger in andere Bereiche, wo sie denn nicht mehr so erreichbar sind.
0: Und sie sagt natürlich auch, damit ist das Problem ja nicht gelöst, sondern nur verlagert. Man kann verstehen, wo diese Idee herkommt, aber ob das am Ende das Problem der alkoholisierten Menschen löst, das ist natürlich fragwürdig. Gäbe es da denn eine andere Lösung, haben wir auch mit ihr drüber gesprochen.
1: Ein Angebot wäre natürlich, wenn es im Rahmen des Bahnhofes oder in der Nähe des Bahnhofs ein Angebot geben könnte, wo Menschen sich aufhalten können, wo Sozialarbeiter sind, wo sie verpflegt werden und wo sie auch kontrolliert trinken können. Mhm. Weil Alkohol, die Menschen brauchen den Alkohol. Alkoholentzug kann zum Tode führen und da werden sie besser betreut.
0: Ja, Alkohol natürlich in letzter Konsequenz auch, das weiß Schwester Christina auch. Aber was sie schon sagt, ein Alkoholentzug ohne Begleitung ist wirklich lebensgefährlich. Und da muss man eben auch dran denken bei diesen Menschen, die ja schon tief in der Alkoholsucht drinstecken. Wir haben mit ihr gesprochen über das Problem an den Bahnhöfen. Das ganze Gespräch gibt's auch nochmal verschriftlicht auf domradio.de. Da könnt ihr das nochmal alles nachlesen.

0: Ricky Martin mit Maria hier beim Domradio. Es ist Donnerstag, 14:30.
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2: Hi, ich bin Hilda aus der Domradio-Redaktion und ich bin eine von denen, die immer viel zu viel Zeug mit auf Reisen schleppen. Wahrscheinlich inspiriert mich deshalb auch das Zitat aus Elena Poniatowskas Roman über die italienische Fotografin Tina Modotti so sehr. Tinissima, so heißt das Buch, und das hier ist der kleine Ausschnitt. Während sie ihre Sachen packte, stellte sie voller Freude fest, dass sie nichts Überflüssiges angehäuft hatte. Travel light, dachte sie lächelnd.

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Die Red Hot Chili Peppers waren das mit Look Around hier beim Domradio. Im bayerischen Penzberg gibt es jetzt etwas Neues. Ihr kennt ja mit Sicherheit alle diese, ja, meistens sind die so violett oder gelb, diese Schilder, die den evangelischen oder katholischen Gottesdienst im Dorf oder im Ort ankündigen. Davon gibt es jetzt mehrere in Bayern, in Penzberg, aber eben nicht nur katholisch und evangelisch, sondern auch für die Gebetszeiten in der Moschee. Die sind frei zugänglich für alle, ganz ausdrücklich wird gesagt, sowohl für Muslime als auch für nicht Muslime. Das ist doch mal gelebter Dialog zwischen den verschiedenen Religionen und Sichtbarkeit für alle, die da so rumlaufen und eben auch ihr Gebets- und Glaubensleben ausleben möchten gemeinsam und darauf hinweisen. Also mehr Infos wie diese gibt's auf domradio.de und mehr News aus der Welt gibt's gleich um 15 Uhr.

0: Bo Anderson, Midnight. Das ist das Domradio am Donnerstag. Wir haben gleich 15 Uhr und das heißt für mich, ich habe Feierabend, aber lasst euch natürlich hier nicht alleine. Lara Burkhardt ist nämlich da. Hi.
1: Hallöchen.
0: Und bei dir geht es gleich um ganz wundervolle Menschen in der Sendung.
1: Aber sowas von. Ich finde, diese Menschen haben ganz, ganz viele Feiertage verdient. Ja. Heute ist er und zwar heute ist Tag der großartigen
0: Toll.
1: Großmütter. Also wenn das nicht mal verdient ist, weil ich hatte eine wunderbare Oma.
0: Das ist schön, ja.
1: Eine absolute Inspiration für mich, eine ganz, ganz tolle Frau. Hast du denn noch eine tolle Erinnerung? Vielleicht,
0: ja,
1: die du teilen möchtest.
0: Generell, ich hatte auch zwei ganz wundervolle Großmütter und ich erinnere mich gerne einfach daran, wie sehr die so Kleinigkeiten genossen haben. So draußen sitzen, wir können das ja gar nicht mehr ohne Smartphone, ohne Radio,
1: ja,
0: mit einem Kaffee und Vögelchen gucken.
1: Geil, toll.
0: Toll. Also sowas, mega. Dafür habe ich die immer beneidet und das habe ich mitgenommen durch meine Omas. Also
1: ja,
0: darum, geht es hier gleich. Viel Spaß in deiner Sendung mit
1: Danke.
0: Den großartigen Omas.
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3: Ich bin Dirk Zeitler. Wegen eines sich weiter ausdehnenden Waldbrandes an der französischen Atlantikküste bei Bordeaux sind inzwischen fast 20.000 Menschen vorsorglich evakuiert worden. Betroffen seien vor allem Urlauber von zahlreichen Ferienzentren und Campingplätzen, teilte die Präfektur mit. Außerdem wurden Bewohner verschiedener Orte evakuiert, bislang sei jedoch niemand verletzt worden. In der Region machen traditionell auch viele Deutsche Urlaub. Im Streit um zu schnelle Gesetzgebungsverfahren hat das Bundesverfassungsgericht die Klage verworfen. Der ehemalige Abgeordnete Thomas Heilmann hatte kritisiert, dass die damalige Ampelregierung das Heizungsgesetz kurzfristig durch das Parlament bringen wollte. Die obersten Richter in Karlsruhe sehen das anders.
4: Es kommt immer wieder mal vor, dass der Bundestag Gesetze im Eiltempo beschließen muss. Heißt, die Abgeordneten bekommen erst am Vorabend hunderte Seiten des Gesetzes und müssen am Tag später darüber abstimmen. Die Kritik, man könne sich nicht ausreichend mit der Materie beschäftigen. So ähnlich war es vor 3 Jahren auch beim Heizungsgesetz der Ampel. Das Gericht stoppte damals im Eilverfahren die schnelle Abstimmung, die dann 2 Monate später stattfand. Doch jetzt sagen die obersten Richter, es gebe kein festes Tempolimit, wenn Gesetze beschlossen werden. Thomas Bremser, Nachrichtenredaktion.
3: Die EU verhängt gegen Google wegen unfairer Geschäftspraktiken eine Strafe von 890 Millionen Euro. Der US-Konzern hat nach Ansicht der Kommission mit seiner Suchmaschine sowie dem App-Marktplatz Google Play Wettbewerbsregeln verletzt und seine Konkurrenz widerrechtlich benachteiligt.
5: Damit riskiert die EU-Kommission einen neuen Konflikt mit US-Präsident Trump. Der hat früher schon Gegenmaßnahmen angedroht. Die EU-Kommission bestraft Google für die Verletzung von Wettbewerbsregeln mit dem App-Marktplatz Google Play. Dabei würden nämlich eigene Produkte stärker hervorgehoben und besser platziert als andere. Google hat erklärt, wenn man die EU-Forderungen erfüllen wolle, müsse man Echtzeitsuchfunktionen, etwa bei Hotel- und Flugsuchen, entfernen und Sicherheitsfunktionen ebenfalls. Aus Brüssel, Dieter Ebeling.
3: Ein 54 Jahre alter Mann hat eine Frau in einem Stuttgarter Einkaufszentrum mit einem Messer angegriffen und anschließend in Brand gesetzt. Das teilte die Polizei in Stuttgart mit. Er wurde festgenommen, die Frau wurde schwer verletzt.
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3: Zum Wetter, die aktuelle Vorhersage des Deutschen Wetterdienstes. Im Südwesten heute sehr sonnig, im Rest wechselnd in der Nordosthälfte, zeitweise auch stärker bewölkt. Gebietsweise sind Schauer und kurze Gewitter möglich. Höchstwerte 19 bis 25, im Südwesten bis 27 Grad. Morgen im Norden und Nordwesten wechselnd bewölkt, aber überwiegend trocken, sonst viel Sonnenschein. Maximal 20 Grad in Nordfriesland und bis zu 30 Grad im Südwesten.
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1: Ja, hallöchen. Ich grüße euch hier um 3:15. Ich muss sagen, ich bin heute bestens gelaunt. Passt ja wunderbar, denn das Domradio macht auch glücklich. Wenn ihr noch nicht so gut drauf seid wie ich jetzt gerade, dann liefere ich euch doch mal Musik, die glücklich macht. Und zwar Baby Goodbye von Aleph.

0: Taylor Swift hier in eurem Domradio und gleich haben wir 3:15. Ja, seit Montag sind ja Sommerferien in NRW. Da fahren natürlich ganz, ganz viele weg. Aber man darf nicht vergessen, auch hier gibt es wirklich schöne Ausflugsziele. Ein Ort ist zum Beispiel das Kloster Knechtsteden bei Dormagen. Die Abtei der Spiritaner ist weit über das Gebiet hinaus bekannt und liegt wirklich wunderschön im Grünen. Und auf dem Gelände gibt es auch einiges zu sehen, zum Beispiel Obstwiesen, eine Bücherstube und auch einen kleinen Klosterladen. Und was man da so alles bekommt und wo der Unterschied zu einem Laden in der Stadt ist, das erzählt jetzt Maria Weigand.
1: Die Glocken des Klosters Knechtsteden laden ein. In die Basilika, aber auch auf das ganze Gelände des Klosters bei Dormagen. Und ein besonderer Ort ist der Klosterladen. Thomas Martin hat hier gerade etwas eingekauft.
2: Ich war schon mal hier. Kleine Auswahl, aber gute Qualität. Ich glaube, die Konfitüre kann man sehr empfehlen. Die Schokolade soll auch gut sein. Den Kaffee habe ich auch schon mal getestet.
1: Auch selbstgemachte Marmelade und frisch gebackenes Schwarzbrot findet man in dem kleinen Laden. Und das täglich. Zudem können Produkte aus den Werkstätten des Klosters Knechtsteden erworben werden. Aber nicht nur die Mischung aus weltlichen und christlichen Dingen lockt an. Michaela Müller leitet den Laden im 2. Jahr.
3: Es kommen Menschen da, die einfach nur bummeln wollen. Und es kommen auch viele Leute, die sich einfach mal die Seele freisprechen möchten, ne? Die einfach ja, einen schweren Schicksalsschlag hinter sich haben. Und dafür sind wir jetzt da und einfach mal zuhören, ne? Und die brauchen dann halt immer mal so ein Andenken, sag ich mal, so einen Engel, den sie greifen können.
1: Möglich machen das insgesamt 65 Ehrenamtliche. Im Laden, aber auch in den Werkstätten, der Bücherstube und der Fundgrube, also dem Trödelladen. Überall ist das offene Ohr sehr gefragt. Die spezielle Lage im Kloster ermöglicht aber auch spirituelle Hilfe und Beistand.
3: Wenn man jetzt ein bestimmtes Produkt haben möchte, man findet zum Beispiel eine schöne Kette, ein Armbändchen, einen Engel, dann kann man auch einen Pater jederzeit rufen, der kommt dann und segnet dann auch die Sachen.
1: Mit den neuen Schätzen im Gepäck kann man sich dann noch auf eine Wanderung rund um das Kloster begeben oder ganz in Ruhe unter den Linden des Hofes einen Kaffee trinken. Nicht nur die Besucherinnen und Besucher schätzen diesen Ort. Irene Floh unterstützt regelmäßig im Laden.
4: Ich finde, das Ganze atmet aber auch irgendwie Spiritualität hier. Ich finde, dieser Klosterladen, wie das gesamte Gelände, hat einfach für mich eine Atmosphäre, die sehr wohltuend ist. Ich freue mich auch jedes Mal, wenn ich dann hierher kommen darf. Also, nee, es ist wirklich schön.
0: Also da muss auch ich sagen, das hört sich wirklich super schön an. Die Vorstellung, auch da was aus dem Laden vielleicht mitzunehmen und das dann auch noch segnen zu lassen. Also ich finde, das ist schon mal eine sehr gute Geschenkidee. Ja, und wenn ihr jetzt in den Ferien noch nichts zu tun habt oder noch keine Idee, was man denn so machen kann, ihr habt's gehört, Klosterknechtsteden bei Dormagen.

0: Follow Rivers hier in eurem Domradio. Ja, und gleich haben wir schon 3:30. Da ist es natürlich Zeit für unsere Inspiration. Und ich muss sagen, mir hilft das ja oft auf so einem kleinen Mittagstief raus. Deswegen würde ich sagen, hören wir doch mal rein.
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2: Moin, hier ist Tim und ich glaube, jeder von uns kennt doch die Ungeduld. Total nervig ist das. Und auch die Autorin Lena Raubaum weiß, was es mit der Ungeduld auf sich hat. Sie hat das zum Beispiel im Sommer erlebt. Ihr Text heißt Sommergedanken. Beim Anblick der fast reifen Kirschen im Garten wünscht ich könnte jetzt viel schneller warten.

0: Nico Santos hier in eurem Domradio und wir haben 20 vor 4 und ich finde, es gibt ja eine Menge verrückte Feiertage. Heute ist auch wieder einer davon und zwar der großartigen Großmütter. Also ich muss sagen, meine Oma habe ich so, so gut in Erinnerung. Die hatte immer einen coolen Spruch auf Lager, hat immer das Gute in allem gesehen, die war sehr weise und die war einfach immer für mich da. Ja, und ich wollte mal hier diese positive Laune verbreiten und habe hier in der Redaktion mal rumgefragt, was die denn so für schöne Erinnerung an ihre Oma haben.
1: Meine Oma, die hat mir immer Mickey-Maus-Hefte gekauft, diese Comic-Heftchen, die kosteten damals 2,50 Mark. Und ich weiß noch, dass meine Eltern, die fanden das immer doof. Die haben immer gesagt, ich soll für sowas kein Geld ausgeben. Und meine Oma, die hat mir dann immer diese Heftchen gekauft, wenn ich da zu Besuch war. Aber ich glaube, das ist ja auch die Aufgabe von Omas, das zu machen, was die Eltern nicht erlauben.
2: Ich bin zum Großteil bei meiner Oma groß geworden und das Allerbeste, das war die selbstgemachte Mayonnaise. Die schmeckte so göttlich.
3: Meine Oma hat mich in Dänemark immer auf den Schultern getragen am Strand. Da habe ich schöne Erinnerungen dran.
0: Ja, ihr habt's gehört. Also ruft eure Oma heute an und sagt ihr doch mal, wie toll die ist. Ja, und alle Omas, die zuhören, ihr seid super.

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0: Sweet Disposition hier in eurem Domradio. Und es ist 16 Uhr, also höchste Zeit für die Nachrichten.
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2: Ich bin Dirk Zeitler. Wegen eines sich weiter ausdehnenden Waldbrandes an der französischen Atlantikküste bei Bordeaux sind inzwischen fast 20.000 Menschen vorsorglich evakuiert worden. Betroffen seien vor allem Urlauber von zahlreichen Ferienzentren und Campingplätzen, teilte die Präfektur mit. Außerdem wurden Bewohner verschiedener Orte evakuiert, bislang sei jedoch niemand verletzt worden. In der Region machen traditionell auch viele Deutsche Urlaub. Im Streit um zu schnelle Gesetzgebungsverfahren hat das Bundesverfassungsgericht die Klage verworfen. Der ehemalige Abgeordnete Thomas Heilmann hatte kritisiert, dass die damalige Ampelregierung das Heizungsgesetz kurzfristig durch das Parlament bringen wollte. Die obersten Richter in Karlsruhe sehen das anders.
3: Es kommt immer wieder mal vor, dass der Bundestag Gesetze im Eiltempo beschließen muss. Heißt, die Abgeordneten bekommen erst am Vorabend hunderte Seiten des Gesetzes und müssen am Tag später darüber abstimmen. Die Kritik, man könne sich nicht ausreichend mit der Materie beschäftigen. So ähnlich war es vor 3 Jahren auch beim Heizungsgesetz der Ampel. Das Gericht stoppte damals im Eilverfahren die schnelle Abstimmung, die dann 2 Monate später stattfand. Doch jetzt sagen die obersten Richter, es gebe kein festes Tempolimit, wenn Gesetze beschlossen werden. Thomas Bremser, Nachrichtenredaktion.
2: Die EU verhängt gegen Google wegen unfairer Geschäftspraktiken eine Strafe von 890 Millionen Euro. Der US-Konzern hat nach Ansicht der Kommission mit seiner Suchmaschine sowie dem App-Marktplatz Google Play Wettbewerbsregeln verletzt und seine Konkurrenz widerrechtlich benachteiligt.
4: Damit riskiert die EU-Kommission einen neuen Konflikt mit US-Präsident Trump. Der hat früher schon Gegenmaßnahmen angedroht. Die EU-Kommission bestraft Google für die Verletzung von Wettbewerbsregeln mit dem App-Marktplatz Google Play. Dabei würden nämlich eigene Produkte stärker hervorgehoben und besser platziert als andere. Google hat erklärt, wenn man die EU-Forderungen erfüllen wolle, müsse man Echtzeitsuchfunktionen, etwa bei Hotel- und Flugsuchen, entfernen und Sicherheitsfunktionen ebenfalls. Aus Brüssel, Dieter Ebeling.
2: Ein 54 Jahre alter Mann hat eine Frau in einem Stuttgarter Einkaufszentrum mit einem Messer angegriffen und anschließend in Brand gesetzt. Das teilte die Polizei in Stuttgart mit. Er wurde festgenommen, die Frau wurde schwer verletzt.
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2: Zum Wetter, die aktuelle Vorhersage des Deutschen Wetterdienstes. Im Südwesten heute sehr sonnig, im Rest wechselnd in der Nordosthälfte, zeitweise auch stärker bewölkt. Gebietsweise sind Schauer und kurze Gewitter möglich. Höchstwerte 19 bis 25, im Südwesten bis 27 Grad. Morgen im Norden und Nordwesten wechselnd bewölkt, aber überwiegend trocken, sonst viel Sonnenschein. Maximal 20 Grad in Nordfriesland und bis zu 30 Grad im Südwesten.
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0: Hallo, das bin ich und ich spiele jetzt gleich für euch Madonna mit Hang Up. Der Song ist ja von 2005 und ich weiß noch ganz genau, ich wollte als Kind unbedingt diesen pinken Buddy haben. Ich fand den so cool und ich finde auch, das ist so ein richtiger, ja, Workout-Song. Also egal, wo ihr gerade seid, viel Spaß mit Hang Up.

Ihr hört euer Domradio und gleich haben wir 10 nach 4 und hier kommt schon Bitter Sweet Symphony. Euch viel Spaß damit und die Sonne kommt raus, also dazu kann man es super genießen.

0: Ihr hört euer Domradio mit Lara. Und jetzt gleich haben wir 16:45 und es ist ja Donnerstag und da sprechen wir hier im Domradio immer über Filme. Heute über den Disney-Film Vaiana und dabei helfen uns immer die Popcorn-Pilger. Die schauen dann auf den Film auch nochmal mit einem theologischen Blick. Heute machen wir das mit dem Uwe und der originale animierte Vaiana, der ist ja jetzt schon ein bisschen älter, genauer gesagt von 2016, also 10 Jahre ist es schon her. Jetzt neu ist die Realverfilmung. Ich nehme mal an, der Inhalt bleibt gleich. Sag doch mal ganz kurz und knapp, Uwe, worum geht's in dem Film?
1: Vaiana ist eine Prinzessin eines fiktiven, quasi polynesischen Inselvolkes, die nun aufbrechen möchte, um Te Fiti, eine Art Mutter, Erde, Schöpfungsgöttin, ihr Herz zurückzubringen, das vor Zeiten der Halbgott Maui gestohlen hat. Dessen Hilfe braucht Vaiana nun. Und es entspinnt sich eine eigentlich klassische Heldenreise, die unterwegs zahlreiche aktuelle Themen berührt. Familie und Erwachsenwerden, die Suche nach Anerkennung, Feminismus, Ökologie, Bewahrung der Schöpfung entsprechend, Empathie und vieles mehr.
0: Okay, hört sich nach einer guten Mischung ja schon mal an. Und bei Realverfilmungen gibt's ja die eine Hälfte, die sagt, boah, mega, darauf habe ich gewartet. Und die andere, die sagt, ja, gut, das hätte ich jetzt nicht gebraucht, hätte man lassen können. Wie ist das denn bei Vaiana gelungen?
1: Also wenn man das so aufteilt, wie du sagst, dann würde ich auf jeden Fall zur zweiten Hälfte gehören. Und obwohl es durchaus handwerklich sehr gelungene, in Anführungsstrichen, Realverfilmung gibt, muss man zuerst fragen, wer das braucht und ob Disney seinen Cash nicht auch hätte bekommen können, wenn man die Originale einfach einmal general überholt hätte. Bei Vaiana meines Erachtens eigentlich gar nicht nötig. Und die nochmal so ins Kino gebracht hätte. Ja, und dann frage ich mich auch, was da eigentlich real daran sein soll. Die Schauspieler stehen offensichtlich so gut wie ausschließlich vor Greenscreen und sie selbst sehen auch ziemlich überzeichnet aus. Die Dwayne The Rock Johnson-Tätowierung, die der Halbgott Maori trägt, die hat der Schauspieler nicht. Also die sind auch CGI gemacht und da ist ja auch fast alles animiert. Ja, dabei sieht das aber, muss ich sagen, im Vergleich zum Original alles so befremdlich aus. Man spricht da vom Uncanny Valley, also sehr ähnlich und trotzdem noch so unähnlich, dass es irgendwie in uns was Unangenehmes anspricht. Ja, dass das von der eigentlich simplen wie bezaubernden Handlung total ablenkt.
0: Okay, es geht dabei ja auch um einen Halbgott, das heißt, einen theologischen Bezug gibt es auf jeden Fall, oder?
1: Es ist ja nicht nur Maui, der Halbgott. Das ist eine Art Maori-Prometheus, der den Menschen Land, Feuer und die Segelkünste bringt, sondern auch TK, der Erd- und Feuerdämon, und Te Fiti, die schöpferische Göttlichkeit hier. Die meisten schläft, aber nicht anders kann oder will, als die Welt zu träumen und ständig Leben hervorzubringen. Ist natürlich beides ja, Anspielung auf, vor allem im Jüdischen, die verschiedenen Aspekte Gottes, der auch zerstören kann und ständig schöpft und Prozess immer fortsetzt, auch bis heute, das Christliche, ne, dass sich der Schöpfungsprozess bis heute fortsetzt und wir die Schöpfung weiterschreiben. Ja, also gerade diese letzten beiden Figuren, die werden vertieften Blick wert, denn so viel Spoiler sei erlaubt. Sie sind in ihrer Gegensätzlichkeit trotzdem in einem ganz besonderen Verhältnis zueinander. Aber das muss man sich dann schon selbst ansehen. Da würde ich jedoch plädieren für das Original von vor 10 Jahren.
0: Ja gut, sonst ist das ja vielleicht was für die großen The Rock-Fans. Also Disneys Vaiana läuft aktuell in den Kinos.

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1: Leonie mit Simple Life hier in eurem Domradio. Gleich 16:30, da ist natürlich hier Zeit für ein bisschen Inspiration. Und jetzt geht's mal um die Frage, was ist eigentlich der Sinn von Politik?
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3: Politikverdrossenheit ist was, was ich, die Uta vom Domradio, zwar irgendwie ein bisschen nachvollziehen kann, aber tatsächlich nicht gelten lassen kann. Ist das toll, dass wir wählen dürfen? Passend dazu ein Zitat der Jüdin Hannah Arendt, die in der NS-Zeit unter anderem vertriebenen Juden half, nach Palästina zu gelangen. Hannah Arendt sagte, der Sinn von Politik ist Freiheit.

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1: Ja, und die kommt jetzt von Die Ärzte mit Westerland. 16:38 Uhr haben wir es.

Jetzt gleich für euch was von BTS und zwar Swim. Ich muss sagen, bei dem Song hat sich so ein Bild in meinen Kopf eingebrannt. Das möchte ich jetzt mit euch teilen. Ihr kennt ja vielleicht Dory, also dieser vergessliche Fisch aus dem Film Findet Nemo. Ja, und da gibt es ja diese Stelle, wo sie so sagt, einfach schwimmen, einfach schwimmen, einfach schwimmen, schwimmen, schwimmen. Ja, und da wünsche ich euch jetzt viel Spaß mit diesem Bild und diesem Song. Hier ist Swim.

0: Jason Derulo mit Take You Dancing hier in eurem Domradio und ich nehme euch jetzt nicht mit zum Tanzen, sondern ab in die Nachrichten.
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2: Ich bin Dirk Zeitler. Bei einer Geiselnahme in einer Bankfiliale in Regensburg ist laut Polizei ein Mensch lebensbedrohlich verletzt worden. Der mutmaßlich männliche Täter sei wohl mit einem Messer bewaffnet, sagte eine Polizeisprecherin. Die Polizei geht davon aus, dass sich noch weitere Personen in der Bank befinden. Politiker der SPD fordern angesichts der weiter hohen Spritpreise Pendlerinnen und Pendler zu entlasten. Deutschland brauche einen wirksamen Schutz vor extremen Preisspitzen, forderte der wirtschaftspolitische Sprecher der SPD-Fraktion Roloff. Bundeswirtschaftsministerin Reiche lehnte weitere Entlastungen ab.
3: Einen neuen Tankrabatt wird es nicht geben. Generell plant die Bundesregierung aktuell nichts, um gegen die hohen Benzinpreise vorzugehen. SPD-Fraktionsvize Zorn bringt erneut einen Spritpreisdeckel ins Spiel. Da, wo der Markt nicht funktioniere, könne der Staat eingreifen, so wie in Belgien oder Luxemburg. In Frankreich deckelt der Mineralölriese Total freiwillig seine Preise, wenn auch auf Druck der Regierung. Ein Liter Benzin kostet dort ab sofort höchstens 1,99 Euro. Für Diesel gilt ein Limit von 2,25 Euro. Thomas Bremser, Nachrichtenredaktion.
2: US-Präsident Trump macht den Atomdeal mit Saudi-Arabien überraschend von einer Normalisierung der Beziehungen zwischen dem Golfstaat und Israel abhängig. Saudi-Arabien müsse den Abraham-Abkommen beitreten, teilte Trump mit. Mit diesem Abkommen hat mehrere arabische Länder ihre Beziehungen zu Israel normalisiert.
4: Der Abrahams-Vertrag war einer von Trumps Trümpfen seiner ersten Amtszeit. Schwiegersohn Jared Kushner hatte die Normalisierung der Beziehungen von Israel und arabischen Ländern seinerzeit ausgehandelt. Dass nun Saudi-Arabien dem Abkommen beitreten soll, um den Atomdeal zu schnüren, ist ein Haken, den niemand erwartet hatte. Und Trump macht weitere Einschränkungen. Der Deal beinhalte keinerlei Urananreicherung, betont er nun. Eine Anerkennung durch Saudi-Arabien wäre für Israel ein großer Erfolg. Aus den USA, Tina Eck.
2: Das Bundesverfassungsgericht hat die Klage des früheren CDU-Abgeordneten Thomas Heilmann zum Heizungsgesetz verworfen. Die Richter stellten klar, das Grundgesetz setzt der Beschleunigung von Gesetzgebungsverfahren zwar Grenzen, ein festes verfassungsrechtliches Tempolimit gibt es aber nicht. Heilmann sah seine Rechte als Abgeordnete durch das aus seiner Sicht überhastete Verfahren verletzt. Die Richter sahen das anders.
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2: Zum Wetter, die aktuelle Vorhersage des Deutschen Wetterdienstes. Im Südwesten heute sehr sonnig, im Rest wechselnd in der Nordosthälfte, zeitweise auch stärker bewölkt. Gebietsweise sind Schauer und kurze Gewitter möglich. Höchstwerte 19 bis 25, im Südwesten bis 27 Grad. Morgen im Norden und Nordwesten wechselnd bewölkt, aber überwiegend trocken, sonst viel Sonnenschein. Maximal 20 Grad in Nordfriesland und bis zu 30 Grad im Südwesten.
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0: Und die sagt Hallo um kurz nach fünf. Wir sprechen hier gleich mal über den häufigsten Krankheitsgrund in diesem Jahr. Ihr könnt ja jetzt schon mal raten. Also was war der häufigste Grund, warum sich Menschen in Deutschland in diesem Jahr bisher krank gemeldet haben? Ja, mehr dazu gibt's gleich. Jetzt gibt's erstmal The

0: Ihr hört euer Domradio mit Lara und gleich haben wir 16:45. Der Nummer 1 Grund für Krankmeldungen in diesem Jahr sind psychische Belastungen. Das sagt jedenfalls die Krankenkasse DAK. Und ob sich das auch in der Seelsorge irgendwie bemerkbar macht, das will ich jetzt wissen. Und zwar von Frank Waterstraat. Er ist evangelischer Pastor und Seelsorger in der Hannoverischen Landeskirche für die Arbeitswelt. Hallo, Herr Waterstraat.
1: Hallo.
0: Ja, sagen Sie mal, was berichten denn Ihre Gesprächspartner zu dem Thema Arbeit und psychische Belastung?
1: Also eine immer zunehmende Arbeitsverdichtung auch, dass immer mehr sozusagen Arbeitsmenge in kürzerer Zeit zu schaffen ist. Dann ein hohes Maß an Digitalisierung, das für diejenigen, die damit aufgewachsen sind, natürlich vollkommen unproblematisch ist. Aber wenn ich an die ältere Generation denke, und jetzt nehme ich mich einfach mal nach vorne mit 63,5 Jahren, ich bin damit nicht groß geworden. Und das kann ich ganz klar sagen, es gab ein paar Hellsichtige bei uns in der Schule vor über 40 Jahren, die den angebotenen Computerkurs besucht haben und die haben wir so ein bisschen belächelt. Das war natürlich ein Fehler, die zu belächeln. Also meine Generation ist da zum Teil erst sehr spät zugekommen. Und dann die Arbeitsplatzunsicherheit. Also wenn Sie sich die Debatte bei uns in Niedersachsen angucken um VW mit der Fragestellung von bis zu 4 Werksschließungen, da ist noch nichts beschlossen, aber diese Frage steht im Raum. Porsche baut Stellen ab und auch bei Mercedes ist diese Diskussion also eigentlich die Vorzeigeunternehmen der deutschen Industriekultur. Also ich verstehe sehr gut, wenn Menschen sich im Moment Sorgen machen um ihren Arbeitsplatz und das geht ja an die Existenz.
0: Auch eine aktuelle Debatte ist es ja in Deutschland, dass es sehr, sehr schwierig ist, einen Therapieplatz zu bekommen, wenn man Hilfe annehmen möchte. Inwiefern ist es denn vielleicht auch eine Seelsorge, eine Unterstützung oder vielleicht auch eine Überbrückung?
1: Also es ist gut, wenn es so wahrgenommen wird, absolut. Sie haben natürlich völlig recht. Wir haben zu wenig Psychologinnen, Psychologen, psychologische Psychotherapeuten. Da sind ja Wartezeiten von mehreren Monaten zum Teil auszuhalten und zu ertragen. Das ist natürlich viel zu lang. Und wenn dann jemand das Gespräch mit einem Seelsorger oder einer Seelsorgerin, einem Berater sucht, ist das der absolut richtige Weg. Und ich würde noch einen anderen Weg aufmachen. Das ist der Hausarzt. Wenn Sie sich den klassischen Hausarzt angucken, der guckt ja nicht nur darauf, wenn jemand sagt, ich bin erkältet, sondern der Hausarzt ist ja auch der Ansprechpartner eigentlich für andere Dimensionen des Menschseins, also das umfassende Modell von Gesundheit. Zum Hausarzt gehen und sagen, es geht mir einfach schlecht, weil einen Seelsorger aufsuchen oder einen jemanden vielleicht auch im Bereich des eigenen Betriebes, also wenn Sie sogar einen großen Betrieb haben, da haben Sie möglicherweise einen psychologischen Dienst, haben Sie einen betriebsärztlichen Dienst.
0: Bleiben wir mal bei der Seelsorge. Wie, ganz einfach gesagt, komme ich denn an eine Seelsorge?
1: Also im Fall hier in Niedersachsen würde ich sagen, googeln Sie meinen Namen. Da bekommen Sie sämtliche Erreichbarkeiten, auch mit dem ersten Klick. Und ansonsten ist das der Versuch, den wir jetzt hier unternehmen, dass wir über die Strukturen der Arbeitswelt, das heißt also zum Beispiel über Unternehmerverbände, über Gewerkschaften, dass wir deutlich machen und sagen, es gibt so ein Angebot. Ich könnte einfach nur den Rat geben und sagen, wenn es das Bedürfnis gibt nach einem Gespräch oder nach Hilfe und man einfach nicht weiter weiß, würde ich das örtliche Pfarramt anrufen.
0: Vielen, vielen Dank, Frank Waterstraat, für die ganzen Infos und dann machen Sie es gut.
1: Sie auch, danke.

0: Mit Start Me Up hier in eurem Domradio. Ja, und um halb gibt es hier bei uns immer die Inspiration. Und da geht es jetzt gleich um das Thema, was heißt eigentlich lieben?
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2: Hallo, hier ist Tim und ich habe euch ein Zitat von Don Bosco mitgebracht. Er war katholischer Priester, Jugendseelsorger und Ordensgründer. Lieben heißt das Glück des anderen suchen.

0: Sweetest Thing von U2 hier in eurem Domradio. Und es gibt ja ganz, ganz viele verrückte Feiertage. Heute, finde ich, ist ein besonders schöner. Und zwar der der großartigen Großmütter. Und ich muss sagen, meine Oma war eine richtig, richtig tolle Frau. Ich würde sogar sagen, mit die größte Inspiration für mich. Ich glaube, meine erste Erinnerung als Kind ist auch noch so, wie ich bei ihr in so einer Schublade tanze, während sie wieder irgendwelche Schlagerserien geguckt hat mit Florian Silbereisen. Naja, aber weil ich meine Oma so lieb habe und so viele tolle Erinnerungen an sie habe, habe ich eben mal hier in der Redaktion rumgefragt, was für eine Erinnerung habt ihr denn an eure Oma?
1: Ich finde ja meine Oma toll, dass sie, obwohl sie schon 91 Jahre ist, sich immer noch interessiert, was junge Menschen machen. Wir wohnen im Haus zusammen, also mein Elternhaus von früher, und sich auch mit Neuem auseinandersetzt, das sie eigentlich von früher gar nicht kennt.
2: Meine Oma hat mich in Dänemark immer auf den Schultern getragen am Strand. Da habe ich schöne Erinnerungen dran.
3: Meine Oma kam aus Schlesien und die hat erstmal einen ganz tollen schlesischen Akzent gehabt und die hat immer Klöße gekocht, hat immer Kläse. Kläse hat sie immer zu mir gesagt. Dass die waren super lecker und meine Oma hat die weltbeste Nudelsuppe auf der ganzen Welt gekocht. Ich versuche es bis heute nachzukochen, funktioniert nicht.
0: Ey, das stimmt aber wirklich, ne? Omas sind die besten Köchinnen, also das ist wirklich unschlagbar. Ja, und ich würde sagen, das hier ist jetzt euer Zeichen. Ruft heute mal die Oma an oder geht doch nochmal zum Grab von der Oma oder sprecht ein Gebet nochmal für die liebe Oma. Und an alle Omas, die gerade zuhören, ihr seid wirklich die allerbesten.

Ihr hört euer Domradio mit Lara. 17.52 Uhr haben wir es jetzt. Und wenn ihr ein bisschen gute Laune braucht, dann glaube ich, gibt es die jetzt auf jeden Fall mit The Jacksons und Blame It on the Boogie.

0: Flo Rida mit Good Feeling hier in eurem Domradio. Und jetzt gleich gibt's natürlich für euch die Nachrichten um 6 Uhr. Aber ihr könnt euch schon mal auf die beste Musik freuen in der nächsten Stunde. Ich habe für euch was im Angebot von One Republic, Bruno Mars und auch was von Bad Bunny.
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2: Ich bin Dirk Zeitler. Bei einer Geiselnahme in einer Bankfiliale in Regensburg ist laut Polizei ein Mensch lebensbedrohlich verletzt worden. Der mutmaßlich männliche Täter sei wohl mit einem Messer bewaffnet, sagte eine Polizeisprecherin. Die Polizei geht davon aus, dass sich noch weitere Personen in der Bank befinden. Politiker der SPD fordern angesichts der weiter hohen Spritpreise, Pendlerinnen und Pendler zu entlasten. Deutschland brauche einen wirksamen Schutz vor extremen Preisspitzen, forderte der wirtschaftspolitische Sprecher der SPD-Fraktion Roloff. Bundeswirtschaftsministerin Reiche lehnte weitere Entlastungen ab.
3: Einen neuen Tankrabatt wird es nicht geben. Generell plant die Bundesregierung aktuell nichts, um gegen die hohen Benzinpreise vorzugehen. SPD-Fraktionsvize Zorn bringt erneut einen Spritpreisdeckel ins Spiel. Da, wo der Markt nicht funktioniere, könne der Staat eingreifen, so wie in Belgien oder Luxemburg. In Frankreich deckelt der Mineralölriese Total freiwillig seine Preise, wenn auch auf Druck der Regierung. Ein Liter Benzin kostet dort ab sofort höchstens 1,99 Euro. Für Diesel gilt ein Limit von 2,25 €. Thomas Bremser, Nachrichtenredaktion.
2: US-Präsident Trump macht den Atomdeal mit Saudi-Arabien überraschend von einer Normalisierung der Beziehungen zwischen dem Golfstaat und Israel abhängig. Saudi-Arabien müsse den Abraham-Abkommen beitreten, teilte Trump mit. Mit diesem Abkommen hat mehrere arabische Länder ihre Beziehungen zu Israel normalisiert.
4: Der Abrahams-Vertrag war einer von Trumps Trümpfen seiner ersten Amtszeit. Schwiegersohn Jared Kushner hatte die Normalisierung der Beziehungen von Israel und arabischen Ländern seinerzeit ausgehandelt. Dass nun Saudi-Arabien dem Abkommen beitreten soll, um den Atomdeal zu schnüren, ist ein Haken, den niemand erwartet hatte. Und Trump macht weitere Einschränkungen. Der Deal beinhalte keinerlei Urananreicherung, betont er nun. Eine Anerkennung durch Saudi-Arabien wäre für Israel ein großer Erfolg. Aus den USA, Tina Eck.
2: Das Bundesverfassungsgericht hat die Klage des früheren CDU-Abgeordneten Thomas Heilmann zum Heizungsgesetz verworfen. Die Richter stellten klar, das Grundgesetz setzt der Beschleunigung von Gesetzgebungsverfahren zwar Grenzen, ein festes verfassungsrechtliches Tempolimit gibt es aber nicht. Heilmann sah seine Rechte als Abgeordnete durch das aus seiner Sicht überhastete Verfahren verletzt. Die Richter sahen das anders.
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2: Zum Wetter, die aktuelle Vorhersage des Deutschen Wetterdienstes. Im Südwesten heute sehr sonnig, im Rest wechselnd, in der Nordosthälfte zeitweise auch stärker bewölkt. Gebietsweise sind Schauer und kurze Gewitter möglich. Höchstwerte 19 bis 25, im Südwesten bis 27 Grad. Morgen im Norden und Nordwesten wechselnd bewölkt, aber überwiegend trocken, sonst viel Sonnenschein. Maximal 20 Grad in Nordfriesland und bis zu 30 Grad im Südwesten.
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0: Ja, hallo und guten Abend, kann man ja jetzt schon sagen, um kurz nach 6. Und hier auf jeden Fall in Köln kommt die Sonne so langsam wieder raus. Wir haben es auch gehört, es wird jetzt wieder richtig warm am Wochenende. Finde ich gut, passt nämlich auch zu unserem nächsten Song. Es wird jetzt warm, hier kommt Bad Bunny mit Nueva York.

California hier in eurem Domradio und gleich haben wir 17:45 und diese Nachricht klingt jetzt wirklich sehr skurril, aber Deutschland will Rot- und Roséwein künftig in den Tank kippen. Ja, ist wirklich so, denn die Winzer in Rheinhessen und Württemberg bleiben auf ihren Weinen sitzen. Die haben viel zu viel produziert und viel zu wenig verkauft. Ja, und jetzt hat die EU gesagt, alles klar, ihr dürft das Zeug brennen, aber nicht nur für Schnaps oder Lebensmittel, sondern nur für Industriealkohol, also Desinfektionsmittel oder eben Biosprit. Heißt, der Spätburgunder von 2025 könnte am Ende im E10 landen. Und für jeden Liter, den die Winzer destillieren, gibt es auch Geld. Und zwar 43 Cent Förderung plus 16 Cent für Logistik und Brennen. Und insgesamt stellt die EU über 14 Millionen Euro dafür bereit. Also Rotwein im Tank statt im Glas. Man muss sagen, das ist natürlich für uns alle deutlich gesünder und besser. Klingt verrückt, ist aber jetzt wirklich der Plan, um den Markt zu entlasten.

Ihr hört euer Domradio mit Lara und wir haben 18.25 Uhr und hier kommt Dance with Somebody.

0: Dance with Somebody hier in eurem Domradio mit Lara. Und ich habe jetzt hier wie immer für euch ein Stückchen Inspiration.
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2: Ich bin Heike aus dem Domradio-Team und ich musste sehr lachen, als ich einen Satz von Julie Andrews gelesen habe. Julie Andrews, Filmschauspielerin, hat Hauptrollen in so berühmten Hollywood-Streifen gespielt wie My Fair Lady oder auch in Mary Poppins. Sie war zweimal verheiratet und hat zum Thema Treue gesagt: Wenn einem die Treue Spaß macht, dann ist es Liebe.

0: One Republic hier in eurem Domradio mit Lara und ich habe jetzt Fun Facts aus der Bibel für euch. Ich muss sagen, ich liebe Fun Facts, also merkt euch den nächsten hier, ist immer so ein bisschen kleines Angeberwissen.
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2: In der Bibel gibt es manchmal kultige Diäten. Zumindest sieht es so aus. Johannes der Täufer ist schon ein schräger Typ. Er trägt einen Kamelhaarmantel, einen Ledergürtel und ist in der Wüste unterwegs. Und was isst er da in der Wüste? Heuschrecken und wilden Honig. Das klingt mega verrückt, aber wenn man genauer hinguckt, ist es ernährungswissenschaftlich betrachtet gar nicht mal so blöd. Warum? Heuschrecken liefern hauptsächlich Proteine. Honig liefert Kohlenhydrate. Die Grundversorgung ist schon mal sichergestellt. Jetzt brauchst du noch Wasser und vielleicht ein bisschen Fett.
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0: Boah, Leute, Johannes der Täufer, der war hart im Nehmen. Heuschrecken könnte ich, glaube ich, nicht essen. Aber gut, er hatte wahrscheinlich auch keine andere Wahl. Und wenn ihr mehr solcher Fun Facts wissen möchtet, das steht alles drin in dem Buch Fun Facts in der Bibel. Das ist erschienen im Herder Verlag.

0: Jetzt kommt hier eine meiner Lieblingsrubriken, und zwar diese hier.
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0: Ja, und wie der Name schon sagt, erzählt uns da einfach eine Person von ihrem oder seinem Highlight. Das kann eine nette Begegnung gewesen sein, eine schöne Feier, ein guter Spruch. Naja, und deswegen würde ich sagen, hören wir doch mal rein.
2: Mein Name ist Luise und ich hatte heute einen sehr schönen Moment. Ich habe eine noch Bekannte getroffen und wir sind eine Runde mit ihrem Hund spazieren gegangen, eine ziemlich große Runde, und es hat sich sofort total freundschaftlich angefühlt und eigentlich bin ich hier noch ganz neu, aber das war wie nach Hause kommen, direkt eine sehr neue, schöne Freundschaft.
0: Das freut mich auf jeden Fall für dich, Luise. Und wenn ihr auch ein Highlight habt, was ihr hier mit uns teilen wollt, dann schickt uns einfach eine Sprachnachricht mit eurem Namen an die 0221 258860. Denn ihr kennt ja auch das Sprichwort, Glück ist das Einzige, was sich verdoppelt, wenn man es teilt. Also ganz, ganz einfach eine WhatsApp-Sprachnachricht an die 0221 258860. Und vielleicht hören wir dann bald auch euer Highlight hier im Domradio.

0: Weekend mit In Your Eyes hier in eurem Domradio. Ja, und es ist 19 Uhr, das heißt, jetzt gleich gibt's für euch die Nachrichten und ich sage damit Tschüss. Ich verabschiede mich. Mein Name ist Lara Burkhardt und ich sage bis morgen. Da starten wir nämlich zusammen schön ins Wochenende. Macht's gut und euch noch einen richtig schönen Abend.
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2: Ich bin Dirk Zeitler. Bei einer Geiselnahme in einer Bankfiliale in Regensburg ist laut Polizei ein Mensch lebensbedrohlich verletzt worden. Der mutmaßlich männliche Täter sei wohl mit einem Messer bewaffnet, sagte eine Polizeisprecherin. Die Polizei geht davon aus, dass sich noch weitere Personen in der Bank befinden. Politiker der SPD fordern angesichts der weiter hohen Spritpreise Pendlerinnen und Pendler zu entlasten. Deutschland brauche einen wirksamen Schutz vor extremen Preisspitzen, forderte der wirtschaftspolitische Sprecher der SPD-Fraktion Roloff. Bundeswirtschaftsministerin Reiche lehnt weitere Entlastungen ab.
3: Einen neuen Tankrabatt wird es nicht geben. Generell plant die Bundesregierung aktuell nichts, um gegen die hohen Benzinpreise vorzugehen. SPD-Fraktionsvize Zorn bringt erneut einen Spritpreisdeckel ins Spiel. Da, wo der Markt nicht funktioniere, könne der Staat eingreifen, so wie in Belgien oder Luxemburg. In Frankreich deckelt der Mineralölriese Total freiwillig seine Preise, wenn auch auf Druck der Regierung. Ein Liter Benzin kostet dort ab sofort höchstens 1,99 Euro. Für Diesel gilt ein Limit von 2 Euro. 25. Thomas Bremser, Nachrichtenredaktion.
2: US-Präsident Trump macht den Atomdeal mit Saudi-Arabien überraschend von einer Normalisierung der Beziehungen zwischen dem Golfstaat und Israel abhängig. Saudi-Arabien müsse den Abraham-Abkommen beitreten, teilte Trump mit. Mit diesem Abkommen hat mehrere arabische Länder ihre Beziehungen zu Israel normalisiert.
4: Der Abrahamsvertrag war einer von Trumps Trümpfen seiner ersten Amtszeit. Schwiegersohn Jared Kushner hatte die Normalisierung der Beziehungen von Israel und arabischen Ländern seinerzeit ausgehandelt. Dass nun Saudi-Arabien dem Abkommen beitreten soll, um den Atomdeal zu schnüren, ist ein Haken, den niemand erwartet hatte. Und Trump macht weitere Einschränkungen. Der Deal beinhalte keinerlei Urananreicherung, betont er nun. Eine Anerkennung durch Saudi-Arabien wäre für Israel ein großer Erfolg. Aus den USA Tina Eck.
2: Das Bundesverfassungsgericht hat die Klage des früheren CDU-Abgeordneten Thomas Heilmann zum Heizungsgesetz verworfen. Die Richter stellten klar, das Grundgesetz setzt der Beschleunigung von Gesetzgebungsverfahren zwar Grenzen, ein festes verfassungsrechtliches Tempolimit gibt es aber nicht. Heilmann sah seine Rechte als Abgeordnete durch das aus seiner Sicht überhastete Verfahren verletzt. Die Richter sahen das anders.
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2: Zum Wetter, die aktuelle Vorhersage des Deutschen Wetterdienstes. Im Südwesten heute sehr sonnig, im Rest wechselnd in der Nordosthälfte, zeitweise auch stärker bewölkt. Gebietsweise sind Schauer und kurze Gewitter möglich. Höchstwerte 19 bis 25, im Südwesten bis 27 Grad. Morgen im Norden und Nordwesten wechselnd bewölkt, aber überwiegend trocken, sonst viel Sonnenschein. Maximal 20 Grad in Nordfriesland und bis zu 30 Grad im Südwesten.
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0: Donnerstagabend. Ich bin Michelle und habe hier einige Podcasts im Gepäck für euch. Wir starten gleich mit dem ersten. Kannst du glauben, heißt er. Und der Gast, der da diesmal ist, ist in einer sehr spannenden Position. Ich sag mal, zwischen Autoscooter und Altar.

0: euer Domradio am Donnerstag. Bei uns im Ort ist gerade der Zirkus. Ich habe es leider in keine Vorstellung geschafft zeitlich, aber finde Zirkusleben total spannend. Mit den kleinen Wagen und den Artisten und dieser Zirkusfamilie, im besten Fall ohne Tiere, so war es bei uns jetzt Gott sei Dank auch. Deshalb freue ich mich auf diese Folge von Kannste glauben im Gespräch mit einem Zirkusseelsorger.
1: Also ich habe den Zirkus von klein auf gemocht. Ich kann mich noch erinnern, wie ich mit 6 Jahren in Hamburg auf dem U-Bahnhof stand und meine Mutter überreden musste, mit mir auf das Heiligengeistfeld in den Zirkus zu gehen. Wir sind als Seelsorger ja eigentlich für die Rückseite des Glanzes zuständig. Das ist eine alte Tradition auf der Reise, dass viele Schaustellerinnen und Schausteller und auch die Zirkusleute ihren Seelsorger bestellen, wenn sie ein neues Fahrgeschäft oder ein neues Chapiteau, ein neues Zirkuszelt erworben haben, um Gottes Segen zu erbitten.
2: Herzlich willkommen zu einer neuen Folge von Kannste glauben, dem Podcast des Bistums Münster. Ich bin Ann-Christine Ladermann und heute geht's dahin, wo viele von uns schon als Kinder gestaunt haben. In die Welt des Zirkus und der Kirmes. Ein Gottesdienst auf dem Autoscooter, eine Taufe im Riesenrad und die Sakristei im Kofferraum? Das klingt erstmal total verrückt, aber das ist tatsächlich der Alltag für Pfarrer Sascha Ellinghaus. Er ist katholischer Zirkus- und Schaustellerseelsorger für ganz Deutschland und auch regelmäßig bei uns im Bistum bei den Volksfesten unterwegs. Zum Beispiel in Münster, Recklinghausen, Dienstlaken, Werne und Vechta. Wie lebt man den Glauben im Wohnwagen zwischen Zelten und Achterbahnen und Manege? Und was bewegt Menschen, die ständig unterwegs sind? Wie begleitet man sie auch seelsorglich auf diesem Weg? Über all das spreche ich jetzt mit Pfarrer Ellinghaus. Herzlich willkommen hier bei Kannste glauben. Schön, dass wir uns hier in Werne treffen konnten.
1: Ja, ich freue mich auch. Werne ist ein guter Ort dafür, weil auch Heimat einer großen Kirmes.
2: Sie sind hier jedes Jahr einmal zu.
1: Ja, genau. Ich komme jedes Jahr zu Simjü, um hier die Eröffnung und den Gottesdienst in der Kirche mitzufeiern und am Sonntagmorgen dann den ökumenischen Gottesdienst auf dem Autoscooter.
2: Da kommen wir gleich noch drauf zu sprechen, auf ganz besondere Orte, wo Sie Gottesdienst feiern. Aber vielleicht erstmal da, wo Sie zu Hause sind. Zirkus und Kirche. Das sind so zwei Welten, die vielleicht für einige auf den ersten Blick gar nicht so zusammenpassen. Was sagen Sie jemandem, der sich fragt, was hat der Glaube da überhaupt zu suchen?
1: Kirche ist überall da, wo Menschen sind. Und hier sind Menschen auf der Reise, haben ein besonderes Lebensbild, das sie umsetzen, indem sie Woche für Woche mit dem Wohnwagen durch ganz Deutschland unterwegs sind, um den Menschen mit der Kirmes oder dem Zirkus oder dem Puppentheater Abwechslung und Freude zu bringen. Und Kirche geht dahin, wo Menschen ihren Glauben leben wollen und können.
2: Das stimmt. Glaube und Menschen, das gehört zusammen. Bevor wir vielleicht noch mehr in diese Zirkuswelt eintauchen und Ihre besondere Rolle darin, vielleicht erzählen Sie uns da erst noch mal so ein bisschen was über sich. Wie sind Sie denn zur Zirkus- und Schaustellerseelsorge gekommen?
1: Ich sage, ich bin in meine Zufallsbekanntschaft, weil es war nicht in meinen Plänen grundgelegt. Ich war damals Kaplan in der Wallfahrtsstadt Werl und suchte für unsere Messdiener und Sternsinger nach einem Ausgleich, nach einem Dankeschön, nach dem Sternsinger-Gottesdienst im Kölner Dom. Und da wir damals noch sehr große Zahlen hatten, mussten wir was finden, wo alle Messdiener und Sternsinger gleichzeitig beschäftigt waren. Und da ich persönlich immer gerne in den Zirkus gegangen bin, kam mir die Idee, zum Gelsenkirchener Weihnachtszirkus zu gehen. Und so kam ich dort mit der Direktion in Kontakt, ursprünglich, wenn ich ehrlich bin, um den Eintrittspreis für die vielen zu drücken. Aber man kam in Kontakt und verstand sich gleich zu Anfang. Und so hat sich das alle 2 Jahre wiederholt. Und eigentlich war es die Zirkusfamilie, die dem damaligen Zirkus- und Schaustellerseelsorger, der nach Unterstützung suchte, damals meinen Namen gesandt haben. Wir haben einfach ihm gesagt, wenn Sie Unterstützung suchen, dann fragen Sie doch mal den Pastor Ellinghaus. Der kommt immer alle 2 Jahre mit seinen Messdienern und Sternsingern zu uns und er hat Spaß am Zirkus. Vielleicht hilft er Ihnen mal. Das habe ich getan, erst ehrenamtlich, immer mal auf seiner Nachfrage hier und da mal ausgeholfen, wenn er nicht konnte oder da er schon älter war, der Unterstützung bedarf. Und daraus ist dann ein Dienst in der nebenamtlichen Seelsorge für Westfalen geworden und seit 2014 dann die Übernahme des Seelsorgsbereiches für ganz Deutschland bei der Deutschen Bischofskonferenz.
2: Okay, das ist wirklich eine Zufallsbekanntschaft sozusagen. Was haben Sie denn selbst für eine Beziehung zu Zirkus oder zu Schaustellern? Sind Sie als Kind irgendwie häufiger in einen Zirkus gegangen oder auf Volksfeste, Kirmes? Lag Ihnen sowas nahe oder wie stehen Sie dazu?
1: Also ich habe den Zirkus von klein auf gemocht. Ich kann mich noch erinnern, wie ich mit 6 Jahren vor dem bunten Zirkusplakat des damals noch existierenden Zirkus Willy Hagenbeck in Hamburg auf dem U-Bahnhof stand und meine Mutter überreden musste, mit mir auf das Heiligen Geistfeld in den Zirkus zu gehen. Ich war da ganz begeistert und diese Begeisterung ist mir auch geblieben. Ich bin also von klein auf gerne in den Zirkus gegangen und auch gerne auf die Kirmes. Aber auf die Kirmes würde ich sagen, immer so als normaler Besucher, bin gerne im Karussell gefahren, habe Lose gezogen, gebrannte Mandeln geholt und sind dann auch wieder nach Hause gegangen. Ich würde mich jetzt nicht als explizierten Kirmes-Fan bezeichnen.
2: Schöne Erinnerung auf jeden Fall.
1: Sehr gern, sehr schön an den Dom, wie die Kirmes in Hamburg heißt, wo wir damals gewohnt haben, wie an viele Zirkusgastspiele, noch der großen Zirkusse, die damals viele in Deutschland existierten.
2: Sie haben gerade gesagt, als Sie erzählt haben, wie Sie dazu gekommen sind, dass Sie zunächst unterstützt haben. Gibt es mehrere Seelsorgende für diesen Bereich oder wie ist das strukturiert?
1: Es gibt bei uns in der katholischen Kirche noch 3 weitere Geistliche, die mich in der Arbeit der Zirkus- und Schaustellerseelsorge nebenamtlich unterstützen. Sie tun dies aber alle neben ihrer Seelsorge als Pfarrer oder im Kloster im Bereich ihrer Gemeinden. Ich bin der einzige hauptamtliche Seelsorger für diesen Arbeitsbereich, den es in Deutschland gibt, der sich bemüht, von Nord bis Süd durch ganz Deutschland unterwegs zu sein.
2: Okay, also Sie decken wirklich das Bundesgebiet ab. Sozusagen.
1: Ja, am nördlichsten haben wir in Flensburg auf dem Festplatz eine Firmung gefeiert im Zirkuszelt von einer italienischen Clownfamilie. Und im Süden ist es meist das Rosenheimer Herbstfest, das wir dort mit den Schaustellern jeweils am 2. Dienstag im September gemeinsam feiern. Das deckt schon ein großes Gebiet von Nord nach Süd ab. Manchmal bin ich beim Dresdner Weihnachtszirkus dann ganz im Osten und an Ostermontag immer auf dem Aachener Band im Westen. Wir kommen also wirklich einmal quer durch die ganze Republik.
2: Allerdings, also ich schließe daraus, dass Sie auch in Ihrem Alltag viel unterwegs sind, viel auf der Straße oder auf der Schiene, je nachdem. Und ich glaube, viele Hörerinnen und Hörer haben gar kein Bild davon, wie so eine Seelsorge für Zirkusleute oder Schausteller ganz konkret aussieht. Also was tun Sie konkret? Wie sieht so Ihr Alltag aus?
1: Also der Dienst ist der, dass wir versuchen, die Dienste, die die Kirche allen Menschen in einer fest umrissenen territorialen Pfarrei anbietet, den Menschen auf der Reise zu bringen. Wir sind da, um ihre Kinder zu taufen, um ihre Kinder zur Kommunion vorzubereiten, die Kinder zu firmen, die Ehepartner zu trauen und auch die Menschen im Zirkus und auf der Kirmes auf ihrem letzten Weg zu begleiten. Ich fahre also auf die Volksfeste. Viel geschieht durch eine Besuchsseelsorge. Man kann es sich vorstellen, wie den alten Hausbesuch in der Pfarrei, wo der Pfarrer auch versuchte, von Haus zu Haus zu gehen und jede Familie einmal zu besuchen. So gehe ich auf die Volksfeste und spreche mit unseren Schaustellern oder besuche die Zirkusvorstellung oder einen Tag davor den Zirkus, wenn sie noch beim Aufbau sind, um mit den Menschen dort in Kontakt zu kommen, um sie zu begleiten und auch die Dienste der Kirche ihnen anzubieten.
2: Wie flexibel sind Sie dabei? Also dadurch, dass Sie so viel Strecke auch zwischendurch haben, wie kann ich mir das vorstellen, wenn Sie in Flensburg sind und dann kommt ein Anruf in Rosenheim, ist vielleicht jemand verstorben von einer Schaustellerfamilie. Wie flexibel sind Sie da?
1: Es muss natürlich machbar sein. Ja, manchmal scheitern wir einfach an den Entfernungen, versuchen dann aber einen Kollegen oder so zu beauftragen, der dann den Dienst übernimmt. Grundsätzlich ist eine Bereitschaft da, uns auf die Eventualitäten und auf die Wünsche der Schausteller und Zirkusleute einzustellen, weil das soll ja diese besondere Seelsorge ermöglichen, dass wir uns auf ihren Arbeitsalltag einlassen, dass wir versuchen, unsere kirchlichen Dienste so anzubieten, dass sie für sie greifbar werden. Das Leben von Schaustellern und Zirkusleuten läuft ja quasi diametral zum Leben eines Privaten, gerade dann, wenn der normale Mensch, sage ich mal, frei hat, steht für sie Arbeit an. Volksfest, Kirmes, das findet an Feiertagen statt, das findet Samstag, Sonntag statt. In den Zirkus geht man am Wochenende. Und deshalb ist es wichtig, dass sie eine eigene Seelsorge haben, die sich gerade zeitlich auf ihre Bedürfnisse einstellt. Das heißt, wir haben die meisten Taufen dienstags oder mittwochs, wenn die Kirmes schon umgezogen ist, wenn alle angekommen sind, wenn die Geschäfte aufgebaut sind, wenn die Verwandten auch von anderen Volksfesten kommen können. Und dann ist Dienstag oder Mittwochmorgen dann die Taufe oder die Kommunionfeier dort auf dem Festplatz, wo alle zusammenkommen können.
2: Das ist auch ein riesiger Unterschied zwischen der Seelsorge in Ihrem Bereich und von der klassischen Gemeindearbeit. Die Orte, wo Sie zum Beispiel Gottesdienst feiern, wo Sie Sakramente spenden. Wie kann man sich das vorstellen? Was sind so die Orte, wo Sie Gottesdienst feiern?
1: Also häufig wird der Autoscooter auf der Kirmes genommen, weil er auch ein Dach darüber hat. Und man muss ja doch schon mal in Deutschland ans Wetter denken. Und dann ist man wenigstens überdacht, wenn es nicht so schön ist, wie man es vielleicht erhofft hat. Aber prinzipiell dürfen Sie auf ein altes Privileg zurückgreifen, das Papst Pius XII. Ihnen 1956 gewährt hat, dass die Menschen auf der Reise, im Zirkus oder auf der Kirmes das Privileg nutzen dürfen, die Sakramente auf ihrem Geschäft, in ihrem Lebensumfeld zu empfangen. Und dort möchten natürlich viele auch, dass das dann auf ihrem Geschäft entsteht. In diesem Jahr durfte ich auch schon eine Taufe auf dem Riesenrad in Recklinghausen feiern, weil der Sohn der Betreiberfamilie, das ist das gleiche Riesenrad, was auch hier in Werne steht, Nachwuchs bekommen hat. Und da war es natürlich der große Wunsch der jungen Eltern, dass wir dort auch die Taufe auf dem Bahnhof, sagt man unten, auf der Sohle des Riesenrates gefeiert haben. Und er hatte Glück, obwohl die Palmkirmes ja sehr früh im Jahr war, hatte er bestes Wetter, strahlenden Sonnenschein. Und das trägt natürlich zur Feierlaune auch bei.
2: Auf jeden Fall. Vieles ist genau ja draußen auch auf diesen Plätzen.
1: Sonst gehört noch klassisch die Zirkusmanege dazu für die Zirkusleute, weil dort ist sozusagen der Mittelpunkt des Lebens im Zirkus. Dort treten Artisten auf, werden Tiere vorgeführt, treten Clowns auf. Und dort in diesem Mittelpunkt ist es dann auch schön für Zirkusleute, die Sakramente der Kirche zu empfangen, Gottes Nähe zu spüren.
2: Auf jeden Fall. Wenn Sie heute in einen Zirkus kommen, was sehen Sie zuerst? Die Manege oder direkt die Menschen dahinter?
1: Wir sind als Seelsorger ja eigentlich für die Rückseite des Glanzes zuständig. Ja, wir sind ja eigentlich nicht die Besucher der Vorstellung oder die Besucher der Kirmes, sondern für die Menschen, die dort leben und arbeiten. Und ich würde ja in jeder Stadt quasi auch auf ähnliche oder gleiche Geschäfte treffen. Mir ist da der Kontakt zu den Menschen, zu denen ich gesandt bin, ganz wichtig. Und dadurch, dass ich das auch schon viele Jahre machen darf, sind dann natürlich auch Beziehungen gewachsen. Es gibt also keinen Festplatz in Deutschland, wo ich hinkomme und wirklich niemanden kenne. Man trifft überall wieder einen Bekannten und kommt schnell ins Gespräch über das, was in der Welt des Zirkus oder des Volksfestes geschehen ist. Und da hört man auch, wo der Bedarf ist, wo ein Kind geboren ist, wo ein neues Geschäft angeschafft wurde, das gesegnet werden soll oder wo jemand begleitet werden möchte oder Fragen hat.
2: Sind das auch die Anliegen, mit denen Menschen dann auf Sie zukommen aus dem Zirkus- und Schaustellerbereich? Also decken sich da die Anliegen, Bedarfe mit den Menschen, die sonst in einer normalen territorialen Pfarrei da sind?
1: Also es sind ja grundsätzlich schon mal die Anfragen nach dem Empfang der Sakramente, weil es ja für Menschen, die Woche für Woche ihren Standort wechseln, nicht immer so einfach ist, das umzusetzen wie in einer fest umrissenen Pfarrei. Da kommt ganz konkret die Frage, wir möchten gerne unser Kind taufen, aber du weißt, in 2 Wochen, wenn wir den Tauftermin wünschen, sind wir schon wieder 200 Kilometer weiter. Geht das? Und das geht eben bei uns, dass die Taufanmeldung, das Taufgespräch vielleicht in einer ganz anderen Stadt stattfindet, als dann die Taufe selber. Und so ist es auch bei der Kommunion. Wie können wir eine Vorbereitung organisieren, wenn das Kind 5 oder 6 Städte hat zwischen Kommunion, Anmeldung und der Kommunionfeier selber? Und da müssen wir halt auch immer schauen, weil nicht jede Reise gleich ist. Der eine reist vielleicht 100 Kilometer um seinen Wohnort und der andere reist ganz durch Deutschland mit einem großen Fahrgeschäft. Von daher müssen wir auch immer die Möglichkeiten der Vorbereitung wie der Feier an den jeweiligen Fall anpassen.
2: Und das ist ein ganz gutes Beispiel. Wie läuft so eine Erstkommunion-Vorbereitung ab, wenn das Kind mehrere Städte hat in den Monaten vor der Erstkommunion?
1: Auch dort gibt es Unterschiede. Es gibt ja Kinder, die unter der Woche auf ein Internat gehen und nur am Wochenende bei den Eltern auf dem Festplatz sind. Es gibt Kinder, die wechselbeschult sind, die wirklich immer die Schule wechseln, wenn das Geschäft die Kirmes wechselt. Es gibt die Möglichkeit, dass man mal eine Zeit für die Vorbereitung nimmt, wo sie länger stehen, wie einen Weihnachtsmarkt. Es gibt zu einem die Möglichkeit, dass wir jemanden finden, dann am Ort des Weihnachtsmarktes aus dem pastoralen Team vor Ort, der bereit ist und sagt, ja, ich mache einen Kompaktkurs für dieses eine Kind, damit das vorbereitet zur Kommunion gehen kann. Oder wir arbeiten auch manchmal mit einer Mappe, die wir den Eltern zuschicken und wo dann immer wieder uns die Arbeitsblätter zurückgemeldet werden über WhatsApp und ich durchgucke, wie weit ist das Kind damit zurechtgekommen und schicke dann wieder eine Rückmeldung und dann ein neues Paket mit Arbeitsblättern, so dass wir bei allen am Schluss zumindest eine gute Vorbereitung haben und wir verantworten können, dass das Kind versteht, was es in der Feier der Kommunion dann auch empfängt. Aber es ist eine sehr individuelle Begleitung.
2: Das stimmt, das hört man raus, ganz individuell, was ja auch sehr schön ist, sich darauf einzustellen. Die Schausteller haben ihre Heimat oft in einem Wohnwagen, in einem mobilen Heim. Wo ist Ihre Heimat denn? Wo sind Sie verortet?
1: Also ich fühle mich wirklich sehr auf den Volksfesten und beim Zirkus bei vielen lieben Menschen, die ich in diesen Jahren kennengelernt habe, zu Hause. Zu Hause ist für Schausteller und Zirkusleute dort, wo ihr Wohnwagen oder ihr Geschäft steht. Und sie haben eine große Herzlichkeit und können darin anscheinend auch ihren Seelsorger gut auffangen.
2: Wie machen Sie das mit Übernachtung? Also übernachten Sie dann auch auf dem Zirkusplatz oder sind Sie im Hotel?
1: Mein Vorvorgänger hat auf den längeren Reisen tatsächlich noch ein großes Wohnmobil mitgeführt. Aber die Zeiten haben sich verändert. Die Anfragen kommen sehr schnell hintereinander und das auch an verschiedenen Orten in Deutschland, sodass es sich nicht mehr lohnt, das Wohnmobil mitzuführen. Denn man muss es ja dann auch anschließen an Strom und Wasser, muss einen Platz für das große Gefährt finden. Und die Anfragen kommen so schnell, dass ich also mit einem kleinen Bus reise, wo hinten das Equipment für den Gottesdienst drin ist, Altarleuchter, Messgewänder, bestickte Decken, Verstärkeranlage, eine selbst spielende Orgel, aber ich selbst übernachte, wenn das notwendig ist, dann im Hotel. Das ist einfach die praktischere Lösung unter derzeitigen pastoralen Bedingungen auf der Reise.
2: Ja, das kann man nachvollziehen. Man muss ja eben auch, wie Sie sagen, viel mitnehmen. Das muss man auch bedenken.
1: Ja, ich bringe die ganze Kirche, die ganze Sakristei in meinem Auto mit.
2: Der Zirkus ist ja eine ganz eigene Welt, sehr bunt, artistisch, manchmal auch ein bisschen gefährlich. Welche Rolle spielt da der Glaube? Erleben Sie den Glauben bei den Artisten, bei den Schaustellern als besonders lebendig, besonders präsent oder eher im Hintergrund? Welche Erfahrungen machen Sie da?
1: Es bleibt natürlich nicht aus, dass wir in diesen Zeiten auch im Zirkus oder auf dem Volksfest einen Säkularisierungsprozess erleben. Aber dennoch wissen wir, uns und die Artisten sich mit dem Glauben tiefer verbunden, als vielleicht das noch in anderen Bereichen unseres Lebens ist. So ein artistisches Leben hoch am Trapez oder auf dem Seil ist ja durchaus auch mit Gefahren verbunden. Und ich glaube, dass der, der im Auge der ständigen Präsenz einer möglichen Gefahr tiefer in den Glauben hineinfindet, als jemand, der auf einem Bürostuhl das ganze Jahr sitzt. Ja, oder auch bei den Schaustellern. Man ist von so vielen äußeren Faktoren abhängig. Man kann sich noch so bemühen, eine Kirmes auszurichten und trotzdem ist man darauf angewiesen, dass das Wetter gut ist, dass es keine Parallelveranstaltungen gibt oder dass es mit der Werbung nicht geklappt hat. Und das sind so viele Faktoren, die man nicht selbst in der Hand hat, nicht selbst letztlich bestimmen kann. Und ich glaube, dass das einfach das Herz dann offener für das Wirken und Eingreifen Gottes macht. Deshalb glaube ich, dass Schausteller und Zirkusleute ein offenes Herz für den Glauben haben und sich das auch für die Zukunft bewahren werden.
2: Haben Sie schon mal erlebt, dass jemand gerade durch das Zirkusleben zum Glauben gefunden hat?
1: Auch das gibt es immer wieder. Die meisten haben den Glauben natürlich aus den Generationen her schon von ihren Großeltern und Eltern ererbt. Aber ich kann mich an den einen oder anderen erinnern, der konkret auf mich zugekommen ist und gesagt hat, erzähl mir ein bisschen mehr darüber, und die ich auch nachher entweder in die Kirche aufgenommen habe oder auch getauft habe. Auch das kommt vor.
2: Das sind schöne Begegnungen, schöne Erlebnisse.
1: Für jeden Pfarrer immer eine Freude, wenn man gespürt hat, dass jemand vom Glauben entzündet ist, mehr davon wissen will und diesen Glauben dann auch aufnimmt und in sein Leben integriert.
2: Gibt es eigentlich auch so Fälle, dass Schausteller oder Zirkusleute den Wunsch haben, dass ihr neues Fahrgeschäft gesegnet wird oder einen Segen bekommt? Gibt es sowas auch?
1: Das kommt sogar sehr häufig vor. Das ist eine alte Tradition auf der Reise, dass viele Schaustellerinnen und Schausteller und auch die Zirkusleute ihren Seelsorger bestellen, wenn sie ein neues Fahrgeschäft oder ein neues Chapiteau, ein neues Zirkuszelt erworben haben, um Gottes Segen für ihre Familie, für das Geschäft, für ein Gelingen der Reise zu erbitten und vor Unfall und allem, was der neuen Perspektive entgegen wird, Gottes Segen mitzunehmen.
2: Was Ihnen vermutlich ja niemand abnimmt, auch in der Manege ist nicht immer alles Zirkusglanz, auf dem Volksfest, auf dem Platz auch nicht. Gab es für Sie persönlich mal Momente, die Sie besonders berührt haben, die Sie besonders lange noch begleitet haben, die Ihnen nachgegangen sind?
1: Natürlich hat es auch solche Momente gegeben. Mhm. Gott sei Dank, wenn ich von meinem Dienst berichten kann, sind die schönen Momente, die um vieles überwiegen. Aber natürlich hat es auch sehr schwierige Momente gegeben. Wenn ich noch daran denke, dass ich einen Tag nach dem Attentat auf dem Breitscheidplatz dort in Berlin mit den Schaustellern zusammengesessen habe und den Verantwortlichen der Schaustellerverbände, und wir überlegt haben, wie man den Opfern gerecht werden kann und trotzdem überlegen musste, wie auch der Weihnachtsmarkt dort in Berlin auf dem Breitscheidplatz hat weitergehen können, dann sind das natürlich so Momente, die einen auch noch weiter begleiten, an die man in dieser besonders schwierigen Situation zurückdenkt. Oder als ein 17-Jähriger auf dem Karussell seiner Eltern tödlich verunglückt ist, das trifft natürlich die Familie besonders stark, aber auch einen als Seelsorger, dann die Eltern dabei zu begleiten. Und es wird besonders schwer empfunden, dass das inmitten gerade dieser Atmosphäre der Feier und des Festes passiert ist und man von einem jungen Menschen dort dann Abschied nehmen muss.
2: Ja, auf jeden Fall. Das geht einem dann schon nah, natürlich. Gibt es etwas, was Sie von den Schaustellern gelernt haben, von der Welt, in der Sie jetzt auch viel unterwegs sind in den vergangenen Jahren?
1: Schausteller und Zirkusleute müssen immer eine gewisse Spontaneität an den Tag legen. Und davon konnte ich bestimmt in den vielen Jahren des gemeinsamen Unterwegsseins lernen. Viele Dinge, die abgesprochen wurden, sind dann vor Ort doch nicht so, wie man sie geplant hatte. Und da kann man von Schaustellern ein großes Improvisationstalent lernen und auch die Gelassenheit haben, die Dinge einfach so zu nehmen, wie sie sich im Moment in der Situation darstellen, um mit der Situation weiterzuarbeiten, die man gerade vor die Füße gelegt bekommen hat. Da musste ich mich auch lange erst dran gewöhnen, weil ich neige dazu, alles korrekt vorher abzusprechen und fest darauf zu vertrauen, dass das dann auch so ist, wie ich das abgesprochen habe. Dem ist oft nicht so, aber damit habe ich gelernt zu leben und ich glaube, in den vielen Jahren ist mir dabei auch eine größere Gelassenheit zugewachsen.
2: Was glauben Sie, was kann die Kirche vom Zirkus lernen?
1: Unterwegs sein, um den Menschen Freude schenken zu wollen. Es geht nicht nur um das Geld verdienen, das geht es natürlich auch. Die Familien leben davon, das darf man nicht aus dem Blick verlieren. Aber es gibt bei vielen auf der Reise diesen tiefen Wunsch, diese tiefe Berufung, Menschen durch ihr Tun, durch ihre Vorführung, durch ihre Artistik, durch ihr Fahrgeschäft, durch den Warenverkauf eine schöne Zeit der Freude zu schenken. Und das kann durchaus ein Dienst der Kirche sein, an dem wir gerne Anteil haben dürfen, den Menschen Freude zu schenken. Das geht, glaube ich, mit dem Glauben nämlich auch.
2: Unbedingt, das wäre sehr wünschenswert, genau. Wenn Sie jetzt an die Zukunft denken, sowohl der Zirkus- und Schaustellerseelsorge als auch an Ihre persönliche Rolle darin. Welche Herausforderungen sehen Sie für Ihre Arbeit in den nächsten Jahren vielleicht?
1: Die Herausforderungen erkennt man meistens dann, wenn sie da sind. Auch die Reise im Bereich der Kirmes und des Zirkus verändern sich. Die Art, Zirkus zu machen, verändert sich. Die Herausforderungen für das Volksfest erinnern sich. Viele haben zunehmend Schwierigkeit mit steigenden Kosten, mit steigenden Sicherheitsauflagen. Wir versuchen weiterhin für die Zukunft bei den Menschen zu sein, den Menschen zur Seite zu stehen, für ihre Fragen offen zu sein und sie mit Gottes Segen weiter zu begleiten. Und man wird sehen, wohin der Herrgott einführen wird.
2: Frau Reilinghorst, vielen Dank, dass Sie uns einen Blick, ich sag mal, hinter die Kulissen gegeben haben, um so ein bisschen im Bild zu bleiben. Nicht nur auf das Zirkus, sondern auch Ihre Arbeit als Seelsorger. Dafür ganz herzlichen Dank und alles Gute für Ihre Arbeit weiterhin. Das war Pfarrer Sascha Ellinghaus, der katholische Zirkus- und Schaustellerseelsorger für ganz Deutschland. Er hat uns gezeigt, wie bewegend, herausfordernd und auch überraschend Kirche sein kann, wenn sie nämlich da ist, wo die Menschen unterwegs sind. Und das kann im Wohnwagen sein, zwischen Fahrgeschäften und auch unter dem Zeltdach. Und wir haben gehört, wie Glaube sichtbar wird, zum Beispiel auf einem Riesenrad, wie Sakramente da gefeiert werden, wo gerade Leben passiert. Das ist dann auch mal in einem Autoscooter. Und warum es gerade in einer Welt voller Glanz und Risiko so eine besondere Offenheit für Gott gibt. Ich bin Ann-Christine Ladermann. Danke euch fürs Zuhören und wenn euch diese Folge gefallen hat, dann teilt sie gerne, empfehlt sie weiter und schaut vielleicht auch mal selbst, wo euch Kirche in eurem Alltag begegnet. Vielleicht ja auch an Orten, an denen ihr das gar nicht unbedingt erwartet hättet. Wir gehen jetzt in eine kleine Sommerpause. Im nächsten Monat, da gibt es also keine neue Folge, aber danach, da hören wir uns auf jeden Fall wieder. Genießt den Sommer und bis zum nächsten Mal.
0: Kannste glauben war das. 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

0: 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Diesmal mit einem Gast aus einem anderen sehr bekannten Podcast, der sich häufig auch mit dem Tod beschäftigt, aber aus einer ganz anderen Perspektive.
1: Bei uns wurde jeden Tag gebetet und jeden Tag die Bibel gelesen. Da habe ich ihn auch gefragt, sag mal, betest du manchmal? Und da sagte er zu mir, ich bete ununterbrochen. Mein Leben ist ein einziges Gebet. Ich möchte nicht weiter bestehen in einem anderen Zustand. Was soll das für ein Zustand sein? Die Vorstellung, dass mir einer beim Sterben hilft und ich muss jetzt keine großen Umstände machen, sondern der kommt halt rein, ich kriege ein schönes Schlafmittel und dann werde ich abgemurkst, finde ich gut.
2: Hallo und herzlich willkommen zu einer neuen Folge von Über das Ende, Ihrem Chrismon-Podcast zu den Themen Tod und Sinn des Lebens. Mein Name ist Konstantin Sacher, ich bin Redakteur von Chrismon und spreche heute mit Sabine Rückert. Hallo.
1: Ja, hallo. Von Tod und Leben verstehe ich ja was.
2: Genau, ich werde Sie auch gleich noch unseren Hörerinnen und Hörer vorstellen, aber meine erste Frage ist immer die gleiche und die lautet, wann haben Sie denn das letzte Mal an Ihren eigenen Tod gedacht?
1: Sehr oft. Ich denke eigentlich schon immer sehr oft an meinen Tod, auch als Kind und als Jugendliche habe ich oft daran gedacht. Dann habe ich ihn so ein bisschen aus den Augen verloren, den Tod, weil dann so viel los war. Aber ich muss ehrlich sagen, dass ich in letzter Zeit, ich bin jetzt 64 Jahre alt, häufiger an den Tod denke und das ist auch angemessen in diesem Alter.
2: Aber haben Sie so eine Situation, die Sie schildern können, wo Ihnen das in letzter Zeit mal so aufgegangen ist oder ist es eher so ein Grundrauschen?
1: Es ist ein Grundrauschen, aber es ist mir ganz besonders aufgegangen, als mein Mann eine schwere Herzoperation hatte und ich mir nicht nur Gedanken über meinen eigenen Tod gemacht habe, sondern über seinen. Und das war allerdings sehr, sehr bitter. Also ich habe auch als ganz junge Frau, da waren wir auch schon zusammen, wir sind ein sehr, sehr altes Liebespaar, also aus der Schulzeit noch. Wir waren 17, als wir uns kennengelernt haben. Jetzt sind wir beide 64, da war mein Klassenkamerad.
2: In einer Turnhalle, habe ich gelesen.
1: Ja, stimmt. In einer Turnhalle bin ich ihm begegnet, das weiß ich aber nicht mehr. An diese Begegnung kann ich mich nicht mehr erinnern. Es war eine Sonderveranstaltung im Volleyball und war keine Volleyballspielerin, es sollte aber eine Volleyballgruppe aufgebaut werden und wer Lust hatte, sollte da kommen und da bin ich auch hingegangen und da habe ich mit ihm angeblich Volleyball gespielt und habe keinen Ball erwischt, was ihm im Gedächtnis geblieben ist, aber er fand mich auch nett und ich habe mich vor allem daran erinnert, dass ich keinen Ball erwischt habe und bin nie wieder hingegangen und da soll ich angeblich mit ihm gespielt haben, das weiß ich aber nicht mehr. Ich habe ihn dann in Erinnerung, als er eben sehr nett war und in meine Parallelklasse gegangen ist und da aus diesen Begegnungen aus dem Gang und dann aus gemeinsamen Schulfreunden hat sich dann unsere Liebesgeschichte entwickelt. Ja, und bis heute hält sie an. Und ich habe dann eben auch schon als ganz junge Frau nachts wach gelegen und habe mir Sorgen gemacht. Also da waren wir vielleicht 20. Da habe ich schon Angst gehabt, dass ich ihn irgendwann mal verliere. Und die Angst habe ich jetzt wieder.
2: Aber ist die Operation erstmal gut ausgegangen?
1: Ja, es geht ihm gut, aber er ist eben auch 64. Und im Gegensatz zu mir hat er eben jetzt schon einen richtigen Hieb verpasst bekommen vom Schicksal. Und auch wenn die moderne Medizin das immer wieder abfängt, ist es trotzdem eine Erinnerung daran, dass das hier nicht ewig weitergeht.
2: Jetzt sind wir schon mitten im Thema, aber ich hatte ja gesagt, ich würde Sie auch noch vorstellen. Das möchte ich einmal kurz machen. Und zwar, Sabine Rückert ist geboren 1961 als letztes von 4 Kindern in München. Als Tochter des Pfarrers Georg Rückert und der Diplom-Wirtschaftslehrerin Gertrud Rückert, die auch schon aus einer Pfarrersfamilie kam, also sozusagen ein richtiges Pfarrersdynastie.
1: Ja, furchtbar, die rekapitulieren sich immer wieder selber, die Pastoren.
2: Obwohl sie damit ja jetzt zumindest von ihrer Seite der Familie ja gebrochen haben. Also ihre Tochter ist jetzt keine Pfarrerstochter.
1: Nein.
2: Sabine Rückert ist Journalistin und begann ihre Karriere bei der Bild-Zeitung, wechselte dann sozusagen die Seiten, ging zur Taz und dann später zur Zeit, wo sie dann bis 2023 auch stellvertretende Chefredakteurin war.
1: Und 2024.
2: 24.
1: Am 15. Januar 24 war mein letzter Arbeitstag.
2: Und vor allem ist sie auch bekannt eben als Doppelpodcasterin, Zeitverbrechen-Podcast und Unter Pfarrerstöchtern.
1: Ja.
2: Also nochmal schön, dass Sie dabei sind und Lust und Zeit haben, mit mir über den Sinn des Lebens und das Sterben zu sprechen.
1: Ja, was gibt es Interessanteres als das?
2: Ich möchte zu Beginn mal den Anfang eines Textes von Ihnen vorlesen, den ich gefunden habe aus dem Jahr 2004. Und das geht so los. Meine Urgroßmutter brachte 13 Kinder zur Welt, ich bloß eins. Auf einer bräunlichen Fotografie sehe ich sie sitzen, eine kleine Frau, müde von Pflichterfüllung und dem Dienst an Mann und Familie. Von ihren Kindern starben 2 unter der Geburt, 3 starben in den ersten Lebensjahren. 8 wurden erwachsen. Sie sitzen auf dem alten Bild um meine Urgroßmutter herum. 4 Söhne, 4 Töchter. Es ist eine letzte Familienaufnahme aus dem Jahr 1914. Von den 4 Söhnen kehrten 2 von der Front nicht zurück. 3 Töchter starben am Elend des Ersten Weltkriegs. Nur 3 der 13 Kinder meiner Urgroßmutter wurden alte Leute. 10 hat sie verloren. Mhm. Als ich das gelesen habe, habe ich gedacht, puh, ja, also so viel Tod.
1: Ja, wahnsinnig. Das haben wir uns abgewöhnt, aber das war früher ganz normal, nicht? Dass die Leute ihre Kinder reihenweise verloren haben. Auch Friedrich Rückert, der angeblich mein Vorfahr gewesen sein soll, der Dichter. Friedrich Rückert, der hat ja die Kindertotenlieder gedichtet, die dann von Gustav Mahler vertont worden sind. Und der hat auch Kinder verloren und hat darüber eben diese Lieder geschrieben. Und Martin Luther hat Kinder verloren. Also jeder, der vor unter Neuzeit oder vor unseren modernen Zeiten und vor unserer modernen Medizin geboren worden ist, hat Kinder verloren. Die Leute wurden auch früher nicht so alt. Also wir haben ja auch deswegen diese Grenze von 65 mit der Berufstätigkeit, weil die Leute einfach nur 70 wurden, wenn es hochkam. Und wenn man in Biografien blättert von Leuten, die nach dem Zweiten Weltkrieg in der Politik waren oder sonst wo in der Wissenschaft, dann ist es in der Regel mit 65, 66, 67 aus. Also älter wurden die nicht. Die haben natürlich auch gequalmt wie die Schlote und haben Whisky getrunken oder sonst was. Aber die Lebenserwartung ist eben, dass die so explodiert, das ist was Neues.
2: Ja, ich hatte vor allem gedacht, als ich das las, wenn ich jetzt zum Beispiel mal in meinem Podcast eine Gästin hatte, bei der das Kind gestorben ist, und dann ist natürlich wahnsinnig krass, und darüber hat sie dann ein Buch geschrieben. Ich denke jetzt noch eine Folge, die ich hatte mit der Autorin Katja Lewiner, und es ist mir ganz nahe gekommen, und es ist einfach krass, ja, so ein kleines Kind stirbt, und das ist einfach ja, in so großem Ausmaß, und trotzdem hat ihre Urgroßmutter ja weitergelebt. Sie ist ja deswegen daran offenbar nicht zugrunde gegangen.
1: Das weiß ich nicht. Ja. Ich habe die Urgroßmutter nie kennengelernt. Ich habe ja nicht mal meine eigenen Großeltern kennengelernt. Also meine Eltern waren schon etwas fortgeschritten im Alter, als sie mich bekommen haben. Was bedeutet hat, dass ich meinen Großvater noch kennengelernt haben musste, als Kind im Kindergartenalter, aber daran kann ich mich nicht erinnern. Die einzige Person, und von der weiß ich das hier auch alles, auch woran die gestorben sind, an der Diphtherie und sonst was, das habe ich von meiner Großtante, also der Tante meiner Mutter, eines dieser 13 überlebenden Kinder. Sie und ihre beiden Brüder haben überlebt. Ein Bruder ist kinderlos verstorben und der andere hat nur ein einziges Kind gehabt, das war mein Vater. Und sie selber ist auch kinderlos dann verstorben, im Alter allerdings von 107 Jahren. Also die hat sozusagen das Leben ihrer 12 Geschwister mitgelebt. Von der Länge her jedenfalls.
2: Ist das die Großtante Johanna, die auch in dem Text vorkommt?
1: Ja, genau. Das ist meine Großtante Johanna, die ist 1880 oder was geboren. Und
2: 106 geworden.
1: Die ist 1880 geboren. Und 1988 gestorben. 1880 geboren und 1988 im Alter von 107 Jahren.
2: 107.
1: Ja, gestorben.
2: Es ist, Sie sagen, Sie wissen nicht, ob die Urgroßmutter aber sie hat ja auf jeden Fall zumindest physisch ja weitergelebt. Also wenn sie folgt daran, sie ist nicht daran wirklich zugrunde gegangen in dem Sinne, auch wenn man das natürlich nicht weiß, man kann nicht in sie reingucken, vielleicht ist sie innerlich schon auch daran zugrunde gegangen. Aber ich dachte trotzdem, dass es so eine wahnsinnige, wie man es heute modern sagt, Resilienz offenbar vorhanden war, dass man mit sowas leben konnte.
1: Ja klar, die Leute hatten ja auch andere Biografien, die mussten resilient sein. Und heute rennt man ja bei jedem Pups zum Psychologen und denkt, man muss das jetzt alles aussprechen und so weiter. Also ich glaube, das ist natürlich, wir sind in einem verwöhnten Zeitalter mit verwöhnten Leuten, die den ganzen Tag in sich hineinhorchen, während sie ein Cappuccino schlurfen. Also keine Ahnung. Es ist ja interessant, als in der Ukraine der Krieg ausbrach, hieß es ja auch, Das, die Bevölkerung der Ukraine, die kann ja gar nicht kämpfen. Das sind ja lauter verweichlichte Knaben. Die sitzen in ihren Latte Macchiato da in den Cafés herum und die sollen jetzt an die Front. Und die sind dann an die Front und die haben sich innerhalb kürzester Zeit komplett verändert. Und das würde bei uns auch geschehen, wenn wir in eine wirkliche Notsituation geraten würden und nicht den ganzen Tag mit unserem Pipifax beschäftigt wären.
2: Ich höre ein wenig Kulturpessimismus heraus oder war das jetzt, wäre das eine Überinterpretation der Aussage?
1: Nee, Kulturpessimismus nicht, aber Undankbarkeit stelle ich fest. Ich stelle fest, dass ich in einem Volk lebe, in dem ständig gemeckert wird, in dem ständig gemosert wird und in dem die Leute undankbar für das sind, was das Schicksal ihnen ermöglicht und immer nur die sehen, wie das Glas halb leer ist und der Staat soll dieses machen und der Staat soll jenes machen. Auf den Politikern wird rumgetrampelt und auf allen Leuten, die Verantwortung übernehmen und die meisten, die das tun, sitzen den ganzen Tag vor dem Computer und zählen ihre Zehen durch und fragen sich, wo es ihnen jetzt wehtut. Das ist das, was mich wirklich nervt.
2: Aber man sagt ja auch, dass man, oder manche Leute sind davon überzeugt, dass sie viel von ihren Vorfahren in sich haben. Wie sehen Sie das? Glauben Sie, dass Sie was von dieser, ja, ich habe es Resilienz genannt oder von dieser Widerstandskraft da ihrer Vorfahren in sich haben?
1: Ich hoffe. Ich weiß es nicht, ich hoffe.
2: Aber spüren Sie spüren Sie irgendwie eine Verbindung? Denken Sie manchmal an die?
1: Ja,
2: oder?
1: Ich denke schon an die, obwohl ich sie nicht gekannt habe und obwohl ich sie vielleicht nicht mal mögen würde. Was ich da so höre oder gehört habe von meinen Vorfahren, ist jetzt nicht so furchtbar sympathisch. Also es waren harte Leute, nicht? Und die Frauen wurden halt unterdrückt nach Strich und Faden, wie es halt so war nach dem Ersten Weltkrieg. Da hat man halt auf den Frauen herumgetrampelt. Aber ich denke schon, dass ich da eine gewisse Kraft in mir habe. Aber ich hoffe auch, dass der Tag, an dem ich das beweisen muss, nicht kommt.
2: Nee, dieser Text, den ich da zitiert habe, der ist ja sehr interessant in Bezug auf sozusagen Ihre Familie. Sie schreiben da ja ganz viel, unter anderem eben auch von dieser Großtante Johanna. Mhm. Es scheint ja auch eine sehr harte Person gewesen zu sein mit sich selbst, aber auch, sie hat ja auch eine Rolle gespielt in ihrem Leben. Sie hat sie irgendwie öfter mal ins Bett gebracht, erfährt man aus dem Text.
1: Ja, so, sie war eigentlich eine sehr nette Tante. Also ich habe ihr viel zu verdanken. Ich habe sie in diesem Text habe ich sie, glaube ich, ein bisschen zu schlecht dargestellt. Ich habe mir das dann hinterher auch vorgeworfen. Aber ich habe sie halt dargestellt in ihrer Zeit und in dem, was sie uns von dieser Zeit vermittelt hat. Ja? Und diese Zeit, die sie uns vermittelt hat, war fürchterlich. Und ihr ganzes Frauenbild und ihr Rollenbild, und das war grauenhaft, wirklich. Wenn sie aber davon Abstand genommen hat und es nicht darum ging, sondern wenn es darum ging, dass sie irgendwas zusammengebrutzelt hat oder dass sie uns sehr, sehr viel vorgelesen hat, vor allem mir, als ich noch nicht lesen konnte, da war sie wunderbar.
2: In dem Text kommt der Satz, wer keine Jungfrau ist, ist kein Mensch.
1: So, ja, das hat sie gesagt. Das ist ja zum Beispiel solche Sätze ist natürlich Wahnsinn, nicht? Es ist natürlich Wahnsinn, wenn man das heute so hört. Das haben die damals, es klingt wie im Das klingt wie in Afghanistan, so ungefähr, da würde man das heute auch sagen.
2: Und wie waren Ihre eigenen Eltern, waren die auch so noch von dieser Strenge geprägt? Wie sind Sie aufgewachsen? War das ein strenger Pfarrershaushalt?
1: Als es mich erreicht hat,

0: wie heute eigentlich alle Leute das mit ihren Kindern machen.
1: Ja, super, wurde
0: also nicht alle natürlich, aber ja, viele.
1: So wie ich es dann später auch gemacht. Ich habe ja nur ein Kind, aber bei mir haben sie sich dann völlig auf mich konzentriert, was dazu geführt hat, dass ich erstmal das Gefühl hatte, ich bin lebensunfähig. Ja, ich kriege gar nichts alleine auf die Beine. Und das musste ich mir dann selbst erkämpfen.
0: Und aber hat die Religion, also Sie haben das mal in einem anderen Podcast, habe ich das gehört, erzählt, Ihr Vater war dann ja auch kein Pfarrer mehr, hat dann nicht mehr als Pfarrer gearbeitet, obwohl man ja gesagt hat, er ist trotzdem irgendwie Pfarrer geblieben. Mhm. Aber also Sie sind ja sich in einem klassischen Pfarrhaus aufgewachsen, oder?
1: In gewisser Weise schon, ja. Doch. Bei uns wurde jeden Tag gebetet und jeden Tag die Bibel gelesen. Also insofern, und wir sind jeden Sonntag in die Kirche gegangen. Und da sind wir, das war ganz wichtig, der Kirchgang. Da wurden wir auch dazu, sagen wir mal, gezwungen, ist jetzt ein schweres Wort, aber eigentlich ja. Also hieß es, da wurde jetzt gesagt,
0: aber gab es Widerstand? Also,
1: ja,
0: Sie haben schon versucht, das zu umgehen.
1: Aber der war zwecklos. Also wir gehen alle gemeinsam in die Kirche, das war so. Und wer da ausgeschert ist, der musste schon irgendwie Lungenentzündung haben oder sowas. Aber normalerweise waren wir alle da in einem Auto gesessen und sind dann in die Kirche gefahren. Und meine Eltern, beziehungsweise mein Vater, hat rausgesucht, wo wir hinfahren. Also wir sind nicht in die Kirche. Wir waren ja in München, hatten auch eine Zuständigkeit in der Gemeinde Pasing, Himmelfahrtskirche. Die war uns eigentlich zugeordnet, aber da wollte mein Vater dann nicht hingehen, weil ihm die Predigten da nicht gut genug waren. Und dann sind wir also sonst wohin gefahren, um uns eine Predigt anzuhören. Und danach, als wir nach Hause gefahren sind, wurde die Predigt dann kritisiert.
0: Nur von ihm oder von allen?
1: Nur von ihm. Die anderen hatten ja keine Ahnung. Das waren ja die Kinder und meine Mutter hat sich dafür nicht interessiert. Aber von ihm wurde dann die Predigt auseinandergenommen, manchmal auch von meinen großen Geschwistern. Die haben dann auch noch was dazu gesagt. Aber ich fand es vor allem langweilig.
0: Bis zu welchem Alter war man da verpflichtet mitzugehen?
1: Also, ich war ja am Schluss alleine zu Hause. Also ich bin... Als ich 10 Jahre alt war, ist meine Schwester ausgezogen, meine letzte Schwester. Und alle anderen sind ja viel älter als ich. Mein ältester Bruder war aus der ersten Ehe meines Vaters. Der war ja 20 Jahre älter als ich. Der lebt schon gar nicht mehr. Hm. Meine nächste Schwester ist 5 Jahre älter. Und als die ausgezogen ist, mit 16 ist die raus, da war ich dann alleine und da hörte dann das auch auf.
0: Und haben Sie dann als Kind die Religiosität ihrer Eltern oder auch der ganzen Familie eher so interessant gefunden? Hat sie das fasziniert oder war es eher eine Belastung?
1: Ich fand es eher belastend. Also ich habe da was mitbekommen, womit ich nichts anfangen konnte. Ich habe natürlich die Geschichten aus der Bibel dann kennengelernt und die habe ich dann auch im Religionsunterricht gemalt. Dann hatte ich ja Konfirmationsunterricht und so. Der war aber sehr schwach. Und ich hatte... Ich habe das alles mitbekommen, aber ich habe es nicht begriffen, sagen wir es mal so. Ja. Ich habe so einen Rucksack mitbekommen, aber was da drin ist, habe ich gar nicht gewusst. Ich habe ihn dann erst als erwachsene Frau ausgepackt und habe erkannt, dass wie viel mir da mitgegeben worden ist. Wie viel, also wirklich viel. Aber auch diese Passionen, und in die wir jeden Karfreitag gegangen sind oder die wir zu Hause angehört haben. Da waren damals noch Vinylplatten, ne? Das war so eine Passion, die hat ja dann schon 3 Stunden die Matthäus-Passion oder 3,5, und da muss man dann schon mehrfach die Platte umdrehen. Das ist so eine richtige Sammlung. So wie Fischer Dieskau, die schöne Müllerin oder so. Das waren so richtige Bücher. Da waren die Vinylplatten drin, so richtige Kartons. Und da wurde dann eine nach der anderen aufgelegt, und so haben wir dann entweder sind wir in eine Passion gegangen oder, was häufiger vorkam, wir haben sie zu Hause auf Vinylplatten gehört und haben dabei die Bibel mitgelesen. Also das, was der Evangelist singt, das konnte man ja mitlesen, und dazwischen kamen dann die... Früher war das so, dass ich immer mich gefreut habe, wenn der Evangelist dran ist, weil ich dann eben einen Text hatte, den konnte ich mitlesen, und dann musste ich mir die endlosen Arien anhören.
0: Ja, muss ich mal alles wiederholen und wiederholen.
1: Ja, und jetzt
0: wiederholen.
1: Ist umgekehrt. Jetzt freue ich mich über die Arien und der Evangelist stört mich eher.
0: Ja, aber also einmal ein Rucksack hört sich jetzt eher so an wie eine Belastung, aber Sie meinten das jetzt eher den Rucksack, den Sie mitbekommen haben.
1: Kommt drauf an. Also es kommt, wenn Sie ein Bergsteiger sind, wissen Sie, der Rucksack ist eine Belastung, wenn man raufsteigt, aber wenn man oben ist und da ist ein Butterbrot drin, dann ist er keine Belastung, sondern eine Freude.
0: Und ist das ein passendes Bild so für das mit dem Bergsteiger?
1: Also, ja, ich finde schon.
0: Aber ich würde nur gerne herausfinden, inwiefern es Sie auch belastet hat. Also was war das Belastende daran? Also klar, die Verpflichtung, kann man sagen, man musste zum Gottesdienst gehen. Das kann

0: natürlich irgendwann einen belasten, weil man will lieber was anderes machen, aber es ist ja auch eine relativ harmlose Belastung, ist ja nur einmal in der Woche.
1: Ja, nee, es war schon, also ich habe ja gesagt, dass die, wir haben auch sehr viel Kirchenlieder zu Hause gesungen, daher kenne ich auch alle Kirchenlieder, die, also oder weitgehend alle Kirchenlieder, die im evangelischen Gesangbuch stehen. Wir haben auch jeden Tag die Bibel gelesen, das war aber auch keine Belastung in dem Sinne. Also es war halt, die Belastung war für mich mit der Konfrontation damit, dass ich mit etwas beladen wurde, was mich letztlich nicht interessiert. Ja? Es war sehr gegenwärtig, aber es hat mich nicht interessiert. Sagen wir es so.
0: Und wenn Sie versuchen würden, so den Glauben von Ihrem Vater oder auch Ihrer Mutter zu beschreiben, war das eher so ein lebensbejahender Glauben? Es gibt ja verschiedene.
1: Obwohl protestantisch war es sehr lebensbejahend. Und ich bin sehr froh, dass ich in München aufgewachsen bin, wo der Katholizismus den Protestantismus in die Suppe gespuckt hat. Denn also die Lebensart in München ist natürlich eine andere als in den protestantischen Gegenden. Nicht? Und das merkt man auch. Und insofern war der Glaube meiner Eltern außerordentlich lebensbejahend. Also da wurde viel gegessen und viel getrunken und viel gefeiert. Es war sehr lustig. Also das war okay.
0: Also es war eben einer eher, der dem Leben eine, sag ich mal, eine Basis gibt, auf der man vielleicht vertrauensvoll nach vorne schreiten kann, als einer, der das Leben nach unten drückt und sagt, krieche bitte lieber.
1: Ja, das ist es. Also ans Kriechen hat man uns nicht gewöhnt. Im Gegenteil, es war ja so, dass uns eigentlich gesagt worden ist, dass diese Instanzen hier auf Erden sind vorläufig. Das ist also alles diskutabel. Worüber wir hier mit Menschen zu tun haben, das ist wichtig, es braucht eine Ordnung und so weiter, aber irgendwo sind Grenzen und es gibt eine höhere Ordnung. Und der Bundeskanzler und der amerikanische Präsident sind nicht die letzten Machthaber. Und das befreit einen unglaublich im Umgang mit Hierarchien zum Beispiel. Also das war ganz wichtig, dass wir von niemandem rumbuckeln müssen.
0: Ist aber schon auch eine interessante Interpretation des Protestantismus, weil der ja auch oft sehr hierarchisch ist. Man sagt zwar einerseits immer, wir sind demokratisch, aber wenn man mal genau hinguckt, ist es eine sehr hierarchische Organisation.
1: Ist das so? Also ich weiß es nicht. Ich kenne nur den Katholizismus. Da gibt es den Papst und da kommt es mir noch sehr viel hierarchischer vor. Ja. Aber ich weiß es nicht. Ich bin ja bin zwar ein braves Mitglied der Kirche, aber das war's dann auch. Ich bin ja nicht im System. Ja, und wahrscheinlich würde ich da auch nicht sehr glücklich werden.
0: Oder man könnte ja auch sagen, wenn man es jetzt gar nicht so auf die Kirchenhierarchie bezieht, sondern so auf die Hierarchie im Leben, also sagen Gehorsam ist ja durchaus auch eine protestantische Tugend immer gewesen, wenn man mal die Geschichte guckt. Also ich meine die.
1: Ja, kommt drauf an, wem. Ich nehme jetzt gerade mit meiner Schwester, wir haben ja, vielleicht kommen Sie da noch drauf zu sprechen, einen Bibelpodcast, meine Schwester und ich, unter Pfarrerstöchtern heißt der. Da nehmen wir jetzt gerade die Apostel durch. Und diese Apostel werden ja auch immer sind ja Juden und versuchen ihrer Mitgläubigen beizubringen, dass der Messias jetzt schon da war und dass man auf den jetzt nicht mehr warten muss. Und da werden sie von ihren Mitgläubigen und von ihren hierarchischen Vorgesetzten und von den ganzen Glaubensführern werden sie auch immer auf den Pott gesetzt und sie sollen jetzt mal aufhören, von diesem Jesus zu schwafeln und dieses Gelaber von dem Jesus würde ihnen allen furchtbar auf die Nerven gehen. Und dann sagen sie, ja, wem sollen wir mehr gehorchen, euch oder Gott? Und das ist natürlich etwas, was, also diese Freiheit, ja, man befreit sich von den Hierarchien und den Vorschriften der Menschen, weil man etwas, ein höheres Ziel hat und eine höhere Eingebung hat.
0: Ja, der Gehorsam Gott gegenüber ist jetzt, je nachdem, wie man Gott versteht, nicht unbedingt einfacher oder besser geartet als
1: natürlich,
0: der den Menschen
1: natürlich.
0: Gegenüber.
1: Der Gehorsam gegenüber Gott führt auch in den Terrorismus, wenn man es zu gut meint mit der Menschheit, nicht? Dann legt man Bomben, weil man die anderen auf den wahren Pfad bringen will. Das sehen wir ja auch in allen möglichen Ländern der Welt. Aber wenn man es im Rahmen sieht, ist es auch so, ich meine, ich muss jetzt gerade, über meinen anderen Podcast habe ich jetzt gerade eine Folge aufgenommen. Ich habe noch einen zweiten Podcast, der heißt Verbrechen und da auch bei der Zeit online abrufbar. Und da haben wir jetzt gerade eine Folge aufgenommen, die geht über die Nürnberger Prozesse. Und die Mörder und die Schreibtischtäter, die da vor Gericht saßen und dann auch zum großen Teil später hingerichtet worden sind, die haben sich alle darauf hinausgeredet, dass sie ja den geltenden Gesetzen entsprechend gehandelt haben. Ja, ich kann nichts dafür, wenn ich den Befehl bekomme, ich soll die Juden abholen und hinrichten und auslöschen, dann ist das eben damals im Gesetzbuch unserer Zeit gestanden. Und was kann man mir jetzt da vorwerfen? Und da wurden sie dann auch darauf hingewiesen, dass es auch noch andere Gesetze gibt und die tiefer sind und tiefer liegen als das, was ihnen die Nazis da vorgeschrieben haben. Und das gilt auch.
0: Dann, um nochmal zurückzukommen auf das, was Sie eben in dem Rucksack hatten, als Sie da dann irgendwann ausgezogen sind von zu Hause, dann war es vielleicht auch sowas wie Vertrauen in das Leben, dass es gut gehen könnte, dass
1: ja, es so. Durchaus. Ich habe ja auch, bin jetzt aus einem Elternhaus, meine Eltern wurden ja dann Unternehmer. Wir haben jetzt auch nicht in armen Verhältnissen gelebt, sondern ich habe alles bekommen, was ich gebraucht habe, und ich war jetzt nicht schlecht ausgestattet. Ich habe auch ein bisschen Geld bekommen und bin dann losgezogen und habe mir gedacht, was kostet die Welt? Also es war kein Problem. Also ich hatte in meinem Leben, das muss ich jetzt wirklich sagen, noch nie wirklich existenzielle Probleme. Ja, und das habe ich vorhin auch gemeint, dass damit geht es, so geht es vielen in meiner Generation, wir hatten keine Probleme mit Umweltvernichtung, und das sehe ich jetzt erst alles. Wir sind damals rumgeknattert mit unseren Autos und haben uns gedacht, was kostet die Welt? Und jetzt ist es eben so, dass die Leute, die jetzt groß werden, also mit einer Weltsituation konfrontiert sind, die natürlich sie in einer Art und Weise an den Tod denken lassen, wie wir das nicht mussten. Vielleicht bin ich da aber auch ungerecht. Also wir
0: sind ja auch viele
1: im Kalten Krieg,
0: in der Zeit,
1: im Kalten Krieg ja, groß geworden. Das stimmt, da gab es auch immer mal wieder die Problematik, dass es einen Atomkrieg geben könnte. Also vielleicht verkläre ich das
0: oder
1: auch.
0: Oder die Angst vor der Atomkraft, Tschernobyl, da hatten wir
1: ja
0: auch reale Angst
1: ja
0: vor dem Reaktorunfall.
1: Ja, das stimmt, da hatten wir eine reale Angst. Und dann die großen Aufstände gegen die Wiederaufbereitungsanlage in Wackersdorf in Bayern damals. Da bin ich auch mitgefahren, aber das war eher ein Ausflug, ne?
0: Ist ja vielleicht für manche auch heute ein Ausflug, man muss es ja verbinden, sonst geht man nicht hin. Wenn es nur blöd ist, dann geht man nicht zu den wichtigen Demonstrationen.
1: Ja, klar.
0: Also das war ein Grundvertrauen, und das ist es eins, Sie haben gesagt, keine existenziellen Probleme, aber trotzdem ist sein Leben nicht nur ein Auf, wahrscheinlich ging es irgendwann trotzdem mal auch ab. Also
1: natürlich.
0: Also gab es irgendwie so Ereignisse, die dieses Grundvertrauen radikal in Frage gestellt haben trotzdem?
1: Auch ja. Also ich habe jetzt keinen Krebs bekommen oder so, und ich bin auch nie richtig im Stich gelassen worden. Ich bin auch von Menschen nie existenziell enttäuscht worden, dass irgendwie ich geheiratet hätte und dann hätte mein Mann gesagt, nein, ich brenne jetzt mit meiner Sekretärin durch, oder dieser ganze Scheiß, ja, der ist mir erspart geblieben. Ich habe auch kein behindertes Kind oder irgendetwas, was einen wirklich fragen lässt, gibt es einen Gott, ja? Sondern mit mir hat's das Leben eigentlich immer gut gemeint. Und als ich eine junge Frau war, hatte ich eine Zeit lang, also nach dem Abitur ging das los, hatte ich eine Zeit lang Angstzustände, die aber dann irgendwann von sich aus aufgehört haben. Das war zum Beispiel etwas, wo ich wirklich dann auch Sorge hatte. Ja, ich kann mir das heute sehr gut erklären, aber damals war das für mich unbegreiflich, warum kriege ich jetzt Angstzustände? Ich habe Panikattacken bekommen. Naja, weil ehrlich gestanden, weil ich natürlich vollkommen abhängig war von meinen Eltern und weil ich den Eindruck hatte, ich bin alleine nicht in der Lage, lebensfähig zu sein. Ich habe 1000 Nachhilfelehrer gehabt, mir wurde es vorne und hinten reingeschoben und ich habe alles, was ich gewünscht habe, habe ich bekommen, und gleichzeitig wurde furchtbar auf mich aufgepasst. Also es war eine erstickende Situation, und deswegen habe ich auch keine Luft mehr gekriegt. Und erst als ich dann ausgezogen bin und zuletzt, als mein Vater gestorben ist und man mir aufhörte, auch in mein Leben reinzureden, ja, da hat das dann aufgehört. Aber schlagartig. Ich war auch nie bei einem Psychologen oder so, sondern ich habe immer gedacht, ich muss das mit mir alleine ausmachen. Das ist auch so ein Scheiß. Ja, heute würde ich sagen, ich gehe mal zu einem Therapeuten und berede das mit dem. Der hätte das wahrscheinlich relativ rasch aus der Welt geschafft. Aber damals dachte ich, Psychologe, da ist man dann stigmatisiert und das war in den 80er Jahren. Ne?
0: Aber wir hatten es ja vorhin ganz klein bisschen mit Kulturpessimismus, auch wenn Sie gesagt haben, nee, aber die Leute sind alle so wehleidig und so, dann könnte man sagen, manche Sachen haben sich auch verbessert, man kann einfach zum Psychologen gehen, ohne dass man sich gleich schlecht verbessert. Fühlt.
1: Ja, das ist wahr. Ich hätte damals vielleicht auch gehen sollen. Ja. Aber das sind schon viele Schwellen abgebaut worden in dieser Hinsicht.
0: 1988 ist Ihr Vater gestorben, habe ich gelesen.
1: Ja, da war ich 27 Jahre alt.
0: Haben Sie das mitbekommen? Haben Sie den Sterbeprozess begleitet?
1: Ja, klar, ganz eng begleitet. Also das war eigentlich die schönste Zeit mit meinem Vater. Da muss ich auch sagen, das klingt jetzt blöd, aber das war genau die richtige Länge des Abschieds. Es war nicht so, also ganz schlimm ist ja, wenn einer tot umfällt und man kann ihm nichts mehr sagen. Man hat vielleicht noch Streit gehabt oder Missverständnisse standen im Raum und dann ist er auf einmal weg. Und dann muss man mit dieser Lücke leben. Das andere ist, dass einer jahrelang rumliegt und meckert und sie oder den Verstand verliert oder in gewickelt werden muss oder so und damit zur Belastung für seine Umwelt wird und für die Mitmenschen. Und beides war nicht, ne? Sondern er hat eine Diagnose bekommen, das war Anfang August 1988 und er ist gestorben am 31. August. Er hat am 1. August die Diagnose bekommen, dass er paar Wochen noch zu leben hat. Das war Bauchspeicheldrüsenkrebs in weit fortgeschrittenem Zustand. Und am 31. August ist er gestorben. Also genau einen Monat. Und in diesem Monat haben wir uns sehr, sehr viel unterhalten. Da war er in der Klinik und wir hatten da so ein Familienzimmer, da waren wir alle dabei oder abwechselnd, haben auf ihn aufgepasst. Und da habe ich ihn auch gefragt, sag mal, betest du manchmal? Und da sagte er zu mir, ich bete ununterbrochen. Mein Leben ist ein einziges Gebet. Da habe ich mir gedacht, das werde ich nie vergessen, diesen Satz. Das war ein sehr schöner Satz. Aber da habe ich auch gemerkt, wie fromm er ist.
0: Also hat es ihm dann auch dieser Glaube ihn über diese letzte Schwelle getragen,
1: ja,
0: in einer gewissen,
1: ja,
0: Weise?
1: Ja, ich würde sagen, ja.
0: Und wie war das für Sie? Sie waren ja noch eine junge Frau. So, dann stirbt der Vater. Gut, Sie haben gesagt, er war schon immer eher ein älterer Vater.
1: Ja.
0: Ja, aber
1: also dieses ich sterbe, mach Abitur, ich sterbe, ich bin alt, das war schon immer, also es war schon immer ein Druck. Ich habe ja gesagt, seine Generation wurde eben 65, ja, oder vielleicht mit Hängen und Würgen 70. Aber dass man da also auf die 80, 90 zugehen konnte, selbstverständlich, mein Vater ist 1914 geboren. Also das war nicht selbstverständlich. Die Leute in seinem Alter sind alle so um die 70 gestorben. Er war 74 da. Und ich weiß noch, dass er, als ich Abitur machte, und da hatte ich furchtbar schlechte Noten und davor, also nicht zu Abitur ging's dann, aber davor hatte ich furchtbar schlechte Noten und dann hat er eine wahnsinnige Sorge bekommen, dass er das nicht mehr erlebt, dass ich Abitur mache, ja, oder dass ich mein Studium abschließe. Das war ständig unter diesem Damoklesschwert, ja, mein Vater ist alt und krank und hatte auch mehrere Zivilisationskrankheiten, die er sich selbst zuzuschreiben hatte, wegen zu vielen Essens und zu vielen Trinkens, und da hatte er dann am Schluss Diabetes gehabt und einen wahnsinnigen Bluthochdruck und so weiter und war viel zu dick. Also heute würde man sagen, klar, also geh mal ein bisschen aufs Laufband, ja, und hör mal das Essen auf, dann wird das hier auch wieder sich einrenken. Aber das hat man natürlich damals nicht gemacht. Damals hat man einfach dann Medikamente genommen und dann ist er eben mit 74 Jahren gestorben. Und zwar praktisch an seinem 74. Geburtstag. Also er hat den Geburtstag um 14 Tage überlebt.
0: Und waren Sie zum Zeitpunkt des Todes auch in dem Zimmer anwesend oder war da jemand anders gerade da?
1: Er ist ganz in der Früh gestorben, in der Früh um 4. Da war meine Schwester da, meine große Schwester. Die hat ihm da die Hand gehalten. Ich bin dann erst später, ich bin dann angerufen worden in der Früh um 6 oder so, dass er gestorben ist. Und dann bin ich hin und dann lag er da in seinem Bett, so aufgegangen war er da. So sah so aus wie ein Chinese, wie so ein alter Chinese mit so einem kugelrunden Kopf, also ganz fremd. Und mit einer, hat ihm irgendjemand eine Rose in die Hand gedrückt. Da lag er da so mit gefalteten Händen mit dieser schrecklichen Rose da. Also unmöglich. Aber was soll man machen?
0: Das, aber es ist Ihnen in Erinnerung bis heute, ja, das Bild offenbar. Ja,
1: es ist in Erinnerung, weil es so abstoßend war und so fremd. Ich habe meinen Vater mein ganzes Leben lang nie mit einer Rose in der Hand gesehen.
0: Aber Sie wissen aber nicht, wer es war. Irgendeine Krankenschwester vielleicht.
1: Es war irgendjemand aus dem Krankenhaus. Ja, ja. Es war jemand aus dem Krankenhaus, der hat dann der ganz lieb gemeint. Das war es für mich, also total absurd.
0: Aber Sie, haben Sie zu dem Zeitpunkt noch irgendwie was mit Religion anfangen können? Sind Sie da noch manchmal zum Beispiel selbst in die Kirche gegangen oder zumindest in die Passionskonzerte noch, weil das ist ja sozusagen
1: ja,
0: so eine seichte Form
1: so,
0: von Kirche.
1: Ich habe das so am Rande mitlaufen lassen und habe auch, das Interessante war, dass ich nach dieser Zeit, in der Zeit, in der mein Vater gestorben ist, hatte ich überhaupt keine Angst vorm Tod. Da habe ich mir gedacht, ja, also das ist eigentlich, das ist machbar. Also das ist keine schlimme Sache, so ein Tod. Und ich habe die Angst vor dem Tod vollkommen verloren gehabt. Das ist mir aufgefallen. Das blieb auch eine ganze Weile so. Und dann kam sie wieder. Also heute habe ich wieder Angst vor dem Tod. Heute habe ich wieder Angst vor. Ich male mir das oft aus, wie das ist. Ich habe ja auch diesen Podcast Verbrechen. Da geht es ja auch immer wieder auch um Sterbehilfe. Oder um Leute, die bei denen beim Sterben geholfen wird, obwohl sie es gar nicht wollen. Und das spielt auch eine Rolle, wo dann später Leute in den Knast wandern dafür, wegen ihrer Sterbehilfe. Und oder auch um die Frage, wie sterbe ich, ja? Also wie werde ich, muss ich dann da ewig rumliegen, ja? Und muss dann auf meinen Tod warten und so, das ist ja fürchterlich.
0: Ist es dann eher eine Angst vor dem Sterben oder tatsächlich eine Angst vor dem Zustand des Todseins, also des Wegseins, ja, des nicht mehr wirken können, des nicht mehr nichts
1: nicht
0: mehr erfahren
1: wirken,
0: oder
1: nicht
0: nichts mehr erfahren.
1: Können, ist mir wurscht, dann wirke ich halt nicht mehr.
0: Aber Sie wirken doch gerne, oder?
1: Ich wirke
0: gerne.
1: Man
0: hat das Gefühl, Sie wirken gerne.
1: Ja, ich wirke sehr gerne auf andere ein und vor mich hin, aber das ist jetzt nicht der Sinn meines Lebens. Also wenn mir jetzt jemand sagen würde oder das ist ja auch immer das Problem, das Männer mit der Pensionierung haben. Ich bin jetzt nicht mehr wirksam, ja. Und keiner will mehr meinen Rat. Und keiner sagt mir, oh, guten Morgen, Herr Professor. Und sagt halt keiner das. Also wenn man ein intaktes Privatleben hat, dann ist das vollkommen wurscht. Aber man darf halt nicht nur aus dem Beruf bestehen. Aber insofern ist es mir egal. Ich wirke halt dann woanders oder im kleineren Rahmen.
0: Aber haben Sie das, Entschuldigung, wenn ich unterbreche, haben Sie das geschafft? Weil ich meine, klar, man darf nicht nur aus dem Beruf stehen, ist klar, aber Sie haben ja schon einen sehr zeiterfüllenden Beruf, würde ich jetzt mal schätzen. Oder hatten Sie jetzt vielleicht nicht mehr ganz so wie früher, vielleicht aber trotzdem Sie machen jetzt eine Tournee wieder mit dem Podcast und Leute sind an Ihnen interessiert und Sie führen Gespräche mit Leuten und alles Mögliche, ja. Also ich kann mir schon vorstellen, dass das auch, Sie sind das natürlich nicht nur, aber es ist ja schon ein sehr, sehr großer Teil von dem, was Sie sind.
1: Ja, und aber es geht noch auf die Nerven, das muss ich Ihnen auch sagen. Ich meine, ich bin ja aus der Chefredaktion ausgeschieden nach 11 Jahren, ich habe 12 Jahre war ich jetzt sozusagen im System. Davor war ich ja Reporterin und 12 Jahre war ich erst als Ressortleiterin, dann als stellvertretende Chefredakteurin, hier eine Karyatide der Hierarchie. Und das ging mir dann irgendwann auf die Nerven. Deswegen habe ich ja dann auch aufgehört, weil mir dieses immer da sein und immer wichtig sein und so weiter auf die Nerven gegangen ist. Mir war das einfach zu viel und es häufte sich nebenher immer noch weiteres an, das ja dann auch nicht aufhört, sondern immer weitergeht und dann kommt wieder was Neues dazu. Das kommt dann auch noch oben drauf. Und das war mir dann irgendwann, habe ich das alles nicht mehr, habe ich gedacht, wo bleibt eigentlich mein Leben? Ich habe überhaupt kein Privatleben mehr, ich renne hier nur noch rum von einem Termin zum anderen. Jetzt ist mal Schluss. Und dann habe ich damit aufgehört, jetzt renne ich natürlich auch wieder rum in anderer Sache. Aber was mir Angst, dass wir sind ja beim Tod gewesen und bei der Angst vor dem Tod, was ich mir schon ausmale, ist, wenn es aufhört, also ich glaube nicht an ein Leben nach dem Tod, also dass die Englein kommen und mich Wort führen und dann muss ich den ganzen Tag Hosianna singen auf einer Wolke und so weiter. Oder ich geistere da in einer anderen Form herum und halte meine Hände hütend über meine Nachkommen und so. Das glaube ich nicht. Also ich glaube, dass es, wenn die der Ofen aus ist, ist er aus. Und man kann sich das sehr gut vorstellen, wenn man mal eine OP hatte und man versinkt dann da in einer tiefen Ohnmacht. Und da denke ich dann immer, wenn ich da wieder auftauche, ja, jetzt bin ich wieder da. Also, aber.
0: Aber das ist ja immer ganz beruhigend dann eigentlich. Also, ja. Wenn es einem dann einigermaßen geht. Meistens ist man ja, wenn man aufwacht, noch so ein bisschen unter Trance, hat vielleicht sogar noch so ein bisschen so Drogeneinfluss.
1: Ja,
0: also ich denke da so an eine Sache, so eine Magenspiegelung, ne? Die ich mal hatte. Da ist man so, da ist man so ein bisschen high sogar danach, wenn man irgendwas Komisches bekommen hat.
1: Ja.
0: Dann ist man irgendwie froh,
1: das sieht man mal. Man ist doch nur ein wandelnder Apothekerschrank. Ja. Es kann alles, alle Zustände, alle Launen. Ja, werden einem da mit Tropfen oder intravenös eingegeben. Also daran, das beunruhigt mich auch immer so ein bisschen. Wie ja, sehr so, ist man eigentlich ich?
0: Ja, man kann so relativ leicht, wie sagt man das, beeinflusst werden, also in eine andere Richtung geschoben werden, ohne dass man was dagegen tun kann. Ja, das stimmt. Aber ich finde das alles sehr interessant, aber jetzt nur eine Rückfrage zu dem, Sie glauben nicht an ein Leben nach dem Tod, das hätte ich Sie sowieso noch gefragt, aber das, was Sie jetzt als das ausgemalt haben, woran Sie nicht glauben, ist ja jetzt auch so ein bisschen ein Klischee. Also das glaubt ja wahrscheinlich wirklich keiner, also dass man von den Engeln wirklich
1: geholt wird. Ja, das war ein Scherz.
0: Genau, so wie der Bayer.
1: Ja, der München im Himmel, genau, darauf habe ich mich bezogen.
0: Aber es gibt ja andere Formen, die man sich, die vielleicht die Leute eher glauben, also irgendwie eine Art von Weiterbestehen in einem anderen Zustand, was auch immer das sein soll.
1: Ja, ich finde das eher bedrückend. Ich möchte nicht weiter bestehen in einem anderen Zustand. Was soll das für ein Zustand sein? Also solche Zustände würde ich gerne vorher wissen, was ich da lieber bin.
0: Aber das ist ja sonst im Leben auch nicht so, dass man es vorher weiß.
1: Also. Ja, das ist richtig. Aber wenn ich mir vorstelle, ich komme dann in einem anderen Zustand, auf den ich dann keinen Einfluss habe und dann muss ich da irgendwie, schwebe ich da herum oder auf einem anderen Planeten wache ich auf. Es gibt ja 1000 Varianten, wie das aussehen könnte. Aber es kann einfach auch aussehen, so wie vor der Geburt. Man wird abgeschaltet und das war's dann. Und das finde ich jetzt eigentlich auch nicht schlimm. Also ich war ja sehr, sehr lange, bevor ich geboren wurde, war ich da ja auch. Und da kann es jetzt nicht so schlimm gewesen sein. Also ich denke, dass es so ist, dass man dann einfach weg ist.
0: Und das macht Ihnen aber keine Angst, dieses einfach weg sein?
1: Mir macht mehr Angst, in einem Zustand wieder heraufbeschworen zu werden, der mich dann verwirrt. Ich lese jetzt gerade ein Buch, das heißt Thanatopia von Tom Hillenbrand. Und Tom Hillenbrand ist ein Autor, den verfolge ich schon länger. Der hat ein ganz tolles Buch geschrieben, das ist der Vorläuferroman von Thanatopia, das heißt Hologrammatika. Und der beschreibt in seinen Romanen, wie Menschen versuchen, mehr über den Tod rauszukriegen, indem sie eine digitale Existenz führen. Und es gibt auch, das ist ein Science-Fiction-Roman, ja? Das sind Science-Fiction-Romane, also spielen nicht jetzt, sondern in 100 Jahren. Oder in 80. Und er beschreibt dann eben Menschen, die ihre Gehirne digitalisiert haben und auf diese Weise ewig leben. Und jetzt bin ich gerade an einer Stelle, wo eine Nobelpreisträgerin gar nicht merkt, dass sie tot ist. Sie ist bei einem Flugzeugabsturz umgekommen, weiß es aber nicht mehr und befindet sich jetzt in einer Welt, die aussieht wie ihre, nur sind überall so kleine Irritationen, ja, es sind also lauter Sachen. Sie begegnet zum Beispiel Gebäuden von einem Architekten, von dem man weiß, dass er nie was gebaut hat, sondern nur entworfen hat. Aber die Gebäude sieht sie auf einmal. Und so kommt sie dann langsam dahinter, dass sie nicht mehr lebt.
0: Wo sie ja in einer gewissen Weise noch lebt. Also
1: ja,
0: sie ist ja eine Frage, was
1: weiter,
0: ist der Tod
1: aber
0: dann?
1: Nur als Bewusstsein.
0: Was sind wir denn anders?
1: In einer digitalen Welt. Sie lebt in einer Welt, die aussieht wie ihre, aber der Himmel kann auch rot sein. Und sie fragt sich, wer hat diese Welt erschaffen? Und dann begegnet ihr ein Mann, der nennt sich Nemo, nach der Figur von Jules Verne, diesem 20.000 Meilen unter den Meeren, oder? Und dieser Mann ist kein Mann, sondern ist eine künstliche Intelligenz, die angefangen hat, die Welt zu übernehmen und nun aussucht, wen sie weiterleben lässt und wen nicht. Und das ist natürlich eine Gottesidee, die da dahinter steckt. Die dich auswählt, du darfst weiterleben, aber andere, die weniger wertvoll sind als du, sie ist immerhin Nobelpreisträgerin, andere, die weniger wertvoll sind, eben nicht.
0: erinnere mich so ein bisschen an diese Amazon Prime-Serie, die es mal ab Upload, ich weiß nicht, ob Sie die gesehen hatten. Mhm. Das Prinzip war so ähnlich. Es wurde eben die Möglichkeit geschaffen, sich kurz bevor dem Tod sein Bewusstsein abzuloaden in eine digitale Welt. Ja. Aber der Witz ist halt, nur so lange besteht man dann weiter, wie das Datenvolumen hält. Das heißt, die Hinterbliebenen sind immer da, müssen dann eben so eine Art Abo abschließen und immer bezahlen dafür, dass der
1: Ablass bezahlen, damit du in den Himmel kommst.
0: Ja, immer weiter bezahlen, Geld bezahlen, dass man auch noch weiter besteht. Sonst muss man quasi dann den zweiten Tod sterben in der digitalen Welt. Ja,
1: und wenn der Strom ausfällt, dann ist man sowieso tot.
0: Dann ist man vielleicht sowieso tot,
1: man hängt also am Netz.
0: Es gibt das hat mir in einer Podcast-Folge, ich weiß gar nicht mehr, welche, das war wurde mir das erzählt, dass es das in Korea gibt, es so eine Fernsehshow wohl, wo die Leute mit Avataren ihrer Verstorbenen sprechen und eben, die haben sich das gewünscht, haben die quasi von der künstlichen Intelligenz auch, die sehen ja mittlerweile so aus wie in echt und man kann mit denen so eine Art Zoom-Call führen oder Teams, also Videotelefonie machen und die sind gefüttert mit den Daten über diesen Menschen und man hat dann das Gefühl haben, der Mensch ist nicht tot und spricht mit dem. Ich finde das eine furchtbare Vorstellung.
1: Ich finde das auch ganz furchtbar.
0: Aber Leute wollen das offenbar. Ja. Also das ist, die werden ja nicht dazu gezwungen.
1: Nee, aber es ist eine furchtbare Vorstellung. Der wiederholt sich ja dann immer. Der entwickelt sich ja nicht weiter, sondern der bleibt immer in dem Stadium, in dem er mal damals war, als er gestorben ist. Weiter geht's ja nicht. Also er muss sich immer wieder rekapitulieren. Ja. Es kommen ja keine weiteren Daten hinzu.
0: Also, wo man wahrscheinlich die generative KI könnte sich wahrscheinlich auch was überlegen, um ihn weiterzuentwickeln, aber es ist auch trotzdem einfach, ich stelle mir so vor, dass man dann ja auch gar nicht mehr so richtig unterscheiden kann nach einer Zeit in der Erinnerung, welche Erinnerung habe ich jetzt an meinen echten Lebenspartner oder wer auch immer das war und welche Erinnerung habe ich jetzt noch an diesen digitalen Abklatsch, der ja eigentlich nicht der echte ist und dann ist alles unecht irgendwie, dann ist alles verschwommen und unecht. Also, aber Sie haben vor dem Sterben, haben Sie schon Angst?
1: Ja, vor dem Sterben habe ich Angst und das denke ich. Das haben ja viele Leute. Ja, alle eigentlich, oder? Kennen Sie einen, der sagt, ich möchte gerne 5 Jahre in meiner Windel liegen? Also ich nicht. Die Vorstellung, dass mir einer beim Sterben hilft und ich muss jetzt keine großen Umstände machen, sondern der kommt halt rein, ich kriege ein schönes Schlafmittel und dann werde ich abgemurkst, finde ich gut.
0: Ja, weil es einem, man sagt ja auch, es ist ein Autonomiegewinn. Also weil wenn man völlig ohne
1: jegliche. Sagen wir es mal so, es war diese ganze Pflege, dieser ganze Pflegewahnsinn ist ja ein Autonomieverlust. Die Leute werden ja nicht mehr gefragt, ob sie wiederbelebt werden wollen, sondern einfach wiederbelebt. Und dann sitzen sie rum. Ja, meine Mutter zum Beispiel, die hat 2-mal einen Schlaganfall bekommen und ist 2-mal gerettet worden. Und das hat ihr nicht gut getan, muss ich sagen. Also sie hat, am Schluss saß sie eben dann da in einem Bettchen und aß Schokoladenpudding und sagte, ja. Das war dann aber nicht mehr meine Mutter, die da saß. Ne?
0: Ihre Mutter ist vor 14 Jahren gestorben, habe ich gelesen. Haben
1: meine
0: sie das
1: Mutter
0: auch?
1: Ist gestorben im 31.12.2011.
0: Und haben Sie das auch begleitet oder waren Sie da, weil Sie dann?
1: Nein, da war ich nicht dabei. Da war ich. Die war ja sehr lange Pflegefall und hat dann eben ihren Schokoladenpudding. Ich habe sie besucht, immer wenn ich in München war. Ich muss auch sagen, das bereue ich auch ein bisschen, dass ich meine Mutter da. Meine Geschwister waren sehr, sehr viel da, aber ich habe mich um meine Mutter weniger gekümmert, weil sie halt 1000 Kilometer entfernt von mir war. Und ich habe auch das Gefühl gehabt, dass es gar nicht mehr meine Mutter ist. Also diese Frau, die da saß, die hatte mit meiner Mutter nichts mehr zu tun. Die Mutter war irgendwie verschwunden.
0: Ja, es erinnert mich an meine Großmutter, bei der war es auch so ähnlich, auch in München, in einem Pflegeheim gewesen. Und die war auch gar nicht mehr da. Also sie war auch jemand anders, hat auch nicht immer so Kartoffelbrei eher gegessen und dann immer wieder rausgespuckt, auch weil sie es auch nicht wollte. So Stückchen wollte sie gar nicht, es musste alles ganz breiig werden. Also es war auch so eine Erfahrung von
1: Retardierung bis in Säuglingsalter.
0: Aber gleichzeitig war sie mir trotzdem immer noch ganz nah. Ich wollte dann immer da irgendwie trotzdem immer, wenn ich die Möglichkeit hatte, in München sein hin und irgendwie, ja.
1: Weil also mir war meine Mutter nicht nah. Ich bin da hingegangen und habe auch die Pflichten wahrgenommen und so. Aber ich war jedes Mal wieder bedrückt, weil es keinen Austausch mehr gab. Und keine, und sie hat dann Gespräche vorgetäuscht, die es nicht gab, und oder hat dann so getan, als würde sie an Gesprächen teilnehmen, hat aber letztlich nicht dann an neben der Sache geantwortet. Und das war für meine Mutter die, also das Gegenteil, denn meine Mutter war so ähnlich wie ich. Also sie war das Gegenteil von hinnehmen und still sein und ja, ja sagen, sondern es war dann einfach eine, ich weiß gar nicht, wo in dieser Figur, die da saß, meine Mutter überhaupt noch war. Das weiß ich nicht. Vielleicht war noch irgendwo ein Spurenelement. Aber sie war schon gestorben. Ja, ich hatte so mit einem Überbleibsel von ihr zu tun, das mich stark befremdet hat.
0: Das bringt einem so ein bisschen auf die Frage, wer ist man selbst, ja? Oder wer ist der andere?
1: Ja, wo hört er auf?
0: Weil der Körper war ja noch da. Es war noch irgendeine Form von Bewusstsein da. Ja. Es gab eine Kontinuität zwischen dem Vorhergehen und aber irgendwie ist es dann doch nicht mehr der Mensch gewesen, den man kannte.
1: Nee, also es ist ganz, ganz eigenartig gewesen. Ganz eigenartig. Also das Ende meines Vaters war so eine runde Sache. Ja? Man konnte sich verabschieden. Man hat sehr viele, sehr tiefschürfende und sehr, sehr interessante Gespräche geführt. Auch große Liebesgespräche. Und hat sich nur alles gesagt, was man sagen wollte und so weiter. Und bei meiner Mutter konnte man überhaupt nichts mehr sagen. Was ich dann gemacht habe, ich habe dann Kirchenlieder gesungen. Damit habe ich sie dann noch erreicht.
0: Kirchenlieder, fällt mir jetzt ein, dass ich auch gehört habe, dass sie, eins ihrer Lieblingslieder ist, eins, das ich jeden Abend meinen Kindern zum Schlafen vorsinge, nämlich wenn nur den lieben Gott lässt walten und hofft auf ihn alle Zeit, den wird er wunderbar erhalten und so weiter. Mhm. In aller Not und Traurigkeit ist es ja auch eins, was sehr so dieses Grundvertrauen transportiert. Mhm. Hatten wir ja vorher schon mal sozusagen, ob das vielleicht was war, was in dem Rucksack drin war. Gleichzeitig diese, Sie haben ja auch schon von Ihrem Zeitverbrechen-Podcast erzählt und Kriminalreporterin und sagen alle furchtbaren Seiten des Menschseins da ja eher recherchiert und mitbekommen. Das steht ja in einer gewissen Weise in einem Kontrast zu so einem Vertrauensprogramm, weil man sagt einerseits, ja, Vertrauen, aber gleichzeitig offenbar der Mensch zumindest ist eigentlich der Gegenbeweis dafür, dass man so viel Vertrauen haben darf.
1: Ja, man soll ja auch nicht in Menschen vertrauen haben, sondern in Gott. Ne? Mhm. Also das ist ja eigentlich eine Gegenbewegung gegen das Grundmisstrauen, das man gegenüber den Menschen haben sollte. Deswegen hat man ja diese Figur erfunden, der gegenüber man Vertrauen haben kann. Gott gibt's ja nicht. Also das ist ja auch eine Erfindung von Menschen, weil sie eben irgendeinen Ort brauchen, auf den sie sich verlassen können. Und wenn die Welt in 1000 Scherben fällt, dann ist es eben Gott. Und eine eingebildete Figur, die es gut mit ihnen meint. Und das gibt viel, also ehrlich gestanden, warum nicht? Ne? Warum sollen sie sich das nicht ausdenken? Wenn es ihnen, es ist, man weiß ja auch, dass so eine Autosuggestion unglaubliche Kräfte verleiht. Deswegen sagt man ja auch Kindern, hey, du bist der Tollste, wie du das wieder gemacht hast. Dabei hat er bloß drei Bauklötze aufeinander getürmt. Jeder, man könnte auch sagen, das kann doch jeder Esel. Das kann jeder Pavian und du kannst es halt jetzt auch, du Esel. Aber nein, man sagt, oh, toll, super hast du das gemacht, 1A. Und warum? Damit er das Gefühl bekommt, er kann sich auf sich selbst verlassen. Das weiß man aus der Pädagogik, wenn man Kinder nicht runtermacht und fertig macht, sondern wenn man ihnen Kraft verleiht, dann geht diese Kraft auch in sie über. Und das ist eine self-fulfilling prophecy. Und so ähnlich sehe ich das beim Glauben auch.
0: Ja.
1: Man redet sich was ein und dann setzt man sich auf den selbstgestrickten fliegenden Teppich und fliegt weg. Das gibt's.
0: Wobei es natürlich angeschickt, weil man sich es nicht nur selbst anredet, sondern man in einer Tradition steht von sehr, sehr langer Zeit, von Leuten, die einem das auch, die sich das vielleicht auch eingeredet haben oder denen das schon gesagt wurde. Und insofern bekommt es dadurch noch eine größere Bedeutung. Also es ist nicht nur was man sich sagt, sondern das sagen sich unendlich viele Leute und haben sich schon gesagt. Und dadurch bekommt es ja eben
1: das
0: so eine...
1: Das ist dann Religion.
0: Ja.
1: Und wenn und manche setzen sich dann, tun sich dann einen Sprengstoffgürtel umschnallen und gehen in eine Moschee rein und jagen alles in die Luft, weil sie so sehr davon überzeugt sind, dass sie jetzt in den Himmel kommen. Das sind dann die wahren Gläubigen, würde ich mal sagen.
0: Aber es sind meistens nicht die, denen als Kind gesagt wurde, wow, du bist toll und hast die Bauklötze toll zusammengebaut, sondern da gibt es ja dann viele Sachen, die überlappen, würde ich denken. Es gibt immer zu allem Ausnahmen. Aber
1: man weiß ja, dass diese Leute, die sich dem Islam so besonders zuwenden, dass das ganz arme Schweine sind und oft gar nicht wissen, was im Koran steht. steht, sondern dass das Leute sind, die zum ersten Mal irgendwie einen Sinn im Leben eingetrichtert kriegen und ihnen wird gesagt, du bist wichtig, Allah will dich, ja, und jetzt sollen sie auf einmal dann irgendwas anstellen im Namen Allahs und das machen sie halt dann, weil irgendwann mal irgendwas ihnen einer zugetraut hat. So, das weiß man ja auch. Es gibt ja auch Untersuchungen über diese Figuren.
0: Genau, und gibt es auch im Christentum immer mal wieder, gab es oft und auch in anderen Religionen. Also es ist jetzt nicht religionsspezifisch
1: auf eine. Man kann allen möglichen Leuten alles Mögliche einreden. Aber eben auch im Guten wie im Schlechten, nicht? Ja. Im Guten funktioniert es eben auch.
0: Aber ich finde es interessant, dass Sie sagen, Gott gibt es ja auch nicht, weil da gibt es ja diesen wunderbaren Spruch in der Dialektik, wunderbar, ein Gott, den es gibt es nicht, Bonhoeffer gesagt, ja, also ein Gott, den es gibt es nicht, weil der für mich vor allem bedeutet, die Kategorie gibt oder gibt es nicht, ist eigentlich keine, die man sinnvollerweise auf Gott anwenden kann, sondern Gott ist nichts, was irgendwas mit geben und nicht geben zu tun hat, sondern es ist eben, ja, zum Beispiel eine Kraft, die einen durchs Leben tragen kann, und dann stellt sich die Frage auch nicht, gibt es den so also als Wesen irgendwo oder sowas, ja, dann geht er genau darin auf und dann ist es auch so.
1: Ja, vielleicht gibt es einen Gott, der irgendwie sich in einer Art und Weise äußert, die wir mit unseren Sinnen nicht wahrnehmen können. Es gibt ja sehr viele Dinge, die wir mit unseren Sinnen nicht wahrnehmen können und die wir auch mit unserer Intelligenz nicht wahrnehmen können. Also den wir nicht ausrechnen können. Das kann schon sein, dass es den gibt, aber den Gott der Bibel gibt es sicher nicht. Den lernt man ja kennen, der spricht ja auch zu den Menschen und erzählt ihnen dit und dat und wechselt manchmal auch die Meinung und ist jedenfalls niemand, dem ich vertrauen würde.
0: Ja, obwohl es ja auch nicht den Gott der Bibel gibt, im Sinne von, dass da jetzt nur ein Gott drin vorkommen würde, sondern es sind ja sehr viele Gottesbilder, die sich in der Bibel versammeln. Und dann, wenn man jetzt, ich versuche sozusagen jetzt die Advocatus-Seite einzunehmen, wenn man jetzt sagen würde, zum Beispiel an manchen Stellen präsentiert die Bibel auch einen Gott, der, so wie Luther gesagt hat, den Glauben als Vertrauen einem mitgibt. Mhm. Also sagen, dass das Leben hat einen Sinn, jetzt komplett abstrakt gesprochen und von der Religion abgehoben, ist ja auch eine Botschaft, die man in der Bibel finden kann. Und das ist ja etwas, würde ich sagen, was man schon auch, was man sagen kann, das gibt es doch. Also es gibt doch eine Lebensweise, die man darauf ausrichten kann, dass das Leben einen Sinn hat und damit ist es auch das steht auch in der Bibel.
1: Ja, ja, aber man muss den Sinn sich trotzdem selbst verleihen. Also der wird einem nicht, der wird einem, also ehrlich mal ganz ehrlich.
0: Es ist die Frage, was man Sinn meint.
1: Wir reden ja vom Tod, aber ein Vater im Himmel, der seinen Sohn opfert, damit alle Schuld vergeben ist, das ist eine solcher Quatsch. Ja, und das ist doch, wer kommt denn auf sowas? Also, ich verstehe überhaupt nicht, was das soll. Warum muss da einer sterben, damit die Sünden vergeben sind? Ja, welche Sünden denn eigentlich? Und wenn man dann die Sünden auseinandernimmt, dann merkt man, dass das oft an biologischen Merkmalen liegt oder an natürlichen Gegebenheiten oder an Sachen, die eigentlich Gott einem selber eingebrockt hat. Ja? Da muss man dann dafür büßen und gar nicht selber, sondern das macht dann ein erfundener Sohn, der dann in den Himmel aufsteigt. Es ist so irre. Wer soll das glauben? Also
0: ja, ich glaube, also sagen, wo wir jetzt uns eine andere Vorstellung von haben, ist, was bedeutet es, das zu glauben und was bedeutet es, dass es etwas gibt? Weil also das zu glauben heißt ja nicht zu denken, dass es jetzt eine wahre Gegebenheit ist im Sinne von, weiß ich nicht, ich bin vorhin mit der S-Bahn hierher gefahren, das ist wirklich passiert, das habe ich so gemacht, daran kann ich irgendwie glauben, dass das passiert ist, sondern das bedeutet, würde der Theologe sagen ja, dass ich dem eine Bedeutung in meinem Leben zumessen kann, dass ich mich durch diese Geschichte, die dort erzählt wird, in irgendeiner Weise selbst verstehe, besser als vorher vielleicht. Und das hat ja bei vielen Leuten geklappt, könnte man sagen. Und aber anderen hat es nicht geklappt.
1: Sind Sie ein Theologe?
0: Ja, ich bin ein Theologe. Also. Und der Theologe muss natürlich dann immer versuchen, dem Ganzen etwas abzugewinnen oder darf. Darf. Also ich finde es ja eher eine schöne Aufgabe. Also mir macht das ja Spaß. Und deswegen leuchtet mir das nicht ein im Sinne von, das war so und das ist jetzt alles so passiert, sondern eben auf einer anderen Ebene. Der Theologe sagt, das ist quasi eine symbolische Weise, unser Leben zu deuten. Mhm. Wir können es ja nur mit Symbolen, mit Geschichten, könnte man etwas weniger abstrakt sagen. Mhm. Und das ist eine, die für viele Leute funktioniert hat. Mhm. Aber bei Ihnen nicht. Zumindest der
1: auch
0: Teil
1: doch
0: nicht.
1: Bei mir
0: es
1: doch
0: gibt
1: auch
0: andere Geschichten.
1: Ich erzähle sie ja. Ich mache ja sogar einen Podcast, in dem ich diese Geschichte erzähle mit meiner Schwester und wir streiten uns drüber. Und das ist dann auch wieder der Sinn des Lebens.
0: Ja, wir haben ja vorhin schon ausführlich darüber gesprochen, ob Sie über den Tod fürchten oder das Sterben fürchten. Das zweite kleine Thema dieses Podcasts ist ja der Sinn des Lebens. Das können wir jetzt nicht mehr ausführlich besprechen, aber es würde mich trotzdem interessieren, jetzt, Sie haben gesagt, Sie sind schon, gehen langsam auf das Ende Ihrer zumindest aktiven Berufstätigkeit hier in der Zeit zu, sozusagen Dinge ändern sich, Sie wollen auch viele Sachen gar nicht mehr machen. Wenn Sie sich so an die Zeit, die jetzt noch kommt, die hoffentlich noch lang ist in Ihrem Leben, versuchen zu besinnen, was würden Sie sagen, ist das Sinnvolle, was Sie da noch machen wollen?
1: Ich möchte mit meinem Mann zusammen sein, vielleicht auch noch mit meiner Tochter, und ich möchte, dass die Leute, die mir nahe sind und nahe stehen, dass die um mich herum sind. Und das eine oder andere Projekt mache ich natürlich noch. Also vielleicht schreibe ich noch ein Buch über meine Wohngemeinschaft. Ich wohne ja mit Menschen zusammen seit 30 Jahren oder 35. Das ist auch eine sehr originelle Lebensart, die wir führen. Sowas zum Beispiel, aber dass ich mich jetzt da, und vielleicht mache ich noch die eine oder andere Kriminalgeschichte, weil es doch immer wieder wichtig ist, dass man sich von der Presse aus in Strafverfahren einmischt, weil eben einfach manches schief läuft in der Strafjustiz. Und das ist, meine Tochter hat zu mir gesagt letzte Woche, was machen denn die armen Verurteilten, wenn du nicht mehr da bist? Und das frage ich mich dann auch manchmal.
0: Ist das auch, wenn man es versucht, so auf eine bisschen höhere Ebene nochmal zu heben, eine Sache, die man sagen könnte, ist der Sinn in Ihrem Leben, Zeit mit den Menschen zu verbringen, die Sie lieben?
1: Ja, ist es. Und früher war es eben, ich habe ja in meinem Journalistenleben mich sehr oft eingemischt in Sachen, in denen man sich eigentlich nicht einmischt als Reporter. Ja, also ich habe nicht bei Strafverfahren nicht still daneben gestanden und mir da den Untergang irgendeines Wichts angeguckt, sondern ich habe, wenn ich informiert worden bin oder angesprochen worden bin oder darauf aufmerksam gemacht worden bin von Dritten, dann habe ich mich da auch eingemischt und habe da recherchiert, ob das alles mit rechten Dingen zugeht. Ich habe ja auch zwei Leute aus dem Knast geholt, also die falsch verurteilt waren, durch meine Recherchen. Und da habe ich mir dann auch gedacht, also wenn Journalisten vor ihren am Schluss des Lebens sagen, ja, was habe ich eigentlich geleistet, dann kann ich sagen, ich habe immerhin zwei Leute gerettet. Das ist auch jetzt mal nicht nichts. Also insofern habe ich da mich dann durch reinwerfen und reinstürzen in die Gegebenheiten, habe ich mich dann schon verwirklicht gefühlt, aber das werde ich nicht ewig machen. Und das ist dann auch, irgendwann schafft man das nicht mehr. Es ist so anstrengend, sich in so ein Strafverfahren reinzuarbeiten bis ins Letzte. Es ist anstrengend und man hat unendliche Konflikte und irgendwann hat man das satt. Also es geht halt dann nicht mehr.
0: Also der Sinn des Lebens, Zeit mit den Liebsten verbringen und ja, sinnvolle Dinge tun, die anderen auch was bringen.
1: Natürlich,
0: in ihrem Leben.
1: Die anderen was bringen, das gehört dazu. Also nur im rosa Bademantel daheim rumsitzen, das ist nicht meine Art.
0: Vielen Dank, Frau Rückert, für das Gespräch.
1: Ich danke Ihnen.
0: Das war über das Ende Folge 43. Wir hoffen, es hat Ihnen wieder gefallen. 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Wollen Sie uns einen Gast vorschlagen oder ist Ihnen ein besonderer Satz hängen geblieben, dann schreiben Sie an podcast@chrismon.de und folgen Sie Chrismon auf Instagram, um immer up to date zu sein. Bis zum nächsten Mal. Bleiben Sie mutig.
2: Über das Ende mit Sabine Rückert war das, und gleich schauen wir in die Bibel mit Stefan Bauer und unserem Gesprächspartner in dieser Woche.

0: Das Domradio am Donnerstag. Und wie immer ungefähr um diese Zeit schauen wir zusammen in die Bibel mit unserem Gesprächspartner in dieser Woche.
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2: Willkommen bei unserem Podcast Blick in die Bibel. Wir gehen die Bibeltexte dieser Woche durch mit Pfarrer Michael Lehmler in dieser Woche. Hallo Michael.
3: Hallo, schönen guten Morgen. Bist.
2: 25 Jahre war er in der Pfarrseelsorge tätig und jetzt seit 3 Jahren bei den Alexianern und arbeitet dort mit physisch und psychisch kranken Menschen zusammen. Michael, um dich noch ein bisschen besser kennenzulernen, ich bin jetzt gerade bei den Alexianern gewesen und deiner Arbeit. Du hast mir verraten im Vorgespräch, neben der Tatsache, dass du selber schreibst, also auch sozusagen dir Biblisches erschließt über das eigene Schreiben, hast du jetzt so die Idee und die ersten Versuche mit den Menschen in den Werkstätten, also mit physisch und psychisch kranken Menschen, auch so eine Art Schreibwerkstatt zu machen, ist das richtig?
3: Genau, also ich habe dem Betriebsstättenleiter das ein oder andere Heftchen von mir gegeben und dann hat er sofort gesagt, das ist ja super, können Sie nicht mal auch eine Schreibwerkstatt anbieten? Und so biete ich jede Woche ein kreatives Schreiben an und die Leute können sich immer alle 3 Monate neu anmelden, wechselt also auch immer ein bisschen und ja, Woche für Woche versuchen wir dann miteinander kreativ zu sein. Mhm. Letztes Jahr hatten wir das Projekt, dass wir Weihnachtskarten herstellen wollten, um dann bei den einzelnen Weihnachtsfeiern allen Beschäftigten so eine Weihnachtskarte dann mit einem Weihnachtswunsch zu schenken.
2: Ja, wunderbar. Und das sind wahrscheinlich oft auch richtige Schätze und tolle Erfahrungen, oder?
3: Ja, also gerade das Buchstabieren geht wunderbar. Also ich bin überrascht, wie fit und wie toll und kreativ die Teilnehmer und Teilnehmerinnen Texte herstellen. Und das ist wirklich ein sehr guter Einstieg, um einfach kreativ sich auszudrücken. Und da sind wirklich Leute bei, die ein großes Talent haben.
2: Ja.
3: Und ja, toll. Ist schon ganz toll, ja.
2: Um dich noch ein bisschen als Person näher kennenzulernen, wir haben dich im Vorfeld gefragt, auf was du ungern verzichten würdest im Leben. Da hast du geschrieben Musik. Welche Rolle spielt Musik für dich im Leben?
3: Also ohne Musik geht ja nichts. Und das war schon als Kind so und dann das ganze Leben. Und für mich ist die Musik hat eine doppelte Funktion. Zum einen das Abschalten. Mhm. Dazu höre ich dann gerne Techno.
2: Okay.
3: Da kann ich total abschalten.
2: Ah.
3: Und dann kann ich so meinen Gedanken nachgehen, Predigten vorbereiten und Texte schreiben. Und der zweite Teil ist für mich so einfach Neues zu erleben, Gefühle zu wecken. Und da ist für mich die Klassik Mozart, Bach, Beethoven, aber auch die neuen Komponisten, das genieße ich. Und ich arbeite da auch relativ viel mit Musik bei den Alexianern in Andachten. Und da nehme ich auch aus dieser ganzen Palette Musikstücke raus, führe ein und bringe die dann auch in Beziehung zu Gott, zum Leben. Großartig.
2: Ja, toll. Das spricht von einer großen Bandbreite. Techno und Bach sozusagen. Das ist ja.
3: Genau, ja.
2: Was sich dazwischen noch abspielt, ja. Weiß ich nicht. Aber das ist ja toll. Das ist ja wirklich fast 2 Extreme, kann man sagen, oder?
3: Auf jeden Fall. Wobei auch diese. Ist jetzt nicht direkt Techno, aber von Faceless gibt es ja den Titel God is a DJ. Der auch wunderbar. This is my church, ne? Wo einfach deutlich wird, dass dieses Zusammenmischen von Musiken. Das hat schon was Göttliches, was Himmlisches.
2: Ja, wunderbar. Gut, dann, wenn wir beim Göttlichen und Himmlischen schon sind, dann können wir jetzt auch zum Evangelium des heutigen Donnerstags kommen. Das ist wieder Matthäus, Kapitel 13, diesmal die Verse 10 bis 17. Es geht um die Gleichnisse, um die Funktion und die Bedeutung von Gleichnissen.
4: Aus dem Matthäus-Evangelium. In jener Zeit traten die Jünger zu Jesus und sagten, warum redest du zu ihnen in Gleichnissen? Er antwortete ihnen, euch ist es gegeben, die Geheimnisse des Himmelreichs zu verstehen, ihnen aber ist es nicht gegeben. Denn wer hat, dem wird gegeben, und er wird im Überfluss haben. Wer aber nicht hat, dem wird auch noch weggenommen, was er hat. Deshalb rede ich zu ihnen in Gleichnissen, weil sie sehen und doch nicht sehen und hören und doch nicht hören und nicht verstehen. An ihnen erfüllt sich das Prophetenwort Jesajas. Hören sollt ihr, hören und doch nicht verstehen. Sehen sollt ihr, sehen und doch nicht einsehen. Denn das Herz dieses Volkes ist hart geworden. Mit ihren Ohren hören sie schwer und ihre Augen verschließen sie, damit sie mit ihren Augen nicht sehen und mit ihren Ohren nicht hören und mit ihrem Herzen nicht zur Einsicht kommen und sich bekehren und ich sie heile. Eure Augen aber sind selig, weil sie sehen, und eure Ohren, weil sie hören. Denn Amen, ich sage euch, viele Propheten und Gerechte haben sich danach gesehnt, zu sehen, was ihr seht, und haben es nicht gesehen, und zu hören, was ihr hört, und haben es nicht gehört.

0: Michael, wie wichtig sind aus deiner Sicht als Seelsorger, Gemeindeseelsorger oder jetzt als Werkstatter, wie wichtig sind diese Gleichnisse Jesu eigentlich für uns, um wirklich zu sehen und zu verstehen mit, ja, eigentlich dem Herzen, oder?
1: Ohne jetzt bibelwissenschaftlichen Hintergrund sind sie insofern sehr wichtig, weil wir immer wieder neu nach Bildern, nach Beispielen suchen müssen, um den Menschen zu erklären, was wir eigentlich glauben, was Gott uns sagt.
0: Ja.
1: Und da ändern sich die Bilder auch immer wieder. Wie Jesus da sagt, mit dem Geheimnis. Ein Geheimnis meint ja zunächst etwas, was nicht zu mir, zum Haus gehört. Und das Geheimnis soll uns schenken, dass es zu meinem Leben gehört. Das heißt also, wir sollen den Menschen versuchen zu helfen, dass sie bei sich, bei dem Nächsten und bei Gott zu Hause sind. Und ja.
0: Was würdest du dem Menschen sagen, der jetzt mit der Botschaft Jesu noch gar nicht so viel zu tun hatte? Sind die Gleichnisse Jesu ein guter Weg, ein Weg, um der Botschaft Jesu nahe zu kommen?
1: Ob sie jetzt ohne Erklärung sofort verständlich sind, sei mal dahingestellt. Aber wenn man jetzt zum Beispiel sagt, Gott ist wie ein Sämann, der unermüdlich aussät, dann finde ich, ist das ein sehr schönes Bild, wie man sich Gott vorzustellen hat. Nämlich nicht als derjenige, der jetzt mathematisch denkt oder der überlegt, lohnt sich das oder nicht, der Risiken abwägt, sondern der einfach aus der Fülle seiner Liebe immer wieder Chancen und Möglichkeiten ausstreut, die uns zugutekommen können. Wenn wir sie sehen und entdecken im eigenen Leben, im Miteinander. Und also von daher glaube ich schon, dass die Gleichnisse auch heute noch direkt ansprechen und zum Gespräch führen.
0: Was würdest du sagen, nach diesen vielen Jahren, die du als Seelsorger tätig bist und selber als Gläubiger mit all den Brüchen und Umwegen, die man hat, unterwegs bist, wann hat man überhaupt irgendwann mal oder hat man das Gefühl, ich habe gehört, ich habe gesehen, also ich habe es verstanden, ich bin berührt?

0: Das sollten wir ja diese Tage schon mit dem ein Segen sein, mit diesem Konflikt, den du geschildert hast. Und auch darin das Wirken Gottes zu sehen. Also letztlich selbst, das war ja eine Einrichtung für schwer erziehbare Jugendliche, selbst in den Konflikten, das ist ja auch fast wie ein Gleichnis dann, was da passiert.
1: Ja.
0: Ja, genau. Gut. Michael Lehmler ist diese Woche unser Gast beim Blick in die Bibel. Schönen Dank für den heutigen Donnerstag, Michael. Und wir machen dann einfach morgen weiter.
1: Sehr gerne.
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3: Pfarrer Lehmler war das. Mit dem Blick in die Bibel, gleich geht's zum Friseur mit Olli Kelch.

0: Schönen guten Abend beim Domradio. Schön, dass ihr zuhört. Olli Kelch nimmt euch im Alltag ja immer mit in seine Gedanken und Begegnungen. Diesmal war er beim Friseur. Hier kommt Kelch und Amen.
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2: Hier ist Kelch und Amen. Schön, dass ihr dabei seid. Heute nehme ich euch mal mit zum Friseur. Es gibt ja so Orte, an denen Menschen mehr von sich erzählen, als sie eigentlich geplant haben. Und ich glaube, der Friseurstuhl, der gehört dazu. Man kommt wegen der Haare, wegen der Frisur und plötzlich spricht man über die Kinder, die Arbeit, die Sorgen, die Krankheit der Mutter oder auch die Freude über einen neuen Start. Und oft beginnt es ja mit so einem harmlosen Satz wie, na wie geht's und schön, dich mal wieder zu sehen. Ja, und ehe man sich versieht, landet man nicht nur bei den Haaren und dem Waschbecken, sondern auch bei Gott und der Welt. Vielleicht liegt das ja daran, dass der Friseur einem nahe kommt, ohne aufdringlich zu sein. Letztendlich wollen wir ja alle, dass er uns nahe kommt. Man sitzt da, kann nicht ständig aufs Handy schauen, schaut sich nicht ununterbrochen in die Augen und hat Zeit. Das ist schon seltener Luxus. Ist Friseur also auch gleichzeitig ein Seelsorger? Im eigentlichen Sinne natürlich nicht. Aber vielleicht erinnert uns der Friseur und die Friseurin an etwas Wesentliches. Seelsorge beginnt oft nicht mit

0: klugen Worten, sondern mit Aufmerksamkeit, mit Zuhören, mit Interesse am Menschen. Das habe ich auch gelernt in meiner Ausbildung zum Diakon. Den Menschen zuhören. Und man muss nicht unbedingt mit irgendwelchen schlauen Tipps um die Ecke kommen. Jesus hat ja auch viele Menschen nicht zuerst belehrt. Er hat ihnen Aufmerksamkeit geschenkt. Er hat gefragt, was willst du, dass ich dir tue? Er hat Menschen angesehen und ihre Geschichten gehört. Und das, glaube ich, passiert auch zwischen Schere, Shampoo und dem Spiegel. Ein Mensch fühlt sich für einen Moment gesehen. Und das ist wirklich schon ein Stück Seelsorge, glaube ich. Denn die Seele, die braucht nicht immer Action und Antworten. Manchmal braucht die Seele auch nur jemanden, der zuhört.
1: Die Fürbitten.
0: Wir bitten dich für alle Friseurinnen und Friseure, die jeden Tag Menschen begegnen und oft mehr hören als Worte. Schenke ihnen Geduld, Freude und Kraft. Wir bitten für alle Menschen, die sich nach einem offenen Ohr sehnen. Lass sie Menschen finden, die ihnen aufmerksam begegnen. Wir bitten für alle, die Sorgen mit sich tragen und nicht wissen, wem sie sie anvertrauen sollen. Schenke ihnen Mut zum Reden und Menschen zum Zuhören. Wir bitten für unsere Gemeinden und die Gemeinschaften. Lass sie Orte sein, an denen Menschen sich angenommen und gesehen fühlen. Und wir bitten für uns selbst. Öffne unsere Ohren für die Geschichten der Menschen, die uns begegnen. Und so beten wir alle nun gemeinsam das Vaterunser. Vater unser im Himmel, geheiligt werde dein Name, dein Reich komme, dein Wille geschehe, wie im Himmel, so auf Erden. Unser tägliches Brot gib uns heute und vergib uns unsere Schuld, wie auch wir vergeben unserem Schuldigern. Und führe uns nicht in Versuchung, sondern erlöse uns von dem Bösen. Denn dein ist das Reich und die Kraft und die Herrlichkeit in Ewigkeit. Amen. Und so begleite uns alle am heutigen Tage der gute Gott, der Vater, der Sohn und der Heilige Geist. Amen.
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2: Eine neue Perspektive auf eine eigentlich so alltägliche Situation. Olli Kelch war das mit Kelch und Amen. Und das war auch unsere Podcast-Strecke für heute. Ich bin Michelle. Wir hören uns sehr gerne morgen wieder. Gute Nacht.

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1: Ich bin Dirk Zeitler. Der geplante Wechsel von Kanzleramtschef Thorsten Frey an die Spitze der Bundestagsfraktion löst eine größere Personalrochade aus. Bundesgesundheitsministerin Nina Warken soll übereinstimmenden Berichten zufolge neue Kanzleramtschefin werden und CDU-Generalsekretär Carsten Linnemann Gesundheitsminister. Linnemanns Posten als CDU-Manager soll die bisherige Schatzmeisterin der Partei Franziska Hoppermann übernehmen. Eine offizielle Bestätigung gibt es dafür noch nicht. US-Präsident Trump macht den Atomdeal mit Saudi-Arabien überraschend von einer Normalisierung der Beziehungen zwischen dem Golfstaat und Israel abhängig. Saudi-Arabien müsse den Abraham-Abkommen beitreten, teilte Trump mit. Mit diesen Abkommen hatten mehrere arabische Länder ihre Beziehungen zu Israel normalisiert.
2: Der Abrahams-Vertrag war einer von Trumps Trümpfen seiner ersten Amtszeit. Schwiegersohn Jared Kushner hatte die Normalisierung der Beziehungen von Israel und arabischen Ländern seinerzeit ausgehandelt. Dass nun Saudi-Arabien dem Abkommen beitreten soll, um den Atomdeal zu schnüren, ist ein Haken, den niemand erwartet hatte. Und Trump macht weitere Einschränkungen. Der Deal beinhalte keinerlei Urananreicherung, betont er nun. Aus den USA, Tina Eck.
1: Die Teillegalisierung von Cannabis hat offensichtlich Folgen. Seit der Freigabe kamen mehr Menschen wegen der Droge in deutsche Krankenhäuser. Das schreiben Wissenschaftler im Fachjournal Deutsches Ärzteblatt International.
3: Die Wissenschaftler sehen mehr akute Vergiftungen durch Cannabis und mehr dadurch ausgelöste Psychosen. Allerdings sei der Anstieg moderat. Die Forscher diskutieren zwei mögliche Gründe. Erstens sei es denkbar, dass mehr Menschen Cannabis konsumieren. Wahrscheinlicher sei es allerdings, dass mehr Konsumenten auf hochpotentes medizinisches Cannabis umgestiegen sind. Das gibt es ziemlich leicht in Online-Apotheken zu kaufen. Die Regierung hat darauf schon reagiert und strengere Regeln für den Zugang zu medizinischem Cannabis auf den Weg gebracht. Thomas Bremser, Nachrichtenredaktion.
1: Der nach einer tödlichen Messerattacke in einer Regensburger Bankfiliale festgenommene Mann ist 20 Jahre alt. Der Tatverdächtige blieb bei dem Zugriff durch Spezialkräfte der Polizei unverletzt, wie das Polizeipräsidium Oberpfalz mitteilte. Die Einsatzkräfte nahmen den Deutschen demnach in dem Gebäude fest, in dem er zuvor einen anderen Mann mit einem Messer tödlich attackiert haben soll.
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1: Zum Wetter, die aktuelle Vorhersage des Deutschen Wetterdienstes. In der Nacht verdichten sich im Norden und Nordwesten die Wolken, sonst gering bewölkt oder klar, und auch im Osten klingen die Schauer ab. Die Luft kühlt sich ab auf 13 bis 6 Grad, an der See etwas milder. Morgen im Norden und Nordwesten wechselnd bewölkt, aber überwiegend trocken, sonst viel Sonnenschein, maximal 20 Grad in Nordfriesland und bis zu 30 Grad im Südwesten.
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1: Guten Abend zur Bibelnacht im Domradio. 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Bis 5 Uhr morgens hört ihr das Neue Testament, die Texte über Jesus und die Anfänge des christlichen Glaubens.

Zehntes Kapitel. Von dort brach Jesus auf und kam nach Judäa und in das Gebiet jenseits des Jordan. Wieder versammelten sich viele Leute bei ihm, und er lehrte sie, wie er es gewohnt war. Da kamen Pharisäer zu ihm und fragten: Ist es einem Mann erlaubt, seine Frau aus der Ehe zu entlassen? Damit wollten sie ihn versuchen. Er antwortete ihnen: Was hat euch Mose vorgeschrieben? Sie sagten: Mose hat gestattet, eine Scheidungsurkunde auszustellen und die Frau aus der Ehe zu entlassen. Jesus entgegnete ihnen: Nur weil ihr so hartherzig seid, hat er euch dieses Gebot gegeben. Am Anfang der Schöpfung aber hat Gott sie männlich und weiblich erschaffen. Darum wird der Mann Vater und Mutter verlassen, und die zwei werden ein Fleisch sein. Sie sind also nicht mehr zwei, sondern ein Fleisch. Was aber Gott verbunden hat, das darf der Mensch nicht trennen. Zu Hause befragten ihn die Jünger noch einmal darüber. Er antwortete ihnen: Wer seine Frau aus der Ehe entlässt und eine andere heiratet, begeht ihr gegenüber Ehebruch. Und wenn sie ihren Mann aus der Ehe entlässt und einen anderen heiratet, begeht sie Ehebruch. Da brachte man Kinder zu ihm, damit er sie berühre. Die Jünger aber wiesen die Leute zurecht. Als Jesus das sah, wurde er unwillig und sagte zu ihnen: Lasst die Kinder zu mir kommen, hindert sie nicht daran. Denn solchen wie ihnen gehört das Reich Gottes. Amen, ich sage euch, wer das Reich Gottes nicht so annimmt wie ein Kind, der wird nicht hineinkommen. Und er nahm die Kinder in seine Arme, dann legte er ihnen die Hände auf und segnete sie. Als sich Jesus wieder auf den Weg machte, lief ein Mann auf ihn zu, fiel vor ihm auf die Knie und fragte ihn: Guter Meister, was muss ich tun, um das ewige Leben zu erben? Jesus antwortete: Warum nennst du mich gut? Niemand ist gut, außer der eine Gott. Du kennst doch die Gebote. Du sollst nicht töten, du sollst nicht die Ehe brechen, du sollst nicht stehlen, du sollst nicht falsch aussagen, du sollst keinen Raub begehen, ehre deinen Vater und deine Mutter. Er erwiderte ihm: Meister, alle diese Gebote habe ich von Jugend an befolgt. Da sah ihn Jesus an, umarmte ihn und sagte: Eines fehlt dir noch. Geh, verkaufe, was du hast, gib es den Armen, und du wirst einen Schatz im Himmel haben. Dann komm und folge mir nach. Der Mann aber war betrübt, als er das hörte, und ging traurig weg, denn er hatte ein großes Vermögen. Da sah Jesus seine Jünger an und sagte zu ihnen: Wie schwer ist es für Menschen, die viel besitzen, in das Reich Gottes zu kommen. Die Jünger waren über seine Worte bestürzt. Jesus aber sagte noch einmal zu ihnen: Meine Kinder, wie schwer ist es, in das Reich Gottes zu kommen. Leichter geht ein Kamel durch ein Nadelöhr, als dass ein Reicher in das Reich Gottes gelangt. Sie aber gerieten über alle Maßen außer sich vor Schrecken und sagten zueinander: Wer kann dann noch gerettet werden? Jesus sah sie an und sagte: Für Menschen ist das unmöglich, aber nicht für Gott, denn für Gott ist alles möglich. Da sagte Petrus zu ihm: Siehe, wir haben alles verlassen und sind dir nachgefolgt. Jesus antwortete: Amen, ich sage euch, jeder, der um meinetwillen und um des Evangeliums willen Haus oder Brüder, Schwestern, Mutter, Vater, Kinder oder Äcker verlassen hat, wird das Hundertfache dafür empfangen. Jetzt in dieser Zeit wird er Häuser und Brüder, Schwestern und Mütter, Kinder und Äcker erhalten, wenn auch unter Verfolgungen, und in der kommenden Welt das ewige Leben. Viele Erste werden Letzte sein, und die Letzten Erste. Während sie auf dem Weg hinauf nach Jerusalem waren, ging Jesus voraus. Die Leute wunderten sich über ihn, die ihm nachfolgten, aber hatten Angst. Da versammelte er die 12 wieder um sich und kündigte ihnen an, was ihm bevorstand. Er sagte: Siehe, wir gehen nach Jerusalem hinauf, und der Menschensohn wird den Hohepriestern und den Schriftgelehrten ausgeliefert. Sie werden ihn zum Tod verurteilen und den Heiden ausliefern. Sie werden ihn verspotten, anspucken, geißeln und töten. Und nach 3 Tagen wird er auferstehen. Da traten Jakobus und Johannes, die Söhne des Zebedäus, zu ihm und sagten: Meister, wir möchten, dass du uns eine Bitte erfüllst. Er antwortete: Was soll ich für euch tun? Sie sagten zu ihm: Lass in deiner Herrlichkeit einen von uns rechts und den anderen links neben dir sitzen. Jesus erwiderte: Ihr wisst nicht, um was ihr bittet.
Könnt ihr den Kelch trinken, den ich trinke? Oder die Taufe auf euch nehmen, mit der ich getauft werde? Sie antworteten, wir können es. Da sagte Jesus zu ihnen, ihr werdet den Kelch trinken, den ich trinke, und die Taufe empfangen, mit der ich getauft werde. Doch den Platz zu meiner Rechten und zu meiner Linken habe nicht ich zu vergeben. Dort werden die sitzen, für die es bestimmt ist. Als die 10 anderen Jünger das hörten, wurden sie sehr ärgerlich über Jakobus und Johannes. Da rief Jesus sie zu sich und sagte, ihr wisst, dass die, die als Herrscher gelten, ihre Völker unterdrücken und ihre Großen ihre Macht gegen sie gebrauchen. Bei euch aber soll es nicht so sein, sondern wer bei euch groß sein will, der soll euer Diener sein. Und wer bei euch der Erste sein will, soll der Sklave aller sein. Denn auch der Menschensohn ist nicht gekommen, um sich dienen zu lassen, sondern um zu dienen und sein Leben hinzugeben als Lösegeld für viele. Sie kamen nach Jericho. Als er mit seinen Jüngern und einer großen Menschenmenge Jericho wieder verließ, saß am Weg ein blinder Bettler, Bartimäus, der Sohn des Timäus. Sobald er hörte, dass es Jesus von Nazareth war, rief er laut, »Sohn Davids, Jesus, hab Erbarmen mit mir!« Viele befahlen ihm zu schweigen, er aber schrie noch viel lauter, »Sohn Davids, hab Erbarmen mit mir!« Jesus blieb stehen und sagte, »Ruft ihn her!« Sie riefen den Blinden und sagten zu ihm, »Hab nur Mut, steh auf, er ruft dich!« Da warf er seinen Mantel weg, sprang auf und lief auf Jesus zu. Und Jesus fragte ihn, »Was willst du, dass ich dir tue?« Der Blinde antwortete, »Rabuni, ich möchte sehen können!« Da sagte Jesus zu ihm, »Geh, dein Glaube hat dich gerettet!« Im gleichen Augenblick konnte er sehen und er folgte Jesus auf seinem Weg nach.

Elftes Kapitel: Das Wirken Jesu in Jerusalem. Als sie in die Nähe von Jerusalem kamen, nach Bethphage und Bethanien am Ölberg, schickte er zwei seiner Jünger aus. Er sagte zu ihnen: Geht in das Dorf, das vor euch liegt. Gleich, wenn ihr hineinkommt, werdet ihr ein Fohlen angebunden finden, auf dem noch nie ein Mensch gesessen hat. Bindet es los und bringt es her. Und wenn jemand zu euch sagt: Was tut ihr da? Dann antwortet: Der Herr braucht es, er lässt es bald wieder zurückbringen. Da machten sie sich auf den Weg und fanden außen an einer Tür an der Straße ein Fohlen angebunden, und sie banden es los. Einige, die dabei standen, sagten zu ihnen: Wie kommt ihr dazu, das Fohlen loszubinden? Sie gaben ihnen zur Antwort, was Jesus gesagt hatte, und man ließ sie gewähren. Sie brachten das Fohlen zu Jesus, legten ihre Kleider auf das Tier, und er setzte sich darauf. Und viele breiteten ihre Kleider auf den Weg aus, andere aber Büschel, die sie von den Feldern abgerissen hatten. Die Leute, die vor ihm hergingen und die ihm nachfolgten, riefen: Hosanna, gesegnet sei er, der kommt im Namen des Herrn. Gesegnet sei das Reich unseres Vaters David, das nun kommt. Hosanna in der Höhe. Und er zog nach Jerusalem hinein, in den Tempel. Nachdem er sich alles angesehen hatte, ging er spät am Abend mit den 12 nach Bethanien hinaus. Als sie am nächsten Tag Bethanien verließen, hatte er Hunger. Da sah er von Weitem einen Feigenbaum mit Blättern und ging hin, um nach Früchten zu suchen. Aber er fand nichts als Blätter, denn es war nicht die Zeit der Feigenernte. Da sagte er zu ihm: In Ewigkeit soll niemand mehr eine Frucht von dir essen. Und seine Jünger hörten es. Dann kamen sie nach Jerusalem. Jesus ging in den Tempel und begann, die Händler und Käufer aus dem Tempel hinauszutreiben. Er stieß die Tische der Geldwechsler und die Stände der Taubenhändler um und ließ nicht zu, dass jemand irgendetwas durch den Tempelbezirk trug. Er belehrte sie und sagte: Heißt es nicht in der Schrift, mein Haus soll ein Haus des Gebetes für alle Völker genannt werden? Ihr aber habt daraus eine Räuberhöhle gemacht. Die Hohepriester und die Schriftgelehrten hörten davon und suchten nach einer Möglichkeit, ihn umzubringen. Denn sie fürchteten ihn, weil das Volk außer sich war vor Staunen über seine Lehre. Als es Abend wurde, verließ Jesus mit seinen Jüngern die Stadt. Als sie am nächsten Morgen an dem Feigenbaum vorbeikamen, sahen sie, dass er bis zu den Wurzeln verdorrt war. Da erinnerte sich Petrus und sagte zu Jesus: Rabbi, sieh doch, der Feigenbaum, den du verflucht hast, ist verdorrt. Jesus sagte zu ihnen: Habt Glauben an Gott. Amen, ich sage euch, wenn jemand zu diesem Berg sagt, heb dich empor und stürz dich ins Meer, und wenn er in seinem Herzen nicht zweifelt, sondern glaubt, dass geschieht, was er sagt, dann wird es geschehen. Darum sage ich euch, alles, worum ihr betet und bittet, glaubt nur, dass ihr es schon erhalten habt, dann wird es euch zuteil. Und wenn ihr beten wollt und ihr habt einem anderen etwas vorzuwerfen, dann vergebt ihm, damit auch euer Vater im Himmel euch eure Verfehlungen vergibt. Sie kamen wieder nach Jerusalem. Als er im Tempel umherging, kamen die Hohepriester, die Schriftgelehrten und die Ältesten zu ihm und fragten ihn: In welcher Vollmacht tust du das? Wer hat dir diese Vollmacht gegeben, das zu tun? Jesus sagte zu ihnen: Ich will euch eine Frage stellen. Antwortet mir, dann werde ich euch sagen, in welcher Vollmacht ich das tue. Stammte die Taufe des Johannes vom Himmel oder von den Menschen? Antwortet mir. Da überlegten sie und sagten zueinander: Wenn wir antworten, vom Himmel, so wird er sagen, warum habt ihr ihm dann nicht geglaubt? Sollen wir also antworten, von den Menschen? Sie fürchteten sich aber vor den Leuten, denn alle hielten Johannes wirklich für einen Propheten. Darum antworteten sie Jesus: Wir wissen es nicht. Jesus erwiderte: Dann sage auch ich euch nicht, in welcher Vollmacht ich das tue.

Zwölftes Kapitel. Jesus begann zu ihnen in Gleichnissen zu reden. Ein Mann legte einen Weinberg an, zog ringsherum einen Zaun, hob eine Kelter aus und baute einen Turm. Dann verpachtete er den Weinberg an Winzer und reiste in ein anderes Land. Als nun die Zeit dafür gekommen war, schickte er einen Knecht zu den Winzern, um bei ihnen seinen Anteil an den Früchten des Weinbergs holen zu lassen. Sie aber packten und prügelten ihn und jagten ihn mit leeren Händen fort. Darauf schickte er einen anderen Knecht zu ihnen, und ihn schlugen sie auf den Kopf und entehrten ihn. Als er einen dritten schickte, brachten sie ihn um. Ähnlich ging es vielen anderen. Die einen wurden geprügelt, die anderen umgebracht. Schließlich blieb ihm nur noch einer, sein geliebter Sohn. Ihn sandte er als letzten zu ihnen, denn er dachte, vor meinem Sohn werden sie Achtung haben. Die Winzer aber sagten zueinander, das ist der Erbe. Auf, wir wollen ihn umbringen, dann gehört sein Erbe uns. Und sie packten ihn und brachten ihn um und warfen ihn aus dem Weinberg hinaus. Was wird nun der Besitzer des Weinbergs tun? Er wird kommen und die Winzer vernichten und den Weinberg anderen geben. Habt ihr nicht das Schriftwort gelesen, der Stein, den die Bauleute verworfen haben, er ist zum Eckstein geworden, vom Herrn ist das geschehen und es ist wunderbar in unseren Augen? Daraufhin hätten sie Jesus gern verhaften lassen, aber sie fürchteten die Menge, denn sie hatten gemerkt, dass er mit diesem Gleichnis sie meinte. Da ließen sie ihn stehen und gingen weg. Einige Pharisäer und einige Anhänger des Herodes wurden zu Jesus geschickt, um ihn mit einer Frage in eine Falle zu locken. Sie kamen zu ihm und sagten, »Meister, wir wissen, dass du die Wahrheit sagst und auf niemanden Rücksicht nimmst, denn du siehst nicht auf die Person, sondern lehrst wahrhaftig den Weg Gottes. Ist es erlaubt, dem Kaiser Steuer zu zahlen oder nicht? Sollen wir sie zahlen oder nicht zahlen?« Er aber durchschaute ihre Heuchelei und sagte zu ihnen, »Warum versucht ihr mich? Bringt mir einen Denar, ich will ihn sehen.« Man brachte ihm einen. Er fragte sie, »Wessen Bild und Aufschrift ist das?« Sie antworteten ihm, »Des Kaisers.« Da sagte Jesus zu ihnen, »So gebt dem Kaiser, was dem Kaiser gehört, und Gott, was Gott gehört.« Und sie waren sehr erstaunt über ihn. Von den Sadduzäern, die behaupten, es gebe keine Auferstehung, kamen einige zu Jesus und fragten ihn, »Meister, Mose hat uns vorgeschrieben, wenn ein Mann, der einen Bruder hat, stirbt und eine Frau hinterlässt, aber kein Kind, dann soll sein Bruder die Frau nehmen und seinem Bruder Nachkommen verschaffen.« Es lebten einmal 7 Brüder. Der erste nahm sich eine Frau, und als er starb, hinterließ er keine Nachkommen. Da nahm sie der zweite, auch er starb, ohne Nachkommen zu hinterlassen, und ebenso der dritte. Keiner der 7 hatte Nachkommen. Als letzte von allen starb die Frau. Wessen Frau wird sie nun bei der Auferstehung sein? Alle 7 haben sie doch zur Frau gehabt. Jesus sagte zu ihnen, »Ihr irrt euch. Ihr kennt weder die Schrift noch die Macht Gottes. Wenn nämlich die Menschen von den Toten auferstehen, heiraten sie nicht, noch lassen sie sich heiraten, sondern sind wie Engel im Himmel. Dass aber die Toten auferstehen, habt ihr das nicht im Buch des Mose gelesen, in der Geschichte vom Dornbusch, in der Gott zu Mose spricht, ich bin der Gott Abrahams, der Gott Isaaks und der Gott Jakobs? Er ist kein Gott von Toten, sondern von Lebenden. Ihr irrt euch sehr.« Ein Schriftgelehrter hatte ihren Streit zugehört, und da er bemerkt hatte, wie treffend Jesus ihnen antwortete, ging er zu ihm hin und fragte ihn, »Welches Gebot ist das erste von allen?« Jesus antwortete, »Das erste ist, höre Israel, der Herr, unser Gott, ist der einzige Herr. Darum sollst du den Herrn, deinen Gott, lieben mit ganzem Herzen und ganzer Seele, mit deinem ganzen Denken und mit deiner ganzen Kraft. Als zweites kommt hinzu, du sollst deine Nächsten lieben wie dich selbst. Kein anderes Gebot ist größer als diese beiden.« Da sagte der Schriftgelehrte zu ihm, »Sehr gut, Meister,
Ganz richtig hast du gesagt, allein ist der Herr und es gibt keinen anderen außer ihm. Und ihn mit ganzem Herzen, ganzem Verstand und ganzer Kraft zu lieben und den Nächsten zu lieben wie sich selbst, ist weit mehr als alle Brandopfer und anderen Opfer. Jesus sah, dass er mit Verständnis geantwortet hatte und sagte zu ihm, »Du bist nicht fern vom Reich Gottes.« Und keiner wagte mehr, Jesus eine Frage zu stellen. Als Jesus im Tempel lehrte, sagte er, »Wie können die Schriftgelehrten behaupten, der Christus sei der Sohn Davids? Denn David hat vom Heiligen Geist erfüllt selbst gesagt, »Der Herr sprach zu meinem Herrn, setze dich mir zur Rechten, bis ich dir deine Feinde unter die Füße lege. David selbst also nennt ihn Herr. Wie kann er dann sein Sohn sein?« Es war eine große Menschenmenge versammelt und hörte ihm mit Freude zu. Er lehrte sie und sagte, »Nehmt euch in Acht vor den Schriftgelehrten. Sie gehen gern in langen Gewändern umher, lieben es, wenn man sie auf den Marktplätzen grüßt und sie wollen in der Synagoge die Ehrensitze und bei jedem Festmahl die Ehrenplätze haben. Sie fressen die Häuser der Witwen auf und verrichten in ihrer Scheinheiligkeit lange Gebete. Umso härter wird das Urteil sein, das sie erwartet.« Als Jesus einmal dem Opferkasten gegenüber saß, sah er zu, wie die Leute Geld in den Kasten warfen. Viele Reiche kamen und gaben viel. Da kam auch eine arme Witwe und warf zwei kleine Münzen hinein. Er rief seine Jünger zu sich und sagte, »Amen, ich sage euch, diese arme Witwe hat mehr in den Opferkasten hineingeworfen als alle anderen. Denn sie alle haben nur etwas von ihrem Überfluss hineingeworfen. Diese Frau aber, die kaum das Nötigste zum Leben hat, sie hat alles hergegeben, was sie besaß, ihren ganzen Lebensunterhalt.«

13. Kapitel. Als Jesus den Tempel verließ, sagte einer von seinen Jüngern zu ihm: Meister, sieh, was für Steine und was für Bauten! Jesus sagte zu ihm: Siehst du diese großen Bauten? Kein Stein wird hier auf dem anderen bleiben, der nicht niedergerissen wird. Und als er auf dem Ölberg saß, dem Tempel gegenüber, fragten ihn Petrus, Jakobus, Johannes und Andreas, die mit ihm alleine waren: Sag uns, wann wird das geschehen und was ist das Zeichen, dass dies alles sich vollenden soll? Jesus sagte zu ihnen: Gebt Acht, dass euch niemand irreführt. Viele werden unter meinem Namen auftreten und sagen: Ich bin es. Und sie werden viele irreführen. Wenn ihr von Kriegen hört und von Kriegsgerüchten, lasst euch nicht erschrecken. Das muss geschehen. Es ist aber noch nicht das Ende. Denn Volk wird sich gegen Volk und Reich gegen Reich erheben. Und an vielen Orten wird es Erdbeben und Hungersnöte geben. Doch das ist erst der Anfang der Wehen. Ihr aber gebt Acht auf euch selbst. Man wird euch um meinetwillen an die Gerichte ausliefern, in den Synagogen misshandeln und vor Statthalter und Könige stellen, ihnen zum Zeugnis. Allen Völkern muss zuerst das Evangelium verkündet werden. Und wenn man euch abführt und ausliefert, macht euch nicht im Voraus Sorgen, was ihr reden sollt, sondern was euch in jener Stunde eingegeben wird, das sagt. Denn nicht ihr werdet dann reden, sondern der Heilige Geist. Brüder werden einander dem Tod ausliefern und Väter ihre Kinder, und die Kinder werden sich gegen ihre Eltern auflehnen und sie in den Tod schicken. Und ihr werdet um meines Namens willen von allen gehasst werden. Wer aber bis zum Ende standhaft bleibt, der wird gerettet werden. Wenn ihr aber den Greuel der Verwüstung an dem Ort seht, wo er nicht stehen darf, der Leser begreife, dann sollen die Bewohner von Judäa in die Berge fliehen. Wer gerade auf dem Dach ist, soll nicht hinabsteigen und hineingehen, um etwas aus seinem Haus zu holen. Und wer auf dem Feld ist, soll nicht zurückkehren, um seinen Mantel zu holen. Wehe aber den Frauen, die in jenen Tagen schwanger sind oder ein Kind stillen. Betet darum, dass es nicht im Winter geschieht. Denn jene Tage werden eine Drangsal sein, wie es sie nie gegeben hat, von Anfang der Schöpfung, die Gott geschaffen hat bis heute. Und wie es auch keine mehr geben wird. Und wenn der Herr die Tage nicht verkürzt hätte, dann würde kein Mensch gerettet. Aber um seiner Auserwählten willen hat er die Tage verkürzt. Wenn dann jemand zu euch sagt: Seht, hier ist der Christus, oder seht, dort ist er, so glaubt es nicht. Denn es wird mancher falsche Christus und mancher falsche Prophet auftreten, und sie werden Zeichen und Wunder wirken, um, wenn möglich, die Auserwählten irre zu führen. Ihr aber gebt Acht. Ich habe euch alles vorausgesagt. Aber in jenen Tagen, nach jener Drangsal, wird die Sonne verfinstert werden, und der Mond wird nicht mehr scheinen. Die Sterne werden vom Himmel fallen, und die Kräfte des Himmels werden erschüttert werden. Dann wird man den Menschensohn in Wolken kommen sehen, mit großer Kraft und Herrlichkeit. Und er wird die Engel aussenden und die von ihm Auserwählten aus allen vier Windrichtungen zusammenführen, vom Ende der Erde bis zum Ende des Himmels. Lernt etwas aus dem Vergleich mit dem Feigenbaum. Sobald seine Zweige saftig werden und Blätter treiben, erkennt ihr, dass der Sommer nahe ist. So erkennt auch ihr, wenn ihr das Geschehen seht, dass er nahe vor der Tür ist. Amen, ich sage euch, diese Generation wird nicht vergehen, bis das alles geschieht. Himmel und Erde werden vergehen, aber meine Worte werden nicht vergehen. Doch jenen Tag und jene Stunde kennt niemand. Auch nicht die Engel im Himmel, nicht einmal der Sohn, sondern nur der Vater. Gebt Acht und bleibt wach. Denn ihr wisst nicht, wann die Zeit da ist. Es ist wie mit einem Mann, der sein Haus verließ, um auf Reisen zu gehen. Er übertrug die Vollmacht seinen Knechten, jedem eine bestimmte Aufgabe. Dem Türhüter befahl er, wachsam zu sein. Seid also wachsam. Denn ihr wisst nicht, wann der Hausherr kommt, ob am Abend oder um Mitternacht, ob beim Hahnenschrei oder erst am Morgen. Er soll euch, wenn er plötzlich kommt, nicht schlafend antreffen. Was ich aber euch sage, das sage ich allen: Seid wachsam.

14. Kapitel: Passion und Erweckung Jesu. Es war zwei Tage vor dem Pascha und dem Fest der ungesäuerten Brote. Die Hohepriester und die Schriftgelehrten suchten nach einer Möglichkeit, Jesus mit List in ihre Gewalt zu bringen, um ihn zu töten. Sie sagten aber: Ja, nicht am Fest, damit es im Volk keinen Aufruhr gibt. Als Jesus in Bethanien im Haus Simons, des Aussätzigen, zu Tisch war, kam eine Frau mit einem Alabastergefäß voll echtem, kostbarem Nardenöl, zerbrach es und goss das Öl über sein Haupt. Einige aber wurden unwillig und sagten zueinander: Wozu diese Verschwendung? Man hätte das Öl um mehr als 300 Denare verkaufen und das Geld den Armen geben können. Und sie fuhren die Frau heftig an. Jesus aber sagte: Hört auf! Warum lasst ihr sie nicht in Ruhe? Sie hat ein gutes Werk an mir getan. Denn die Armen habt ihr immer bei euch, und ihr könnt ihnen Gutes tun, so oft ihr wollt. Mich aber habt ihr nicht immer. Sie hat getan, was sie konnte. Sie hat im Voraus meinen Leib für das Begräbnis gesalbt. Amen, ich sage euch, auf der ganzen Welt, wo das Evangelium verkündet wird, wird man auch erzählen, was sie getan hat, zu ihrem Gedächtnis. Judas Iskariot, einer der Zwölf, ging zu den Hohepriestern. Er wollte Jesus an sie ausliefern. Als sie das hörten, freuten sie sich und versprachen, ihm Geld dafür zu geben. Von da an suchte er nach einer günstigen Gelegenheit, ihn auszuliefern. Am ersten Tag des Festes der ungesäuerten Brote, an dem man das Pascha-Lamm zu schlachten pflegte, sagten die Jünger zu Jesus: Wo sollen wir das Pascha-Mahl für dich vorbereiten? Da schickte er zwei seiner Jünger voraus und sagte zu ihnen: Geht in die Stadt. Dort wird euch ein Mensch begegnen, der einen Wasserkrug trägt. Folgt ihm, bis er in ein Haus hineingeht. Dann sagt zu dem Herrn des Hauses: Der Meister lässt dich fragen, wo ist der Raum, in dem ich mit meinen Jüngern das Paschalamm essen kann? Und der Hausherr wird euch einen großen Raum im Obergeschoss zeigen, der schon für das Festmahl hergerichtet und mit Polstern ausgestattet ist. Dort bereitet alles für uns vor. Die Jünger machten sich auf den Weg und kamen in die Stadt. Sie fanden alles so, wie er es ihnen gesagt hatte, und bereiteten das Pascha-Mahl vor. Als es Abend wurde, kam Jesus mit den Zwölf. Während sie nun zu Tisch waren und aßen, sagte Jesus: Amen, ich sage euch, einer von euch wird mich ausliefern, einer, der mit mir ist. Da wurden sie traurig, und einer nach dem anderen fragte ihn: Doch nicht etwa ich? Er sagte zu ihnen: Einer von euch Zwölf, der mit mir in dieselbe Schüssel eintunkt. Der Menschensohn muss zwar seinen Weg gehen, wie die Schrift über ihn sagt, doch weh dem Menschen, durch den der Menschensohn ausgeliefert wird. Für ihn wäre es besser, wenn er nie geboren wäre. Während des Mahls nahm er das Brot und sprach den Lobpreis. Dann brach er das Brot, reichte es ihnen und sagte: Nehmt. Das ist mein Leib. Dann nahm er den Kelch, sprach das Dankgebet, gab ihn den Jüngern, und sie tranken alle daraus. Und er sagte zu ihnen: Das ist mein Blut des Bundes, das für viele vergossen wird. Amen, ich sage euch, ich werde nicht mehr von der Frucht des Weinstocks trinken bis zu dem Tag, an dem ich von neuem davon trinke im Reich Gottes. Nach dem Lobgesang gingen sie zum Ölberg hinaus. Da sagte Jesus zu ihnen: Ihr werdet alle Anstoß nehmen, denn in der Schrift steht: Ich werde den Hirten erschlagen, dann werden sich die Schafe zerstreuen. Aber nach meiner Auferstehung werde ich euch nach Galiläa vorausgehen. Da sagte Petrus zu ihm: Auch wenn alle Anstoß nehmen, ich nicht. Jesus sagte zu ihm: Amen, ich sage dir, heute, in dieser Nacht, ehe der Hahn zweimal kräht, wirst du mich dreimal verleugnen. Petrus aber beteuerte: Und wenn ich mit dir sterben müsste, ich werde dich nie verleugnen. Das Gleiche sagten auch alle anderen. Sie kamen zu einem Grundstück, das Gethsemane heißt, und er sagte zu seinen Jüngern: Setzt euch hier, während ich bete. Und er nahm Petrus, Jakobus und Johannes mit sich. Da ergriff ihn Furcht und Angst, und er sagte zu ihnen: Meine Seele ist zu Tode betrübt. Bleibt hier und wacht. Und er ging ein Stück weiter, warf sich auf die Erde nieder und betete, dass die Stunde, wenn möglich, an ihm vorübergehe. Er sprach: Aber,
Vater, alles ist dir möglich. Nimm diesen Kelch von mir. Aber nicht, was ich will, sondern was du willst. Und er ging zurück und fand sie schlafend. Da sagte er zu Petrus: Simon, du schläfst? Konntest du nicht einmal eine Stunde wach bleiben? Wacht und betet, damit ihr nicht in Versuchung geratet. Der Geist ist willig, aber das Fleisch ist schwach. Und er ging wieder weg und betete mit den gleichen Worten. Als er zurückkam, fand er sie wieder schlafend, denn die Augen waren ihnen zugefallen und sie wussten nicht, was sie ihm antworten sollten. Und er kam zum dritten Mal und sagte zu ihnen: Schlaft ihr immer noch und ruht euch aus? Es ist genug. Die Stunde ist gekommen. Siehe, jetzt wird der Menschensohn in die Hände der Sünder ausgeliefert. Steht auf, wir wollen gehen. Siehe, der mich ausliefert, ist da. Noch während er redete, kam Judas, einer der Zwölf, mit einer Schar von Männern, die mit Schwertern und Knüppeln bewaffnet waren. Sie waren von den Hohepriestern, den Schriftgelehrten und den Ältesten geschickt worden. Der ihn auslieferte, hatte mit ihnen ein Zeichen vereinbart und gesagt: Der, den ich küssen werde, der ist es. Nehmt ihn fest, führt ihn sicher ab. Und als er kam, ging er sogleich auf Jesus zu und sagte: Rabbi. Und er küsste ihn. Da legten sie Hand an ihn und nahmen ihn fest. Einer von denen, die dabei standen, zog das Schwert, schlug auf den Diener des Hohepriesters ein und hieb ihm das Ohr ab. Da sagte Jesus zu ihnen: Wie gegen einen Räuber seid ihr mit Schwertern und Knüppeln ausgezogen, um mich festzunehmen. Tag für Tag war ich bei euch im Tempel und lehrte, und ihr habt mich nicht verhaftet. Aber so mussten die Schriften erfüllt werden. Da verließen ihn alle und flohen. Ein junger Mann aber, der nur mit einem leinenen Tuch bekleidet war, wollte ihm nachfolgen. Da packten sie ihn, er aber ließ das Tuch fallen und lief nackt davon. Darauf führten sie Jesus zum Hohepriester, und es versammelten sich alle Hohepriester und Ältesten und Schriftgelehrten. Petrus aber war Jesus von Weitem bis in den Hof des Hohepriesters gefolgt, nun saß er dort bei den Dienern und wärmte sich am Feuer. Die Hohepriester und der ganze Hohe Rat bemühten sich um Zeugenaussagen gegen Jesus, um ihn zum Tod verurteilen zu können, sie fanden aber nichts. Viele machten zwar falsche Aussagen gegen ihn, aber die Aussagen stimmten nicht überein. Einige der falschen Zeugen, die gegen ihn auftraten, behaupteten: Wir haben ihn sagen hören, ich werde diesen von Menschenhand gemachten Tempel niederreißen und in 3 Tagen einen anderen aufbauen, der nicht von Menschenhand gemacht ist. Aber auch in diesem Fall stimmten die Aussagen nicht überein. Da stand der Hohepriester auf, trat in die Mitte und fragte Jesus: Willst du denn nichts sagen zu dem, was diese Leute gegen dich vorbringen? Er aber schwieg und gab keine Antwort. Da wandte sich der Hohepriester nochmals an ihn und fragte: Bist du der Christus, der Sohn des Hochgelobten? Jesus sagte: Ich bin es. Und ihr werdet den Menschensohn zur Rechten der Macht sitzen und mit den Wolken des Himmels kommen sehen. Da zerriss der Hohepriester sein Gewand und rief: Wozu brauchen wir noch Zeugen? Ihr habt die Gotteslästerung gehört. Was ist eure Meinung? Und sie fällten einstimmig das Urteil: Er ist des Todes schuldig. Und einige spuckten ihn an, verhüllten sein Gesicht, schlugen ihn und riefen: Zeig, dass du ein Prophet bist. Auch die Diener schlugen ihn ins Gesicht. Als Petrus unten im Hof war, kam eine von den Mägden des Hohepriesters. Sie sah, wie Petrus sich wärmte, blickte ihn an und sagte: Auch du warst mit diesem Jesus aus Nazareth zusammen. Doch er leugnete und sagte: Ich weiß nicht und verstehe nicht, wovon du redest. Dann ging er in den Vorhof hinaus. Als die Magd ihn dort bemerkte, sagte sie zu denen, die dabei standen, noch einmal: Der gehört zu ihnen. Er aber leugnete wieder. Wenig später sagten die Leute, die dort standen, von neuem zu Petrus: Du gehörst wirklich zu ihnen. Du bist doch auch ein Galiläer. Da fing er an zu fluchen und zu schwören: Ich kenne diesen Menschen nicht, von dem ihr redet. Gleich darauf krähte der Hahn zum zweiten Mal,
Und Petrus erinnerte sich an das Wort, das Jesus zu ihm gesagt hatte: Ehe der Hahn zweimal kräht, wirst du mich dreimal verleugnen. Und er begann zu weinen.

gegen ihn vor. Da wandte sich Pilatus wieder an ihn und fragte: Willst du denn nichts dazu sagen? Sieh doch, wie viele Anklagen sie gegen dich vorbringen. Jesus aber gab keine Antwort mehr, so dass Pilatus sich wunderte. Jeweils zum Fest ließ Pilatus einen Gefangenen frei, den sie sich ausbitten durften. Damals saß gerade ein Mann namens Barabbas im Gefängnis, zusammen mit anderen Aufrührern, die bei einem Aufstand einen Mord begangen hatten. Die Volksmenge zog zu Pilatus hinauf und verlangte, ihnen die gleiche Gunst zu gewähren wie sonst. Pilatus fragte sie: Wollt ihr, dass ich euch den König der Juden freilasse? Er merkte nämlich, dass die Hohepriester Jesus nur aus Neid an ihn ausgeliefert hatten. Die Hohepriester aber wiegelten die Menge auf, lieber die Freilassung des Barabbas zu fordern. Pilatus wandte sich von Neuem an sie und fragte: Was soll ich dann mit dem tun, den ihr den König der Juden nennt? Da schrien sie: Kreuzige ihn! Pilatus entgegnete: Was hat er denn für ein Verbrechen begangen? Sie aber schrie noch lauter: Kreuzige ihn! Darauf ließ Pilatus, um die Menge zufriedenzustellen, Barabbas frei. Jesus lieferte er, nachdem er ihn hatte geißeln lassen, zur Kreuzigung aus. Die Soldaten führten ihn ab in den Hof hinein, der Prätorium heißt, und riefen die ganze Kohorte zusammen. Dann legten sie ihm einen Purpurmantel um und flochten einen Dornenkranz. Den setzten sie ihm auf und grüßten ihn: Sei gegrüßt, König der Juden! Sie schlugen ihm mit einem Stock auf den Kopf und spuckten ihn an, beugten die Knie und huldigten ihm. Nachdem sie so ihren Spott mit ihm getrieben hatten, nahmen sie ihm den Purpurmantel ab und zogen ihm seine eigenen Kleider wieder an. Dann führten sie Jesus hinaus, um ihn zu kreuzigen. Einen Mann, der gerade vom Feld kam, Simon von Kyrene, den Vater des Alexander und des Rufus, zwangen sie, sein Kreuz zu tragen. Und sie brachten Jesus an einen Ort namens Golgotha, das heißt übersetzt Schädelhöhe. Dort reichten sie ihm Wein, der mit Myrrhe gewürzt war. Er aber nahm ihn nicht. Dann kreuzigten sie ihn. Sie verteilten seine Kleider, indem sie das Los über sie warfen, wer was bekommen sollte. Es war die dritte Stunde, als sie ihn kreuzigten. Und eine Aufschrift gab seine Schuld an: Der König der Juden. Zusammen mit ihm kreuzigten sie zwei Räuber, den einen rechts von ihm, den anderen links. Die Leute, die vorbeikamen, verhöhnten ihn, schüttelten den Kopf und riefen: Ach, du willst den Tempel niederreißen und in 3 Tagen wieder aufbauen? Rette dich selbst und steig herab vom Kreuz. Ebenso verhöhnten ihn auch die Hohepriester und die Schriftgelehrten und sagten untereinander: Andere hat er gerettet, sich selbst kann er nicht retten. Der Christus, der König von Israel. Er soll jetzt vom Kreuz herabsteigen, damit wir sehen und glauben. Auch die beiden Männer, die mit ihm zusammengekreuzigt wurden, beschimpften ihn. Als die 6. Stunde kam, brach eine Finsternis über das ganze Land herein, bis zur 9. Stunde. Und in der 9. Stunde schrie Jesus mit lauter Stimme: Eloi, Eloi, lema sabachthani. Das heißt übersetzt: mein Gott, warum hast du mich verlassen? Einige von denen, die dabei standen und es hörten, sagten: Hört, er ruft nach Elia. Einer lief hin, tauchte einen Schwamm in Essig, steckte ihn auf ein Rohr und gab Jesus zu trinken. Dabei sagte er: Lasst, wir wollen sehen, ob Elia kommt und ihn herabnimmt. Jesus aber schrie mit lauter Stimme. Dann hauchte er den Geist aus. Da riss der Vorhang im Tempel in 2 Teile von oben bis unten. Als der Hauptmann, der Jesus gegenüberstand, ihn auf diese Weise sterben sah, sagte er: Wahrhaftig, dieser Mensch war Gottes Sohn. Auch einige Frauen sahen von Weitem zu, darunter Maria aus Magdala, Maria, die Mutter von Jakobus, dem Kleinen, und Joses sowie Salome. Sie waren Jesus schon in Galiläa nachgefolgt und hatten ihm gedient. Noch viele andere Frauen waren dabei, die mit ihm nach Jerusalem hinaufgezogen waren. Da es Rüsttag war, der Tag vor dem Sabbat, und es schon Abend wurde, ging Josef von Arimathäa, ein vornehmes Mitglied des Hohen Rats, der auch auf das Reich Gottes wartete, zu Pilatus und wagte es, um den Leichnam Jesu zu bitten.

Pilatus war überrascht, als er hörte, dass Jesus schon tot sei. Er ließ den Hauptmann kommen und fragte ihn, ob Jesus bereits gestorben sei. Als er es vom Hauptmann erfahren hatte, überließ er Josef den Leichnam. Josef kaufte ein Leinentuch, nahm Jesus vom Kreuz, wickelte ihn in das Tuch und legte ihn in ein Grab, das in einen Felsen gehauen war. Dann wälzte er einen Stein vor den Eingang des Grabes. Maria aus Magdala aber und Maria, die Mutter des Josefs, beobachteten, wohin er gelegt wurde.

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1: 16. Kapitel. Als der Sabbat vorüber war, kauften Maria aus Magdala, Maria, die Mutter des Jakobus, und Salome wohlriechende Öle, um damit zum Grab zu gehen und Jesus zu salben. Am ersten Tag der Woche kamen sie in aller Frühe zum Grab, als eben die Sonne aufging. Sie sagten zueinander: Wer könnte uns den Stein vom Eingang des Grabes wegwälzen? Doch als sie hinblickten, sahen sie, dass der Stein schon weggewälzt war. Er war sehr groß. Sie gingen in das Grab hinein und sahen auf der rechten Seite einen jungen Mann sitzen, der mit einem weißen Gewand bekleidet war. Da erschraken sie sehr. Er aber sagte zu ihnen: Erschreckt nicht. Ihr sucht Jesus von Nazareth, den Gekreuzigten. Er ist auferstanden. Er ist nicht hier. Seht, da ist die Stelle, wohin man ihn gelegt hat. Nun aber geht und sagt seinen Jüngern und dem Petrus: Er geht euch voraus nach Galiläa. Dort werdet ihr ihn sehen, wie er es euch gesagt hat. Da verließen sie das Grab und flohen. Denn Schrecken und Entsetzen hatte sie gepackt, und sie sagten niemandem etwas davon, denn sie fürchteten sich. Als Jesus am frühen Morgen des ersten Wochentages auferstanden war, erschien er zuerst Maria aus Magdala, aus der er 7 Dämonen ausgetrieben hatte. Sie ging und berichtete es denen, die mit ihm zusammen gewesen waren und die nun klagten und weinten. Als sie hörten, er lebe und sei von ihr gesehen worden, glaubten sie es nicht. Darauf erschien er in einer anderen Gestalt zweien von ihnen, als sie unterwegs waren und aufs Land gehen wollten. Auch sie gingen und berichteten es den anderen, und auch ihnen glaubte man nicht. Später erschien Jesus den 11 selbst, als sie bei Tisch waren. Er tadelte ihren Unglauben und ihre Verstocktheit, weil sie denen nicht glaubten, die ihn nach seiner Auferstehung gesehen hatten. Dann sagte er zu ihnen: Geht hinaus in die ganze Welt und verkündet das Evangelium der ganzen Schöpfung. Wer glaubt und sich taufen lässt, wird gerettet. Wer aber nicht glaubt, wird verurteilt werden. Und durch die, die zum Glauben gekommen sind, werden folgende Zeichen geschehen. In meinem Namen werden sie Dämonen austreiben. Sie werden in neuen Sprachen reden. Wenn sie Schlangen anfassen oder tödliches Gift trinken, wird es ihnen nicht schaden. Und die Kranken, denen sie die Hände auflegen, werden gesund werden. Nachdem Jesus der Herr dies zu ihnen gesagt hatte, wurde er in den Himmel aufgenommen und setzte sich zur Rechten Gottes. Sie aber zogen aus und verkündeten überall. Der Herr stand ihnen bei und bekräftigte das Wort durch die Zeichen, die es begleiteten.

0: Für euch jetzt das Lukas-Evangelium.
1: Das Evangelium nach Lukas, das Vorwort, erstes Kapitel. Schon viele haben es unternommen, eine Erzählung über die Ereignisse abzufassen, die sich unter uns erfüllt haben. Dabei hielten sie sich an die Überlieferung derer, die von Anfang an Augenzeugen und Diener des Wortes waren. Nun habe auch ich mich entschlossen, nachdem ich allem von Beginn an sorgfältig nachgegangen bin, es für dich, hochverehrter Theophilus, der Reihe nach aufzuschreiben. So kannst du dich von der Zuverlässigkeit der Lehre überzeugen, in der du unterwiesen wurdest. Die Geburtsgeschichte. Es gab in den Tagen des Herodes, des Königs von Judäa, einen Priester namens Zacharias, der zur Abteilung des Abia gehörte. Seine Frau stammte aus dem Geschlecht Aarons, ihr Name war Elisabeth. Beide lebten gerecht vor Gott und wandelten untadelig nach allen Geboten und Vorschriften des Herrn. Sie hatten keine Kinder, denn Elisabeth war unfruchtbar und beide waren schon in vorgerücktem Alter. Es geschah aber, als seine Abteilung wieder an der Reihe war und er den priesterlichen Dienst vor Gott verrichtete, da traf ihn, wie nach der Priesterordnung üblich, das Los, in den Tempel des Herrn hineinzugehen und das Rauchopfer darzubringen. Während er nun zur festgelegten Zeit das Rauchopfer darbrachte, stand das ganze Volk draußen und betete. Da erschien dem Zacharias ein Engel des Herrn. Er stand auf der rechten Seite des Rauchopferaltars. Als Zacharias ihn sah, erschrak er und es befiel ihn Furcht. Der Engel aber sagte zu ihm: Fürchte dich nicht, Zacharias, dein Gebet ist erhört worden. Deine Frau Elisabeth wird dir einen Sohn gebären, dem sollst du den Namen Johannes geben. Du wirst dich freuen und jubeln und viele werden sich über seine Geburt freuen. Denn er wird groß sein vor dem Herrn. Wein und berauschende Getränke wird er nicht trinken und schon vom Mutterleib an wird er vom Heiligen Geist erfüllt sein. Viele Kinder Israels wird er zum Herrn, ihrem Gott, hinwenden. Er wird ihm mit dem Geist und mit der Kraft des Elia vorangehen, um die Herzen der Väter den Kindern zuzuwenden und die Ungehorsamen zu gerechter Gesinnung zu führen und so das Volk für den Herrn bereit zu machen. Zacharias sagte zu dem Engel: Woran soll ich das erkennen? Denn ich bin ein alter Mann und auch meine Frau ist in vorgerücktem Alter. Der Engel erwiderte ihm: Ich bin Gabriel, der vor Gott steht, und ich bin gesandt worden, um mit dir zu reden und dir diese frohe Botschaft zu bringen. Und siehe, du sollst stumm sein und nicht mehr reden können, bis zu dem Tag, an dem dies geschieht, weil du meinen Worten nicht geglaubt hast, die in Erfüllung gehen, wenn die Zeit dafür da ist. Inzwischen wartete das Volk auf Zacharias und wunderte sich, dass er so lange im Tempel blieb. Als er dann herauskam, konnte er nicht mit ihnen sprechen. Da merkten sie, dass er im Tempel eine Erscheinung gehabt hatte. Er gab ihnen nur Zeichen und blieb stumm. Als die Tage seines Dienstes zu Ende waren, kehrte er nach Hause zurück. Bald darauf wurde seine Frau Elisabeth schwanger und lebte 5 Monate lang zurückgezogen. Sie sagte: Der Herr hat mir geholfen, er hat in diesen Tagen gnädig auf mich geschaut und mich von der Schmach befreit, mit der ich unter den Menschen beladen war. Im 6. Monat wurde der Engel Gabriel von Gott in eine Stadt in Galiläa namens Nazareth zu einer Jungfrau gesandt. Sie war mit einem Mann namens Josef verlobt, der aus dem Haus David stammte. Der Name der Jungfrau war Maria. Der Engel trat bei ihr ein und sagte: Sei gegrüßt, du Begnadete, der Herr ist mit dir. Sie erschrak über die Anrede und überlegte, was dieser Gruß zu bedeuten habe. Da sagte der Engel zu ihr: Fürchte dich nicht, Maria, denn du hast bei Gott Gnade gefunden. Siehe, du wirst schwanger werden und einen Sohn wirst du gebären, dem sollst du den Namen Jesus geben. Er wird groß sein und Sohn des Höchsten genannt werden. Gott, der Herr, wird ihm den Thron seines Vaters David geben. Er wird über das Haus Jakob in Ewigkeit herrschen und seine Herrschaft wird kein Ende haben. Maria sagte zu dem Engel: Wie soll das geschehen, da ich keinen Mann erkenne? Der Engel antwortete ihr: Heiliger Geist wird über dich kommen und Kraft des Höchsten wird dich überschatten. Deshalb wird auch das Kind heilig und Sohn Gottes genannt werden. Siehe, auch Elisabeth, deine Verwandte, hat noch in ihrem Alter einen Sohn empfangen. Obwohl sie als unfruchtbar gilt, ist sie schon im 6. Monat. Denn für Gott ist nichts unmöglich. Da sagte Maria: Siehe, ich bin die Magd des Herrn, mir geschehe, wie du es gesagt hast. Danach verließ sie der Engel. In diesen Tagen machte sich Maria auf den Weg und eilte in eine Stadt im Bergland von Judäa. Sie ging in das Haus des Zacharias und begrüßte Elisabeth. Und es geschah: Als Elisabeth den Gruß Marias hörte, hüpfte das Kind in ihrem Leib. Da wurde Elisabeth vom Heiligen Geist erfüllt und rief mit lauter Stimme: Gesegnet bist du unter den Frauen und gesegnet ist die Frucht deines Leibes. Wer bin ich, dass die Mutter meines Herrn zu mir kommt? Denn siehe, in dem Augenblick, als ich deinen Gruß hörte, hüpfte das Kind vor Freude in meinem Leib. Und selig, die geglaubt hat, dass sich erfüllt, was der Herr ihr sagen ließ. Da sagte Maria: Meine Seele preist die Größe des Herrn, und mein Geist jubelt über Gott, meinen Retter. Denn auf die Niedrigkeit seiner Magd hat er geschaut. Siehe, von nun an preisen mich selig alle Geschlechter. Denn der Mächtige hat Großes an mir getan, und sein Name ist heilig. Er erbarmt sich von Geschlecht zu Geschlecht über alle, die ihn fürchten. Er vollbringt mit seinem Arm machtvolle Taten. Er zerstreut, die im Herzen voll Hochmut sind. Er stürzt die Mächtigen vom Thron und erhöht die Niedrigen. Die Hungernden beschenkt er mit seinen Gaben und lässt die Reichen leer ausgehen. Er nimmt sich seines Knechtes Israel an und denkt an sein Erbarmen, das er unseren Vätern verheißen hat, Abraham und seinen Nachkommen auf ewig. Und Maria blieb etwa 3 Monate bei ihr, dann kehrte sie nach Hause zurück. Für Elisabeth aber erfüllte sich die Zeit, dass sie gebären sollte, und sie brachte einen Sohn zur Welt. Ihre Nachbarn und Verwandten hörten, welch großes Erbarmen der Herr ihr erwiesen hatte, und freuten sich mit ihr. Und es geschah. Am 8. Tag kamen sie zur Beschneidung des Kindes, und sie wollten ihm den Namen seines Vaters Zacharias geben. Seine Mutter aber widersprach und sagte: Nein, sondern er soll Johannes heißen. Sie antworteten ihr: Es gibt doch niemanden in deiner Verwandtschaft, der so heißt. Da fragten sie seinen Vater durch Zeichen, welchen Namen das Kind haben solle. Er verlangte ein Schreibtäfelchen und schrieb darauf: Johannes ist sein Name. Und alle staunten. Im gleichen Augenblick konnte er Mund und Zunge wieder gebrauchen und er redete und pries Gott. Und alle ihre Nachbarn gerieten in Furcht und man sprach von all diesen Dingen im ganzen Bergland von Judäa. Alle, die davon hörten, nahmen es sich zu Herzen und sagten: Was wird wohl aus diesem Kind werden? Denn die Hand des Herrn war mit ihm. Sein Vater Zacharias wurde vom Heiligen Geist erfüllt und begann prophetisch zu reden. Gepriesen sei der Herr, der Gott Israels, denn er hat sein Volk besucht und ihm Erlösung geschaffen. Er hat uns einen starken Retter erweckt im Hause seines Knechtes David. So hat er verheißen von alters her durch den Mund seiner heiligen Propheten. Er hat uns errettet vor unseren Feinden und aus der Hand aller, die uns hassen. Er hat das Erbarmen mit den Vätern an uns vollendet und an seinen heiligen Bund gedacht, an den Eid, den er unserem Vater Abraham geschworen hat. Er hat uns geschenkt, dass wir aus Feindeshand befreit ihm furchtlos dienen, in Heiligkeit und Gerechtigkeit vor seinem Angesicht all unsere Tage. Und du, Kind, wirst Prophet des Höchsten heißen, denn du wirst dem Herrn vorangehen und ihm den Weg bereiten. Du wirst sein Volk mit der Erfahrung des Heils beschenken in der Vergebung seiner Sünden. Durch die barmherzige Liebe unseres Gottes wird uns besuchen das aufstrahlende Licht aus der Höhe, um allen zu leuchten, die in Finsternis sitzen und im Schatten des Todes, und unsere Schritte zu lenken auf den Weg des Friedens. Das Kind wuchs heran und wurde stark im Geist. Und es lebte in der Wüste bis zu dem Tag, an dem es seinen Auftrag für Israel erhielt.

Zweites Kapitel. Es geschah aber in jenen Tagen, dass Kaiser Augustus den Befehl erließ, den ganzen Erdkreis in Steuerlisten einzutragen. Diese Aufzeichnung war die erste. Damals war Quirinus Statthalter von Syrien. Da ging jeder in seine Stadt, um sich eintragen zu lassen. So zog auch Josef von der Stadt Nazareth in Galiläa hinauf nach Judäa in die Stadt Davids, die Bethlehem heißt, denn er war aus dem Haus und Geschlecht Davids. Er wollte sich eintragen lassen mit Maria, seiner Verlobten, die ein Kind erwartete. Es geschah, als sie dort waren, da erfüllten sich die Tage, dass sie gebären sollte, und sie gebar ihren Sohn, den Erstgeborenen. Sie wickelte ihn in Windeln und legte ihn in eine Krippe, weil in der Herberge kein Platz für sie war. In dieser Gegend lagerten Hirten auf freiem Feld und hielten Nachtwache bei ihrer Herde. Da trat ein Engel des Herrn zu ihnen, und die Herrlichkeit des Herrn umstrahlte sie, und sie fürchteten sich sehr. Der Engel sagte zu ihnen: Fürchtet euch nicht, denn siehe, ich verkünde euch eine große Freude, die dem ganzen Volk zuteil werden soll. Heute ist euch in der Stadt Davids der Retter geboren. Er ist der Christus, der Herr. Und das soll euch als Zeichen dienen. Ihr werdet ein Kind finden, das in Windeln gewickelt in einer Krippe liegt. Und plötzlich war bei dem Engel ein großes himmlisches Heer, das Gott lobte und sprach: Ehre sei Gott in der Höhe und Friede auf Erden den Menschen seines Wohlgefallens. Und es geschah, als die Engel von ihnen in den Himmel zurückgekehrt waren, sagten die Hirten zueinander: Lasst uns nach Bethlehem gehen, um das Ereignis zu sehen, das uns der Herr kundgetan hat. So eilten sie hin und fanden Maria und Josef und das Kind, das in der Krippe lag. Als sie es sahen, erzählten sie von dem Wort, das ihnen über dieses Kind gesagt worden war. Und alle, die es hörten, staunten über das, was ihnen von den Hirten erzählt wurde. Maria aber bewahrte all diese Worte und erwog sie in ihrem Herzen. Die Hirten kehrten zurück, rühmten Gott und priesen ihn für alles, was sie gehört und gesehen hatten, so wie es ihnen gesagt worden war. Als 8 Tage vorüber waren und das Kind beschnitten werden sollte, gab man ihm den Namen Jesus, den der Engel genannt hatte, bevor das Kind im Mutterleib empfangen war. Als sich für sie die Tage der vom Gesetz des Mose vorgeschriebenen Reinigung erfüllt hatten, brachten sie das Kind nach Jerusalem hinauf, um es dem Herrn darzustellen, wie im Gesetz des Herrn geschrieben ist. Jede männliche Erstgeburt soll dem Herrn heilig genannt werden. Auch wollten sie ihr Opfer darbringen, wie es das Gesetz des Herrn vorschreibt: ein paar Turteltauben oder 2 junge Tauben. Und siehe, in Jerusalem lebte ein Mann namens Simeon. Dieser Mann war gerecht und fromm und wartete auf den Trost Israels, und der Heilige Geist ruhte auf ihm. Vom Heiligen Geist war ihm offenbart worden, er werde den Tod nicht schauen, ehe er den Christus des Herrn gesehen habe. Er wurde vom Geist in den Tempel geführt, und als die Eltern das Kind Jesus hereinbrachten, um mit ihm zu tun, was nach dem Gesetz üblich war, nahm Simeon das Kind in seine Arme und pries Gott mit den Worten: Nun lässt du, Herr, deinen Knecht, wie du gesagt hast, in Frieden scheiden. Denn meine Augen haben das Heil gesehen, das du vor allen Völkern bereitet hast. Ein Licht, das die Heiden erleuchtet, und Herrlichkeit für dein Volk Israel. Sein Vater und seine Mutter staunten über die Worte, die über Jesus gesagt wurden. Und Simeon segnete sie und sagte zu Maria, der Mutter Jesu: Siehe, dieser ist dazu bestimmt, dass in Israel viele zu Fall kommen und aufgerichtet werden. Und er wird ein Zeichen sein, dem widersprochen wird. Und deine Seele wird ein Schwert durchdringen. So sollen die Gedanken vieler Herzen offenbar werden.
Damals lebte auch Hanna, eine Prophetin, eine Tochter Penuels aus dem Stamm Ascher. Sie war schon hochbetagt. Als junges Mädchen hatte sie geheiratet und 7 Jahre mit ihrem Mann gelebt. Nun war sie eine Witwe von 84 Jahren. Sie hielt sich ständig im Tempel auf und diente Gott Tag und Nacht mit Fasten und Beten. Zu derselben Stunde trat sie hinzu, pries Gott und sprach über das Kind zu allen, die auf die Erlösung Jerusalems warteten. Als seine Eltern alles getan hatten, was das Gesetz des Herrn vorschreibt, kehrten sie nach Galiläa in ihre Stadt Nazareth zurück. Das Kind wuchs heran und wurde stark, erfüllt mit Weisheit, und Gottes Gnade ruhte auf ihm. Die Eltern Jesu gingen jedes Jahr zum Pascha-Fest nach Jerusalem. Als er 12 Jahre alt geworden war, zogen sie wieder hinauf, wie es dem Festbrauch entsprach. Nachdem die Festtage zu Ende waren, machten sie sich auf den Heimweg. Der Knabe Jesus aber blieb in Jerusalem, ohne dass seine Eltern es merkten. Sie meinten, er sei in der Pilgergruppe und reisten eine Tagesstrecke weit. Dann suchten sie ihn bei den Verwandten und Bekannten. Als sie ihn nicht fanden, kehrten sie nach Jerusalem zurück und suchten nach ihm. Da geschah es. Nach 3 Tagen fanden sie ihn im Tempel. Er saß mitten unter den Lehrern, hörte ihnen zu und stellte Fragen. Alle, die ihn hörten, waren erstaunt über sein Verständnis und über seine Antworten. Als seine Eltern ihn sahen, waren sie voll Staunen, und seine Mutter sagte zu ihm: »Kind, warum hast du uns das angetan? Siehe, dein Vater und ich haben dich mit Schmerzen gesucht.« Da sagte er zu ihnen: »Warum habt ihr mich gesucht? Wusstet ihr nicht, dass ich in dem sein muss, was meinem Vater gehört?« Doch sie verstanden das Wort nicht, das er zu ihnen gesagt hatte. Dann kehrte er mit ihnen nach Nazareth zurück und war ihnen gehorsam. Seine Mutter bewahrte all die Worte in ihrem Herzen. Jesus aber wuchs heran und seine Weisheit nahm zu, und er fand Gefallen bei Gott und den Menschen.

Drittes Kapitel: Die Vorbereitung des Wirkens Jesu. Es war im 15. Jahr der Regierung des Kaisers Tiberius. Pontius Pilatus war Statthalter von Judäa, Herodes Tetrarch von Galiläa, sein Bruder Philippus Tetrarch von Iturea und der Trachonitis Lysanias Tetrarch von Abilene. Hohe Priester waren Hannas und Kaiaphas. Da erging in der Wüste das Wort Gottes an Johannes, den Sohn des Zacharias. Und er zog in die Gegend am Jordan und verkündete dort überall die Taufe der Umkehr zur Vergebung der Sünden, wie im Buch der Reden des Propheten Jesaja geschrieben steht. Stimme eines Rufers in der Wüste, bereitet den Weg des Herrn, macht gerade seine Straßen. Jede Schlucht soll aufgefüllt und jeder Berg und Hügel abgetragen werden. Was krumm ist, soll gerade, was uneben ist, soll zum ebenen Weg werden. Und alle Menschen werden das Heil Gottes schauen. Da sagte er zu den Volksscharen, die hinauszogen, um sich von ihm taufen zu lassen: Ihr Schlangenbrut, wer hat euch denn gelehrt, dass ihr dem kommenden Zorngericht entrinnen könnt? Bringt Früchte hervor, die eure Umkehr zeigen, und fangt nicht an, bei euch zu sagen: Wir haben Abraham zum Vater. Denn ich sage euch, Gott kann aus diesen Steinen dem Abraham Kinder erwecken. Schon ist die Axt an die Wurzel der Bäume gelegt. Jeder Baum, der keine gute Frucht hervorbringt, wird umgehauen und ins Feuer geworfen. Da fragten ihn die Scharen: Was sollen wir also tun? Er antwortete ihnen: Wer zwei Gewänder hat, der gebe eines davon dem, der keines hat. Und wer zu essen hat, der handle ebenso. Es kamen auch Zöllner, um sich taufen zu lassen, und fragten ihn: Meister, was sollen wir tun? Er sagte zu ihnen: Verlangt nicht mehr, als festgesetzt ist. Auch Soldaten fragten ihn: Was sollen denn wir tun? Und er sagte zu ihnen: Misshandelt niemanden, erpresst niemanden, begnügt euch mit eurem Sold. Das Volk war voll Erwartung und alle überlegten im Herzen, ob Johannes nicht vielleicht selbst der Christus sei. Doch Johannes gab ihnen allen zur Antwort: Ich taufe euch mit Wasser. Es kommt aber einer, der stärker ist als ich, und ich bin es nicht wert, ihm die Riemen der Sandalen zu lösen. Er wird euch mit dem Heiligen Geist und mit Feuer taufen. Schon hält er die Schaufel in der Hand, um seine Tenne zu reinigen und den Weizen in seine Scheune zu sammeln. Die Spreu aber wird er in nie erlöschendem Feuer verbrennen. Mit diesen und vielen anderen Worten ermahnte er das Volk und verkündete die frohe Botschaft. Johannes tadelte auch den Tetrarchen Herodes wegen Herodias, der Frau seines Bruders, und wegen aller Schandtaten, die er verübt hatte. Herodes fügte zu allem noch dies hinzu, dass er Johannes ins Gefängnis werfen ließ. Es geschah aber, dass sich zusammen mit dem ganzen Volk auch Jesus taufen ließ. Und während er betete, öffnete sich der Himmel und der Heilige Geist kam sichtbar in Gestalt einer Taube auf ihn herab und eine Stimme aus dem Himmel sprach: Du bist mein geliebter Sohn, an dir habe ich Wohlgefallen gefunden. Jesus war, als er zum ersten Mal öffentlich auftrat, etwa 30 Jahre alt. Er galt als Sohn Josefs. Die Vorfahren Josefs waren Eli, Matat, Levi, Melchi, Janai, Josef, Matitia, Amos, Nahum, Hesli, Nagai, Mahat, Matitia, Shimi, Josech, Joda, Johanan, Reza, Zerubabel, Sheatiel, Neri, Melchi, Adi, Kosam, Elmadam, Er, Joshua, Eliezer, Jorim, Matat, Levi, Simeon, Juda, Josef, Jonam, Eliakim, Milea, Mena, Matata, Nathan, David, Isai, Obed, Boas, Salmon, Nachshon, Aminadab,
Admin, Arni, Hezron, Perez, Juda, Jakob, Isaak, Abraham, Terach, Nahor, Serug, Regu, Peleg, Eber, Shelach, Kenan, Arpakshad, Sem, Noach, Lamech, Metushelach, Henoch, Jered, Mahalalel, Kenan, Enosh, Seth, Adam. Der stammte von Gott.

Viertes Kapitel. Erfüllt vom Heiligen Geist kehrte Jesus vom Jordan zurück. Er wurde vom Geist in der Wüste umhergeführt, 40 Tage lang, und er wurde vom Teufel versucht. In jenen Tagen aß er nichts. Als sie aber vorüber waren, hungerte ihn. Da sagte der Teufel zu ihm: Wenn du Gottes Sohn bist, so befiehl diesem Stein, zu Brot zu werden. Jesus antwortete ihm: Es steht geschrieben, der Mensch lebt nicht vom Brot allein. Da führte ihn der Teufel hinauf und zeigte ihm in einem Augenblick alle Reiche des Erdkreises. Und er sagte zu ihm: All die Macht und Herrlichkeit dieser Reiche will ich dir geben, denn sie sind mir überlassen und ich gebe sie wem ich will. Wenn du dich vor mir niederwirfst und mich anbetest, wird dir alles gehören. Jesus antwortete ihm: Es steht geschrieben, vor dem Herrn, deinem Gott, sollst du dich niederwerfen und ihm allein dienen. Darauf führte ihn der Teufel nach Jerusalem, stellte ihn oben auf den Tempel und sagte zu ihm: Wenn du Gottes Sohn bist, so stürz dich von hier hinab, denn es steht geschrieben, seinen Engeln befiehlt er deinetwegen, dich zu behüten, und sie werden dich auf ihren Händen tragen, damit dein Fuß nicht an einen Stein stößt. Da antwortete ihm Jesus: Es ist gesagt, du sollst den Herrn, deinen Gott, nicht auf die Probe stellen. Nach diesen Versuchungen ließ der Teufel bis zur bestimmten Zeit von ihm ab. Das Wirken Jesu in Galiläa. Jesus kehrte, erfüllt von der Kraft des Geistes, nach Galiläa zurück. Und die Kunde von ihm verbreitete sich in der ganzen Gegend. Er lehrte in den Synagogen und wurde von allen gepriesen. So kam er auch nach Nazareth, wo er aufgewachsen war, und ging wie gewohnt am Sabbat in die Synagoge. Als er aufstand, um vorzulesen, reichte man ihm die Buchrolle des Propheten Jesaja. Er öffnete sie und fand die Stelle, wo geschrieben steht: Der Geist des Herrn ruht auf mir, denn er hat mich gesalbt. Er hat mich gesandt, damit ich den Armen eine frohe Botschaft bringe, damit ich den Gefangenen die Entlassung verkünde und den Blinden das Augenlicht, damit ich die Zerschlagenen in Freiheit setze und ein Gnadenjahr des Herrn ausrufe. Dann schloss er die Buchrolle, gab sie dem Synagogendiener und setzte sich. Die Augen aller in der Synagoge waren auf ihn gerichtet. Da begann er ihnen darzulegen: Heute hat sich das Schriftwort, das ihr eben gehört habt, erfüllt. Alle stimmten ihm zu. Sie staunten über die Worte der Gnade, die aus seinem Mund hervorgingen, und sagten: Ist das nicht Josefs Sohn? Da entgegnete er ihnen: Sicher werdet ihr mir das Sprichwort vorhalten: Arzt, heile dich selbst. Wenn du in Kapharnaum so große Dinge getan hast, wie wir gehört haben, dann tu sie auch hier in deiner Heimat. Und er setzte hinzu: Amen. Ich sage euch, kein Prophet wird in seiner Heimat anerkannt. Wahrhaftig, das sage ich euch. In Israel gab es viele Witwen in den Tagen des Elia, als der Himmel für 3 Jahre und 6 Monate verschlossen war und eine große Hungersnot über das ganze Land kam. Aber zu keiner von ihnen wurde Elia gesandt, nur zu einer Witwe in Sarepta bei Sidon. Und viele Aussätzige gab es in Israel zur Zeit des Propheten Elisha. Aber keiner von ihnen wurde geheilt, nur der Syrer Naaman. Als die Leute in der Synagoge das hörten, gerieten sie alle in Wut. Sie sprangen auf und trieben Jesus zur Stadt hinaus. Sie brachten ihn an den Abhang des Berges, auf dem ihre Stadt erbaut war, und wollten ihn hinabstürzen. Er aber schritt mitten durch sie hindurch und ging weg. Jesus ging hinab nach Kapharnaum, einer Stadt in Galiläa, und lehrte die Menschen am Sabbat.
Sie waren außer sich vor Staunen über seine Lehre, denn er redete mit Vollmacht. In der Synagoge war ein Mensch, der von einem Dämon, einem unreinen Geist, besessen war. Der schrie mit lauter Stimme: »He du, was haben wir mit dir zu tun, Jesus von Nazareth? Bist du gekommen, um uns ins Verderben zu stürzen? Ich weiß, wer du bist, der Heilige Gottes.« Da drohte ihm Jesus: »Schweig und verlass ihn.« Der Dämon warf den Mann in ihre Mitte und verließ ihn, ohne ihm zu schaden. Da waren alle erschrocken, und einer fragte den anderen: »Was ist das für ein Wort? Mit Vollmacht und Kraft befiehlt er den unreinen Geistern, und sie fliehen.« Und sein Ruf verbreitete sich in der ganzen Gegend. Jesus stand auf, verließ die Synagoge und ging in das Haus des Simon. Die Schwiegermutter des Simon aber hatte hohes Fieber, und sie baten ihn für sie. Er beugte sich über sie und gebot dem Fieber. Da wich es von ihr, und sie stand sofort auf und diente ihnen. Als die Sonne unterging, brachten die Leute ihre Kranken, die alle möglichen Gebrechen hatten, zu Jesus. Er legte jedem von ihnen die Hände auf und heilte sie. Von vielen fuhren auch Dämonen aus und schrien: »Du bist der Sohn Gottes!« Da drohte er ihnen und ließ sie nicht reden, denn sie wussten, dass er der Christus war. Bei Tagesanbruch verließ er die Stadt und ging an einen einsamen Ort. Aber die Menschen suchten ihn, und sie kamen zu ihm hin und wollten ihn festhalten, damit er nicht von ihnen wegginge. Er sagte zu ihnen: »Ich muss auch den anderen Städten das Evangelium vom Reich Gottes verkünden, denn dazu bin ich gesandt worden.« Und er verkündete in den Synagogen Judäas.

sagte er zu Simon, fahr hinaus, wo es tief ist, und werft eure Netze zum Fang aus. Simon antwortete ihm, Meister, wir haben die ganze Nacht gearbeitet und nichts gefangen. Doch auf dein Wort hin werde ich die Netze auswerfen. Das taten sie, und sie fingen eine große Menge Fische. Ihre Netze aber drohten zu reißen, und sie gaben ihren Gefährten im anderen Boot ein Zeichen, sie sollten kommen und ihnen helfen. Sie kamen und füllten beide Boote, so dass sie fast versanken. Als Simon Petrus das sah, fiel er Jesus zu Füßen und sagte, »Geh weg von mir, denn ich bin ein sündiger Mensch, Herr!« Denn Schrecken hatte ihn und alle seine Begleiter ergriffen über den Fang der Fische, den sie gemacht hatten. Ebenso auch Jakobus und Johannes, die Söhne des Zebedäus, die mit Simon zusammenarbeiteten. Da sagte Jesus zu Simon, »Fürchte dich nicht, von jetzt an wirst du Menschen fangen.« Und sie zogen die Boote an Land, verließen alles und folgten ihm nach. Und es geschah, als sich Jesus in einer der Städte aufhielt. Siehe, da war ein Mann voller Aussatz. Als er Jesus sah, warf er sich auf sein Angesicht und bat ihn, »Herr, wenn du willst, kannst du mich rein machen.« Da streckte Jesus die Hand aus, berührte ihn und sagte, »Ich will, werde rein.« Im gleichen Augenblick wich der Aussatz von ihm. Jesus befahl ihm, »Erzähl niemandem davon, sondern geh, zeig dich dem Priester und bring das Reinigungsopfer dar, wie es Mose angeordnet hat, zum Zeugnis für sie.« Sein Ruf aber verbreitete sich immer mehr, und große Volksmengen kamen zusammen, um zu hören und von ihren Krankheiten geheilt zu werden. Doch er zog sich an einen einsamen Ort zurück, um zu beten. Und es geschah, eines Tages, als Jesus lehrte, saßen Pharisäer und Gesetzeslehrer dabei. Sie waren aus allen Dörfern Galiläas und Judäas und aus Jerusalem gekommen. Und die Kraft des Herrn war mit ihm, so dass er heilen konnte. Und siehe, Männer brachten auf seinem Bett einen Menschen, der gelähmt war. Sie wollten ihn ins Haus bringen und vor Jesus hinlegen. Weil es ihnen aber wegen der Volksmenge nicht möglich war, ihn hineinzubringen, stiegen sie aufs Dach und ließen ihn durch die Ziegel auf dem Bett hinunter in die Mitte vor Jesus hin. Als er ihren Glauben sah, sagte er, »Mensch, deine Sünden sind dir vergeben.« Und die Schriftgelehrten und die Pharisäer fingen an zu überlegen, »Wer ist dieser, der Lästerungen ausspricht? Wer kann Sünden vergeben, außer Gott allein?« Jesus aber erkannte ihre Gedanken und erwiderte ihnen, »Was überlegt ihr in euren Herzen? Was ist leichter zu sagen, deine Sünden sind dir vergeben, oder zu sagen, steh auf und geh umher? Damit ihr aber erkennt, dass der Menschensohn die Vollmacht hat, auf der Erde Sünden zu vergeben, sprach er zu dem Gelähmten, ich sage dir, steh auf, nimm dein Bett und geh in dein Haus. Und sogleich stand er vor ihren Augen auf, nahm das Bett, auf dem er gelegen hatte, und ging, Gott preisend, in sein Haus. Da gerieten alle außer sich. Sie priesen Gott und sagten voller Furcht, heute haben wir Unglaubliches gesehen. Danach ging Jesus hinaus und sah einen Zöllner namens Levi am Zoll sitzen und sagte zu ihm, folge mir nach. Da verließ Levi alles, stand auf und folgte ihm nach. Und Levi gab für Jesus in seinem Haus ein großes Gastmahl. Viele Zöllner und andere waren mit ihnen zu Tisch. Da murrten die Pharisäer und ihre Schriftgelehrten und sagten zu seinen Jüngern, »Wie könnt ihr zusammen mit Zöllnern und Sündern essen und trinken?« Jesus antwortete ihnen, »Nicht die Gesunden bedürfen des Arztes, sondern die Kranken. Ich bin nicht gekommen, um Gerechte, sondern Sünder zur Umkehr zu rufen.«

Wir sagten zu ihm, die Jünger des Johannes fasten und beten viel, ebenso die der Pharisäer. Deine Jünger aber essen und trinken. Jesus erwiderte ihnen, könnt ihr denn die Hochzeitsgäste fasten lassen, solange der Bräutigam bei ihnen ist? Es werden aber Tage kommen, da wird ihnen der Bräutigam weggenommen sein, dann in jenen Tagen werden sie fasten. Er erzählte ihnen aber auch ein Gleichnis. Niemand schneidet ein Stück von einem neuen Gewand ab und setzt es auf ein altes Gewand. Sonst würde ja das neue Gewand zerschnitten und zu dem alten würde das Stück von dem neuen nicht passen. Auch füllt niemand jungen Wein in alte Schläuche. Sonst würde ja der junge Wein die Schläuche zerreißen. Er läuft aus und die Schläuche sind unbrauchbar. Sondern jungen Wein muss man in neue Schläuche füllen. Und niemand, der alten Wein trinkt, will jungen, denn er sagt, der alte ist bekömmlich.

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1: Sechstes Kapitel. Es geschah aber an einem Sabbat, dass er durch die Kornfelder ging, und seine Jünger rissen Ähren ab, zerrieben sie mit den Händen und aßen sie. Da sagten einige Pharisäer: Warum tut ihr, was am Sabbat nicht erlaubt ist? Jesus erwiderte ihnen: Habt ihr nicht gelesen, was David getan hat, als er und seine Begleiter hungrig waren, wie er in das Haus Gottes ging und die Schaubrote nahm, die allein die Priester essen dürfen, und sie aß und auch seinen Begleitern davon gab? Und Jesus sagte ihnen: Herr über den Sabbat ist der Menschensohn. Es geschah an einem anderen Sabbat, dass er in die Synagoge ging und lehrte. Dort war ein Mann, dessen rechte Hand verdorrt war. Die Schriftgelehrten und die Pharisäer aber gaben Acht, ob er am Sabbat heilen werde. Sie suchten nämlich einen Grund zur Anklage gegen ihn. Er aber kannte ihre Gedanken und sagte zu dem Mann mit der verdorrten Hand: Steh auf und stell dich in die Mitte. Der Mann stand auf und stellte sich hin. Dann sagte Jesus zu ihnen: Ich frage euch, ist es am Sabbat erlaubt, Gutes zu tun oder Böses? Ein Leben zu retten oder zugrunde zu richten? Und er sah sie alle der Reihe nach an und sagte dann zu dem Mann: Streck deine Hand aus. Er tat es, und seine Hand wurde wiederhergestellt. Sie aber in ihrem Unverstand berieten sich untereinander, was sie gegen Jesus unternehmen könnten. Es geschah aber in diesen Tagen, dass er auf einen Berg ging, um zu beten. Und er verbrachte die ganze Nacht im Gebet zu Gott. Als es Tag wurde, rief er seine Jünger zu sich und wählte aus ihnen 12 aus. Sie nannte er auch Apostel. Simon, den er auch Petrus nannte, und dessen Bruder Andreas, Jakobus, Johannes, Philippus, Bartholomäus, Matthäus, Thomas, Jakobus, den Sohn des Alphäus, Simon, genannt der Zelot, Judas, den Sohn des Jakobus, und Judas Iskariot, der zum Verräter wurde. Jesus stieg mit ihnen den Berg hinab. In der Ebene blieb er mit einer großen Schar seiner Jünger stehen, und viele Menschen aus ganz Judäa und Jerusalem und dem Küstengebiet von Tyrus und Sidon waren gekommen, um ihn zu hören und von ihren Krankheiten geheilt zu werden. Und die von unreinen Geistern Geplagten wurden geheilt. Alle Leute versuchten, ihn zu berühren, denn es ging eine Kraft von ihm aus, die alle heilte. Er richtete seine Augen auf seine Jünger und sagte: Selig, ihr Armen, denn euch gehört das Reich Gottes. Selig, die ihr jetzt hungert, denn ihr werdet gesättigt werden. Selig, die ihr jetzt weint, denn ihr werdet lachen. Selig seid ihr, wenn euch die Menschen hassen und wenn sie euch ausstoßen und schmähen und euren Namen in Verruf bringen um des Menschensohnes willen. Freut euch und jauchzt an jenem Tag, denn siehe, euer Lohn im Himmel wird groß sein, denn ebenso haben es ihre Väter mit den Propheten gemacht. Doch weh euch, ihr Reichen, denn ihr habt euren Trost schon empfangen. Weh euch, die ihr jetzt satt seid, denn ihr werdet hungern. Weh, die ihr jetzt lacht, denn ihr werdet klagen und weinen. Weh, wenn euch alle Menschen loben, denn ebenso haben es ihre Väter mit den falschen Propheten gemacht. Euch aber, die ihr zuhört, sage ich: Liebt eure Feinde, tut denen Gutes, die euch hassen, segnet die, die euch verfluchen, betet für die, die euch beschimpfen. Dem, der dich auf die eine Wange schlägt, halt auch die andere hin, und dem, der dir den Mantel wegnimmt, lass auch das Hemd. Gib jedem, der dich bittet. Und wenn dir jemand das Deine wegnimmt, verlang es nicht zurück. Und wie ihr wollt, dass euch die Menschen tun sollen, das tut auch ihr ihnen. Wenn ihr die liebt, die euch lieben, welchen Dank erwartet ihr dafür? Denn auch die Sünder lieben die, von denen sie geliebt werden. Und wenn ihr denen Gutes tut, die euch Gutes tun, welchen Dank erwartet ihr dafür? Das tun auch die Sünder. Und wenn ihr denen Geld leiht, von denen ihr es zurückzubekommen hofft, welchen Dank erwartet ihr dafür? Auch die Sünder leihen Sündern, um das Gleiche zurückzubekommen. Doch ihr sollt eure Feinde lieben und Gutes tun und leihen, wo ihr nichts zurück erhoffen könnt. Dann wird euer Lohn groß sein und ihr werdet Söhne des Höchsten sein, denn auch er ist gütig gegen die Undankbaren und Bösen. Seid barmherzig, wie auch euer Vater barmherzig ist. Richtet nicht, dann werdet auch ihr nicht gerichtet werden. Verurteilt nicht, dann werdet auch ihr nicht verurteilt werden. Erlasst einander die Schuld, dann wird auch euch die Schuld erlassen werden. Gebt, dann wird auch euch gegeben werden. Ein gutes, volles, gehäuftes, überfließendes Maß wird man euch in den Schoß legen, denn nach dem Maß, mit dem ihr messt, wird auch euch zugemessen werden. Er sprach aber auch in Gleichnissen zu ihnen. Kann etwa ein Blinder einen Blinden führen? Werden nicht beide in eine Grube fallen? Ein Jünger steht nicht über dem Meister. Jeder aber, der alles gelernt hat, wird wie sein Meister sein. Warum siehst du den Splitter im Auge deines Bruders, aber den Balken in deinem eigenen Auge bemerkst du nicht? Wie kannst du zu deinem Bruder sagen, Bruder, lass mich den Splitter aus deinem Auge herausziehen, während du selbst den Balken in deinem Auge nicht siehst? Du Heuchler! Zieh zuerst den Balken aus deinem Auge, dann kannst du zusehen, den Splitter aus dem Auge deines Bruders herauszuziehen. Es gibt keinen guten Baum, der schlechte Früchte bringt, noch einen schlechten Baum, der gute Früchte bringt. Denn jeden Baum erkennt man an seinen Früchten. Von den Disteln pflückt man keine Feigen und vom Dornstrauch erntet man keine Trauben. Der gute Mensch bringt aus dem guten Schatz seines Herzens das Gute hervor und der böse Mensch bringt aus dem Bösen das Böse hervor. Denn wovon das Herz überfließt, davon spricht sein Mund. Was sagt ihr zu mir, Herr, Herr, und tut nicht, was ich sage? Ich will euch zeigen, wem ein Mensch gleicht, der zu mir kommt und meine Worte hört und danach handelt. Er gleicht einem Mann, der ein Haus baute und dabei die Erde tief aushob und das Fundament auf einen Felsen stellte. Als ein Hochwasser kam und die Flutwelle gegen jenes Haus prallte, konnte sie es nicht erschüttern, weil es gut gebaut war. Wer aber hört und nicht danach handelt, gleicht einem Mann, der ein Haus ohne Fundament auf die Erde baute. Die Flutwelle prallte dagegen und sofort stürzte es ein, und der Einsturz jenes Hauses war gewaltig.

Sechstes Kapitel. Es geschah aber an einem Sabbat, dass er durch die Kornfelder ging, und seine Jünger rissen Ähren ab, zerrieben sie mit den Händen und aßen sie. Da sagten einige Pharisäer: Warum tut ihr, was am Sabbat nicht erlaubt ist? Jesus erwiderte ihnen: Habt ihr nicht gelesen, was David getan hat, als er und seine Begleiter hungrig waren, wie er in das Haus Gottes ging und die Schaubrote nahm, die allein die Priester essen dürfen, und sie aß und auch seinen Begleitern davon gab? Und Jesus sagte ihnen: Herr über den Sabbat ist der Menschensohn. Es geschah an einem anderen Sabbat, dass er in die Synagoge ging und lehrte. Dort war ein Mann, dessen rechte Hand verdorrt war. Die Schriftgelehrten und die Pharisäer aber gaben Acht, ob er am Sabbat heilen werde. Sie suchten nämlich einen Grund zur Anklage gegen ihn. Er aber kannte ihre Gedanken und sagte zu dem Mann mit der verdorrten Hand: Steh auf und stell dich in die Mitte. Der Mann stand auf und stellte sich hin. Dann sagte Jesus zu ihnen: Ich frage euch, ist es am Sabbat erlaubt, Gutes zu tun oder Böses? Ein Leben zu retten oder zugrunde zu richten? Und er sah sie alle der Reihe nach an und sagte dann zu dem Mann: Streck deine Hand aus. Er tat es, und seine Hand wurde wiederhergestellt. Sie aber in ihrem Unverstand berieten sich untereinander, was sie gegen Jesus unternehmen könnten. Es geschah aber in diesen Tagen, dass er auf einen Berg ging, um zu beten. Und er verbrachte die ganze Nacht im Gebet zu Gott. Als es Tag wurde, rief er seine Jünger zu sich und wählte aus ihnen 12 aus. Sie nannte er auch Apostel: Simon, den er auch Petrus nannte, und dessen Bruder Andreas, Jakobus, Johannes, Philippus, Bartholomäus, Matthäus, Thomas, Jakobus, den Sohn des Alphaeus, Simon, genannt der Zelot, Judas, den Sohn des Jakobus, und Judas Iskariot, der zum Verräter wurde. Jesus stieg mit ihnen den Berg hinab. In der Ebene blieb er mit einer großen Schar seiner Jünger stehen, und viele Menschen aus ganz Judäa und Jerusalem und dem Küstengebiet von Tyrus und Sidon waren gekommen, um ihn zu hören und von ihren Krankheiten geheilt zu werden. Und die von unreinen Geistern Geplagten wurden geheilt. Alle Leute versuchten, ihn zu berühren, denn es ging eine Kraft von ihm aus, die alle heilte. Er richtete seine Augen auf seine Jünger und sagte: Selig, ihr Armen, denn euch gehört das Reich Gottes. Selig, die ihr jetzt hungert, denn ihr werdet gesättigt werden. Selig, die ihr jetzt weint, denn ihr werdet lachen. Selig seid ihr, wenn euch die Menschen hassen und wenn sie euch ausstoßen und schmähen und euren Namen in Verruf bringen um des Menschensohnes willen. Freut euch und jauchzt an jenem Tag, denn siehe, euer Lohn im Himmel wird groß sein, denn ebenso haben es ihre Väter mit den Propheten gemacht. Doch weh euch, ihr Reichen, denn ihr habt euren Trost schon empfangen. Weh euch, die ihr jetzt satt seid, denn ihr werdet hungern. Weh, die ihr jetzt lacht, denn ihr werdet klagen und weinen. Weh, wenn euch alle Menschen loben, denn ebenso haben es ihre Väter mit den falschen Propheten gemacht. Euch aber, die ihr zuhört, sage ich: Liebt eure Feinde, tut denen Gutes, die euch hassen, segnet die, die euch verfluchen, betet für die, die euch beschimpfen. Dem, der dich auf die eine Wange schlägt, halt auch die andere hin, und dem, der dir den Mantel wegnimmt, lass auch das Hemd. Gib jedem, der dich bittet. Und wenn dir jemand das Deine wegnimmt, verlang es nicht zurück. Und wie ihr wollt, dass euch die Menschen tun sollen, das tut auch ihr ihnen. Wenn ihr die liebt, die euch lieben, welchen Dank erwartet ihr dafür? Denn auch die Sünder lieben die, von denen sie geliebt werden.
Und wenn ihr denen Gutes tut, die euch Gutes tun, welchen Dank erwartet ihr dafür? Das tun auch die Sünder. Und wenn ihr denen Geld leiht, von denen ihr es zurückzubekommen hofft, welchen Dank erwartet ihr dafür? Auch die Sünder leihen Sündern, um das Gleiche zurückzubekommen. Doch ihr sollt eure Feinde lieben und Gutes tun und leihen, wo ihr nichts zurück erhoffen könnt. Dann wird euer Lohn groß sein und ihr werdet Söhne des Höchsten sein, denn auch er ist gütig gegen die Undankbaren und Bösen. Seid barmherzig, wie auch euer Vater barmherzig ist. Richtet nicht, dann werdet auch ihr nicht gerichtet werden. Verurteilt nicht, dann werdet auch ihr nicht verurteilt werden. Erlasst einander die Schuld, dann wird auch euch die Schuld erlassen werden. Gebt, dann wird auch euch gegeben werden. Ein gutes, volles, gehäuftes, überfließendes Maß wird man euch in den Schoß legen, denn nach dem Maß, mit dem ihr messt, wird auch euch zugemessen werden. Er sprach aber auch in Gleichnissen zu ihnen. Kann etwa ein Blinder einen Blinden führen? Werden nicht beide in eine Grube fallen? Ein Jünger steht nicht über dem Meister. Jeder aber, der alles gelernt hat, wird wie sein Meister sein. Warum siehst du den Splitter im Auge deines Bruders, aber den Balken in deinem eigenen Auge bemerkst du nicht? Wie kannst du zu deinem Bruder sagen, Bruder, lass mich den Splitter aus deinem Auge herausziehen, während du selbst den Balken in deinem Auge nicht siehst? Du Heuchler! Zieh zuerst den Balken aus deinem Auge, dann kannst du zusehen, den Splitter aus dem Auge deines Bruders herauszuziehen. Es gibt keinen guten Baum, der schlechte Früchte bringt, noch einen schlechten Baum, der gute Früchte bringt. Denn jeden Baum erkennt man an seinen Früchten. Von den Disteln pflückt man keine Feigen und vom Dornstrauch erntet man keine Trauben. Der gute Mensch bringt aus dem guten Schatz seines Herzens das Gute hervor und der böse Mensch bringt aus dem Bösen das Böse hervor. Denn wovon das Herz überfließt, davon spricht sein Mund. Was sagt ihr zu mir, Herr, Herr, und tut nicht, was ich sage? Ich will euch zeigen, wem ein Mensch gleicht, der zu mir kommt und meine Worte hört und danach handelt. Er gleicht einem Mann, der ein Haus baute und dabei die Erde tief aushob und das Fundament auf einen Felsen stellte. Als ein Hochwasser kam und die Flutwelle gegen jenes Haus prallte, konnte sie es nicht erschüttern, weil es gut gebaut war. Wer aber hört und nicht danach handelt, gleicht einem Mann, der ein Haus ohne Fundament auf die Erde baute. Die Flutwelle prallte dagegen und sofort stürzte es ein, und der Einsturz jenes Hauses war gewaltig.

Siebtes Kapitel. Nachdem Jesus alle seine Worte dem Volk zu Gehör gebracht hatte, ging er nach Kapernaum. Ein Hauptmann hatte einen Diener, den er sehr schätzte, der war krank und lag im Sterben. Als der Hauptmann aber von Jesus hörte, schickte er jüdische Älteste zu ihm mit der Bitte zu kommen und seinen Diener zu retten. Sie gingen zu Jesus und baten ihn inständig. Sie sagten: Er verdient es, dass du seine Bitte erfüllst, denn er liebt unser Volk und hat uns die Synagoge gebaut. Da ging Jesus mit ihnen. Als er nicht mehr weit von dem Haus entfernt war, schickte der Hauptmann Freunde und ließ ihm sagen: Herr, bemühe dich nicht, denn ich bin es nicht wert, dass du unter mein Dach einkehrst. Deshalb habe ich mich selbst auch nicht für würdig gehalten, zu dir zu kommen. Aber sprich nur ein Wort, dann wird mein Diener gesund. Denn auch ich muss Befehlen gehorchen, und ich habe selbst Soldaten unter mir. Sage ich nun zu einem »Geh«, so geht er, und zu einem anderen »Komm«, so kommt er, und zu meinem Diener »Tu das«, so tut er es. Jesus war erstaunt über ihn, als er das hörte. Und er wandte sich um und sagte zu den Leuten, die ihm folgten: Ich sage euch, einen solchen Glauben habe ich in Israel nicht gefunden. Und als jene, die der Hauptmann geschickt hatte, in das Haus zurückkehrten, stellten sie fest, dass der Diener gesund war. Und es geschah danach, dass er in eine Stadt namens Nain kam. Seine Jünger und eine große Volksmenge folgten ihm. Als er in die Nähe des Stadttors kam, siehe, da trug man einen Toten heraus. Es war der einzige Sohn seiner Mutter, einer Witwe. Und viele Leute aus der Stadt begleiteten sie. Als der Herr die Frau sah, hatte er Mitleid mit ihr und sagte zu ihr: Weine nicht. Und er trat heran und berührte die Bahre. Die Träger blieben stehen, und er sagte: Jüngling, ich sage dir, steh auf. Da setzte sich der Tote auf und begann zu sprechen, und Jesus gab ihn seiner Mutter zurück. Alle wurden von Furcht ergriffen. Sie priesen Gott und sagten: Ein großer Prophet ist unter uns erweckt worden. Gott hat sein Volk heimgesucht. Und diese Kunde über ihn verbreitete sich überall in Judäa und im ganzen Gebiet ringsum. Johannes erfuhr das alles von seinen Jüngern. Da rief Johannes zwei seiner Jünger zu sich, schickte sie zum Herrn und ließ ihn fragen: Bist du der, der kommen soll, oder sollen wir auf einen anderen warten? Als die Männer zu Jesus kamen, sagten sie: Johannes der Täufer hat uns zu dir geschickt und lässt dich fragen: Bist du der, der kommen soll, oder müssen wir auf einen anderen warten? Zu jener Stunde heilte Jesus viele Menschen von Krankheiten und Leiden und bösen Geistern und schenkte vielen Blinden das Augenlicht. Er antwortete ihnen: Geht und berichtet Johannes, was ihr gesehen und gehört habt. Blinde sehen wieder, Lahme gehen und Aussätzige werden rein, Taube hören, Tote stehen auf und Armen wird das Evangelium verkündet. Selig ist, wer an mir keinen Anstoß nimmt. Als die Boten des Johannes weggegangen waren, begann Jesus zu der Menge über Johannes zu reden. Was habt ihr denn sehen wollen, als ihr in die Wüste hinausgegangen seid? Ein Schilfrohr, das im Wind schwankt? Oder was habt ihr sehen wollen, als ihr hinausgegangen seid? Einen Mann in feiner Kleidung? Siehe, Leute, die sich prächtig kleiden und üppig leben, findet man in den Palästen der Könige. Oder wozu seid ihr hinausgegangen, um einen Propheten zu sehen? Ja, ich sage euch, sogar mehr als einen Propheten. Dieser ist es, von dem geschrieben steht: Siehe, ich sende meinen Boten vor dir her, der deinen Weg vor dir bahnen wird. Ich sage euch, unter den von einer Frau Geborenen gibt es keinen größeren als Johannes. Doch der Kleinste im Reich Gottes ist größer als er.
Das ganze Volk, das Johannes hörte, und selbst die Zöllner gaben Gott Recht und ließen sich mit der Taufe des Johannes taufen. Doch die Pharisäer und die Gesetzeslehrer haben den Willen Gottes für sich selbst abgelehnt und sich von Johannes nicht taufen lassen. Mit wem soll ich also die Menschen dieser Generation vergleichen? Wem gleichen sie? Sie gleichen Kindern, die auf dem Marktplatz sitzen und einander zurufen: Wir haben für euch auf der Flöte gespielt und ihr habt nicht getanzt. Wir haben die Totenklage angestimmt und ihr habt nicht geweint. Denn Johannes der Täufer ist gekommen. Er isst kein Brot und trinkt keinen Wein. Und ihr sagt, er hat einen Dämon. Der Menschensohn ist gekommen. Er isst und trinkt. Und ihr sagt, siehe, ein Fresser und Säufer, ein Freund der Zöllner und Sünder. Und doch hat die Weisheit durch alle ihre Kinder Recht bekommen. Einer der Pharisäer hatte ihn zum Essen eingeladen. Und er ging in das Haus des Pharisäers und begab sich zu Tisch. Und siehe, eine Frau, die in der Stadt lebte, eine Sünderin, erfuhr, dass er im Haus des Pharisäers zu Tisch war. Da kam sie mit einem Alabastergefäß voll wohlriechendem Öl und trat von hinten an ihn heran zu seinen Füßen. Dabei weinte sie und begann mit ihren Tränen seine Füße zu benetzen. Sie trocknete seine Füße mit den Haaren ihres Hauptes, küsste sie und salbte sie mit dem Öl. Als der Pharisäer, der ihn eingeladen hatte, das sah, sagte er zu sich selbst: Wenn dieser wirklich ein Prophet wäre, müsste er wissen, was das für eine Frau ist, die ihn berührt, dass sie eine Sünderin ist. Da antwortete ihm Jesus und sagte: Simon, ich möchte dir etwas sagen. Er erwiderte: Sprich, Meister. Ein Geldverleiher hatte zwei Schuldner. Der eine war ihm 500 Denare schuldig, der andere 50. Als sie ihre Schulden nicht bezahlen konnten, schenkte er sie beiden. Wer von ihnen wird ihn nun mehr lieben? Simon antwortete: Ich nehme an, der, dem er mehr geschenkt hat. Jesus sagte zu ihm: Du hast recht geurteilt. Dann wandte er sich der Frau zu und sagte zu Simon: Siehst du diese Frau? Als ich in dein Haus kam, hast du mir kein Wasser für die Füße gegeben, sie aber hat meine Füße mit ihren Tränen benetzt und sie mit ihren Haaren abgetrocknet. Du hast mir keinen Kuss gegeben, sie aber hat, seit ich hier bin, unaufhörlich meine Füße geküsst. Du hast mir nicht das Haupt mit Öl gesalbt, sie aber hat mit Balsam meine Füße gesalbt. Deshalb sage ich dir, ihr sind ihre vielen Sünden vergeben, weil sie viel geliebt hat. Wem aber nur wenig vergeben wird, der liebt wenig. Dann sagte er zu ihr: Deine Sünden sind dir vergeben. Da begannen die anderen Gäste bei sich selbst zu sagen: Wer ist das, dass er sogar Sünden vergibt? Er aber sagte zu der Frau: Dein Glaube hat dich gerettet. Geh in Frieden.

Achtes Kapitel. Und es geschah in der folgenden Zeit. Er wanderte von Stadt zu Stadt und von Dorf zu Dorf und verkündete das Evangelium vom Reich Gottes. Die 12 begleiteten ihn und auch einige Frauen, die von bösen Geistern und von Krankheiten geheilt worden waren. Maria, genannt Magdalena, aus der 7 Dämonen ausgefahren waren, Johanna, die Frau des Chusas, eines Beamten des Herodes, Susanna und viele andere. Sie unterstützten Jesus und die Jünger mit ihrem Vermögen. Als sich aber eine große Volksmenge versammelte und Menschen aus allen Städten zu ihm kamen, sprach er in einem Gleichnis. Ein Sämann ging hinaus, um seinen Samen auszusäen. Als er säte, fiel ein Teil auf den Weg und wurde zertreten, und die Vögel des Himmels fraßen es. Ein anderer Teil fiel auf Felsen, und als die Saat aufging, verdorrte sie, weil es ihr an Feuchtigkeit fehlte. Ein anderer Teil fiel mitten in die Dornen, und die Dornen wuchsen zusammen mit der Saat hoch und erstickten sie. Und ein anderer Teil fiel auf guten Boden, ging auf und brachte 100-fach Frucht. Als Jesus das gesagt hatte, rief er: Wer Ohren hat zum Hören, der höre. Seine Jünger fragten ihn, was das Gleichnis bedeute. Da sagte er: Euch ist es gegeben, die Geheimnisse des Reiches Gottes zu verstehen. Zu den anderen aber wird in Gleichnissen geredet, denn sie sollen sehen und doch nicht sehen, hören und doch nicht verstehen. Das bedeutet das Gleichnis. Der Samen ist das Wort Gottes. Auf den Weg ist der Samen bei denen gefallen, die das Wort hören. Dann kommt der Teufel und nimmt das Wort aus ihrem Herzen, damit sie nicht glauben und nicht gerettet werden. Auf den Felsen ist der Samen bei denen gefallen, die das Wort freudig aufnehmen, wenn sie es hören. Aber sie haben keine Wurzeln. Eine Zeit lang glauben sie, doch in der Zeit der Prüfung werden sie abtrünnig. Unter die Dornen ist der Samen bei denen gefallen, die das Wort hören, dann aber hingehen und in Sorgen, Reichtum und Genüssen des Lebens ersticken und keine Frucht bringen. Auf gutem Boden ist der Samen bei denen gefallen, die das Wort mit gutem und aufrichtigem Herzen hören, daran festhalten und Frucht bringen in Geduld. Niemand zündet eine Leuchte an und deckt sie mit einem Gefäß zu oder stellt sie unter ein Bett, sondern man stellt sie auf den Leuchter, damit jene, die eintreten, das Licht sehen. Denn es gibt nichts Verborgenes, das nicht offenbar wird, und nichts Geheimes, das nicht bekannt wird und an den Tag kommt. Achtet darauf, genau hinzuhören. Denn wer hat, dem wird gegeben, wer aber nicht hat, dem wird auch noch weggenommen, was er zu haben meint. Es kamen aber seine Mutter und seine Brüder zu ihm, sie konnten jedoch wegen der vielen Leute nicht zu ihm gelangen. Da sagte man ihm: Deine Mutter und deine Brüder stehen draußen und möchten dich sehen. Er erwiderte ihnen: Meine Mutter und meine Brüder sind die, die das Wort Gottes hören und tun. Es geschah aber eines Tages, er stieg mit seinen Jüngern in ein Boot und sagte zu ihnen: Wir wollen ans andere Ufer des Sees hinüberfahren. Und sie fuhren ab. Während der Fahrt aber schlief er ein, und ein Sturmwind fuhr auf den See herab, das Wasser schlug in das Boot und sie gerieten in Gefahr. Da traten sie zu ihm und weckten ihn. Sie riefen: Meister, Meister, wir gehen zugrunde. Er stand auf, drohte dem Wind und den Wellen, und sie legten sich, und es trat Stille ein. Er aber sagte zu ihnen: Wo ist euer Glaube? Sie aber fragten einander voll Schrecken und Staunen: Wer ist denn dieser, dass er sogar den Winden und dem Wasser gebietet und sie ihm gehorchen? Sie fuhren in das Gebiet der Gerasener, das Galiläa gegenüberliegt. Als Jesus an Land ging, lief ihm ein Mann aus der Stadt entgegen, der von Dämonen besessen war. Schon seit langem trug er keine Kleidung mehr und lebte nicht mehr in einem Haus,
sondern in den Grabhöhlen. Als er Jesus sah, schrie er auf, fiel vor ihm nieder und rief mit lauter Stimme: Was habe ich mit dir zu tun, Jesus, Sohn des höchsten Gottes? Ich bitte dich, quäle mich nicht. Jesus hatte nämlich dem unreinen Geist befohlen, den Mann zu verlassen. Denn schon seit langem hatte ihn der Geist in seiner Gewalt und er war gebunden mit Ketten und Fußfesseln und wurde gefangen gehalten. Aber immer wieder zerriss er die Fesseln und wurde von dem Dämon in menschenleere Gegenden getrieben. Jesus fragte ihn: Wie heißt du? Er antwortete: Legion, denn er war von vielen Dämonen besessen. Und die Dämonen baten Jesus, dass er ihnen nicht befehle, in die Unterwelt hinabzufahren. Nun weidete dort an einem Berg gerade eine große Schweineherde. Die Dämonen baten Jesus, ihnen zu erlauben, in die Schweine hineinzufahren. Er erlaubte es ihnen. Da verließen die Dämonen den Menschen und fuhren in die Schweine, und die Herde stürmte den Abhang hinab in den See und ertrank. Als die Hirten sahen, was geschehen war, flohen sie und erzählten es in der Stadt und in den Dörfern. Darauf gingen die Leute hinaus, um zu sehen, was geschehen war. Sie kamen zu Jesus und fanden den Mann, aus dem die Dämonen ausgefahren waren, bekleidet und bei Verstand zu Füßen Jesu sitzen. Da fürchteten sie sich. Die gesehen hatten, wie der Besessene gerettet worden war, berichteten es ihnen. Darauf baten alle im Gebiet der Gerasener, Jesus sie zu verlassen, denn es hatte sie große Furcht gepackt. Da stieg Jesus ins Boot und fuhr zurück. Der Mann, den die Dämonen verlassen hatten, bat Jesus, bei ihm bleiben zu dürfen. Doch Jesus schickte ihn weg und sagte: Kehr in dein Haus zurück und erzähl alles, was Gott für dich getan hat. Da ging er weg und verkündete in der ganzen Stadt, was Jesus für ihn getan hatte. Als Jesus zurückkam, empfingen ihn viele Menschen. Sie hatten alle schon auf ihn gewartet. Siehe, da kam ein Mann namens Jairus, der Synagogenvorsteher war. Er fiel Jesus zu Füßen und bat ihn, in sein Haus zu kommen. Denn er hatte eine einzige Tochter von etwa 12 Jahren, die lag im Sterben. Während Jesus auf dem Weg war, drängten sich die Menschen eng um ihn. Da war eine Frau, die schon seit 12 Jahren an Blutfluss litt, ihren ganzen Lebensunterhalt für Ärzte aufgewandt hatte und von niemandem geheilt werden konnte. Sie trat von hinten heran und berührte den Saum seines Gewandes. Im gleichen Augenblick kam der Blutfluss zum Stillstand. Da fragte Jesus: Wer hat mich berührt? Als alle es abstritten, sagte Petrus: Meister, die Leute zwängen dich ein und drängen sich um dich. Jesus erwiderte: Es hat mich jemand berührt, denn ich fühlte, wie eine Kraft von mir ausströmte. Als die Frau merkte, dass sie nicht verborgen bleiben konnte, kam sie zitternd herbei, fiel vor ihm nieder und erzählte vor dem ganzen Volk, warum sie ihn berührt hatte und wie sie sofort geheilt worden war. Da sagte er zu ihr: Tochter, dein Glaube hat dich gerettet. Geh in Frieden. Während Jesus noch redete, kam einer von den Leuten des Synagogenvorstehers und sagte: Deine Tochter ist gestorben, bemühe den Meister nicht länger. Jesus hörte es und sagte darauf zu ihm: Fürchte dich nicht, glaube nur, dann wird sie gerettet werden. Als er in das Haus ging, ließ er niemanden mit sich hineingehen, außer Petrus, Johannes und Jakobus und den Vater des Mädchens und die Mutter. Alle Leute weinten und klagten um sie. Jesus aber sagte: Weint nicht, sie ist nicht gestorben, sie schläft nur. Da lachten sie ihn aus, weil sie wussten, dass sie tot war. Er aber fasste sie an der Hand und rief: Mädchen, steh auf. Da kehrte ihr Lebensatem zurück und sie stand sofort auf. Und er ordnete an, man solle ihr zu essen geben. Ihre Eltern aber waren fassungslos. Doch Jesus gebot ihnen, niemandem zu erzählen, was geschehen war.

Neuntes Kapitel. Dann rief er die 12 zu sich und gab ihnen Kraft und Vollmacht über alle Dämonen und um Krankheiten zu heilen. Und er sandte sie aus, das Reich Gottes zu verkünden und die Kranken gesund zu machen. Er sagte zu ihnen: Nehmt nichts mit auf den Weg, keinen Wanderstab und keine Vorratstasche, kein Brot, kein Geld und kein zweites Hemd. Bleibt in dem Haus, in dem ihr einkehrt, bis ihr den Ort wieder verlasst. Wenn euch aber die Leute nicht aufnehmen, dann geht weg aus jener Stadt und schüttelt den Staub von euren Füßen zum Zeugnis gegen sie. Die 12 machten sich auf den Weg und wanderten von Dorf zu Dorf. Sie verkündeten das Evangelium und heilten überall. Der Tetrarch Herodes hörte von allem, was geschah, und wusste nicht, was er davon halten sollte. Denn manche sagten: Johannes ist von den Toten auferstanden. Andere meinten: Elia ist erschienen. Wieder andere: einer der alten Propheten ist auferstanden. Herodes aber sagte: Johannes habe ich enthaupten lassen. Wer aber ist dieser, von dem man mir solche Dinge erzählt? Und er hatte den Wunsch, ihn zu sehen. Die Apostel kamen zurück und erzählten Jesus, was sie alles getan hatten. Dann nahm er sie beiseite und zog sich mit ihnen allein in eine Stadt zurück, die Bethsaida heißt. Aber die Leute erfuhren davon und folgten ihm. Er empfing sie freundlich, redete zu ihnen vom Reich Gottes und machte gesund, die der Heilung bedurften. Als der Tag zur Neige ging, kamen die 12 und sagten zu ihm: Schick die Leute weg, damit sie in die umliegenden Dörfer und Gehöfte gehen, dort Unterkunft finden und etwas zu essen bekommen, denn wir sind hier an einem abgelegenen Ort. Er antwortete ihnen: Gebt ihr ihnen zu essen. Sie sagten: Wir haben nicht mehr als 5 Brote und 2 Fische. Wir müssten erst weggehen und für dieses ganze Volk etwas zu essen kaufen. Es waren nämlich etwa 5000 Männer. Er aber sagte zu seinen Jüngern: Lasst sie sich in Gruppen zu ungefähr 50 lagern. Die Jünger taten so und veranlassten, dass sich alle lagerten. Jesus aber nahm die 5 Brote und die 2 Fische, blickte zum Himmel auf, sprach den Lobpreis und brach sie. Dann gab er sie den Jüngern, damit sie diese an die Leute austeilten. Und alle aßen und wurden satt. Als man die übrig gebliebenen Brotstücke einsammelte, waren es 12 Körbe voll. Und es geschah: Jesus betete für sich allein, und die Jünger waren bei ihm. Da fragte er sie: Für wen halten mich die Leute? Sie antworteten: Einige für Johannes den Täufer, andere für Elia, wieder andere sagen, einer der alten Propheten ist auferstanden. Da sagte er zu ihnen: Ihr aber, für wen haltet ihr mich? Petrus antwortete: Für den Christus Gottes. Doch er befahl ihnen und wies sie an, es niemandem zu sagen. Und er sagte: Der Menschensohn muss vieles erleiden und von den Ältesten, den Hohepriestern und den Schriftgelehrten verworfen werden. Er muss getötet und am dritten Tage auferweckt werden. Zu allen sagte er: Wenn einer hinter mir hergehen will, verleugne er sich selbst, nehme täglich sein Kreuz auf sich und folge mir nach. Denn wer sein Leben retten will, wird es verlieren. Wer aber sein Leben um meinetwillen verliert, der wird es retten. Was nützt es einem Menschen, wenn er die ganze Welt gewinnt, dabei aber sich selbst verliert und Schaden nimmt? Denn wer sich meiner und meiner Worte schämt, dessen wird sich der Menschensohn schämen, wenn er in seiner Herrlichkeit kommt und in der des Vaters und der heiligen Engel.

Krankheit und sprachen von seinem Ende, das er in Jerusalem erfüllen sollte. Petrus und seine Begleiter aber waren eingeschlafen, wurden jedoch wach und sahen Jesus in strahlendem Licht und die zwei Männer, die bei ihm standen. Und es geschah, als diese sich von ihm trennen wollten, sagte Petrus zu Jesus: Meister, es ist gut, dass wir hier sind. Wir wollen drei Hütten bauen, eine für dich, eine für Mose und eine für Elia. Er wusste aber nicht, was er sagte. Während er noch redete, kam eine Wolke und überschattete sie. Sie aber fürchteten sich, als sie in die Wolke hineingerieten. Da erscholl eine Stimme aus der Wolke: Dieser ist mein auserwählter Sohn, auf ihn sollt ihr hören. Während die Stimme erscholl, fanden sie Jesus allein. Und sie schwiegen und erzählten in jenen Tagen niemandem von dem, was sie gesehen hatten. Es geschah aber am folgenden Tag. Als sie vom Berg hinabstiegen, kam ihm eine große Menschenmenge entgegen. Und siehe, ein Mann aus der Menge schrie: Meister, ich bitte dich, schau auf meinen Sohn. Es ist mein einziger. Siehe, ein Geist packt ihn, dass er plötzlich aufschreit, zerrt ihn hin und her und lässt ihn schäumen. Und der Geist quält ihn fast unaufhörlich. Ich habe schon deine Jünger gebeten, ihn auszutreiben, aber sie konnten es nicht. Da antwortete Jesus: O, du ungläubige und verkehrte Generation, wie lange muss ich noch bei euch sein und euch ertragen? Bring deinen Sohn her. Als der Sohn herkam, warf der Dämon ihn zu Boden und zerrte ihn hin und her. Jesus aber drohte dem unreinen Geist, heilte den Knaben und gab ihn seinem Vater zurück. Und alle waren außer sich vor Staunen über die Größe Gottes. Alle Leute staunten über das, was Jesus tat. Er aber sagte zu seinen Jüngern: Behaltet diese Worte in euren Ohren. Der Menschensohn wird nämlich in die Hände von Menschen ausgeliefert werden. Doch die Jünger verstanden den Sinn seiner Worte nicht. Er blieb ihnen verborgen, so dass sie ihn nicht begriffen. Aber sie scheuten sich, Jesus zu fragen, was er damit sagen wollte. Unter ihnen kam der Gedanke auf, wer von ihnen der Größte sei. Jesus sah den Gedanken in ihren Herzen. Deshalb nahm er ein Kind, stellte es neben sich und sagte zu ihnen: Wer dieses Kind in meinem Namen aufnimmt, der nimmt mich auf. Und wer mich aufnimmt, der nimmt den auf, der mich gesandt hat. Denn wer unter euch allen der Kleinste ist, der ist groß. Da sagte Johannes: Meister, wir haben gesehen, wie jemand in deinem Namen Dämonen austrieb, und wir versuchten, ihn daran zu hindern, weil er nicht mit uns zusammen nachfolgt. Jesus antwortete ihm: Hindert ihn nicht, denn wer nicht gegen euch ist, der ist für euch. Der Weg Jesu nach Jerusalem. Es geschah aber, als sich die Tage erfüllten, dass er hinweggenommen werden sollte, fasste Jesus den festen Entschluss, nach Jerusalem zu gehen, und er schickte Boten vor sich her. Diese gingen und kamen in ein Dorf der Samariter und wollten eine Unterkunft für ihn besorgen. Aber man nahm ihn nicht auf, weil er auf dem Weg nach Jerusalem war. Als die Jünger Jakobus und Johannes das sahen, sagten sie: Herr, sollen wir sagen, dass Feuer vom Himmel fällt und sie verzehrt? Da wandte er sich um und wies sie zurecht, und sie gingen in ein anderes Dorf. Als sie auf dem Weg weiterzogen, sagte ein Mann zu Jesus: Ich will dir nachfolgen, wohin du auch gehst. Jesus antwortete ihm: Die Füchse haben Höhlen und die Vögel des Himmels Nester, der Menschensohn aber hat keinen Ort, wo er sein Haupt hinlegen kann. Zu einem anderen sagte er: Folge mir nach. Der erwiderte: Lass mich zuerst weggehen und meinen Vater

begraben. Jesus sagte zu ihm: Lass die Toten ihre Toten begraben, du aber geh und verkünde das Reich Gottes. Wieder ein anderer sagte: Ich will dir nachfolgen, Herr, zuvor aber lass mich Abschied nehmen von denen, die in meinem Hause sind. Jesus erwiderte ihm: Keiner, der die Hand an den Pflug gelegt hat und nochmals zurückblickt, taugt für das Reich Gottes.

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1: Zehntes Kapitel. Danach suchte der Herr 72 andere aus und sandte sie zu zweit vor sich her in alle Städte und Ortschaften, in die er selbst gehen wollte. Er sagte zu ihnen: Die Ernte ist groß, aber es gibt nur wenig Arbeiter. Bittet also den Herrn der Ernte, Arbeiter für seine Ernte auszusenden. Geht, siehe, ich sende euch wie Schafe mitten unter die Wölfe. Nehmt keinen Geldbeutel mit, keine Vorratstasche und keine Schuhe. Grüßt niemanden auf dem Weg. Wenn ihr in ein Haus kommt, so sagt als erstes: Friede diesem Haus. Und wenn dort ein Sohn des Friedens wohnt, wird euer Friede auf ihm ruhen, andernfalls wird er zu euch zurückkehren. Bleibt in diesem Haus, esst und trinkt, was man euch anbietet, denn wer arbeitet, ist seines Lohnes wert. Zieht nicht von einem Haus in ein anderes. Wenn ihr in eine Stadt kommt und man euch aufnimmt, so esst, was man euch vorsetzt. Heilt die Kranken, die dort sind, und sagt ihnen: Das Reich Gottes ist euch nahe. Wenn ihr aber in eine Stadt kommt, in der man euch nicht aufnimmt, dann geht auf die Straße hinaus und ruft: Selbst den Staub eurer Stadt, der an unseren Füßen klebt, lassen wir euch zurück. Doch das sollt ihr wissen: Das Reich Gottes ist nahe. Ich sage euch, Sodom wird es an jenem Tag erträglicher ergehen als dieser Stadt. Weh dir, Korazin, weh dir, Bethsaida, denn wenn in Tyros und Sidon die Machttaten geschehen wären, die bei euch geschehen sind, längst schon wären sie in Sack und Asche umgekehrt. Doch Tyros und Sidon wird es beim Gericht erträglicher ergehen als euch. Und du, Kapharnaum, wirst du etwa bis zum Himmel erhoben werden? Bis zur Unterwelt wirst du hinabsteigen. Wer euch hört, der hört mich, und wer euch ablehnt, der lehnt mich ab. Wer aber mich ablehnt, der lehnt den ab, der mich gesandt hat. Die 72 kehrten zurück und sagten voller Freude: Herr, sogar die Dämonen sind uns in deinem Namen untertan. Da sagte er zu ihnen: Ich sah den Satan wie einen Blitz aus dem Himmel fallen. Siehe, ich habe euch die Vollmacht gegeben, auf Schlangen und Skorpione zu treten und über die ganze Macht des Feindes. Nichts wird euch schaden können. Doch freut euch nicht darüber, dass euch die Geister gehorchen, sondern freut euch darüber, dass eure Namen im Himmel verzeichnet sind. In dieser Stunde rief Jesus, vom Heiligen Geist erfüllt, voll Freude aus: Ich preise dich, Vater, Herr des Himmels und der Erde, weil du das vor den Weisen und Klugen verborgen und es den Unmündigen offenbart hast. Ja, Vater, so hat es dir gefallen. Alles ist mir von meinem Vater übergeben worden. Niemand erkennt, wer der Sohn ist, nur der Vater. Und niemand erkennt, wer der Vater ist, nur der Sohn und der, dem es der Sohn offenbaren will. Jesus wandte sich an die Jünger und sagte zu ihnen allein: Selig sind die Augen, die sehen, was ihr seht. Denn ich sage euch, viele Propheten und Könige wollten sehen, was ihr seht, und haben es nicht gesehen, und wollten hören, was ihr hört, und haben es nicht gehört. Und siehe, ein Gesetzeslehrer stand auf, um Jesus auf die Probe zu stellen, und fragte ihn: Meister, was muss ich tun, um das ewige Leben zu erben? Jesus sagte zu ihm: Was steht im Gesetz geschrieben? Was liest du? Er antwortete: Du sollst den Herrn, deinen Gott, lieben mit deinem ganzen Herzen und deiner ganzen Seele, mit deiner ganzen Kraft und deinem ganzen Denken und deinen Nächsten wie dich selbst. Jesus sagte zu ihm: Du hast richtig geantwortet, handle danach und du wirst leben. Der Gesetzeslehrer wollte sich rechtfertigen und sagte zu Jesus: Und wer ist mein Nächster? Darauf antwortete ihm Jesus: Ein Mann ging von Jerusalem nach Jericho hinab und wurde von Räubern überfallen. Sie plünderten ihn aus und schlugen ihn nieder, dann gingen sie weg und ließen ihn halbtot liegen. Zufällig kam ein Priester denselben Weg herab. Er sah ihn und ging vorüber. Ebenso kam auch ein Levit zu der Stelle. Er sah ihn und ging vorüber. Ein Samariter aber, der auf der Reise war, kam zu ihm. Er sah ihn und hatte Mitleid, ging zu ihm hin, goss Öl und Wein auf seine Wunden und verband sie. Dann hob er ihn auf sein eigenes Reittier, brachte ihn zu einer Herberge und sorgte für ihn. Und am nächsten Tag holte er 2 Denare hervor, gab sie dem Wirt und sagte: Sorge für ihn, und wenn du mehr für ihn brauchst, werde ich es dir bezahlen, wenn ich wiederkomme. Wer von diesen 3, meinst du, ist dem der Nächste geworden, der von den Räubern überfallen wurde? Der Gesetzeslehrer antwortete: Der barmherzig an ihm gehandelt hat. Da sagte Jesus zu ihm: Dann geh und handle du genauso. Als sie weiterzogen, kam er in ein Dorf. Eine Frau namens Martha nahm ihn gastlich auf. Sie hatte eine Schwester, die Maria hieß. Maria setzte sich dem Herrn zu Füßen und hörte seinen Worten zu. Martha aber war ganz davon in Anspruch genommen zu dienen. Sie kam zu ihm und sagte: Herr, kümmert es dich nicht, dass meine Schwester die Arbeit mir allein überlässt? Sag ihr doch, sie soll mir helfen. Der Herr antwortete: Martha, Martha, du machst dir viele Sorgen und Mühen, aber nur eines ist notwendig. Maria hat den guten Teil gewählt, der wird ihr nicht genommen werden.

Elftes Kapitel. Und es geschah. Jesus betete einmal an einem Ort. Als er das Gebet beendet hatte, sagte einer seiner Jünger zu ihm: Herr, lehre uns beten, wie auch Johannes seine Jünger beten gelehrt hat. Da sagte er zu ihnen: Wenn ihr betet, so sprecht: Vater, geheiligt werde dein Name, dein Reich komme. Gib uns täglich das Brot, das wir brauchen, und erlass uns unsere Sünden, denn auch wir erlassen jedem, was er uns schuldig ist, und führe uns nicht in Versuchung. Dann sagte er zu ihnen: Wenn einer von euch einen Freund hat und um Mitternacht zu ihm geht und sagt: Freund, leih mir 3 Brote, denn einer meiner Freunde, der auf Reisen ist, ist zu mir gekommen, und ich habe ihm nichts anzubieten. Wird dann der Mann drinnen antworten: Lass mich in Ruhe, die Tür ist schon verschlossen und meine Kinder schlafen bei mir. Ich kann nicht aufstehen und dir etwas geben? Ich sage euch, wenn er schon nicht deswegen aufsteht und ihm etwas gibt, weil er sein Freund ist, so wird er doch wegen seiner Zudringlichkeit aufstehen und ihm geben, was er braucht. Darum sage ich euch: Bittet, und es wird euch gegeben, sucht, und ihr werdet finden, klopft an, und es wird euch geöffnet. Denn wer bittet, der empfängt, wer sucht, der findet, und wer anklopft, dem wird geöffnet. Oder welcher Vater unter euch, den der Sohn um einen Fisch bittet, gibt ihm statt eines Fisches eine Schlange oder einen Skorpion, wenn er um ein Ei bittet? Wenn nun ihr, die ihr böse seid, euren Kindern gute Gaben zu geben wisst, wie viel mehr wird der Vater im Himmel den Heiligen Geist denen geben, die ihn bitten? Jesus trieb einen Dämon aus, der stumm war. Es geschah aber, als der Dämon ausgefahren war, da konnte der Mann reden. Alle Leute staunten. Einige von ihnen aber sagten: Mit Hilfe von Beelzebul, dem Herrscher der Dämonen, treibt er die Dämonen aus. Andere wollten ihn auf die Probe stellen und forderten von ihm ein Zeichen vom Himmel. Doch er wusste, was sie dachten, und sagte zu ihnen: Jedes Reich, das in sich selbst gespalten ist, wird veröden, und ein Haus ums andere stürzt ein. Wenn also der Satan in sich selbst gespalten ist, wie kann sein Reich dann Bestand haben? Ihr sagt doch, dass ich die Dämonen mit Hilfe von Beelzebul austreibe. Wenn ich aber die Dämonen durch Beelzebul austreibe, durch wen treiben dann eure Söhne sie aus? Deswegen werden sie eure Richter sein. Wenn ich aber die Dämonen durch den Finger Gottes austreibe, dann ist das Reich Gottes schon zu euch gekommen. Solange ein bewaffneter, starker Mann seinen Hof bewacht, ist sein Besitz sicher. Wenn ihn aber ein Stärkerer angreift und besiegt, dann nimmt ihm der Stärkere seine ganze Rüstung, auf die er sich verlassen hat, und verteilt seine Beute. Wer nicht mit mir ist, der ist gegen mich. Wer nicht mit mir sammelt, der zerstreut. Wenn ein unreiner Geist aus dem Menschen ausfährt, durchwandert er wasserlose Gegenden, um eine Ruhestätte zu suchen, findet aber keine. Dann sagt er: Ich will in mein Haus zurückkehren, das ich verlassen habe. Und er kommt und findet es sauber und geschmückt. Dann geht er und holt 7 andere Geister, die noch schlimmer sind als er selbst. Sie ziehen dort ein und lassen sich nieder. Und die letzten Dinge jenes Menschen werden schlimmer sein als die ersten. Es geschah aber, als er das sagte, da erhob eine Frau aus der Menge ihre Stimme und rief ihm zu: Selig der Schoß, der dich getragen, und die Brust, die dich gestillt hat. Er aber erwiderte: Ja,
Selig sind viel mehr, die das Wort Gottes hören und es befolgen. Als immer mehr Menschen zusammenkamen, begann er zu sprechen. Diese Generation ist eine böse Generation. Sie fordert ein Zeichen, aber es wird ihr kein Zeichen gegeben werden, außer das Zeichen des Jona. Denn wie Jona für die Einwohner von Ninive ein Zeichen war, so wird es auch der Menschensohn für diese Generation sein. Die Königin des Südens wird beim Gericht mit den Männern dieser Generation auftreten und sie verurteilen, denn sie kam von den Enden der Erde, um die Weisheit Salomos zu hören. Und siehe, hier ist mehr als Salomo. Die Männer von Ninive werden beim Gericht mit dieser Generation auftreten und sie verurteilen, denn sie sind auf die Botschaft des Jona hin umgekehrt. Und siehe, hier ist mehr als Jona. Niemand zündet eine Leuchte an und stellt sie in einen versteckten Winkel oder unter einen Scheffel, sondern auf einen Leuchter, damit alle, die eintreten, das Licht sehen. Die Leuchte des Leibes ist dein Auge. Wenn dein Auge gesund ist, dann ist dein ganzer Leib hell. Wenn es aber krank ist, dann ist auch dein Leib finster. Achte also darauf, dass das Licht in dir nicht Finsternis ist. Wenn nun dein ganzer Leib hell ist und nichts Finsteres in ihm ist, dann wird er ganz hell sein, wie wenn die Leuchte dich mit ihrem Strahl bescheint. Nach dieser Rede lud ein Pharisäer Jesus ein, bei ihm zu essen. Jesus ging zu ihm und begab sich zu Tisch. Als der Pharisäer sah, dass er sich vor dem Essen nicht die Hände wusch, war er verwundert. Da sagte der Herr zu ihm: O ihr Pharisäer, ihr haltet zwar Becher und Teller außen sauber, innen aber seid ihr voll Raffsucht und Bosheit. Ihr Unverständigen, hat nicht der, der das Äußere schuf, auch das Innere geschaffen? Gebt lieber als Almosen, was ihr habt, und siehe, alles ist für euch rein. Doch weh euch, Pharisäern, ihr gebt den Zehnten von Minze, Gewürzkraut und allem Gemüse und geht am Recht und an der Liebe Gottes vorbei. Man muss das eine tun, ohne das andere zu unterlassen. Weh euch, Pharisäern, ihr liebt den Ehrenplatz in den Synagogen und wollt auf den Straßen und Plätzen gegrüßt werden. Weh euch, ihr seid wie Gräber, die man nicht mehr sieht. Die Leute gehen darüber, ohne es zu merken. Darauf erwiderte ihm ein Gesetzeslehrer: Meister, mit diesen Worten beleidigst du auch uns. Er antwortete: Wie auch euch Gesetzeslehrern, ihr ladet den Menschen unerträgliche Lasten auf, selbst aber rührt ihr die Lasten mit keinem Finger an. Weh euch, ihr errichtet Denkmäler für die Propheten, die von euren Vätern umgebracht wurden. Damit bestätigt und billigt ihr, was eure Väter getan haben. Sie haben die Propheten umgebracht, ihr errichtet ihnen Bauten. Deshalb hat auch die Weisheit Gottes gesagt: Ich werde Propheten und Apostel zu ihnen senden, und sie werden einige von ihnen töten und andere verfolgen, damit das Blut aller Propheten, das seit der Erschaffung der Welt vergossen worden ist, von dieser Generation gefordert wird, vom Blut Abels bis zum Blut des Zacharias, der zwischen Altar und Tempelhaus umgebracht wurde. Ja, das sage ich euch, an dieser Generation wird es gerecht werden. Weh euch, Gesetzeslehrern, ihr habt den Schlüssel zur Erkenntnis weggenommen, ihr selbst seid nicht hineingegangen, und die, die hineingehen wollten, habt ihr daran gehindert. Als Jesus von dort weggegangen war, begannen die Schriftgelehrten und die Pharisäer, ihn mit vielerlei Fragen hartnäckig zu bedrängen. Sie lauerten ihm auf, um ihn in seinen eigenen Worten zu fangen.

Zwölftes Kapitel. Unterdessen strömten Tausende von Menschen zusammen, so dass es ein gefährliches Gedränge gab. Jesus begann zu sprechen, vor allem zu seinen Jüngern. Hütet euch vor dem Sauerteig der Pharisäer, das heißt vor der Heuchelei. Nichts ist verhüllt, was nicht enthüllt wird, und nichts ist verborgen, was nicht bekannt wird. Deshalb wird man alles, was ihr im Dunkeln redet, im Licht hören, und was ihr einander hinter verschlossenen Türen ins Ohr flüstert, das wird man auf den Dächern verkünden. Euch aber, meinen Freunden, sage ich, fürchtet euch nicht vor denen, die den Leib töten, danach aber nichts weiter tun können. Ich will euch zeigen, wen ihr fürchten sollt. Fürchtet euch vor dem, der nicht nur töten kann, sondern die Macht hat, euch auch noch in die Hölle zu werfen. Ja, das sage ich euch, ihn sollt ihr fürchten. Verkauft man nicht 5 Spatzen für 2 Pfennige? Und doch ist nicht einer von ihnen vor Gott vergessen. Bei euch aber sind sogar die Haare auf dem Kopf alle gezählt. Fürchtet euch nicht, ihr seid mehr wert als viele Spatzen. Ich sage euch aber, jeder, der sich vor den Menschen zu mir bekennt, zu dem wird sich auch der Menschensohn vor den Engeln Gottes bekennen. Wer mich aber vor den Menschen verleugnet, der wird auch vor den Engeln Gottes verleugnet werden. Jedem, der ein Wort gegen den Menschensohn sagt, wird vergeben werden. Wer aber den Heiligen Geist lästert, dem wird nicht vergeben werden. Wenn man euch vor die Gerichte der Synagogen und vor die Herrscher und Machthaber schleppt, dann macht euch keine Sorgen, wie ihr euch verteidigen oder was ihr sagen sollt, denn der Heilige Geist wird euch in derselben Stunde lehren, was ihr sagen müsst. Einer aus der Volksmenge bat Jesus: Meister, sag meinem Bruder, er soll das Erbe mit mir teilen. Er erwiderte ihm: Mensch, wer hat mich zum Richter oder Erbteiler bei euch eingesetzt? Dann sagte er zu den Leuten: Gebt Acht, hütet euch vor jeder Art von Habgier, denn das Leben eines Menschen besteht nicht darin, dass einer im Überfluss seines Besitzes lebt. Und er erzählte ihnen folgendes Gleichnis. Auf den Feldern eines reichen Mannes stand eine gute Ernte. Da überlegte er bei sich selbst: Was soll ich tun? Ich habe keinen Platz, wo ich meine Ernte unterbringen könnte. Schließlich sagte er: So will ich es machen. Ich werde meine Scheunen abreißen und größere bauen. Dort werde ich mein ganzes Getreide und meine Vorräte unterbringen. Dann werde ich zu meiner Seele sagen: Seele, nun hast du einen großen Vorrat, der für viele Jahre reicht. Ruh dich aus, iss und trink und freue dich. Da sprach Gott zu ihm: Du Narr, noch in dieser Nacht wird man dein Leben von dir zurückfordern. Wem wird dann das gehören, was du angehäuft hast? So geht es einem, der nur für sich selbst Schätze sammelt, aber bei Gott nicht reich ist. Und er sagte zu seinen Jüngern: Deswegen sage ich euch, sorgt euch nicht um euer Leben, was ihr essen sollt, noch um euren Leib, was ihr anziehen sollt. Denn das Leben ist mehr als die Nahrung und der Leib mehr als die Kleidung. Seht auf die Raben. Sie säen nicht und ernten nicht. Sie haben keine Vorratskammer und keine Scheune, und Gott ernährt sie. Wie viel mehr seid ihr wert als die Vögel? Wer von euch kann mit all seiner Sorge sein Leben auch nur um eine kleine Spanne verlängern? Wenn ihr nicht einmal etwas so Geringes könnt, warum macht ihr euch dann Sorgen um das Übrige? Seht euch die Lilien an, wie sie wachsen. Sie arbeiten nicht und spinnen nicht. Doch ich sage euch, selbst Salomo war in all seiner Pracht nicht gekleidet wie eine von ihnen.
Wenn aber Gott schon das Gras so kleidet, das heute auf dem Feld steht und morgen in den Ofen geworfen wird, wie viel mehr dann euch, ihr Kleingläubigen? Und darum auch ihr, sucht nicht, was ihr essen und was ihr trinken sollt, und ängstigt euch nicht. Denn nach all dem streben die Heiden in der Welt. Euer Vater weiß, dass ihr das braucht. Vielmehr sucht sein Reich, dann wird euch das andere dazugegeben. Fürchte dich nicht, du kleine Herde, denn euer Vater hat beschlossen, euch das Reich zu geben. Verkauft euren Besitz und gebt Almosen. Macht euch Geldbeutel, die nicht alt werden. Verschafft euch einen Schatz, der nicht abnimmt, im Himmel, wo kein Dieb ihn findet und keine Motte ihn frisst. Denn wo euer Schatz ist, da ist auch euer Herz. Eure Hüften sollen gegürtet sein und eure Lampen brennen. Seid wie Menschen, die auf ihren Herrn warten, der von einer Hochzeit zurückkehrt, damit sie ihm sogleich öffnen, wenn er kommt und anklopft. Selig die Knechte, die der Herr wach findet, wenn er kommt. Amen, ich sage euch, er wird sich gürten, sie am Tisch Platz nehmen lassen und sie der Reihe nach bedienen. Und kommt er erst in der zweiten oder dritten Nachtwache und findet sie wach, selig sind sie. Bedenkt, wenn der Herr des Hauses wüsste, in welcher Stunde der Dieb kommt, so würde er verhindern, dass man in sein Haus einbricht. Haltet auch ihr euch bereit, denn der Menschensohn kommt zu einer Stunde, in der ihr es nicht erwartet. Da sagte Petrus: Herr, sagst du dieses Gleichnis nur zu uns oder auch zu allen? Der Herr antwortete: Wer ist denn der treue und kluge Verwalter, den der Herr über sein Gesinde einsetzen wird, damit er ihnen zur rechten Zeit die Tagesration gibt? Selig der Knecht, den der Herr damit beschäftigt findet, wenn er kommt. Wahrhaftig, ich sage euch, er wird ihn über sein ganzes Vermögen einsetzen. Wenn aber der Knecht in seinem Herzen sagt: Mein Herr verspätet sich zu kommen, und anfängt, die Knechte und die Mägde zu schlagen, auch zu essen und zu trinken und sich zu berauschen, dann wird der Herr jenes Knechtes an einem Tag kommen, an dem er es nicht erwartet, und zu einer Stunde, die er nicht kennt. Und der Herr wird ihn in Stücke hauen und ihm seinen Platz unter den Ungläubigen zuweisen. Der Knecht, der den Willen seines Herrn kennt, sich aber nicht darum kümmert und nicht danach handelt, der wird viele Schläge bekommen. Wer aber, ohne den Willen des Herrn zu kennen, etwas tut, was Schläge verdient, der wird wenig Schläge bekommen. Wem viel gegeben wurde, von dem wird viel zurückgefordert werden, und wem man viel anvertraut hat, von dem wird man umso mehr verlangen. Ich bin gekommen, um Feuer auf die Erde zu werfen. Wie froh wäre ich, es würde schon brennen. Ich muss mit einer Taufe getauft werden, und wie bin ich bedrängt, bis sie vollzogen ist. Meint ihr, ich sei gekommen, um Frieden auf der Erde zu bringen? Nein, sage ich euch, sondern Spaltung. Denn von nun an werden 5 Menschen im gleichen Haus in Zwietracht leben. 3 werden gegen 2 stehen und 2 gegen 3. Der Vater wird gegen den Sohn stehen und der Sohn gegen den Vater. Die Mutter gegen die Tochter und die Tochter gegen die Mutter. Die Schwiegermutter gegen ihre Schwiegertochter und die Schwiegertochter gegen die Schwiegermutter. Außerdem sagte Jesus zu der Volksmenge: Wenn ihr im Westen eine Wolke aufsteigen seht, sagt ihr sofort: Es gibt Regen, und so geschieht es. Und wenn der Südwind weht, sagt ihr: Es wird heiß, und es geschieht. Ihr Heuchler! Das Aussehen der Erde und des Himmels wisst ihr zu deuten. Warum könnt ihr dann diese Zeit der Entscheidung nicht deuten? Warum findet ihr nicht schon von selbst das rechte Urteil?
Denn wenn du mit deinem Gegner zum Gericht gehst, bemühe dich noch auf dem Weg, dich mit ihm zu einigen. Sonst wird er dich vor den Richter schleppen und der Richter wird dich dem Gerichtsdiener übergeben und der Gerichtsdiener wird dich ins Gefängnis werfen. Ich sage dir, du kommst von dort nicht heraus, bis du auch die letzte Münze bezahlt hast.

13. Kapitel. Zur gleichen Zeit kamen einige Leute und berichteten Jesus von den Galiläern, deren Blut Pilatus mit dem ihrer Opfertiere vermischt hatte. Und er antwortete ihnen: Meint ihr, dass diese Galiläer größere Sünder waren als alle anderen Galiläer, weil das mit ihnen geschehen ist? Nein, sage ich euch, vielmehr werdet ihr alle genauso umkommen, wenn ihr nicht umkehrt. Oder jene 18 Menschen, die beim Einsturz des Turms am Schiloach erschlagen wurden, meint ihr, dass sie größere Schuld auf sich geladen hatten als alle anderen Einwohner von Jerusalem? Nein, sage ich euch, vielmehr werdet ihr alle ebenso umkommen, wenn ihr nicht umkehrt. Und er erzählte ihnen dieses Gleichnis. Ein Mann hatte in seinem Weinberg einen Feigenbaum gepflanzt, und als er kam und nachsah, ob er Früchte trug, fand er keine. Da sagte er zu seinem Winzer: Siehe, jetzt komme ich schon 3 Jahre und sehe nach, ob dieser Feigenbaum Früchte trägt, und finde nichts. Hau ihn um. Was soll er weiter dem Boden seine Kraft nehmen? Der Winzer erwiderte: Herr, lass ihn dieses Jahr noch stehen. Ich will den Boden um ihn herum aufgraben und düngen. Vielleicht trägt er in Zukunft Früchte. Wenn nicht, dann lass ihn umhauen. Am Sabbat lehrte Jesus in einer Synagoge. Und siehe, da war eine Frau, die seit 18 Jahren krank war, weil sie von einem Geist geplagt wurde. Sie war ganz verkrümmt und konnte nicht mehr aufrecht gehen. Als Jesus sie sah, rief er sie zu sich und sagte: Frau, du bist von deinem Leiden erlöst. Und er legte ihr die Hände auf. Im gleichen Augenblick richtete sie sich auf und pries Gott. Der Synagogenvorsteher aber war empört darüber, dass Jesus am Sabbat heilte, und sagte zu den Leuten: 6 Tage sind zum Arbeiten da. Kommt also an diesen Tagen und lasst euch heilen, nicht am Sabbat. Der Herr erwiderte ihm: Ihr Heuchler, bindet nicht jeder von euch am Sabbat seinen Ochsen oder Esel von der Krippe los und führt ihn zur Tränke? Diese Frau aber, die eine Tochter Abrahams ist und die der Satan schon seit 18 Jahren gefesselt hielt, sollte am Sabbat nicht davon befreit werden dürfen? Durch diese Worte wurden alle seine Gegner beschämt. Das ganze Volk aber freute sich über all die großen Taten, die er vollbrachte. Er aber sagte: Wem ist das Reich Gottes ähnlich? Womit soll ich es vergleichen? Es ist wie ein Senfkorn, das ein Mann nahm und in seinen Garten säte. Es wuchs und wurde zu einem Baum, und die Vögel des Himmels nisteten in seinen Zweigen. Noch einmal sagte er: Womit soll ich das Reich Gottes vergleichen? Es ist wie der Sauerteig, den eine Frau nahm und unter 3 Seher Mehl verbarg, bis das Ganze durchsäuert war. Auf seinem Weg nach Jerusalem zog er von Stadt zu Stadt und von Dorf zu Dorf und lehrte. Da fragte ihn einer: Herr, sind es nur wenige, die gerettet werden? Er sagte zu ihnen: Bemüht euch mit allen Kräften, durch die enge Tür zu gelangen, denn viele, sage ich euch, werden versuchen, hineinzukommen, aber es wird ihnen nicht gelingen. Wenn der Herr des Hauses aufsteht und die Tür verschließt und ihr draußen steht, an die Tür klopft und ruft: Herr, mach uns auf, dann wird er euch antworten: Ich weiß nicht, woher ihr seid. Dann werdet ihr anfangen zu sagen: Wir haben doch in deinem Beisein gegessen und getrunken, und du hast auf unseren Straßen gelehrt. Er aber wird euch erwidern: Ich weiß nicht, woher ihr seid. Weg von mir, ihr habt alle Unrecht getan. Dort
wird Heulen und Zähneknirschen sein, wenn ihr seht, dass Abraham, Isaak und Jakob und alle Propheten im Reich Gottes sind, ihr selbst aber ausgeschlossen seid. Und sie werden von Osten und Westen und von Norden und Süden kommen und im Reich Gottes zu Tisch sitzen. Und siehe, da sind Letzte, die werden Erste sein, und da sind Erste, die werden Letzte sein. Zur selben Stunde kamen einige Pharisäer und sagten zu ihm: Geh weg, zieh fort von hier, denn Herodes will dich töten. Er antwortete ihnen: Geht und sagt diesem Fuchs: Siehe, ich treibe Dämonen aus und vollbringe Heilungen heute und morgen, und am dritten Tag werde ich vollendet. Doch heute und morgen und am folgenden Tag muss ich weiter wandern, denn ein Prophet darf nicht außerhalb Jerusalems umkommen. Jerusalem, Jerusalem, du tötest die Propheten und steinigst die Boten, die zu dir gesandt sind. Wie oft wollte ich deine Kinder sammeln, so wie eine Henne ihre Küken unter ihre Flügel nimmt, aber ihr habt nicht gewollt. Siehe, euer Haus wird euch selbst überlassen. Ich sage euch, ihr werdet mich nicht mehr sehen, bis die Zeit kommt, in der ihr ruft: Gepriesen sei er, der kommt im Namen des Herrn.

14. Kapitel. Und es geschah. Jesus kam an einem Sabbat in das Haus eines führenden Pharisäers zum Essen. Da beobachtete man ihn genau. Und siehe, ein Mann, der an Wassersucht litt, stand vor ihm. Jesus wandte sich an die Gesetzeslehrer und die Pharisäer und fragte: Ist es am Sabbat erlaubt, zu heilen oder nicht? Sie schwiegen. Da berührte er den Mann, heilte ihn und ließ ihn gehen. Zu ihnen aber sagte er: Wer von euch wird seinen Sohn oder seinen Ochsen, der in den Brunnen fällt, nicht sofort herausziehen, auch am Sabbat? Darauf konnten sie ihm nichts erwidern. Als er bemerkte, wie sich die Gäste die Ehrenplätze aussuchten, erzählte er ihnen ein Gleichnis. Er sagte zu ihnen: Wenn du von jemandem zu einer Hochzeit eingeladen bist, nimm nicht den Ehrenplatz ein, denn es könnte ein anderer von ihm eingeladen sein, der vornehmer ist als du, und dann würde der Gastgeber, der dich und ihn eingeladen hat, kommen und zu dir sagen: Mach diesem hier Platz. Du aber wärst beschämt und müsstest den untersten Platz einnehmen. Vielmehr, wenn du eingeladen bist, geh hin und nimm den untersten Platz ein, damit dein Gastgeber zu dir kommt und sagt: Mein Freund, rück weiter hinauf. Das wird für dich eine Ehre sein vor allen anderen Gästen. Denn wer sich selbst erhöht, wird erniedrigt, und wer sich selbst erniedrigt, wird erhöht werden. Dann sagte er zu dem Gastgeber: Wenn du mittags oder abends ein Essen gibst, lade nicht deine Freunde oder deine Brüder, deine Verwandten oder reiche Nachbarn ein, sonst laden auch sie dich wieder ein, und dir ist es vergolten. Nein, wenn du ein Essen gibst, dann lade Arme, Krüppel, Lahme und Blinde ein. Du wirst selig sein, denn sie haben nichts, um es dir zu vergelten. Es wird dir vergolten werden bei der Auferstehung der Gerechten. Als einer der Gäste das hörte, sagte er zu Jesus: Selig, wer im Reich Gottes am Mahl teilnehmen darf. Jesus sagte zu ihm: Ein Mann veranstaltete ein großes Festmahl und lud viele dazu ein. Zur Stunde des Festmahls schickte er seinen Diener aus und ließ denen, die er eingeladen hatte, sagen: Kommt, alles ist bereit. Aber alle fingen an, einer nach dem anderen sich zu entschuldigen. Der Erste ließ ihm sagen: Ich habe einen Acker gekauft und muss dringend gehen und ihn besichtigen, bitte entschuldige mich. Ein anderer sagte: Ich habe 5 Ochsengespanne gekauft und bin auf dem Weg, um sie zu prüfen, bitte entschuldige mich. Wieder ein anderer sagte: Ich habe geheiratet und kann deshalb nicht kommen. Der Diener kehrte zurück und berichtete dies seinem Herrn. Da wurde der Hausherr zornig und sagte zu seinem Diener: Geh schnell hinaus auf die Straßen und Gassen der Stadt und hol die Armen und die Krüppel, die Blinden und die Lahmen hierher. Und der Diener meldete: Herr, dein Auftrag ist ausgeführt und es ist immer noch Platz. Da sagte der Herr zu dem Diener: Geh zu den Wegen und Zäunen und nötige die Leute hereinzukommen, damit mein Haus voll wird. Denn ich sage euch, keiner von denen, die eingeladen waren, wird an meinem Mahl teilnehmen. Viele Menschen begleiteten ihn. Da wandte er sich an sie und sagte: Wenn jemand zu mir kommt und nicht Vater und Mutter, Frau und Kinder, Brüder und Schwestern, ja sogar sein Leben gering achtet, dann kann er nicht mein Jünger sein. Wer nicht sein Kreuz trägt und hinter mir hergeht, der kann nicht mein Jünger sein. Denn wenn einer von euch einen Turm bauen will, setzt er sich dann nicht zuerst hin und berechnet die Kosten, ob seine Mittel für das ganze Vorhaben ausreichen? Sonst könnte es geschehen, dass er das Fundament gelegt hat, dann aber den Bau nicht fertigstellen kann. Und alle, die es sehen, würden ihn verspotten und sagen: Der da hat einen Bau begonnen und konnte ihn nicht zu Ende führen. Oder wenn ein König gegen einen anderen in den Krieg zieht,
Setzt er sich dann nicht zuerst hin und überlegt, ob er sich mit seinen 10.000 Mann dem entgegenstellen kann, der mit 20.000 gegen ihn anrückt? Kann er es nicht, dann schickt er eine Gesandtschaft, solange der andere noch weit weg ist, und bittet um Frieden. Ebenso kann keiner von euch mein Jünger sein, wenn er nicht auf seinen ganzen Besitz verzichtet. Das Salz ist etwas Gutes. Wenn aber das Salz seinen Geschmack verliert, womit kann man ihm die Würze wiedergeben? Es taugt weder für den Acker noch für den Misthaufen. Man wirft es weg. Wer Ohren hat zu hören, der höre.

Alle Zöllner und Sünder kamen zu ihm, um ihn zu hören. Die Pharisäer und die Schriftgelehrten empörten sich darüber und sagten: Dieser nimmt Sünder auf und isst mit ihnen. Da erzählte er ihnen dieses Gleichnis und sagte: Wenn einer von euch 100 Schafe hat und eins davon verliert, lässt er dann nicht die 99 in der Wüste zurück und geht dem Verlorenen nach, bis er es findet? Und wenn er es gefunden hat, nimmt er es voll Freude auf die Schultern. Und wenn er nach Hause kommt, ruft er die Freunde und Nachbarn zusammen und sagt zu ihnen: Freut euch mit mir, denn ich habe mein Schaf wiedergefunden, das verloren war. Ich sage euch, ebenso wird im Himmel mehr Freude herrschen über einen einzigen Sünder, der umkehrt, als über 99 Gerechte, die keine Umkehr nötig haben. Oder wenn eine Frau 10 Drachmen hat und eine davon verliert, zündet sie dann nicht eine Lampe an, fegt das Haus und sucht sorgfältig, bis sie die Drachme findet? Und wenn sie diese gefunden hat, ruft sie die Freundinnen und Nachbarinnen zusammen und sagt: Freut euch mit mir, denn ich habe die Drachme wiedergefunden, die ich verloren hatte. Ebenso sage ich euch, herrscht bei den Engeln Gottes Freude über einen einzigen Sünder, der umkehrt. Weiter sagte Jesus: Ein Mann hatte 2 Söhne. Der jüngere von ihnen sagte zu seinem Vater: Vater, gib mir das Erbteil, das mir zusteht. Da teilte der Vater das Vermögen unter sie auf. Nach wenigen Tagen packte der jüngere Sohn alles zusammen und zog in ein fernes Land. Dort führte er ein zügelloses Leben und verschleuderte sein Vermögen. Als er alles durchgebracht hatte, kam eine große Hungersnot über jenes Land und er begann Not zu leiden. Da ging er zu einem Bürger des Landes und drängte sich ihm auf. Der schickte ihn aufs Feld zum Schweinehüten. Er hätte gern seinen Hunger mit den Futterschoten gestillt, die die Schweine fraßen, aber niemand gab ihm davon. Da ging er in sich und sagte: Wie viele Tagelöhner meines Vaters haben Brot im Überfluss? Ich aber komme hier vor Hunger um. Ich will aufbrechen und zu meinem Vater gehen und zu ihm sagen: Vater, ich habe mich gegen den Himmel und gegen dich versündigt. Ich bin nicht mehr wert, dein Sohn zu sein. Mach mich zu einem deiner Tagelöhner. Dann brach er auf und ging zu seinem Vater. Der Vater sah ihn schon von Weitem kommen und er hatte Mitleid mit ihm. Er lief dem Sohn entgegen, fiel ihm um den Hals und küsste ihn. Da sagte der Sohn zu ihm: Vater, ich habe mich gegen den Himmel und gegen dich versündigt. Ich bin nicht mehr wert, dein Sohn zu sein. Der Vater aber sagte zu seinen Knechten: Holt schnell das beste Gewand und zieht es ihm an, steckt einen Ring an seine Hand und gebt ihm Sandalen an die Füße. Bringt das Mastkalb her und schlachtet es. Wir wollen essen und fröhlich sein, denn dieser, mein Sohn, war tot und lebt wieder. Er war verloren und ist wiedergefunden worden. Und sie begannen, ein Fest zu feiern. Sein älterer Sohn aber war auf dem Feld. Als er heimging und in die Nähe des Hauses kam, hörte er Musik und Tanz. Da rief er einen der Knechte und fragte, was das bedeuten solle. Der Knecht antwortete ihm: Dein Bruder ist gekommen und dein Vater hat das Mastkalb schlachten lassen, weil er ihn gesund wiederbekommen hat. Da wurde er zornig und wollte nicht hineingehen. Sein Vater aber kam heraus und redete ihm gut zu. Doch er erwiderte seinem Vater: Siehe, so viele Jahre schon diene ich dir und nie habe ich dein Gebot übertreten. Mir aber hast du nie einen Ziegenbock geschenkt, damit ich mit meinen Freunden ein Fest feiern konnte. Kaum aber ist der hier gekommen, dein Sohn, der dein Vermögen mit Dirnen durchgebracht hat, da hast du für ihn das Mastkalb geschlachtet. Der Vater antwortete ihm: Mein Kind, du bist immer

bei mir. Und alles, was mein ist, ist auch dein. Aber man muss doch ein Fest feiern und sich freuen. Denn dieser, dein Bruder, war tot und lebt wieder. Er war verloren und ist wiedergefunden worden.

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1: 16. Kapitel. Jesus sprach aber auch zu den Jüngern: Ein reicher Mann hatte einen Verwalter. Diesen beschuldigte man bei ihm, er verschleudere sein Vermögen. Darauf ließ er ihn rufen und sagte zu ihm: Was höre ich über dich? Leg Rechenschaft ab über deine Verwaltung, denn du kannst nicht länger mein Verwalter sein. Da überlegte der Verwalter: Was soll ich jetzt tun, da mein Herr mir die Verwaltung entzieht? Zu schwerer Arbeit tauge ich nicht und zu betteln schäme ich mich. Ich weiß, was ich tun werde, damit mich die Leute in ihre Häuser aufnehmen, wenn ich als Verwalter abgesetzt bin. Und er ließ die Schuldner seines Herrn einen nach dem anderen zu sich kommen und fragte den ersten: Wie viel bist du meinem Herrn schuldig? Er antwortete: 100 Fass Öl. Da sagte er zu ihm: Nimm deinen Schuldschein, setz dich schnell hin und schreib 50. Dann fragte er einen anderen: Wie viel bist du schuldig? Der antwortete: 100 Sack Weizen. Da sagte er zu ihm: Nimm deinen Schuldschein und schreib 80. Und der Herr lobte den ungerechten Verwalter, weil er klug gehandelt hatte, und sagte: Die Kinder dieser Welt sind im Umgang mit ihresgleichen klüger als die Kinder des Lichtes. Ich sage euch, macht euch Freunde mit dem ungerechten Mammon, damit ihr in die ewigen Wohnungen aufgenommen werdet, wenn es zu Ende geht. Wer in den kleinsten Dingen zuverlässig ist, der ist es auch in den großen. Und wer bei den kleinsten Dingen Unrecht tut, der tut es auch bei den großen. Wenn ihr nun im Umgang mit dem ungerechten Mammon nicht zuverlässig gewesen seid, wer wird euch dann das wahre Gut anvertrauen? Und wenn ihr im Umgang mit dem fremden Gut nicht zuverlässig gewesen seid, wer wird euch dann das eure geben? Kein Sklave kann zwei Herren dienen. Er wird entweder den einen hassen und den anderen lieben, oder er wird zu dem einen halten und den anderen verachten. Ihr könnt nicht Gott dienen und dem Mammon. Das alles hörten auch die Pharisäer, die sehr am Geld hingen, und sie lachten über ihn. Da sagte er zu ihnen: Ihr stellt euch selbst vor den Menschen als gerecht hin, aber Gott kennt eure Herzen. Denn was die Menschen für großartig halten, das ist vor Gott ein Greuel. Das Gesetz und die Propheten reichen bis zu